0: Wörtlich, wir warnen die Zivilbevölkerung von Kiew und die Mitarbeiter ausländischer diplomatischer Vertretungen. Sie sollten die Stadt rechtzeitig verlassen.
1: Verteidigungsminister Pistorius hat sich besorgt geäußert über die Ankündigung von US-Präsident Trump, auf die Stationierung von Tomahawk-Marschflugkörpern in Deutschland zu verzichten. Der SPD-Politiker sagte im ZDF, für Europa wäre das nachteilig. Die Europäer müssten jetzt schneller eigene Waffen mit großer Reichweite entwickeln. In der Nähe des Weißen Hauses in Washington sind Schüsse gefallen. Dort hatten laut Secret Service Einsatzkräfte einen bewaffneten Mann verfolgt. Dieser habe das Feuer eröffnet und einen unbeteiligten Jugendlichen getroffen. Die Beamten schossen zurück und trafen den Bewaffneten. Die beiden Verletzten wurden ins Krankenhaus gebracht. Die Hintergründe sind unklar. Das Weiße Haus selbst war nicht direkt betroffen, wurde aber vorübergehend abgeriegelt. Das internationale Trickfilmfestival beginnt heute in Stuttgart. Es zählt zu den wichtigsten Festivals für Animationsfilme weltweit. Bis Sonntag werden Zehntausende Besucher erwartet. Rund 500 Kurz- und Langfilme sind im Programm zu sehen. Sophia Volkert mit den Einzelheiten.
2: Die Bandbreite der gezeigten Filme ist groß. Von experimentellen Kurzfilmen bis hin zu großen internationalen Produktionen und innovativen Games. Thematisch spiegelt sich nach Angaben der Festivalleitung die Weltlage in den Filmen. Häufig wurden dystopische Ansätze gewählt. Die Gewinner des Grand Prix qualifizieren sich automatisch für den Oscar, also die Longlist der Academy Awards in Los Angeles. Es werden verschiedene Auszeichnungen von internationalen Jurys sowie einer Kinderjury vergeben, darunter die Preise für den besten Animationsfilm.
1: Das Wetter für Deutschland. In der Nacht vor allem im Norden gebietsweise Regen, nach Süden hin länger trocken und teils aufgelockert, nur vereinzelt Regen. Die Tiefstwerte 13 bis 3 Grad. Tagsüber von Nord- und Ostfriesland bis zur Lübecker Bucht sowie im Südosten Bayerns am häufigsten Sonne, sonst ab und zu Regen, später örtlich Gewitter mit stärkeren Schauern, dazu maximal 12 bis 27 Grad. Die Zeit 2.03 Uhr.
3: Hier ist die junge Nacht. Wir schauen auf die Straßen und los geht's mit der A93 Weiden Richtung Regensburg. Da ist zwischen Kreuz Oberpfälzer Wald und Pfreimd nach einem Lkw-Unfall gesperrt. Außerdem immer noch der Falschfahrer auf der B3. Zwischen Brangesheimer Dreieck und Karben-Kloppenheim kommt er euch entgegen. Fahrt äußerst rechts und überholt bitte nicht. Auf der B3 zwischen Brangesheimer Dreieck und Karben-Kloppenheim ist der Falschfahrer unterwegs. Vorsicht bitte in beide Richtungen. Weiter geht's auf der A1 Hamburg Richtung Bremen. Zwischen Hamburg-Stillhorn und Harburg Nachtbaustelle bis 5 gesperrt. Umleitung U76. Die A1 Bremen Richtung Osnabrück ist zwischen Wildeshausen West und Dreieck Ahlhorner Heide wegen der Nachbaustelle bis 5 Uhr dicht. Umleitung da ab dem Dreieck Stur über die A28 nach Delmenhorst führt euch weiter auf die A29 Richtung Süden und leitet am Dreieck Ahlhorner Heide zurück auf die A1. Die A4 Frankfurt Richtung Dresden ist zwischen Glauchau Ost und Hohenstein Ernsthal wegen Bauarbeiten bis ca. 5 Uhr gesperrt. Die A8 München Richtung Salzburg ist zwischen Traunstein Siegsdorf Ost und Bad Reichenhall wegen Bauarbeiten bis ca. 6 Uhr gesperrt. Umleitung da über die U91. Die A8 Karlsruhe Richtung Neunkirchen ist zwischen Kontwig und Zweibrücken Ixheim nach einem Unfall gesperrt. Die A44, Düsseldorf Richtung Essen, da gibt's Bauarbeiten bis Anfang Juli noch, deshalb eine Sperrung zwischen Hetterscheid und Felbert Nord. Die A70, Bamberg Richtung Bayreuth, ist zwischen Rostorf am Berg und Stadelhofen nach dem Unfall gesperrt. Die A71, Erfurt Richtung Suhl, ist zwischen Gräfenroda und Oberhof wegen Tunnelwartungsarbeiten bis 6 Uhr noch dicht. Dann haben wir die A115, Dreieck Nuttetal Richtung Dreieck Funkturm. Zwischen Kreuz Zehlendorf und Spanischer Allee Sperrung bis 5 Uhr und die A535 Wuppertal Richtung Felbert auch gesperrt wegen Bauarbeiten bis 5 zwischen Dornab und Wülfrath. Und immerhin zu guter Letzt bei den ganzen Meldungen hier noch Entwarnung. Bei der B3 ist der Falschfahrer nicht mehr unterwegs zwischen Bräungesheimer Dreieck und Karben-Kloppenheim. Kein Falschfahrer mehr unterwegs. Gute Fahrt euch!
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3: Mit Kerstin Breuer, moin Sie. Und wisst ihr, was mein größter Albtraum war, als ich noch in Aachen zur Schule gegangen bin? Mathe. Boah, wirklich, ich kann es nicht an einer Hand abzählen, wie viele NachhilfelehrerInnen ich hatte. Und sie sind alle verzweifelt. Sie sind alle an mir verzweifelt. Ich habe es einfach nicht gecheckt. Wirklich. Wenn es damals Bilal aus Recklinghausen schon gegeben hätte, dann hätten wir alle eine bessere Zeit gehabt. Warum? Hört ihr gleich.

0: Ey, ich hätte früher sowas von einem Bilal gebraucht.
1: Ich kann halt einfach sehr gut Mathe erklären. Dieses Feedback habe ich auch sehr, sehr viel von meinen Mitschülern bekommen.
0: Ja, und weil Bilal aus Recklinghausen das gut kann, ist ihm dann spontan der Einfall gekommen, das Ganze einfach bei TikTok zu machen. Und dabei ist er selber erst 17 und geht noch zur Schule.
1: Die Idee kam mir eigentlich in den Herbstferien. Da hatte ich die Idee, was Sinnvolles und was Kreatives zu machen. Und da kam halt die Idee, da ich halt, ich dachte mir so, was ist meine Stärke? Und meine Stärke ist Mathematik. Und ich habe auch mehrere Nachhilfeschüler und ich dachte mir, ich starte mal einen Mathe-Account, wo ich das auch noch mehr Schüler erreichen kann.
0: Ja, und das sind ganz schön viele geworden. 50.000 Leute folgen dem Account Mathe mit Bilal auf TikTok. Kommt gut an, wenn es gut erklärt ist, Mathe. TikTok scrollen und dann sagen, ich lerne gerade. Hätte ich auch gern gemacht, hör mal. Wie es dazu gekommen ist, dass Bilal so viel Bock auf das hat, wovor viele aber mal sowas von schreiend weglaufen, Mathe nämlich, das hört ihr um kurz nach drei.

Please, please, please, Sabrina Carpenter. Hier ist die junge Nacht der ARD. Und kleine Liebesbeweise im Alltag können dafür sorgen, dass ihr nicht mitreden müsst, wenn wir hier über Trennung quatschen. Wir sind ja mit der jungen Nacht für ganz Deutschland mit vielen verschiedenen Sendern zusammen. Und einer davon, UFM, ist es. Und die Dame hat aktuell so einen Insta-Post gemacht zu kleinen Gesten, die im Alltag aber eine große Wirkung haben können. Die kleinen Liebesbeweise, die auch an so einem Dienstag zeigen, ey, du bist gar nicht selbstverständlich für mich. Zum Beispiel, indem man die letzte Portion beim Essen abgibt. Okay, man muss jetzt auch nicht übertreiben mit der Liebe, oder?

0: Hier ist die junge Nacht. Wir schauen auf die Straßen und starten mit der A93 Weiden Richtung Regensburg. Zwischen Kreuz Oberpfälzerwald und Pfreimd ist ein LKW-Unfall passiert, deshalb da gesperrt. Die A1 Hamburg Richtung Bremen ist zwischen Hamburg-Stillhorn und Harburg wegen der Nachbaustelle bis 5 Uhr dicht. Umleitung über die U76. Die A1 Bremen Richtung Osnabrück ist zwischen Wildeshausen-West und Dreieck Ahlhorner Heide wegen der Nachbaustelle bis 5 Uhr dicht. Umleitung ein bisschen komplizierter, aber wir gehen da langsam zusammen durch. Wir schaffen das. Ab dem Dreieck Stur geht's über die A1 28 nach Delmenhorst, dann geht's weiter auf die A29 Richtung Süden und leitet dann am Dreieck Ahlhorner Heide euch zurück auf die A1. Schafft ihr, oder? Die A4 haben wir auch noch. Frankfurt Richtung Dresden. Zwischen Glauchau-Ost und Hohenstein-Ernsttal wegen Bauarbeiten bis 5 Uhr zu. Die A8 München Richtung Salzburg ist zwischen Traunstein-Siegsdorf-Ost und Bad Reichenhall wegen Bauarbeiten bis 6 Uhr dicht. Umleitung über die U91. Die A8 Karlsruhe Richtung Neunkirchen ist zwischen Kontwig und Zweibrücken-Ixheim nach einem Unfall gesperrt. Die A31 Gronau Richtung Oberhausen ist zwischen Heck und Lechten-Ahaus nach einem Unfall gesperrt. Umleitung über die U66. Die A44 Düsseldorf Richtung Essen, zwischen Hetterscheid und Felbert Nord wegen Bauarbeiten bis Anfang Juli dicht. Die A70 Bamberg Richtung Bayreuth ist zwischen Rossdorf am Berg und Stadelhofen nach einem Unfall gesperrt. Die A71 Erfurt Richtung Suhl ist zwischen Gräfenroda und Oberhof wegen Tunnelwartungsarbeiten bis ca. 6 Uhr gesperrt. Außerdem die A115 Dreieck Nutetal Richtung Dreieck Funkturm ist zwischen Kreuz Zehlendorf und Spanische Allee bis 5 Uhr dicht. Und nochmal bis 5 Uhr dicht ist die A535 Wuppertal Richtung Felbert zwischen Dornab und Wülfrath, auch da wegen Bauarbeiten. Kommt gut und sicher an.
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0: Und wir quatschen heute Nacht mal so ein bisschen drüber, wie wir über die Ex-Beziehung hinwegkommen. Das kann ja mal ein bisschen dauern und vielleicht kann man das beschleunigen. Wir sprechen nämlich drüber, behalten wir Sachen vom Ex oder schmeißen wir die weg oder schmeißen wir nicht weg, aber wir behalten sie auch nicht so richtig, also irgendwas dazwischen. Junge Nachthörerin Melissa ist eher so Team behalten.
2: Also ich habe nichts weggeschmissen, bei mir ist alles auch noch auf dem Handy, aber ich gucke es mir nicht mehr an. Und es ist einfach noch da. Weil ich irgendwie, ich finde es schwer, das zu löschen, weil es irgendwie auch dazugehört hat.
0: Verstehe ich schon auch irgendwie. 0221 567 89111. Erzählt doch mal per Sprache, wie ihr das so macht. Kerstin Breuer hier, hi.

0: Nee, also wir sind nur Freunde. Ist klar. Die junge Nacht ist hier und ich bin großer Fan von Freundschaften. Jucke, welches Geschlecht, welche Sexualität. Aber manchmal ist es ja doch so, dass mehr draus wird und dann gibt's so eine Übergangssituation. Kumpel-Vibe, aber mit Romantik. Darum geht's in Raindance von Tave and Tams. Schöner Song.
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0: Spaß.
1: Diesen Song von Gell würden, glaube ich, viele ihrem Ex gerne mal um die Ohren knallen. Hier ist die junge Nacht der ARD. Und Eliana aus Aachen schreibt, Geschenke vom Ex behalte ich. Die erinnern mich daran, dass ich es wert bin, so beschenkt zu werden. Was ein Flex, ey. Wir quatschen über Trennungen heute Nacht. Beziehungsweise wir quatschen darüber, ob man Zeugs vom Ex oder der Ex behält oder nicht. Was es halt auch so macht mit dem Abschließprozess, nenne ich das mal. Marc aus Duisburg zum Beispiel, der hat die Sachen nicht komplett irgendwie verschwinden lassen, aber so ein bisschen vor sich selbst versteckt quasi.
2: Also ich habe super viele Sachen in eine Kiste gepackt und ich glaube, da sind halt noch so 2 Fotos übrig und das war es halt. Und wahrscheinlich noch so das, was man irgendwie auf dem Handy mal hatte von damals, dass es dann irgendwo noch auf irgendeiner Festplatte gespeichert ist, aber I don't know.
1: So eine Festplatte, die man nie wieder ausgräbt wahrscheinlich. Alina aus Neuss, die hat so eine für sie sehr heftige Trennung hinter sich und für sie war es auch eine ganz klare Sache, wie die damit umgeht.
3: Deswegen habe ich da auch dann direkt sofort alles von meinem Handy entfernt. Sachen behalten habe ich trotzdem, weil ich sehr emotional an vielen Dingen hänge. Ich hatte größtenteils Schmuck und so. Den habe ich behalten, Schmuck, Briefe, selbstgeschriebene, so halt emotionale Dinge, an denen man noch irgendwie ein bisschen hängt.
1: Ja, das verstehe ich schon sehr gut, muss ich sagen. Ich habe auch noch Schmuck von einem Ex-Freund. Und das ist auch echt schöner Schmuck. Also das ist jetzt keiner, den ich während der Beziehung nur anhatte, weil er mir den geschenkt hat. Sondern es ist wirklich schön. Aber ich ziehe den nie an, weil ich immer so denke, boah, wenn wir uns doch mal so richtig random irgendwo über den Weg laufen, nachher denkt der noch, das heißt was. Ich würde den vermissen oder so. Lea aus Hürth sieht das nicht so eng.
4: Außer man hat jetzt einen Namen oder Buchstaben da draufstehen. Das finde ich jetzt irgendwie nicht so, das finde ich ein bisschen weird.
1: Ja, okay. Das ist nicht nur weird. Das, liebe Leute, das wäre dann schon fast Selbstsabotage. Oder? Ich glaube schon. Hier sind BTS.

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1: Um 3 Uhr mit Christine Beidt. Die Leipziger Polizei sucht nach der mutmaßlichen Amokfahrt nach einem möglichen Motiv. Um zum Beispiel den Tathergang besser nachvollziehen zu können, haben die Ermittler ein Hinweisportal freigeschaltet. Dort können Zeugen Videos und Fotos hochladen. An Groß berichtet.
2: Der mutmaßliche Fahrer des Wagens wurde von der Polizei festgenommen. Dabei handelt es sich um einen 33 Jahre alten Deutschen. Es gibt Hinweise, dass der Mann erst vor kurzem aus der Psychiatrie entlassen wurde. Das meldet MDR investigativ. Der mutmaßliche Täter war am späten Nachmittag mit einem weißen Auto vom Leipziger Augustusplatz kommt, mehrere hundert Meter durch die Fußgängerzone bis zum zentralen Marktplatz gerast und hat dabei zahlreiche Menschen angefahren. 2 Menschen sind bei der Tat ums Leben gekommen.

0: nicht komplett an die Kunden weiter. Russland hat im Krieg gegen die Ukraine eine einseitige Waffenruhe für den 8. und 9. Mai ausgerufen. Russland feiert am 9. Mai den Sieg über Nazi-Deutschland. Sollte das ukrainische Militär diese Feierlichkeiten stören, werde es einen massiven Raketenangriff auf das Zentrum von Kiew geben, hieß es. Auch die Ukraine kündigte eine Feuerpause an. Sie soll in der Nacht auf Mittwoch beginnen. Das niederländische Kreuzfahrtschiff, auf dem das seltene Hunter-Virus ausgebrochen ist, soll die Kanarischen Inseln ansteuern. Dort soll eine bessere medizinische Behandlung der Menschen an Bord sichergestellt werden. Das Schiff liegt zurzeit in einem Hafen von Kap Verde. Laut WHO sind 3 Menschen mutmaßlich an einer Infektion gestorben, darunter ein deutscher Passagier. Julia Macher berichtet.
1: 2 Patienten mit schweren Atemwegsbeschwerden befinden sich noch an Bord. Sie sollen nun in die Niederlande ausgeflogen werden. Ein Ärzteteam aus Kap Verde habe die erkrankten Menschen mehrere Male an Bord betreut und Sicherheitsmaßnahmen verhängt. Eine Evakuierung der gesamten Passagiere und der Crew hatten die kapverdischen Behörden nicht gestattet, um die Inselbevölkerung nicht zu gefährden. Das Hunter-Virus kann schwere Lungenerkrankungen und Nierenversagen verursachen.
0: Das Wetter für Deutschland. In der Nacht vor allem im Norden gebietsweise Regen, nach Süden hin länger trocken und teils aufgelockert. Die Tiefstwerte 13 bis 3 Grad. Tagsüber von Nord- und Ostfriesland bis zur Lübecker Bucht sowie im Südosten Bayerns am häufigsten Sonne, sonst ab und zu Regen. Dazu maximal 12 bis 27 Grad. Die Zeit 3.03 Uhr.
2: Hier ist die junge Nacht. Wir schauen auf die Straßen und starten mit der A93 Weiden Richtung Regensburg. Zwischen Kreuz Oberpfälzerwald und Pfreimd gab es einen LKW-Unfall. Bis 4 Uhr ist da noch gesperrt. Die A1 Hamburg Richtung Bremen ist zwischen Hamburg-Stillhorn und Harburg wegen einer Nachtbaustelle bis 5 Uhr dicht. Umleitung über die U76. Die A1 Bremen Richtung Osnabrück zwischen Wildeshausen West und Dreieck Ahlhorner Heide wegen einer Nachtbaustelle bis 5 Uhr zu. Umleitung ab dem Dreieck Stur über die A28 nach Delmenhorst führt weiter auf die A29 Richtung Süden und leitet am Dreieck Ahlhorner Heide zurück auf die A1. Die A4 Frankfurt Richtung Dresden, Bauarbeiten bis 5 Uhr gesperrt zwischen Glauchau Ost und Hohenstein-Ernsttal. Die A8 München Richtung Salzburg, Bauarbeiten bis 6 Uhr noch gesperrt zwischen Traunstein-Siegsdorf Ost und Bad Reichenhall, Umleitung über die U91. Die A8 Karlsruhe Richtung Neunkirchen ist zwischen Kontwig und Zweibrücken-Ixheim nach einem Unfall gesperrt. Außerdem A44 Düsseldorf Richtung Essen, Bauarbeiten, deshalb Sperrung bis Anfang Juli zwischen Hetterscheid und Felbert Nord. Die A71 Erfurt Richtung Sühl ist zwischen Gräfenroda und Oberhof wegen Tunnelwartungsarbeiten bis 6 Uhr zu. Die A115 Dreieck Nutetal Richtung Dreieck Funkturm ist zwischen Kreuz Zehlendorf und Spanische Allee bis 5 Uhr zu. Und die A535 Wuppertal Richtung Felbert, da Bauarbeiten bis 5 Uhr zwischen Dornab und Wülfrath. Gute Fahrt euch!
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2: Moinsi, Kerstin Breuer hier und wisst ihr, was ich abgrundtief gar nicht kann und wirklich auch, ich sag, wie es ist, ich hasse es. Mathe. Alles, was mit Zahlen zu tun hat. Und es war Pain in der Schule, sage ich euch. Also, ein paar Jahre bin ich da jetzt raus. Ich vermisse es nicht. Also nicht im Matheunterricht. Was für Bilal aus Recklinghausen den Unterschied gemacht hat und wieso ihm jetzt über 50.000 Leute folgen, wenn er Mathe-Videos macht, das hört ihr gleich.

0: Mathe ist echt was, das mögen sau viele nicht. Bei TikTok kommt es aber echt gut an.
1: Also auf TikTok ist es meistens das mit dem Alltag, Mathematik, also Prozentrechnung und alles drum und dran mit Brüche und so. Das ist so das ganz Gefragte und auch was auch sehr viele Aufrufe und Likes bekommt.
0: Aufrufe und Likes bekommen nämlich Bilal aus Recklinghausen viele, wenn er seinen 50.000 Followern Mathe erklärt. Kein Scherz. Und ganz ehrlich, viele freuen sich ja bestimmt darüber, wenn das jemand da gut erklärt, weil viele von uns haben nicht so super gute Erfahrungen mit Mathe gemacht. Same hier vielleicht. Bilal sagt, das kann auch viel damit zu tun haben, wie einem das in der Familie vermittelt wird. Bei ihm war das voll positiv.
1: Also mein Opa war zum Beispiel Professor in Mathe und er hat halt das erklärt und konnte das richtig gut. Und da, also meine Eltern haben mir nie gesagt, so Mathe macht keinen Spaß oder so.
0: Ja, und deshalb merkt man ihm diese Begeisterung dafür auch voll an.
1: Also was an Mathe so Spaß macht, ist eigentlich diese Aufgaben, wenn man das so versteht. Und dann das auch den Zusammenhang natürlich versteht und dann auch die Aufgabe löst und am Ende kommt so eine gerade Zahl raus oder da kommt wirklich die richtige Lösung dahinter, dann hat man diese Intention, nur weiterzumachen.
0: Ja, also, falls es Mathe ist, die Matheaufgaben aus der Uni oder aus der Schule, die euch daran hindern zu schlafen gerade, vielleicht schaut ihr mal bei Mathe mit Bilal auf TikTok vorbei, weil damit kann ich euch hier in der jungen Nacht leider echt gar nicht helfen.

Ey, können wir mal reden? Ich muss dir was sagen. Ja klar, was denn? Du, das sag ich dir dann. What the fuck, wenn ich sowas höre, könnte ich ausflippen, Leute, weil da rutscht einem doch komplett das Herz in die Hose. Und das ist ein Scheißgefühl. Wir senden ja hier in der Jungen Nacht für ganz Deutschland. Viele verschiedene Sender schalten sich zusammen, mit dabei auch Fritz. Und da haben wir einen Insta-Post gemacht zu genau diesem Herz-rutscht-in-die-Hose-Feeling. Und ich schwöre euch, Leute, wenn ihr die Beispiele seht,

0: Hier ist die junge Nacht. Wir schauen auf die Straßen. Los geht's mit der A1 Hamburg Richtung Bremen. Zwischen Hamburg-Stillhorn und Harburg wegen der Nachtbaustelle bis 5 Uhr gesperrt. Umleitung über die U76. Außerdem die A93 Weiden Richtung Regensburg. Zwischen Kreuz Oberpfälzerwald und Pfreimd gab es einen LKW-Unfall. Bis 4 Uhr ist da gesperrt. Die A1 Bremen Richtung Osnabrück ist zwischen Wildeshausen West und Dreieck Ahlhorner Heide wegen der Nachtbaustelle bis 5 Uhr dicht. Umleitung da ab dem Dreieck Stur über die A28 nach Delmenhorst führt weiter auf die A29 Richtung Süden und leitet am Dreieck Ahlhorner Heide zurück auf die A1. Die A2 Berlin Richtung Hannover ist zwischen Bornstedt und Alsleben nach einem Unfall gesperrt. Die A4 Frankfurt Richtung Dresden ist zwischen Glauchau Ost und Hohenstein-Ernsthal wegen Bauarbeiten bis 5 Uhr gesperrt. Außerdem die A8 München Richtung Salzburg ist zwischen Traunstein-Siegsdorf Ost und Bad Reichenhall wegen Bauarbeiten bis 6 Uhr dicht. Umleitung über die U91. Die A8 Karlsruhe Richtung Neunkirchen ist zwischen Kontwig und Zweibrücken Ixheim nach einem Unfall gesperrt. A44 Düsseldorf Richtung Essen zwischen Hetterscheid und Velberten Nord wegen Bauarbeiten bis Anfang Juli dicht. Die A70 Bayreuth Richtung Bamberg ist zwischen Stadelhofen und Rossdorf am Berg nach einem Unfall gesperrt. Die A71 Erfurt Richtung Suhl ist zwischen Gräfenroda und Oberhof wegen Tunnelwartungsarbeiten bis 6 Uhr noch zu. Außerdem die A115 Dreieck Nutetal Richtung Dreieck Funkturm ist zwischen Kreuz Zehlendorf und Spanische Allee bis 5 Uhr gesperrt. Und die A535 Wuppertal Richtung Velbert zwischen Dornab und Wülfrath wegen Bauarbeiten bis 5 Uhr gesperrt. Gute Fahrt euch!
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0: Boah, und ich wünsche euch so krass, dass ihr in keiner dieser 12 Millionen Sperrungen gerade steht. Kommt ganz gut in den Tag, Kerstin Breuer hier. Schön, dass ihr da seid.

0: Ich habe mir vorgenommen, kein Streit mehr über unnötige Dinge, weil es anstrengend und halt unnötig. Hier ist die junge Nacht. Aber sowas bei anderen zu beobachten, das kann so aus der Zuguckperspektive schon auch hart witzig sein. Ne? So, ich hol mal Popcorn-mäßig. Besonders bei Pärchen. Comedienne Josefa Walter, die ist auch so einem Exemplar über den Weg gelaufen.
1: Ich war letztens in der Bar und da war so ein Pärchen und der Typ hatte eine Wasserflasche in der Hand. Und die Wasserflasche war nass. Okay, das fand er nicht so gut. Und dann hat er seiner Freundin so vorgeworfen, meinte so, ey, die Flasche ist nass, du hast die offen gelassen. Und sie meinte, nein, ich habe die nicht offen gelassen. Und dann hat er so die Flasche vor ihr Gesicht gehalten. Und meinte so, aha. Und warum kann ich dann jetzt hier den Deckel noch zweimal drehen? Und ich habe so gesehen und habe mir so gedacht, Alter, das ist so ein Typ, der nervt seit Tag 1. Das ist so ein Typ, der hatte früher ein Geodreieck mit Griff. So ein Typ einfach. Ja. Aber sie hat das Beste rausgeholt aus der Situation, was man rausholen konnte. Sie hat wirklich das Maximum rausgeholt. Er steht so vor ihr mit dieser Flasche und ist so, oh, warum kann ich ihn jetzt hier noch zweimal drehen? Und, so, und sie guckt ihn an und sagt, weil du so stark bist.

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1: Um 4 Uhr mit Christine Beit. Nach Russland hat auch die Ukraine eine Feuerpause angekündigt. Laut Präsident Selenskyj soll sie in der Nacht auf Mittwoch beginnen, mit unbestimmtem Ende. Zuvor hatte Kreml-Chef Putin eine einseitige Waffenruhe für den 8. und 9. Mai ausgerufen. ARD-Korrespondent Björn Blaschke berichtet.
2: Am 9. Mai feiert Russland traditionell den Sieg der Sowjetunion über Nazi-Deutschland. Und diese Gedenkveranstaltung möchte Putin ohne Zwischenfälle begehen. In seiner Ankündigung zur Feuerpause am Abend drohte nun das russische Verteidigungsministerium, sollte die Ukraine die Feuerpause brechen, würde Russland auf das Stadtzentrum von Kiew einen Vergeltungsangriff mit Raketen starten. Und wörtlich, wir warnen die Zivilbevölkerung von Kiew und die Mitarbeiter ausländischer diplomatischer Vertretungen, sie sollten die Stadt rechtzeitig verlassen.
1: Deutschland und Großbritannien haben die neuesten iranischen Angriffe auf die Vereinigten Arabischen Emirate verurteilt. Bundeskanzler Merz erklärte, der Iran müsse aufhören, die Region und die Welt zur Geisel zu nehmen. Teheran müsse über ein Kriegsende verhandeln, so der CDU-Chef. Auch der britische Premierminister Starmer

0: Maidar.
1: Die Beamten schossen zurück, trafen ihn und brachten ihn verletzt ins Krankenhaus. Der Mann befindet sich inzwischen in Polizeigewahrsam. Außerdem wurde ein unbeteiligter Jugendlicher verletzt. Ermittler gehen davon aus, dass er vermutlich durch einen Schuss des Verdächtigen getroffen wurde. Aus Sicherheitsgründen wurde das Weiße Haus kurzzeitig abgeriegelt und Journalisten vorsorglich in den Presseraum gebracht. Präsident Donald Trump setzte eine parallel laufende Veranstaltung jedoch ohne Unterbrechung fort.
0: Die Leipziger Polizei hat nach der mutmaßlichen Amokfahrt ein Hinweisportal im Internet freigeschaltet. Dort können Zeugen Aufnahmen hochladen, damit die Ermittler den Tathergang besser nachvollziehen können. Ein Mann war gestern Nachmittag mit einem Auto durch eine Fußgängerzone in Leipzig gerast. Zwei Menschen wurden dabei getötet. Festgenommen wurde ein 33-jähriger Deutscher. Das Wetter für Deutschland. Die Tiefstwerte liegen am Morgen zwischen 13 und 3 Grad. Tagsüber von Nord- und Ostfriesland bis zur Lübecker Bucht sowie im Südosten Bayerns am häufigsten Sonne, sonst ab und zu Regen, später örtlich Gewitter, dazu maximal 12 bis 27 Grad. Die Zeit 4.03 Uhr.
2: Hier ist die Junge Nacht. Wir schauen auf die Straßen und starten mit der A93 Weiden Richtung Regensburg. Zwischen Kreuz Oberpfälzerwald und Pfreimd ist ein Lkw-Unfall passiert. Deshalb ist jetzt ungefähr gesperrt. Es sollte sich demnächst auflösen. Die A1 Hamburg Richtung Bremen ist zwischen Hamburg-Stillhorn und Harburg wegen der Nachbaustelle bis 5 Uhr dicht. Umleitung über die U76. Die A1 Bremen Richtung Osnabrück ist zwischen Wildeshausen West und Dreieck Ahlhorner Heide wegen der Nachbaustelle bis 5 Uhr gesperrt. Umleitung, bisschen kompliziert. Wir schaffen das zusammen. Ab dem Dreieck Stur geht es über die A28 nach Delmenhorst. Da werdet ihr weitergeführt auf die A29 Richtung Süden und dann am Dreieck Ahlhorner Heide zurück auf die A1 geleitet. Wir schauen auf die A4 Frankfurt Richtung Dresden zwischen Glauchau Ost und Hohenstein-Ernsthal wegen Bauarbeiten noch bis 5 Uhr dicht. Die A8 München Richtung Salzburg ist zwischen Traunstein-Siegsdorf Ost und Bad Reichenhall wegen Bauarbeiten bis 6 Uhr gesperrt. Umleitung über die U91. Die A8 Karlsruhe Richtung Neunkirchen ist zwischen Kontwick und Zweibrücken-Ixheim nach einem Unfall gesperrt. A44 Düsseldorf Richtung Essen zwischen Hetterscheid und Velbert Nord auch wegen Bauarbeiten gesperrt, da sogar bis Anfang Juli. Die A70 Bayreuth Richtung Bamberg ist zwischen Stadelhofen und Roßdorf am Berg nach einem Unfall gesperrt. Die A71 Erfurt Richtung Suhl ist zwischen Gräfenroda und Oberhof wegen Tunnelwartungsarbeiten bis 6 Uhr noch zu. Außerdem die A111 Dreieck Nutetal Richtung Dreieck Funkturm ist zwischen Kreuz Zehlendorf und Spanische Allee bis 5 Uhr gesperrt. Und letzte Meldung aktuell kommt von der A535 Wuppertal Richtung Velbert. Da auch Bauarbeiten, deshalb eine Sperrung bis 5 zwischen Dornab und Wülfrath. Kommt gut durch.
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2: Kerstin Breuer hier, moin. Ich bin nicht genug. Das ist, glaube ich, so ein Gefühl, was wir alle selbst schon mal hatten, oder? Und manchmal reicht's ja schon und hilft, so zu checken, dass es auch anderen so geht. Vor allem, wenn wir von den Leuten reden, von denen wir das nicht erwarten, dass sie so unsicher sind, ne? Hört ihr in der nächsten halben Stunde, warum jemand, der von außen wirklich null Gründe zu haben scheint, irgendwie doch so sich fühlt manchmal. Das machen wir gleich hier. Richtigen Reality-Check, Leute.

0: Da bist du Arzt, Grimme-Preisträger, erfolgreich als Podcaster und Buchautor und trotzdem kommt dieser Gedanke, das reicht nicht, ich reiche nicht. Alyosha Mutadi geht so. Kennt ihr vielleicht aus der Netflix-Reality-Show Queer Eye Germany? Er erreicht hunderttausende Menschen in Socials, weil auch da ist er super erfolgreich unterwegs. Und genau deshalb ist es ihm so wichtig, mal klarzustellen, nö, Selbstwertgefühl ist auch bei mir nicht immer on fleek.
1: Also als jemand, der in der Öffentlichkeit steht, ich glaube, es ist wichtig, dass ich darüber spreche, weil Menschen davon ausgehen, der hat vermeintlich auf Papier viel geschafft oder der ist super selbstbewusst und ich habe aber super viele Selbstzweifel als Arzt gehabt. Ich habe super lange im Krankenhaus extrem gestruggelt, gedacht, ich bin ein schlechter Arzt, ich kriege das alles nicht hin. Ich habe viele Hochs und Tiefs gehabt. Ich habe auch was Social Media und Instagram angeht, so Queer Eye, ich habe gedacht, oh mein Gott, das ist so krass, dass ich es geschafft habe. Aber an all diesen Punkten war ich trotzdem nie so 100% glücklich.
0: Und auch darüber hat Alyosha in seinem Buch geschrieben, gut wird's hier nicht mehr, aber besser, so heißt es. Und darin schreibt er sehr persönlich von prägenden Phasen in seinem Leben, wie seinem Coming-out zum Beispiel mit 23 Jahren. Auch darüber haben wir mit ihm gesprochen. Hört ihr gleich nach zwei Songs in der Jungen Nacht.

0: Gut wird sie nicht mehr, aber besser. Ein Versuch, in dieser Welt klarzukommen. Hier ist die junge Nacht und so heißt das erste Buch von Aljoscha Mutadi. Und darin geht es auch um sehr prägende Phasen in seinem Leben und seine Sexualität. Aljoscha hat nämlich lange, lange damit gestruggelt, dass er schwul ist und hatte sein Coming-out erst mit 23.
1: Ich bin in einer Zeit aufgewachsen, in der es noch kein Social Media gab, gar nichts. Und ich hatte keine queere Sichtbarkeit, nichts. Es wurde sich viel lustig gemacht, aber weder im Radio, noch in Zeitschriften, noch im Fernsehen, noch in der Schule gab es Schwulsein oder Queer nur als Beleidigung. Sodass ich als Kind niemanden hatte, mit dem ich darüber sprechen konnte und immer nur Monologe geführt habe, wie schlimm ich mich fühle, wie ich habe mir immer nur gewünscht, normal zu sein.
0: Und jetzt schreibt er aber eben auch sehr offen darüber und das ist auch gut so, weil das Thema Perspektiven von anderen ist ganz wichtig, sagt Aljoscha.
1: Diese ganzen Themenbereiche werden oft so dargestellt, dass die uns aufgezwungen werden, dass die der Gesellschaft aufgezwungen werden von den Woken. Aber was ich so krass finde, ist, ich habe von so vielen Menschen so viele Perspektiven bekommen, dass ich mir wünsche, dass wir das eher als eine Chance sehen, als etwas, was uns aufgezwungen wird. Mhm. Das ist so schade, weil die Perspektiven, die ich bekommen habe von Menschen, die haben mir mein Leben unfassbar bereichert.
0: Und vielleicht bereichert seine Perspektive ja auch euer Leben. Gut wird's hier nicht mehr, aber besser heißt das erste Buch von Arzt und Grimme-Preisträger Aljoscha Mutadi. 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

0: Hier ist die junge Nacht. Wir schauen auf die Straßen und es geht los mit der A1 Hamburg Richtung Bremen. Zwischen Hamburg-Stillhorn und Harburg. Nachtbaustelle bis 5 Uhr zu. Umleitung über die U76. Die A1 Bremen Richtung Osnabrück ist zwischen Wildeshausen West und Dreieck Ahlhorner Heide wegen der Nachtbaustelle bis 5 noch dicht. Umleitung ab dem Dreieck Stur über die A28 nach Delmenhorst. Geht weiter auf die A29 Richtung Süden und leitet euch am Dreieck Ahlhorner Heide zurück auf die A1. Die A4 Frankfurt Richtung Dresden ist zwischen Glauchau Ost und Hohenstein-Ernsthal wegen Bauarbeiten bis 5 Uhr zu. Die A8 München Richtung Salzburg ist zwischen Traunstein-Siegsdorf Ost und Bad Reichenhall wegen Bauarbeiten bis 6 Uhr gesperrt, Umleitung über die U91. Die A8 Karlsruhe Richtung Neunkirchen ist zwischen Kontwig und Zweibrücken-Ixheim nach einem Unfall gesperrt. Die A44 Düsseldorf Richtung Essen ist zwischen Hetterscheid und Felbert Nord wegen Bauarbeiten bis Anfang Juli gesperrt. Die A71 Erfurt Richtung Suhl ist zwischen Gräfenroda und Oberhof wegen Tunnelwartungsarbeiten bis 6 Uhr zu. Die A115 Dreieck Nutetal Richtung Dreieck Funkturm ist zwischen Kreuz Zehlendorf und Spanischer Allee bis 5 Uhr gesperrt. Und die A535 Wuppertal Richtung Felbert ist zwischen Dornab und Wülfrath wegen Bauarbeiten bis 5 Uhr noch zu. Kommt gut und sicher an.
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0: Moin Sie, Kerstin Breuer hier. Und falls ihr gerade so denkt, boah, ey, ich kann jetzt langsam wirklich nicht mehr nach der Nachtschicht, ist jetzt auch Ende für heute. Oder falls ihr aufstehen müsst und so denkt, gar kein Bock, liegen bleiben wir so viel geiler. Leute, junge Nachthörer Nico, der ist krass. Der hat sich gemeldet, 02215678911, und der Mann hat eventuell seit dem Wochenende nicht gepennt.
2: Ich und der Alex aus Reste, wir sitzen immer noch und feiern den Aufstieg. Nicht nur den Aufstieg, sondern die Zweitligameisterschaft.
3: Nächstes Jahr endlich wieder Derby.
2: Wir wollten einfach nur noch mal alle Schalker grüßen und ich hoffe, wir gehen am letzten Heimspiel noch mal richtig steil und reißen Gelsenkirchen ab.
0: Habt ihr gehört, wisst ihr Bescheid, ne? Nix meckern hier. Durch

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0: witzig. Ich bin krass faul bei sowas und ich hasse es, mich mit sowas zu beschäftigen. Comedian Jerry Wiesen ist da ambitionierter, aber auch so semi-erfolgreich.
1: Apropos Wichser, ich hatte jetzt 2 Jahre einen Vertrag bei O2 laufen. Und der läuft jetzt gerade aus und ihr kennt das bestimmt. Wenn der Vertrag ausläuft und man will kündigen, dann machen die einem immer ein besseres Angebot. Und ich habe mal gemerkt, umso ernster du kündigen willst, umso besser wird das Angebot, was du bekommst. Deswegen dachte ich mir, wisst ihr was, ich skippe die ganze Scheiße jetzt. Ich sag dem Typen am Telefon so ernsthaft, dass ich kündigen will, dass er sofort sagt, ey, bitte kündige nicht, Mann, ich mach dir ein super Angebot. Also wähle ich dem seine Nummer, der geht dran, ja, O2 Kundendienst. Ich sag, pass auf, du Wichser, ich bin's. Mein Vertrag läuft aus und ich kündige. Die von Telekom haben mir ein Top-Angebot gemacht und ich wechsle darüber, Alter. Und der Typ sagt so, ja, alles klar, dann ist der Vertrag somit gekündigt. Scheiße, ja. Aber ein bisschen zu ernst irgendwie. Und jetzt stehe ich hier ohne Vertrag und ich dachte irgendwie, die melden sich nochmal. Aber kam nie was. Und das Ding ist, ich will da jetzt auch nicht wieder angekrochen kommen, ne. Aber manchmal, morgens, so nach dem 9. Bier, da denke ich an O2 und da werde ich sentimental. Überlege ich, vielleicht soll ich da nochmal anrufen. Bin ich da voll besoffen in der Leitung, wie so ein scheiß Ex-Freund, ja. Ich so, hey, O2, ich bin's. Ey, das wird letztes, das tut mir so leid, ich bin voll der Wichser gewesen. Das ist mit Telekom, das stimmt nicht. Bitte nimm mich zurück. Dankeschön, das war's von mir. Vielen Dank, das war's von euch. Ja, dankeschön.
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ob ich es jemals hinkriegen werde mit den Wochentagen in der jungen Nacht. Ich glaube, es ist Dienstag. Es ist Dienstag, oder? Ich wünsche euch einen wunderschönen. Cool, dass ihr dabei wart. Und wir starten voll entspannt in diesen Dienstag, falls ihr auch verwirrt seid, mit Harry Styles und American Girl.

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3: 5.30 Uhr.
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5: mit Gina Thoneik. Ein Mann rast mit einem Auto in eine Fußgängerzone und tötet zwei Menschen. Das ist gestern Abend in Leipzig passiert. Viele andere Menschen wurden teilweise schwer verletzt. Die Polizei geht davon aus, dass das Absicht war und hat einen 33-jährigen Deutschen festgenommen. Wieso der Mann das gemacht haben könnte, ist noch unklar. Die Polizei glaubt aber, dass das eine Amokfahrt war und sagt, dass es keine Hinweise auf politische oder religiöse Gründe gibt. Und der Mann soll auch mal in der Psychiatrie gewesen sein. In Brieselang im Havelland hat es gestern Abend einen Unfall in einer Fabrik gegeben. Die Feuerwehr sagt, dass drei Verletzte ins Krankenhaus gekommen sind. Auf dem Firmengelände war ein chemischer Stoff ausgetreten. Weil der sich über die Luft hätte ausbreiten können, sollten die Menschen in der Nähe Fenster und Türen zumachen. Hier hat die Feuerwehr aber mittlerweile Entwarnung gegeben. Sie hatte gestern Abend rund um die Fabrik einen Gefahrenbereich von 1 Kilometer eingerichtet. In den USA hat es einen Vorfall in der Nähe des Weißen Hauses gegeben. Da hat jemand wohl auf Einsatzkräfte geschossen und dabei einen Jugendlichen getroffen, der damit gar nichts zu tun hatte. Der ist aber nicht in Lebensgefahr. Der Secret Service sagt, ein Mann habe auf Beamte geschossen und die hätten daraufhin zurückgeschossen und ihn auch getroffen. Wie es ihm geht, wurde nicht gesagt. Britney Spears muss nicht ins Gefängnis. Die war wegen Alkohol und Drogen am Steuer angeklagt. Gestern gab es einen Gerichtstermin und da hat sie sich über ihren Anwalt schuldig bekannt und einen Deal mit der Staatsanwaltschaft gemacht. Sie bekommt Bewährung, wenn sie Auflagen einhält, zum Beispiel Therapie macht. Britney ist schon im April in eine Entzugsklinik gegangen.
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5: Heute stellen wir uns am besten schon mal auf Regen ein. Das kann nämlich immer mal passieren im Fritz-Sendegelände. Teilweise sogar auch Gewitter möglich heute. Aber es regnet jetzt nicht durchgängig über weite Strecken. Ist auch einfach ganz normal nur bedeckt. Das Ganze bei maximal 14 bis immerhin noch 21 Grad. Im Moment haben wir 8 Grad in Grünow bei Prenzlau und 15 Grad in Berlin-Dahlem. Die nächsten Tage, die werden dann auch eher grau und es wird wieder kälter.
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5: In Brandenburg ist alles frei. In Berlin haben wir zum Beispiel kaputte Ampeln. In Friedrichshain an der Stralauer Allee in Höhe Warschauer Straße. Dann haben wir noch Lichtenberg und Friedrichshain. Die Gürtelstraße ist zwischen Frankfurter Allee und Dossestraße wegen Arbeiten an der Brücke bis Mittwoch gesperrt. In beiden Richtungen. Und Tiergarten und Moabit, der Tiergartentunnel, ist zwischen Reichpietschufer und Heidestraße in beiden Richtungen gerade gesperrt. Gute Fahrt euch!
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0: Hallo?
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4: 6 Uhr haben wir. Schönen Morgen.
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5: In Leipzig hat es gestern eine Amokfahrt gegeben. Ein Mann ist da mit einem Auto in eine Fußgängerzone gefahren. 2 Menschen sind gestorben, viele weitere wurden verletzt. Der mitteldeutsche Rundfunk MDR berichtet, dass der Mann erst vorgestern aus der Psychiatrie gekommen ist. Die Polizei hat ihn festgenommen und sagt, dass es keine Hinweise darauf gibt, dass er ein politisches oder religiöses Motiv hatte. Und dann schauen wir Richtung Nahe Osten. Da ist die Lage nämlich wieder etwas angespannter. Es hat offenbar neue Kämpfe zwischen den USA und dem Iran in der Straße von Hormus gegeben. Die USA sagen, unser Militär hat mehrere iranische Schnellboote versenkt, weil die unbeteiligte Handelsschiffe angegriffen hätten. Der Iran sagt, stimmt nicht. Die USA wollen festgesetzte Schiffe durch die Meerenge begleiten. Und dann gibt es ja auch immer noch den Krieg zwischen Russland und der Ukraine. Da hat Russland jetzt eine einseitige Waffenruhe für kommenden Freitag und Samstag ausgerufen. Da ist in Russland ein Feiertag. Der Sieg über Nazi-Deutschland 1945 wird gefeiert. Die Ukraine hat auch schon reagiert und sagt, Waffenruhe machen wir auch, wir starten schon morgen. Wie lange die gelten soll, hat Präsident Zelensky aber nicht gesagt. Erst gestern haben wir hier von Schüssen in Berlin übers Wochenende berichtet und letzte Nacht gab es schon den nächsten Fall. Da ist ein Mann in Schöneberg angeschossen und lebensgefährlich verletzt worden auf der Yorkstraße. Die Polizei sucht noch nach dem Täter. Sie hat in der Nacht unter anderem mit einem Hubschrauber den Park am Gleisdreieck in der Nähe abgesucht, aber nichts gefunden.
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4: In Brandenburg sehen wir nichts. Da kommt er gut durch. In Berlin Friedrichshain-Stralau.

0: aus.
1: Tagchen.
2: Hi,
1: schönen Dienstag.
2: Ich muss ganz ehrlich sagen, und dann so transparent müssen wir sein mit euch.
1: Ja.
2: Für den nächsten Song sind wir ein bisschen spät dran, ganz ehrlich. Michael Schulte ist hier mit 5 a.m. Spielen wir euch einfach um 6 Uhr, weil ich sage euch, wie es ist. 5 Uhr, da war ich jetzt noch nicht in der Lage, hier zu euch zu sprechen. Bin ich ganz so.
1: Bist du auch um 6, um 7, um 8, um 9,
2: hat
1: 10,
2: einen Punkt, meine
1: 11,
2: Kollegin, natürlich.
1: 13, 14.
2: Aber 16 Uhr geht.
1: 15.
2: Ja, aber meine. Schönen guten Morgen.

0: Michael Schulte, 5 a.m. in der Fritz-Frühschicht, 6 Uhr 6 haben wir. Schönen guten Morgen.
1: Ich krieg Gänsehaut, wenn ich am Morgen denke, und zwar nicht die gute, weil Mathe-Abi-Klausur ist dran und wir alle wissen, wie hart das sein kann.
0: Das war bei mir wirklich so schlimm, ey. Ich weiß nicht, ich habe wirklich wochenlang die Laplace-Bedingungen für Bernoulli-Ketten gelernt und die partielle Integration mit der Substitutionsregel. Und dann sitze ich da in der Klausur und mein Kopf macht...
1: Alles wie immer eigentlich.
0: Ja, schon. Aber also, wir gucken mal, wie man mit so einem Blackout am besten umgeht.
2: 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Einfach besser klarkommen.
1: Ganz wichtig beim Blackout erstmal versuchen, ruhig zu bleiben. Weil sobald man anfängt, so schnell und flach zu atmen, wird das Gehirn wirklich einfach schlechter mit Sauerstoff versorgt. Und das macht euch unkonzentrierter. Vielleicht, wenn es geht, geht ihr mal ganz kurz eine Runde aus dem Raum. Klopause so mäßig. So. Dann ein kleiner Location-Wechsel kann nämlich helfen, um aus dieser Blackout Situation rauszukommen.
0: Ist zugegebenermaßen in einer mündlichen Prüfung ein bisschen schwierig, aber selbst da, ne, einen Schluck trinken, ein bisschen Zeit gewinnen, um nachzudenken. Ey, und einfach mal ehrlich sein zum Gegenüber. Ihr seid safe, nicht die erste Person, die in der Situation aufgeregt ist.
1: Die verstehen euch auch teilweise.
0: Das ist zu 100%. Und bitte seid nicht so streng mit euch selber. Versucht euch vielleicht mal gut zuzureden. Weil, dass ihr das schafft, ist doch gar nicht so unwahrscheinlich. Ich meine, ihr habt ja wirklich dafür gelernt und euch vorbereitet.
1: Und by the way, kurz vor der Prüfung am besten nicht mit Menschen umgeben, die todesnervös sind und euch anstecken könnten mit ihrer Panik. Ja? Und wirklich der allerbeste Tipp gegen Blackout sind, bereitet euch vor. Erstellt einen für euch realistischen Lernplan. Lasst euch abfragen und simuliert schon mal.

0: war das mit Leccio hier auf Fritz in der Frühschicht um 6.13 Uhr am Dienstag. Guten Morgen.
1: Ihr kennt auch so die klassischen Fragen, die man bei so einer Schnellfragenrunde beantworten muss. Sowas wie Hund oder Katze, Bier oder Wein.
0: Katze.
1: Und da können wir
0: beides.
1: Da können wir jetzt bald eine neue Frage hinzufügen.
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0: Carl mit Vogue auf Fritz. Wir haben es 6.20 Uhr. Guten Morgen.
1: Und jetzt mal kurz zum Wetter.
2: Heute ein bisschen bewölkter. Es kann auch immer mal wieder Schauer geben, aber wir starten trotzdem auch heute warm rein. Aktuell so um die 12 bis 16 Grad. So um die 20 bekommen wir heute noch maximal.
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0: Fuck Deepfakes, so heißt die neue Doku von Colleen Fernandes in der ARD-Mediathek. Die ist ja selber Opfer geworden von Deepfakes und digitaler Gewalt und kämpft auch seit Jahren dagegen, beziehungsweise recherchiert auch schon lange dazu. Und all ihr Wissen hat sie jetzt in diese Doku reingepackt.
2: Und gestern hat sie unseren Kollegen von Radio 1 ein Interview dazu gegeben. Unter anderem hat Colleen da erzählt, dass Deepfakes nicht nur als Video ein fettes Problem sind, sondern auch Deepfakes mit der Stimme.
3: Es gibt zum Beispiel auch diese gefälschten CEO-Anrufe, wo dann der Chef im anruft oder die Chefin und sagt, hier ganz schnell, eine Überweisung muss raus, eben mit einer KI-generierten Stimme. Und dann sagt man natürlich, natürlich mache ich das, geht die Überweisung schnell raus. Also wirklich, meine Fantasie reicht gar nicht aus für den ganzen Mist, der damit gemacht werden kann.
2: Und zu Recht fragt ihr euch jetzt, warum? Warum machen Menschen das? Colleen Fernandes hat sich auch mit den Beweggründen beschäftigt und die machen einfach nur sprachlos.
3: Was das Sexualisierte angeht, sind in erster Linie Frauen betroffen und die Täter sind in erster Linie männlich. Und da gab es eben auch eine Studie, wo man die Männer nach den Beweggründen gefragt hat und sinngemäß Macht, Erniedrigung, teilweise sowas wie ein Besitzdenken macht. Es geht darum, jemanden zu degradieren oder eben auch Spaß wurde tatsächlich auch angegeben. Also Spaß an der Erniedrigung entweder der aktuellen Partnerin oder der Ex-Partnerin.
0: Ja, Colleen Fernandes musste das ja leider selber erleben und erhebt schwere Vorwürfe unter anderem oder gerade gegen ihren Ex-Mann, der unter anderem in ihrem Namen Online-Affären mit anderen Männern geführt haben soll.
2: Auf diesen Fall hat auch die Regierung jetzt ja mit dem neuen Gesetzentwurf reagiert. Die Bundesjustizministerin Hubig will Menschen im Netz besser schützen. Findet Colleen Fernandes ein gutes Signal, aber der Entwurf an sich ist in ihren Augen Witz.
4: Ich muss sagen, dass ich die Höchststrafe für viel zu kurz halte. Die absolute Maximalstrafe sind 2 Jahre. Wenn ich mir alleine meinen Fall anschaue und man wird über 10 Jahre sehr extrem virtuell missbraucht, dann finde ich einfach 2 Jahre extrem viel zu kurz, weil alleine die Zeit, die man als Opfer das Geschehene therapeutisch aufarbeiten muss, die ist ja wesentlich länger als die Maximalstrafe für den Täter.
2: Mit ihrer neuen Doku Fuck Deepfakes will Colleen Fernandes aufklären und Sichtbarkeit dafür schaffen, wie leicht wir auf Deepfakes reinfallen können, findet ihr ab jetzt in der ARD-Mediathek.

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4: 36, ganz genau, guten Morgen.
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4: Mit Gina Tonalk. In Leipzig stehen viele gerade unter Schock. Da ist gestern ein Mann mit einem Auto in die Fußgängerzone gefahren und hat zwei Menschen getötet. Viele weitere sind verletzt worden. Gestern Abend hat die Staatsanwaltschaft gesagt, mehrere Menschen würden noch in Lebensgefahr schweben. Die Polizei hat den mutmaßlichen Täter festgenommen. Das ist ein 33-jähriger Deutscher. Und der Mitteldeutsche Rundfunk MDR berichtet, er sei erst vorgestern aus der Psychiatrie gekommen. In Brieselang im Havelland hat es gestern Abend einen Unfall in der Fabrik gegeben. Die Feuerwehr sagt, dass drei Verletzte ins Krankenhaus gekommen sind. Auf dem Firmengelände war ein chemischer Stoff ausgetreten. Weil der sich über die Luft hätte ausbreiten können, sollten die Menschen in der Nähe Fenster und Türen zumachen. Hier hat die Feuerwehr mittlerweile aber Entwarnung gegeben. Sie hatte gestern Abend rund um die Fabrik einen Gefahrenbereich von 1 Kilometer eingerichtet. Im Nahen Osten gehen die Angriffe gerade weiter. In den Vereinigten Arabischen Emiraten ist ein Großbrand ausgebrochen, mutmaßlich nach einem Drohnenangriff aus dem Iran. Das Ziel soll wieder ein Öllagerzentrum sein, eine der wichtigsten Energieanlagen der Region. Menschen wurden dabei offenbar nicht verletzt. Und in der Straße von Hormuz soll es außerdem neue Kämpfe zwischen dem Iran und den USA gegeben haben. Wie geht's denn weiter jetzt mit den Menschen an Bord eines Kreuzfahrtschiffes, auf dem mehrere Leute mutmaßlich am Hunter-Virus erkrankt sind? Die Menschen da können wohl erstmal nicht, wie geplant, in Kap Verde von Bord gehen. Kap Verde ist so eine Inselgruppe vor der Westküste von Afrika. Das war das eigentliche Ziel von diesem Kreuzfahrtschiff. Aber da dürfen jetzt wohl nur die drei Erkrankten vom Schiff runter. Für alle anderen wird jetzt geprüft, ob sie zu den Kanarischen Inseln weiterfahren können. Drei Menschen sind an Bord des Schiffes auch schon gestorben. Einer von ihnen kam aus Deutschland.
5: In Brandenburg haben wir keine größeren Störungen. In Berlin haben wir schon Staus auf der 100 Richtung Wedding an der Baustelle Detmolder Straße. 10 Minuten länger in Mariendorf auf Mariendorfer Darmstadt einwärts bei der Straße Alt-Mariendorf 10 Minuten länger. Und neue Baustelle haben wir in Friedrichsfelde auf der Seebahnstraße Richtung am Tierpark. Zwischen Ontario-Straße und am Tierpark, da ist nur eine Spur frei und es wird voller. Außerdem haben wir in Friedrichshain auf der Friedensstraße Richtung Platz der Vereinten Nationen die rechte Spur für eine Woche dicht. Davor wird es auch voller werden. Ansonsten aber nichts Größeres. Kommt gut an.
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5: Guten Morgen, liebe Menschen.
4: 0331 70 97 110. Habt ihr euch diese Nummer schon eingespeichert, frage ich.
5: Ich habe sie tatsächlich, aber ihr geht immer nicht ran, wenn ich anrufe.
4: Nee, du würdest immer nur sagen, dass du zu spät kommst. Ihr ruft an bei der Nummer, um euch unsere schönen Fritz-Socken, die gelben, die einzig wahren, klar zu machen. Mit unserem Quiz Schnee von gestern. Da fragen wir euch, was in den letzten 24 Stunden wichtig war, aber auf leicht.
5: Auf leicht und auf süß auch.
4: Süß,
5: und,
4: ja.
5: Wie gesagt, es hat schon einen Punkt gegeben dafür, dass ihr überhaupt nur wach seid. Und es stimmt, ich habe auf der Fritz-Hotline bisher nur angerufen in meinem Leben, um mich zu spät zu melden. Und ich habe da auch noch nie was gewonnen, muss ich mal ganz ehrlich sagen. Also da muss ich jetzt aber Kritik üben hier.
4: Wenn du anrufst, steht da immer nicht rangehen.
5: Ja, steht wirklich. Da steht sogar, hat der Kollege Micha reingeschrieben, Achtung, nicht rangehen, hält sich für Daniel Klaus.

0: Bruno Mars, I Just Might, auf Fritz in der Frühschicht. Wir haben 6.36 Uhr. Grüße ganz herzlich.
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3: Ihr macht euch wieder unsere wunderschönen gelben Fritz-Socken klar in diesem Fritz. Und dafür begrüßen wir hier in dieser Sendung Lilly aus Rostock, eigentlich aus der Prignitz. Hallo Lilly.
0: Hallöchen.
4: Hallo.
3: Erste Frage, warum bist du weggezogen? Warum denn nach Rostock bitte? Was ist denn da schöner als in der Prignitz?
0: Wirklich.
4: Naja, ich wollte eigentlich hauptsächlich fürs Wasser hingezogen.
3: Ach so.
0: Und haben Sie da
3: das
0: Wasser? Hast du Wasser gefunden da oben?
4: Ja, ich habe viel Wasser gefunden.
3: Hast du noch was gefunden?
4: Ja, eigentlich ist ja alles, also es ist auf jeden Fall schöner, also es ist schöner als zu Hause, weil es hier mehr zu erleben gibt als in so einem Dorf.
3: So, da hat Daniel Klaus jetzt schon einen richtigen Punkt gegeben.
0: Da wollte ich jetzt so frech sein.
3: Die Frage ist, hast du da auch gelbe Fritzsocken gefunden?
4: Nee, so. Bis jetzt habe ich noch keine.
3: Und da kommst du nämlich doch wieder zurück ins Sendegelände.
0: Jetzt muss ich ganz kurz mal fragen für die notarielle Sicherheit dieser Sendung. Ich habe jetzt Lilly einfach schon einen Punkt gegeben, dafür, dass du auch mal nach Rostock auch mal was wagen. Ist es okay für alle Beteiligten? Alles klar, ja. Unser Notar sagt ja. Dann, wie sieht's denn aus? Wollen wir zocken, Lilly?
4: Ja.
3: Also, ein Punkt hast du schon, ja?
0: Wenn du was nicht weißt, sagst du einfach weiter und dann hast du jetzt 45 Sekunden. Viel Erfolg.
4: Okay,
3: der Waldbrand bei Jüterbog ist zum Glück aus. Wenn wir sehen, dass es brennt, welche Notrufnummer wählen wir?
4: 112.
3: Seit gestern steht fest, das Pergamon-Museum wird wieder eröffnet, dauert aber noch ein Jahr. Wie viele Tage hatten so ein Jahr 2026?
4: 365.
3: Richtig. Wo steht das Museum nochmal?
4: In Berlin.
3: Richtig. Das Pergamon-Museum in Berlin ist ganz genau auf der Museumsinsel, so heißt auch ein U-Bahnhof. Welcher U-Bahn-Linie denn?
4: U5, keine Ahnung.
3: Richtig. Der Trainer der Berliner Eisbären, Serge Aubin, verlässt den Verein. Was für eine Sportart wird bei den Eisbären gespielt?
4: Eishockey.
3: Und wie heißt das Teil, das sie ins Tor schießen müssen?
4: Ein Puck.
3: Wow. Gestern letzte Frist-Sessions im Binu vor der Sommerpause. Man konnte Tickets für ein Berlin stattfindendes Festival gewinnen. Welches?
4: Lollapalooza.
3: Ja, komm.
0: Komm, den gehen wir ja auch noch.
3: Den gehen wir ja auch noch.
0: Alter, jetzt warte, wir haben zusammengezählt.
3: 8 Punkte!
0: 8 Punkte, Lilly! Das ist ja richtig stark!
4: Hä, echt?
0: Ja, wirklich echt!
3: Ja, du führst damit und wenn jetzt bis Freitag keiner mehr hat, dann sind die gelben Fritzsocken deine.
0: Ja. Ist richtig stark.
4: Danke.
3: Ja, bitte.
0: Ey, Lilly, du hast hier richtig stark vorgelegt. Ich sag mal jetzt ehrlich, jetzt muss ich mich den Rest der Sendung anstrengen, damit ich hier neben Lilly nicht ganz alt aussehe. Schöne Scheiße, ey.
3: Ja, das wäre von vornherein, ja, sahst du schon alt aus gegen Lilly. Ey, Lilly, vielleicht hören wir uns am Freitag wieder, da würden wir uns sehr drüber freuen. Wir wünschen dir einen wunderschönen Tag. Gehst du heute ans Wasser?
4: Nee,
0: so.
4: Aber zur Uni.
0: Ah, na, ist ja auch schön. Lilly, ganz viel Spaß, hab einen schönen Tag.
4: Dankeschön, ebenso.
0: Danke.
3: Bis morgen wieder kurz nach 6:30 zocken wir wieder Schnee von gestern.
0: Und wenn ihr sagt, die schlage ich doch, dann ruft ihr jetzt an und meldet euch schon mal an.
3: Aber 031. Nur mit Antworten.
0: Achso, mit Antworten natürlich 031 70 97 110. Viel Erfolg.

Young St. Paul und Anaïs. Hier auf Fritz um 6.42 Uhr und es gibt heute Morgen eine amtliche Gefahrenmitteilung, denn es gibt Rauch und starke Rauchentwicklung rund um Herzfelde bei Rüdersdorf. Wenn ihr davon betroffen seid, dann werdet ihr gebeten, von der Feuerwehr Fenster, Türen geschlossen zu halten und Lüftung abzuschalten. Rund um Herzfelde bei Rüdersdorf gibt es eine Rauchentwicklung und den sollt ihr bitte nicht einatmen. Morgen!

0: 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Ihr habt die Fritz-Frühschicht am Dienstag um 6.45 Uhr. Guten Morgen.
1: Und ihr habt euch doch bestimmt schon mal gefragt, wie groß die Pferde auf dem Brandenburger Tor sind, wa?
0: Ja.
1: 3,70 Meter. Das könnt ihr demnächst aber selber nachmessen, weil wenn nach Berlin dann die Olympischen Sommerspiele kommen sollten, dann könnt ihr das mal nachmessen.
0: Ja, der Senat möchte heute das Olympiakonzept für ihre Bewerbung für die Sommerspiele 36, 40 oder 44 einreichen. Und das sieht neben der Olympiaeröffnung auf dem Tempelhofer Feld vor, dass eben eine Brücke beim Brandenburger Tor gebaut werden soll. Und die ist einfach nur damit da, damit ihr die Quadriga, also diese Pferde, mal vom Nahen sehen könnt.
1: So. Ja.
0: Hat sich doch jeder gewünscht.
1: Endlich habe ich uns erhört in Berlin. Das ist das, wo alle Berliner morgens in der Bahn geredet haben. Ne? So eine Brücke zur Quadriga oben, das finde ich gar nicht so schlecht. Wirklich, also ist aber auch noch nicht mal sicher, dass wir nach Berlin kommen, während wir über diese dämliche Brücke schon reden. Es gibt ja noch drei andere Bewerber, möchte ich mal sagen. Hamburg, München und das komische Gebiet Rhein-Ruhr da hinten. Am 26.09. Da wird der Deutsche Olympische Sportbund, der DOSB, entscheiden, mit welchem der vier Orte denn eine offizielle Bewerbung gestartet wird beim Internationalen Olympischen Komitee.
0: Hast du am 26. September gesagt, ne? Haben wir schon verloren. Weil sechs Tage davor ist Berlinwahl, da wird alles ja drunter drüber gehen. Das Komitee wird sagen, das lassen wir mal schön. Das lassen wir mal bei denen.
1: Da wird Berlin nicht gut aussehen.
0: Keine Brücke, ja nicht.
1: Meine Lieben.

0: In unserer Reihe Der erste Mensch, jetzt. Der erste Mensch, der mit dem Finger in der Nase bohrte.
1: Ey, warte mal. Wenn ich den hier reinstecke, das passt perfekt.
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2: A Sake und DJ Snake mit Worship auf Fritz um 7 Minuten vor 7.
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4: Ja, ihr seht, es ist bedeckt, also bleibt es auch den ganzen Tag heute. Temperaturen eigentlich relativ angenehm, 13 bis 15 Grad aktuell. Die Wolken halten sich aber teilweise, gibt es auch Regen. 14 bis 21 Grad bekommen wir maximal.
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2: Also und da kommen wir jetzt bei der Veranstaltung, die Fritz-Reporterin Lino uns vorstellt, wieder zu so einem perfekten Beispiel, sag ich immer. Das ist ja so ein perfektes Beispiel, was wieder mal zeigt, manchmal, also wenn man Worte auf Englisch ausspricht, dann haben die einen ganz anderen Vibe, eine ganz andere Anziehung. Du weißt schon, worum es geht. Weil wenn ich euch jetzt sage, auf Deutsch, geht mal heute zum Bruchtanz, da geht keiner hin. Bei Breakdance sieht es wieder anders aus. Viel Spaß.
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4: Top Rocks, Footwork und Freezes. Zu Breakbeats tanzen, aber mit Stil. Lernt ihr ab heute jeden Dienstag beim Breakdance-Workshop vom Familienzentrum in der Kunsthalle in Wiesenburg-Mark im Fleming. Ab 13 Jahren gibt's 1,5 Stunden Training ab 17.15 Uhr. Mitmachen kostet einen Fünfer. Breakdance-Workshop ab heute jede Woche in der Kunsthalle Wiesenburg.
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4: 7 Uhr war es schön mit morgen.
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5: Ein Mann rast mit einem Auto in eine Fußgängerzone und tötet 2 Menschen. Das ist gestern Abend in Leipzig passiert. Viele andere Menschen wurden teilweise schwer verletzt. Die Polizei geht davon aus, dass das Absicht war und hat einen 33-jährigen Deutschen festgenommen. Wieso der Mann das gemacht haben könnte, ist noch unklar. Die Polizei glaubt aber, dass das eine Amokfahrt war und sagt, dass es keine Hinweise auf politische oder religiöse Gründe gibt. Und der Mitteldeutsche Rundfunk MDR sagt, er wurde vorgestern aus der Psychiatrie entlassen. Erst gestern haben wir hier von Schüssen in Berlin übers Wochenende berichtet und letzte Nacht gab es schon den nächsten Fall. Da ist ein Mann in Schöneberg angeschossen und lebensgefährlich verletzt worden auf der Yorkstraße. Die Polizei sucht noch nach dem Täter. Sie hat in der Nacht unter anderem mit einem Hubschrauber den Park am Gleisdreieck in der Nähe abgesucht, aber nichts gefunden. Und Schüsse hat es auch in der Nähe vom Weißen Haus in Washington D.C. gegeben. Da hat jemand auf Einsatzkräfte geschossen und dabei einen Jugendlichen getroffen, der gar nichts damit zu tun hatte. Der ist aber nicht in Lebensgefahr. Der Secret Service sagt, das Ganze lief so ab. Ein Mann habe eine Waffe gezückt und auf die Beamten geschossen. Die hätten daraufhin zurückgeschossen und ihn auch getroffen. Wie es ihm geht, wurde nicht gesagt. Britney Spears muss nicht ins Gefängnis. Die war wegen Alkohol und Drogen am Steuer angeklagt. Gestern gab es einen Gerichtstermin und da hat sie sich dann über ihren Anwalt schuldig bekannt, das Ganze bereut und einen Deal mit der Staatsanwaltschaft gemacht. Sie bekommt Bewährung, wenn sie Auflagen einhält, zum Beispiel Therapie macht. Britney ist schon im April in eine Entzugsklinik gegangen.
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4: In Brandenburg haben wir einen Großbrand in Herzfelde bei Rüdersdorf und da bittet euch die Feuerwehr, wenn ihr davon betroffen seid, von der starken Rauchentwicklung, Fenster und Türen geschlossen zu halten und Lüftung und Klimaanlagen in dem Bereich abzuschalten. Besteht aber keine Gefahr für euch. Vorsicht auf der A9 Richtung Berlin zwischen Limeck und Brück. Da steht ein kaputtes Auto und in Berlin haben wir schon Staus auf der 100 Richtung Wedding an der Baustelle Detmalder Straße. 10 Minuten, 20 Minuten länger braucht ihr in Mariendorf auf Mariendorfer Dammstadt einwärts vor der Straße Alt-Mariendorf und auf der Friedensstraße hin zum Mariendorfer Damm eine Viertelstunde länger. Ansonsten

0: Überraschen kommt, der eigentlich das morgen schreiben sollte. Ja. Dann haben wir hier ein paar Last-Minute-Tipps von jemandem, der sich auskennt, so die sich auskennt. Und ich sag mal so, ein Tipp ist, unter anderem, jetzt mal alle Sachen erstmal weglegen, alle Lernsachen. Das finde ich, hört sich schon mal gut an.
1: Das habe ich damals auch gemacht.
0: Was das bringt, ja. Was es bei euch bringt, nicht was es bei dir gebracht hat. Bei gar nichts ist bei dir die Antwort. Was es bei euch bringt, darüber sprechen wir gleich.
1: Hast du recht.

0: Dracula war das hier auf Fritz, der hat die Frühschicht am Dienstag um 7.06 Uhr. Wunderschönen guten Morgen.
1: Achtung, Achtung, das ist keine Übung. Ich wiederhole, das ist keine Übung.
2: In T-24, oh. Da wird in Berlin und Brandenburg das Mathe-Abi geschrieben. Für mich allein der Gedanke schon, nicht, dass ich es geschrieben hätte, ja, in Mathe. Gottes Willen, Leben vorbei.
1: Ja, ich hatte in Mathe im Abi meine allerschlechteste Note von allen. Ich verrate aber nicht welche. Aber wir fragen eine, die wirklich im Gegensatz zu uns beiden Last-Minute-Tipps geben kann. Das ist Nicole, Mathe-Tutorin an ihrer Uni und jetzt bei uns. Guten Morgen, Nicole.
3: Hi.
2: So, jetzt mal angenommen, man hat jetzt einen Tag vorher so null gelernt. Was kann ich jetzt noch machen?
3: Also ich würde erstmal alle Unterrichtsaufgaben erstmal getrost ignorieren, sondern einfach nur konkret in die Abi-Prüfung reingehen, irgendwie aus dem letzten Jahr oder vorletzten Jahr. Erstmal gucken, wie weit komme ich allein und sonst wirklich den Lösungsvorschlag durcharbeiten. Nicht einfach nur anschauen, denken, ja, hätte ich easy auch so gemacht, sondern wirklich gucken, erkenne ich hier irgendeine Struktur oder irgendwie Typ von Aufgabe, der immer vorkommt. Ja, das gibt dann halt so einen Anhaltspunkt, womit man anfangen könnte oder was man auf jeden Fall machen könnte. Und ich würde sagen, was vielleicht auch noch echt wichtig ist, ist auch einfach mal entspannt zu bleiben. Ja, man denkt, oh, Abi super wichtig, aber ganz ehrlich, ich kenne niemanden, der sagt, Mathe-Abi hat mein Leben ruiniert.
1: Ey, das mal von der Mathe-Tutore zu hören. Ich hätte mir Mathe-Lehrer wie dich damals gewünscht, Nicole, sag ich dir ganz ehrlich. Nee, wirklich. Jetzt ist aber dann soweit, die Klausur liegt vor mir, wir wissen alle, die Pumpe geht. Wie reagiere ich dann in der Klausur, wenn das Blatt vor mir liegt?
3: Also erstmal Aufgaben ganz genau durchlesen. Also die Lehrer lügen leider nicht, wenn die das sagen. Ja. Also alle sagen immer komplett alles durchgehen. Ich sag immer, wenn man was sieht, was man kann, direkt reingehen. Geil. Direkt anfangen. Mhm. Und erstmal irgendwie gucken, was kriege ich hin. Ja. Und das, was man nicht hinkriegt, am Ende nochmal schauen.
1: Was ist

0: Meine Erfahrung, wenn Leute quasi vor der Mathe-Abi-Klausur mit Angst zu dir kommen und dann hinterher nochmal mit dir sprechen, ist es meistens schlimmer als gedacht oder vielleicht gar nicht so eine große Katastrophe?
1: Ich habe das Gefühl, weil meistens gar nicht so schlimm, wie sie am Ende denken. Ja. Ich glaube, man kommt sehr oft in dieses Gedankenkarussell. Also wenn einem einmal auffällt, ich habe das und jenes falsch gemacht, ja, dass man gar nicht dran denkt, was man vielleicht alles richtig gemacht hat.
0: Oh, das beruhigt mich ein bisschen, ohne dass ich überhaupt Mathe-Abi schreiben muss morgen. Aber wir drücken euch ganz, ganz doll die Daumen, denn Nicole, also wirklich eine coole Mathe-Tutorin hätte ich mir so damals auch gewünscht, ehrlich gesagt.
2: In knapp 24 Stunden geht's los, Leute. Ihr macht es schon.
0: Wirklich. Und am Ende, wie gesagt, es ist ja nur Mathe. Und selbst wenn ihr das verkackt, könnt ihr immer noch tolle Sachen beruflich machen.
2: Sag mal einen tollen Beruf.
0: Also eigentlich geht dann nur noch Fritz Moderator.
2: Der ist toll.

0: Satch und Alessia Karam, Stay. Auf Fritz, hier ist die Frühschicht. Wir haben es 7.15 Uhr und wir sagen guten Morgen, oder?
1: Ja.
0: Guten Morgen.
2: Morgen. 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
1: Frage, was haben Daniel Klaus und die U5 gemeinsam? Ich sag's euch, sie haben seit 24 Jahren niemanden neuen am Start. Sorry, das ändert sich jetzt aber.
0: Was?
1: Ja, für die U5.
0: Oh nee.
1: Ja. Die kriegt jetzt neue Züge und zwar die modernsten, schicksten und breitesten von allen.
0: Ja, ich sag mal so, wir reden hier von der Baureihe J. Das J steht für ganz groß. 2,65 Meter breit, also kannst du direkt quasi drin campen. Riesige Fenster, Licht, das sich über den Tagesverlauf hin anpasst und richtig effizient sind die Dinger auch noch, weil die Züge, die speisen die Bremsenergie zurück ins Netz. On top gibt es dann noch moderne Bildschirme, schöne USB-Ladebuchsen, Barrierefreiheit auch mit drin. Ist doch wirklich eine wunderbare Sache.
1: Aktuell sind die neuen Züge in der U5 noch im Probebetrieb. Mhm. Das heißt, wir sehen die noch nicht so oft. Ab Mitte Mai sollen die dann aber regelmäßig durch Berlin fetzen.
0: Und U6 bis U19 dann auch nach. 263 neue Wagen sind bestellt und fast die Hälfte soll auch in diesem Jahr noch an den Start gehen. Das heißt, einer malerischen Fahrt in den Sonnenaufgang in Berlin. Am besten mit diesem Song hier. Steht nichts mehr im Weg. Schönen guten Morgen, ihr Lieben.

0: 22 ist es.
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3: Paar Wolken, dies, das, bisschen Regen, dies, das. Du kannst den ganzen Tag auf jeden Fall aussehen. Sonne kommt eher weniger raus, dies, das. Aber Höchstwerte, hey, trotzdem angenehm. 14 bis 21 Grad sind drin.
0: Das dies.
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0: Ah, oh Mann, das ist eigentlich eine traurige Nachricht, finde ich. Ne? Also es können jetzt nicht jeden Tag Fritz-Sessions stattfinden,
3: das stimmt,
0: leider.
3: Ja.
0: Wir können auch nicht jetzt jeden Tag 27 Grad haben. Also sollten wir die Zeit dazwischen, zwischen Fritz-Sessions und 27 Grad Tagen, am besten prokrastinieren mit Schlafen vielleicht.
3: Falls ihr genau das versuchen wollt, lest doch mal Mein Jahr der Ruhe und Entspannung von Otessa Moschweg. Da geht es nämlich genau darum, die Protagonistin will ein Jahr lang schlafen. Buchdeckerin Antonia Kienes, guten Morgen.
4: Guten Morgen.
3: Ich frage jetzt eine Freundin, ein Jahr schlafen, geht das?
4: So halb. Also laut Buch braucht ihr dazu eine fancy Wohnung auf der Upper East Side, die ihr von dem Geld eurer toten Eltern gekauft habt. Und eine shady Therapeutin, die verwirrter ist als ihr selbst und euch alles an Medikamenten, Schlaftabletten und Tranquilizern verschreibt.
3: Okay, ich bin einigermaßen hooked, stelle mir aber als New York-Fan natürlich die Frage, wer möchte, ja, das Leben in New York, verschlafen. Antonia, sag es mir.
4: Ja, weil unsere Protagonistin gar keinen Bock mehr hat. Ihr Leben ist super langweilig und sie glaubt, sie muss einfach nur einmal richtig ausschlafen. Ihren Namen kennen wir übrigens nicht. Sie ist die meiste Zeit in so einem Zustand zwischen auf der Couch sabbern und Panik schieben, weil die Tabletten ausgehen. Manchmal muss sie zur Bodega um die Ecke. Manchmal kommt ihre Freundin Reva vorbei. Aber durch Erinnerungen erzählt sie uns von ihrem Kunststudium und wie sie mal in eine Galerie gekackt hat. Und von ihrem Arschloch-Ex Trevor und dem Tod ihrer Eltern.
0: Also da muss ich jetzt mal als kritischer Journalist einmal kurz dazwischen grätschen jetzt an dieser Stelle. Ja, wir haben es ja einerseits jetzt, also das ist keine Neuerscheinung, wir haben es mit einem Buch zu tun aus dem Jahr 2012. Frau Kienes, ich frage Sie jetzt als Journalist, warum sollten wir das gerade jetzt lesen?
4: Ja, weil dieser kein Bock auf alles Vibe so krass relatable ist. Und Tesha Moschweg erzählt das so trocken, ich musste mehrfach im Zug laut lachen. Eins der Probleme der Protagonistin ist zum Beispiel, dass sie leider aussieht wie ein Model. Oh nee, was soll man da machen? Eigentlich hat sie auch irgendwie alles, aber gut geht es irgendwie trotzdem nicht. Und auf diese trockene I don't give a fuck Art behandelt das Buch dann plötzlich so krass diebe Themen wie Depressionen, Sucht, Essstörungen und Missbrauch. Und das ist intensiv, aber auf eine gute Art und irgendwie auch immer aktuell.
3: Das klingt total cool. So haben wir aufgepasst, ne? New York City 2001, da könnten Dinge passieren. Mhm. Wenn ihr eine Pause von eurem Leben braucht, lest die knapp 300 Seiten Mein Jahr der Ruhe und Entspannung von Otessa Moschweg. Gibt's als Taschenbuch für 14 €.
0: Das macht er im Schlaf.

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3: 7.30 Uhr, guten Morgen.
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3: Mit Gina Toneik. In Leipzig hat es gestern eine Amokfahrt gegeben. Da ist ein Mann mit einem Auto in eine Fußgängerzone gefahren. Zwei Menschen sind dabei gestorben, viele weitere wurden verletzt. Der Mitteldeutsche Rundfunk MDR berichtet, dass der Mann erst vorgestern aus einer Psychiatrie gekommen sein soll. Die Polizei hat ihn festgenommen und sagt, dass es keine Hinweise darauf gibt, dass er ein politisches oder religiöses Motiv hatte. Und dann schauen wir mal in Richtung Nahe Osten, denn da ist die Lage wieder etwas angespannter. Es hat offenbar neue Kämpfe zwischen den USA und dem Iran in der Straße von Hormuz gegeben. Die USA sagen, unser Militär hat mehrere iranische Schnellboote versenkt, weil die unbeteiligte Handelsschiffe angegriffen hätten. Der Iran dagegen sagt, es stimmt nicht. Die USA wollten festgesetzten Schiffen durch die Meerenge durchhelfen. Die Deutschen sind Bargeld-Lover. Aber das ändert sich gerade ziemlich schnell. Im Vergleich zu anderen Ländern zahlen wir zwar immer noch gerne mit Bargeld, aber mittlerweile wird fast die Hälfte aller Einkäufe mit Karte oder mit dem Handy bezahlt. 47%. Das ist so viel wie noch nie, hat eine Studie des Kölner Handelsforschungsinstituts herausgefunden. Innerhalb von 5 Jahren hat sich die Zahl demnach verdoppelt. Mehrere hundert Tonnen Sperrmüll stehen in Brand in Rüdersdorf in Märkisch-Oderland. Um 5:15 wurde da der Brand in einem Entsorgungsbetrieb im Ortsteil Herzfelde gemeldet. Die Feuerwehr ist vor Ort und die bittet alle in der Nähe, Fenster und Türen zuzulassen, wegen des Rauchs und des Gestanks.
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4: Da gucken wir zuerst nach Brandenburg und zwar auf... Wartet, neue Meldung und die kommt von... Mann... Sorry, jetzt habe ich es. Die kommt aus Rüdersdorf und dem Großbrand in Herzfelde. Wenn ihr von der Rauchentwicklung betroffen seid, Sichtbehinderung habt oder Geruchsbelästigung, werdet ihr gebeten, Fenster und Türen geschlossen zu halten. Gefahr besteht nicht, aber den Rauch solltet ihr nicht einatmen. Auf der A24 Richtung Berlin haben wir eine Sperrung zwischen Fährberlin und Kremmen. Da gab es einen Unfall. Und in Potsdam ist die Nutestraße stadteinwärts. Mit Stau belegt, 10 Minuten länger braucht ihr da. In Berlin 100 Richtung Treptow, 10 Minuten länger vor dem Dreieckfunkturm. Die Auffahrt Siemensdamm ist gesperrt. 10 Minuten länger Richtung Wedding auf der 100 an der Baustelle Detmolder Straße und auch 10 Minuten auf der Arus, also A115 statt einwärts vorm Kreuz Zehlendorf. 20 Minuten länger braucht ihr heute Morgen in Mariendorf, Mariendorfer Damm statt einwärts vor der Straße Alt-Mariendorf und 25 Minuten länger auf der Groß-Bern-Straße und Friedenstraße Richtung Mariendorfer Damm. Bei der S1 haben wir eine Reparatur an der Strecke und deshalb fahren die taktverstärkenden Züge der S1 Richtung Wannsee erst ab Anhalter Bahnhof. Das heißt, davor wird der Zugverkehr der S1 ein bisschen dünner. Ansonsten rollt's. Kommt gut an.
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4: Schönen Morgen.
5: Ey, ich stell dir mal vor, ja, da gehst du am Montagabend zu den Fritz-Sessions, ja, man gönnt sich eigentlich nur geile Live-Auftritte und plötzlich dann so zwischen Dancen und was trinken, heißt es, ey, wir schreiben dich auch noch auf die Lollapalooza-Gästeliste. Das ist just passiert.
6: Das ist crazy. Vielen Dank dafür. Also ich wurde heute Abend eigentlich eingeladen, hier zu sein und dann auch noch was zu gewinnen. Das ist verrückt.
5: Junge, Just, Alter.
4: Und mitten während unserer Fritz-Session haben wir gestern Abend Lollapalooza-Gästeliste einfach mal so rausgehauen. Just hat abgeräumt. Und was sonst noch so ging, das checken wir gleich.

0: Lil Uzi Vert, What You Sayin' hier in der Fritz Frühschicht um 7.36 Uhr am Dienstag.
1: Einen wunderschönen guten Morgen gewünscht und eine Frage stellen wir einfach mal in den Raum rein. Na? Darf man so Montagabend?
2: Die Fritz Sessions.
0: Na klar, vor allem wenn es die letzten Fritz Sessions sind vor der Sommerpause und wir einfach da zusammen Crashout gegangen sind, natürlich.
1: Also Therapiesitzung, Gymworkout, Spanischunterricht, Street Credibility Workshop. Fritzin, Jule Karten hat die Fritz Sessions gestern Abend für euch einmal miterlebt, inklusive Querflöten-Solo.
3: Wir gehen rein, los geht's mit Gefühlsmaschine Baumgart, neue Single Junge im Mond am Freitag, schwöre, Gänsehaut und Tränen.
4: Ich bin der Junge im Mond.
3: Dann 180-Grad-Wendung mit Tamara Flores, mit mexikanisch-österreichischen Roots, aka mit Querflöte und Fullband.
5: What?
3: Und ihr so? Greift direkt erstmal Lolla Comfort und VIP-Tickets in den Umbaupausen ab.
6: Ich zitter voll.
7: That's crazy.
3: Nach einem kurzen Spaßgetränk, ey, Dance-Workout-Session. Moss-Kenner hat im süßesten Denglisch Disco-Funk-Vibes delivered.
8: I'm gonna make you feel like Sommer in here.
3: Zum Glück dann erstmal atmen. Ah, nee, Therapie-Session mit Mika Noé.
9: Ich hab's Gefühl, dass du ein
3: zum Schluss auf Berlins Straßen überleben mit Main-Character-Energy von Sarah 4K. Also ich bin dann mehr als das. Und ihr so?
10: Meine Gefühle sind verwirrt.
11: Es war okay.
10: Ja, grandios. Die ganzen bassigen Songs und so.
3: Mika Noé war auf jeden Fall mein Highlight heute Abend. Ich stand in der ersten Reihe in der Mitte eben bei Mika und es war auf jeden Fall sehr emotional.
7: Baumgart hat mir am besten gefallen bisher. Wo er mit der Gitarre Akustik gespielt hat. Es war auch auf einmal Stille hier drin und jeder hat das Gefühl, das hat man gemerkt.
0: Diese Fritz-Sessions, die sind so besonders. Ne? Vielen Dank, dass wir mit euch so toll feiern durften. Wir gehen jetzt erst einmal in die Sommerpause mit den Fritz-Sessions und hören jetzt hier Mika Noé, gestern auch auf der Bühne bei den Sessions, hier jetzt mit Distanz.
1: Einen schönen guten Morgen, ihr Lieben.

0: Voll in Kescher aus jetzt mit Timba. 7.43 Uhr, schönen guten Morgen.
1: Ich habe eine Idee.
0: Was denn?
1: Weil, gut, der Song heißt Timba, es klingt so ähnlich wie Tinder.
0: Ja, stimmt.
1: Der nächste Song heißt That's So True.
0: Ja, stimmt auch.
1: Lass mal, kennst du hier noch zwei Wahrheiten, eine Lüge? Weißt du, es gibt es auch bei
0: Dating-Apps immer genau. So ist, zwei Wahrheiten, eine Lüge.
1: Kannst du dir auf die Schnelle ausdenken und ich teste, wie gut ich dich kenne und ob ich die Lüge rausfinde.
0: Ja.
1: Kannst, also schaffst du
0: es? Idee, ja, pass auf. Also, drei Dinge muss ich sagen. Zwei davon sind gelogen. Zwei sind wahr.
1: Zwei sind
0: eines
1: wahr.
0: Gelogen. Okay,
1: genau,
0: pass
1: zwei
0: auf.
1: Wahrheiten, eine Lüge.
0: Nummer eins.
1: Okay.
0: Daniel Klaus wurde schon mal mit einer Schusswaffe überfallen.
1: Liebe ich, dass du in der dritten Person auf mir jetzt redest gleich.
0: Fakt Nummer zwei. Daniel Klaus hatte als Kind eine Narbe auf der Stirn, die ihm den Spitznamen Potter eingebracht hat.
1: Mhm, oder?
0: Fakt Nummer drei. Daniel Klaus hat schon mal eine gute Sendung bei Fritz moderiert.
1: Da ist die Lüge ganz klar.
0: Es ist tatsächlich richtig. Ja. Das dritte Mal genug.

0: Hallo, nur ein kleiner Tipp von Brad. 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
1: Chiago mit Geld. 7:00. Also der Song heißt nur Geld, nicht mit Geld. Weil er sagt ja, ich schmeiß im Club mit Geld. Und ich habe gerade gesagt, Chiago mit Geld, aber der Song heißt ja gar nicht. Also er heißt nur Geld.
2: Entschuldigt bitte.
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2: Grau bewölkt, stellenweise kann es auch Schauer geben. Temperaturen sind aber eigentlich angenehm. Jetzt nicht so super heiß, aber ey, komm, bei 16 bis 21 Grad heute maximal beschweren wir uns.
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1: So, und das ist doch perfektes Wetter, um auf ein Konzert zu gehen. Und oh mein Gott, na? Als hätte sie es schon gewusst, hat 14-Worterin Nino ein ganz wunderbares Konzert für euch. Viel Spaß.
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5: Elektropop, aber mit echten Drums, gönnt ihr euch heute live bei Flory im Privatclub in Berlin-Kreuzberg. Britin Flory steht oft selbst an den Drums und mixt organische Schlagzeugsounds mit elektronischen Beats. Upbeat mit einem Hauch 60er-Jahre-Vibes. Songs, die gleichzeitig nach Dancefloor und nach echtem Handwerk klingen. Flory im Privatclub in Kreuzberg startet 20 Uhr. Tickets an der Abendkasse kosten um die 32 Euro.
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4: Genau, 8 haben wir. Schönen guten Morgen.
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5: In Leipzig ist gestern ein Autofahrer in eine Fußgängerzone gefahren und hat 2 Menschen getötet und mehrere weitere verletzt. Wieso er das gemacht hat, ist weiterhin unklar. Die Polizei sagt, sie hat keine Hinweise darauf, dass er politische oder religiöse Gründe hatte. Sie hat den 33-jährigen Deutschen festgenommen. Laut dem mitteldeutschen Rundfunk MDR war er bis vor 2 Tagen noch in einer Psychiatrie. Eine Leipziger Zeitung berichtet außerdem, dass er Polizei bekannt war. Wegen was für Taten ist aber unklar. Der Tankrabatt in Deutschland könnte verlängert werden. Der gilt seit Freitag für 2 Monate erstmal, aber Verkehrsminister Schnieder hat dem Redaktionsnetzwerk Deutschland gesagt, dass er eine Verlängerung nicht ausschließt. Die Mineralölkonzerne müssen seit Freitag pro Liter 17 Cent weniger an Steuern abgeben. Allerdings kritisiert unter anderem das Bundeskartellamt, dass die Preise an den Tankstellen nur um knapp 13 Cent gesunken seien. Die Mineralölkonzerne bestreiten, dass sie nicht den gesamten Rabatt weitergeben. Und dann gibt es ja gerade auch immer noch den Krieg zwischen Russland und der Ukraine. Und da gibt's was Neues. Da hat Russland eine einseitige Waffenruhe für kommenden Freitag und Samstag ausgerufen. Da ist in Russland nämlich ein Feiertag. Der Sieg über Nazi-Deutschland 1945 wird gefeiert. Die Ukraine hat auch schon reagiert und sagt, Waffenruhe machen wir auch, wir starten schon morgen. Wie lange sie gelten soll, hat Präsident Zelensky aber offen gelassen. Und es gab schon wieder Schüsse in Berlin, jetzt den 3. Tag in Folge. Letzte Nacht soll jemand einen Mann in Schöneberg angeschossen haben, auf der Yorkstraße. Das Opfer soll lebensgefährlich verletzt worden sein. Die Polizei hat unter anderem mit einem Hubschrauber nach dem Täter gesucht, der ist aber noch auf der Flucht. Am Wochenende hatte es in Neukölln und in Schöneberg auch schon Schüsse gegeben. 2 Menschen sind verletzt worden.
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4: Vorsicht in Herzfelde bei Rüdersdorf und drumherum. Da gibt es einen Großbrand mit starker Rauchentwicklung und Sichtbehinderung und Geruchsbelästigung. Die Feuerwehr bittet euch, Fenster und Türen in diesem Bereich geschlossen zu halten. Gefahr für euch besteht aber nicht. Vorsicht auf der A10, westlicher Berliner Ring, Richtung Dreieckhafenland hinter Potsdam-Nord. Da ist ein Auto auf der rechten Spur liegen geblieben. Und auf der A24 Richtung Berlin haben wir größere Probleme heute Morgen. Zwischen Fährberlin und Kremmen ist die A24 Richtung Berlin nämlich immer noch gesperrt. Und in Potsdam, Nutestraße statt einwärts, die braucht da 20 Minuten länger. In Berlin 100 Richtung Treptow, 10 Minuten länger vorm Dreieck-Funkturm. 10 Minuten auch auf der 100 Richtung Wedding an der Baustelle Detmolder Straße. Auf der A115 statt einwärts vorm Kreuz Zehlendorf und auf der B101 Mariendorf-Friedenstraße an der Kreuzung Mariendorfer Damm. Da finden Bauarbeiten statt. Davor ist es ein bisschen voller. Nee, deutlich voller, weil der Stau, der geht schon auf der Großbärenstraße los. 30 Minuten länger braucht ihr hier aktuell. Bei der S-Bahn haben wir auf der S1 die taktverstärkenden Züge heute erst ab Anhalter Bahnhof unterwegs. Das heißt unter Anhalter Bahnhof. Überm Anhalter Bahnhof. Sorry, wird die S1 ein bisschen ausgedünnt sein. Kommt gut an.
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0: somebody else. Kygo Khaled und Griffin Save My Love. Auf Fritz, wir haben 7:07. Guten Morgen.
1: Ja, morgen um die Zeit sitzen wir drin. Oder ihr im Mathe-Abi. Da ist es dran. Wir alle wissen, wie hart das sein kann.
0: Ey, bei mir war wirklich so schlimm. Ey. Ich weiß nicht, ich habe wochenlang die Laplace-Bedingungen für Bernoulli-Ketten gelernt. Dann habe ich die partielle Integration mit der Substitutionsregel gelernt. Und dann sitze ich da in der Klausur und mein Kopf macht...
1: Also, genau das Geräusch wie immer macht dein Kopf.
0: Also ja, schon, aber wir wollten halt mal gucken, wie man mit dem Blackout umgeht.
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1: Ganz wichtig beim Blackout erstmal versuchen, ruhig zu bleiben. Weil sobald man anfängt, schnell und so flach zu atmen, ne, dann wird das Gehirn einfach wirklich schlechter mit Sauerstoff versorgt. Und das macht euch, ob ihr wollt oder nicht, unkonzentrierter. Vielleicht, wenn es irgendwie geht, geht ihr mal ganz kurz eine Runde raus aus dem Raum. So auf Klopause mäßig. Mhm. So einfach mal kleiner Location-Wechsel. Kann helfen, um aus dieser Blackout-Situation rauszukommen.
0: Jetzt ist in der mündlichen Prüfung natürlich schwierig zu sagen, ich würde mal ganz kurz rausgehen, bin gleich wieder da. Aber selbst da einen Schluck trinken, Zeit gewinnen, um nachzudenken. Und ey, was immer geht, einfach mal ehrlich sein und sagen, ey, ich bin gerade richtig doll aufgeregt, geben Sie mal kurz einen Moment.
1: Wir stehen das auch
0: voll nicht die Ersten. Ja, voll. Und nicht so streng mit euch sein. Vielleicht auch mal sich selber einfach gut zu reden, weil, also, dass ihr das schafft und dass ihr das übersteht, ist vielleicht gar nicht so unwahrscheinlich, weil ihr habt ja dafür gelernt und ihr habt euch vorbereitet.
1: So, und by the way, kurz vor der Prüfung am besten nicht mit Menschen umgeben, die so todesnervös sind und euch dann anstecken könnten mit ihrer Panik.
0: Ich mach kurz vor, Panik. So.
1: Genau so. Mhm. Und wirklich der allerbeste Tipp gegen Blackouts ist, ey, bereitet euch vor. Erstellt einen für euch realistischen Lernplan. Lasst euch abfragen, simuliert schon mal so eine Prüfungssituation.
0: Voll. Und ey, Leute, dann nochmal ganz ehrlich gesagt, selbst wenn ihr es verhaut, es geht nicht um Leben und Tod, es geht ums Machen.

0: Lady Gaga, Bad Romance auf Fritz. Hier ist die Frühschicht, 8:16 Uhr. Schönen guten Morgen.
1: Sag doch mal, Mausi. Was du gerade als Thema vorgeschlagen hast. Wir können ja sagen, ihr denkt immer hier beim Radio alles vorgeschrieben, wir haben ja unsere Texte. Das stimmt nicht. Alles, was entweder sehr gut oder sehr schlecht ist, ist meistens unsere Idee gewesen.
0: Ja, oder meine. Ich lieb aber, dass du mich schützen wolltest.
1: Jetzt sag bitte, was du jetzt hier gerade den Leuten anbieten wolltest. So wie du mich gefragt hast, auf Ernst.
0: Also ich habe gerade ganz ernsthaft gefragt, guck mal, Lady Gaga in ihrem Song, die macht ja mal so.
1: Und?
0: Also ich lass das mal machen, on air im Radio, wer mehr brüllen kann wie ein Tiger.
1: Das war ein ernstes Thema von ihm, Leute.
0: Ich, wir haben ja einen Auftrag.
1: Dachtest du? Nach so vielen Jahren, den du nicht kennst, dass ich hier brülle wie ein Tiger.
0: Ich dachte, ich kann es heute mal herausfordern. Ich kann einmal vormachen. Und ihr könnt mal sagen. Also zum Vergleich, so hier klingt ein Tiger. Oh, guck mal, pass auf.
1: So klinge ich 4 Uhr nachts, wenn ich kotze am 1. Mai, Digga.
0: Alles klar. Und, also Tiger kann ich nicht, aber ich kann gut sein, wenn sie 4 Uhr morgens kotzen.

0: Wetter hier auf Fritz um 8.23 Uhr.
1: Und jetzt mal kurz zum Wetter.
0: Bewölkt, stellenweise kann es auch Schauer geben. Temperaturen eigentlich voll okay, würde ich sagen. 14 bis 21 Grad bekommen wir heute maximal und wenig Sonne.
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2: Ja, und da möchte ich mal sagen, und von wegen, Dani Klaus bereitet sich nicht in ihre Moderation vor. Ja, Sally trägt sie zum ersten Mal seit Jahren eckig, sonst immer mandelförmig bis Skelettoform. Und ich freue mich immer am meisten, muss ich sagen, ganz persönlicher Eindruck, wenn du was mit Chrome hast. Diesmal allerdings gepunktet.
3: Leute, er redet über meine Nails.
2: Na klar.
3: Checkt ihr das? Ja, nach so vielen Jahren. Ich bin so unfassbar stolz. Und weißt du was? Aus Liebe zu dir mache ich nächstes Mal wieder Chrome. Einfach nur für dich. Und es ist ja das Schöne an so gemachten Nägeln, ne? 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Für mich sind meine Nägel inzwischen genauso ein Accessoire wie Schmuck.
2: Ja, und für uns beide eigentlich sind deine Nägel ein wichtiger Teil unseres Lebens geworden. 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
3: Nails, Tattoos, Jewelry, Haare, Make-up, das ist alles so eine Expression von sich selbst.
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5: Ich mag an Nails, dass es schön aussieht.
6: Dass ich mir die angucken kann, dass ich, wenn ich am Handy tippe, dass man so dieses Tipp-Tipp hört. Das mag
7: ich. 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Ich weiß nicht, wie ich es erklären soll.
0: Ey, say no more, Leute. Wir haben euch doch. 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
3: 8:31 Uhr, guten Morgen.
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3: Mit Gina Toneik. In Leipzig stehen viele unter Schock heute Morgen. Da ist gestern ein Mann mit einem Auto in die Fußgängerzone gefahren und hat 2 Menschen getötet. Viele weitere sind verletzt worden. Gestern Abend hat die Staatsanwaltschaft gesagt, mehrere Menschen würden noch in Lebensgefahr schweben. Die Polizei hat den mutmaßlichen Täter festgenommen. Das ist ein 33-jähriger Deutscher. Der Mitteldeutsche Rundfunk MDR berichtet, er sei erst vorgestern aus einer Psychiatrie gekommen. Im Nahen Osten gehen die Angriffe gerade weiter. In den Vereinten Arabischen Emiraten ist ein Großbrand ausgebrochen, mutmaßlich nach einem Drohnenangriff aus dem Iran. Das Ziel soll wieder ein Öllagerzentrum sein. Es ist eine der wichtigsten Energieanlagen in der Region. Menschen wurden offenbar nicht verletzt. Und in der Straße von Hormuz, da soll es außerdem neue Kämpfe zwischen dem Iran und den USA gegeben haben. Mehrere hundert Tonnen Sperrmüll in Brand in Rüdersdorf in Märkisch-Oderland heute Morgen. Mittlerweile hat die Feuerwehr den Brand in einem Entsorgungsbetrieb im Ortsteil Herzfelde gelöscht. Die Ursache ist da noch unklar. Die Feuerwehr nimmt jetzt den Müll mit Baggern auseinander, damit sie nach weiteren Glutnestern suchen kann. Wegen des Rauchs sollten alle in der Nähe weiter Fenster und Türen zulassen. Ha, komisch. Dieser Bus, der müffelt aber ein bisschen. Den kontrollieren wir mal lieber. Das hat sich der Zoll am Stuttgarter Flughafen gedacht und hat dann gestern mitgeteilt, dass er in diesem Fernreisebus aus dem Kosovo mehr als 250 Kilo Fleischwaren gefunden hat, die gar nicht mehr nach Deutschland hätten kommen dürfen wegen Tierseuchengefahr. Und an Bord war noch ein Hundewelpe, 700 illegal importierte Zigaretten, Aluminiumfenster mit Rollläden, eine Klimaanlage und eine ganze Küche, was man eben so dabei hat.
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4: Vorsicht in Brandenburg bzw. rund um Herzfelde bei Rüdersdorf. Da gibt es eine starke Rauchentwicklung, Sichtbehinderung und Geruchsbelästigung durch den Rauch beim Großbrand. Die Feuerwehr bittet euch, wenn ihr davon betroffen seid, Fenster und Türen geschlossen zu halten, damit ihr den Rauch nicht einatmet. Ansonsten besteht aber keine Gefahr für euch. Die A24 Richtung Berlin ist gesperrt. Da sind 2 Spuren gesperrt. Entschuldigung, eine wieder offen. Zwischen Fährberlin und Krem die ganze Sperrung. Wie gesagt, Richtung Berlin, davor staut es sich. Im Landkreis Märkisch-Oderland haben wir auf der Straße von Radebeul Rückrichtung A10, Anschluss Marzahn, 30 Minuten länger. Potsdam-Nutestraße statt einem Netz 10 Minuten länger. Und in Berlin 100 Richtung Treptow. Stau vor dem Dreieck-Funkturm. Wenn ihr von der A111 kommt, dann steht ihr ab Tunnel Flughafen Tegel an. Die Auffahrt Siemensdamm ist gesperrt. 100 Richtung Wedding, Baustelle Detmolder Straße, braucht da 15 Minuten. Genau wie auf der A115 statt einwärts vor Kreuz Zehlendorf. In Moabit-Invalidenstraße ist es Richtung Hauptbahnhof voller. Und bei der S-Bahn habt ihr ab an Alter Bahnhof Richtung Wannsee auf der S1 weniger Züge aktuell. Ansonsten rollt's halbwegs, kommt gut an.
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3: Guten Morgen.
4: Oh, Alter, manchmal gibt es ja wirklich so Momente beim Radiohören, hatte ich jetzt selber gerade. Richtig unangenehm, habe ich die dazugehört bei den Nachrichten. Alter, hab mich richtig doll erschrocken. Ich höre einfach nur, was? Rüdersdorf, Märkisch-Oderland, mehrere hundert Tonnen Sperrmüll im Brand. Und mein erster Gedanke ist, scheiße, habe ich Herd angelassen. Schönen Morgen.

0: 8:37 Uhr. Guten Morgen. Ey, aber so ein erstes Date ablästern ist zugegebenermaßen manchmal ein bisschen fies, aber es muss auch manchmal sein. Und ihr erlebt aber auch manchmal komische Dinge einfach, ey.
1: Ja, so wie Fritzhörerin Mila, die mochte ihren Typen beim Date eigentlich schon, ja. Aber beim Küssen brauchte sie dann fast ein Handtuch.
2: Der war wirklich nett und das tat mir schon fast leid. Aber ich dachte mir irgendwie so, also ich war wirklich einfach voll gespeichelt. Ich hatte eher das Gefühl, dass irgendwie ein Hund mich gerade abgeschlabbert hat.
1: Voll gespeichelt ist wirklich... Sorry, es geht gar nicht.
0: Nee, deshalb habe ich bei ersten Dates immer ein Handtuch mit. Es sei denn, Milas neu aufgestellte Regel wird jetzt zugesetzt.
2: Gerade wenn man jemanden das erste Mal küsst, dann muss man ja irgendwie erstmal so einen richtigen Rhythmus finden. Und das geht meiner Meinung nach viel besser, wenn man das ohne Zunge macht, weil das dann irgendwie viel schneller, besser harmoniert und matcht.
1: Was Mila sagt, das hat sie übrigens alles gestern Abend erzählt bei unserem Blue Moon. Da ging es um First Dates, um eure ersten Dates, um die besonders schönen und halt auch um die besonders, sagen wir mal, speziellen.
0: Ja, und Nassen. Ich würde mal sagen, die Erfahrung, die Niklas uns erzählt hat, die geht auch eher in die spezielle Richtung.
3: Dann hat sie gesagt, ja okay, du kommst zu mir unter einer Bedingung, du klingelst, ich mache dir die Tür auf und du musst dir die Augen zuhalten. Und dann hat sie mir was in die Hand gegeben, was sich so ein bisschen, das war so ein bisschen kalt und hat sich so ein bisschen ledrig angefühlt. Es war tatsächlich eine Leine. Sie hatte ein Halsband an und die Leine war an dem Halsband.
1: Wie das Date weitergegangen ist, ob er mit dir Gassi gegangen ist, könnt ihr nachhören. Den Blue Moon gibt's als Podcast bei AD Sounds.
0: Sorry, ich muss ganz kurz gucken. Ich habe mein Halsband gerade verlegt, merke ich. Hat jemand ganz kurz mein Halsband?

0: Major Lazer und Justin Bieber mit Mö, Cold Water. Um 8:45. Einen schönen guten Morgen, ihr Lieben.
1: Ich wette, jeder von uns hat schon mal KI-generierte Musik gehört, ohne es zu wissen.
0: Es also kann wirklich sein, glaube ich. Und Spotify hat richtig Probleme damit, weil die Plattform wird ja wirklich geflutet mit neuer Musik, die allerdings von KI, von künstlicher Intelligenz erstellt wurde. Spotify hat deswegen jetzt ein neues Siegel eingeführt bei der Musik, die wir da hören können. Verified by Spotify heißt es. Damit wird jetzt aber nicht KI-Musik gekennzeichnet, sondern eben verified, also verifizierte Musik von Menschen.
1: Funktioniert ein bisschen so wie ein blauer Haken bei Insta, sieht auch so ähnlich aus, nur in grün, mit dem Unterschied, dass Künstler sich den nicht kaufen müssen. Deswegen, das Siegel gibt es für alle Artists, die drei Kriterien erfüllen, darunter eben Anzeichen, dass dahinter eine echte Person steckt.
0: Ja, die müssen dann sowas haben wie ein Insta-Account, Konzertauftritt oder halt Merch verkaufen. Gute und wichtige Idee, aber Spotify sagt auch, dass es noch ein bisschen dauern wird, bis das Ganze richtig funktioniert. Also, falls jetzt euer Favorite Artist noch nicht das Label hat, dann heißt es noch nicht, dass jetzt, ich weiß nicht, Ikimel oder ihresgleichen. Mad Funny. Das ist ja für dich eine Katastrophe.
1: Ja.
0: Oh Gott. Also der nächste Song, und da möchte ich mal sagen, da haben wir nochmal telefoniert mit Franz. Wir haben gesagt, halt mal kurz eine Zeitung in die Kamera bei FaceTime mit dem heutigen Datum. Und er hat gesagt, wollt ihr mich verarschen? Ihr wisst, dass ich echt bin. Dann haben wir gesagt, ja okay, hier ist er mit alle Farben. Baby, goodbye. Guten Morgen.

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0: Infiziert und Emma Rose, Stargirls auf Fritz um 9 Minuten vor 9.
1: Und jetzt mal kurz zum Wetter.
2: Heute ist grau und heute bleibt es auch eher grau. Sonne gibt es ja Richtung Neiße. Da habt ihr die höchsten Chancen auf Sonne. War gut, war lustig. Sonst sind sogar teilweise Gewitter möglich. Aber irgendwie finde ich das auch schön. So ein bisschen frühsommerliches Gewitter. 14 bis 21 Grad maximal.
0: Weil ich gerade einen guten Witz gemacht habe, möchte ich noch einen schlechten hinterher machen. Nicht, dass es hier zu gut rüberkommt. Ich bin aber ehrlich gesagt froh, dass es Gehwitter sind und keine Rennwitter, weil die sind ja viel schlimmer.
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0: So, im Gegensatz zu meinem Witz könnt ihr euch da auf Qualität verlassen. Und zwar beim Konzert von Fritz-Reporterin Lino. Ganz viel Spaß euch.
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2: 9 Uhr ist es. Schönen Morgen.
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4: Wie viele Menschen genau verletzt wurden, ist immer noch nicht ganz klar bei der Amokfahrt in Leipzig gestern. Aber klar ist, mindestens 2 Menschen sind gestorben. Ein 33-jähriger Deutscher soll gestern mit dem Auto in eine Fußgängerzone gefahren sein. Der Mitteldeutsche Rundfunk MDR meldet, dass der Mann erst vor 2 Tagen aus einer Psychiatrie gekommen sein soll. Der Tankrabatt in Deutschland könnte verlängert werden. Der gilt seit Freitag für 2 Monate erstmal. Verkehrsminister Schnieder hat im Redaktionsnetzwerk Deutschland aber gesagt, dass er eine Verlängerung nicht ausschließt. Die Mineralölkonzerne, die müssen seit Freitag pro Liter 17 Cent weniger an Steuern abgeben. Allerdings kritisiert unter anderem das Bundeskartellamt, dass die Preise an der Tankstelle nur um knapp 13% gesunken seien. Die Mineralölkonzerne, die bestreiten, dass sie nicht den gesamten Rabatt weitergeben. Es gab schon wieder Schüsse in Berlin, jetzt den 3. Tag in Folge. Letzte Nacht soll jemand einen Mann in Schöneberg angeschossen haben, auf der Yorkstraße. Das Opfer soll lebensgefährlich verletzt worden sein. Die Polizei hat gestern Nacht unter anderem mit einem Hubschrauber nach dem Täter gesucht, der ist aber noch auf der Flucht. Am Wochenende hatte es in Neukölln und auch in Schöneberg schon Schüsse gegeben. 2 Menschen sind dabei verletzt worden. Die Deutschen sind Bargeld-Lover, aber das ändert sich gerade ziemlich schnell. Im Vergleich zu anderen Ländern zahlen wir zwar immer noch gerne mit Bargeld, aber mittlerweile wird fast die Hälfte aller Einkäufe mit Karte oder mit dem Handy bezahlt. 47%, das ist so viel wie noch nie, das hat eine Studie eines Kölner Handelsforschungsinstituts rausgefunden. Innerhalb von 5 Jahren hat sich die Zahl demnach verdoppelt.
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3: Brandenburg, Vorsicht in Herzfelde bei Rüdersdorf wegen der starken Rauchentwicklung beim Großbrand dort. Wenn ihr vom Rauch betroffen seid, haltet bitte Fenster und Türen geschlossen. Es besteht für euch aber darüber hinaus keine Gefahr. A24 Richtung Berlin, damals zwischen Fährberlin und Krem 2 Spuren gesperrt Richtung Berlin. Eine knappe halbe Stunde länger braucht er da. Und im Landkreis Märkisch-Oderland eine Viertelstunde länger auf der Straße von Radebrück Richtung A10 Anschluss Marzahn. In Berlin 100 Richtung Treptow 10 Minuten länger vorm Dreieck Funkturm. Die Auffahrt Siemensdamm ist gesperrt. 100 Richtung Wedding an der Baustelle Detmolder Straße braucht er 10 Minuten länger. Und auf der A115 statt einwärts an der Baustelle Kreuz Zehlendorf ebenfalls 10 Minuten länger. In Moabit die Kaiserin Augusta Allee ist Richtung Alt-Moabit gesperrt. Zwischen Wiebe und Reuchlinstraße ist ein Kran im Einsatz. Und bei der Ringbahn und S46 haben wir heute Morgen Verspätungen. Ansonsten Rolls kommt gut an.
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3: Einen wunderschönen guten Morgen.
5: Jetzt, wo du es gerade gesagt hast, Gina, dass Bargeld immer noch so ruled hier in Deutschland. Ich kann das gar nicht nachvollziehen. Ich habe gerade mal geguckt, ich habe exakt 0 Euro Bargeld dabei.
3: Ja,
5: null.
4: Mein Portemonnaie ist viel zu klein für Bargeld. Das nimmt so viel Platz
5: weg. Ich hab's immer Portemonnaie, Mann.
3: Mein Konto ist viel zu leer für Bargeld, ehrlich gesagt. ich habe aber oft in Deutschland das Gefühl, dass das ist ein Generationending. Ich musste schon mehrfach mich rechtfertigen dafür, dass ich mit Karte zahle. An der Tankstelle.
6: Na, müssen die wissen, ob die ihre Daten hergeben. Da kann ja jeder drauf zugreifen.
5: Was hast du gekauft an der Tankstelle? Hast du da Blättchen
3: Longtapes?

0: natürlich mache ich das, geht die Überweisung schnell raus. Also wirklich, meine Fantasie reicht gar nicht aus für den ganzen Mist, der damit gemacht werden kann.
1: Und zu Recht fragt ihr euch jetzt, warum? Warum machen Menschen das? Colleen hat sich auch mit diesen Beweggründen beschäftigt und die machen wirklich einfach nur sprachlos.
0: Was das Sexualisierte angeht, sind in erster Linie Frauen betroffen und die Täter sind in erster Linie männlich. Und da gab es eben auch eine Studie, wo man die Männer nach den Beweggründen gefragt hat und sinngemäß Macht, Erniedrigung, teilweise sowas wie ein Besitzdenken, Macht. Es geht darum, jemanden zu degradieren oder eben auch Spaß wurde tatsächlich auch angegeben. Also Spaß an der Erniedrigung entweder der aktuellen Partnerin oder der Ex-Partnerin.
2: Ja, sie schildert auch ihre persönlichen Erfahrungen und macht schwere Vorwürfe gegen ihren Ex-Mann. Dieser soll unter anderem in ihrem Namen Online-Affären mit anderen Männern geführt haben, eine Anschuldigung, die er bestreitet.
1: Auf diesen Fall hat auch die Regierung jetzt mit einem neuen Gesetzentwurf reagiert. Die Bundesjustizministerin Hubig will Menschen im Netz besser schützen, findet Colleen an sich ein gutes Signal, aber der Entwurf ist in ihren Augen Witz.
0: Ich muss sagen, dass ich die Höchststrafe für viel zu kurz halte. Die absolute Maximalstrafe sind 2 Jahre. Wenn ich mir alleine meinen Fall anschaue und man wird über 10 Jahre sehr extrem virtuell missbraucht, dann finde ich einfach 2 Jahre extrem viel zu kurz, weil alleine die Zeit, die man als Opfer das Geschehene therapeutisch aufarbeiten muss, die ist ja wesentlich länger als die Maximalstrafe für den Täter.
2: Ja, mit ihrer neuen Doku Fuck Deepfakes will Colleen Fernandes aufklären und Sichtbarkeit dafür schaffen, wie leicht wir reinfallen können auf Deepfakes und Opfer davon werden können, was für riesige Auswirkungen auf unser aller Leben das haben können. Die Doku Fuck Deepfakes, die findet ihr ab jetzt sofort in der ARD Mediathek.

0: Kennedy, Funeral auf Fritz um 9.15 Uhr. Schönen guten Morgen.
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2: Quiz. Was haben Daniel Klaus und die U5 gemeinsam? Ich sag's euch, sie haben seit 24 Jahren niemand Neuen am Start.
0: Oh.
2: Fand ich lustig. Es ändert sich jetzt aber.
0: Was?
2: Für die U5. Oh. Weil die neuen Züge der Baureihe J sind jetzt auf der U5 unterwegs. Die ersten wirklich neuen Züge für, ach, jetzt verliebst du dich in mich, Großprofil. Das sind die Linien U5 bis U9.
0: Oh, das ist schön.
2: Seit 2002, also wirklich for real, 24 Jahre. Mhm. Und das sind jetzt einfach die modernsten, schicksten und breitesten von allen. 2,65 Meter, riesige Fenster, Licht, das sich am Tag, dem Tag anpasst. Mhm. Ja, und richtig effizient sind die auch noch, weil die Züge speisen Bremsenergie zurück ins Netz und on top dann noch modernere Bildschirme, USB-Ladebuchsen und Barrierefreiheit aus drin. So.
0: Ich habe das Gefühl, BVG ist langsam im Jahr 2015 angekommen. Das ist wirklich unglaublich. Nein, also noch sind die Züge der U5 im Probebetrieb. Das heißt, wir sehen die jetzt noch nicht so oft. Ab Mitte Mai sollen die dann aber regelmäßig durch Berlin fahren und die U6 bis U9 ziehen nach. Die haben über 260 neue Wagen bestellt und fast die Hälfte soll auch noch in diesem Jahr an den Start gehen.
2: Klasse.
0: Ich sage Glückwunsch. Habt ihr super gemacht, BVG. Oder wie ich sage, BVJ. Nee, war das richtig? Ist falsch. Ups, ja, sage ich dann nicht.
2: Idiot.
0: Naja.

0: unserer Reihe Social Media Verbot für alle. Jetzt Onkel Micha.
1: Ja, ja, Statistiken. Ist vielleicht deine Meinung. Aber ich hab ein YouTube gesehen. Was passiert, wenn 500 Gorillas mit einem Asylanten kämpfen? Und jetzt rate mal. Also dann lieber 500 Gorillas. Meine Meinung.

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0: Baby Benz und Lucio 101 auf Fritz in der Frühschicht Lamborghini. Guten Morgen.
1: Und jetzt mal kurz zum Wetter.
2: Da bleibt es heute bewölkt. Es kann stellenweise auch immer wieder Schauer geben, auch Gewitter bei 14 bis 21 Grad maximal.
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0: Ah, jetzt kann nicht jeden Tag geiles Wetter sein, man kann auch nicht jeden Tag Urlaub sein. Die Frage ist, zwischen geilem Wetter und Urlaub, wie vertreibt man die Zeit? Mit Schlafen vielleicht.
2: Falls ihr genau das versuchen wollt, lest doch mal Mein Jahr der Ruhe und Entspannung von Otessa Moschweg. Da geht es nämlich genau darum. Die Protagonistin will ein Jahr lang schlafen. Buchcheckerin Antonia Kinas, guten Morgen.
3: Guten Morgen.
2: Sag doch mal, ein Jahr schlafen, geht das überhaupt?
3: So halb. Also laut Buch braucht ihr dazu eine fancy Wohnung auf der Upper East Side, die ihr von dem Geld eurer toten Eltern gekauft
2: Nicht
3: habt.
2: Nicht geil.
3: Und eine shady Therapeutin, die verwirrter ist als ihr selbst und euch alles an Medikamenten schlaft, und Tranquilizern verschreibt.
2: Ich bin einigermaßen hooked, stelle mir da als New York-Fan natürlich die Frage, warum möchte man denn das Leben in New York verschlafen, bitteschön?
3: Ja, gute Frage. Weil unsere Protagonistin gar keinen Bock mehr hat. Ihr Leben ist super langweilig und sie glaubt, sie muss einfach mal einmal richtig ausschlafen. Ihren Namen kennen wir übrigens nicht. Sie ist die meiste Zeit in so einem Zustand zwischen auf der Couch sabbern und Panik schieben, weil die Tabletten ausgehen. Manchmal muss sie zur Bodega um die Ecke, manchmal kommt ihre Freundin Reva vorbei, aber durch Erinnerungen erzählt sie uns von ihrem Kunststudium vorher und wie sie zum Beispiel mal in eine Galerie gekackt hat.
0: Ach,
3: und von ihrem Arschloch-Ex Trevor und dem Tod ihrer Eltern.
0: Oh, ich hoffe, das ist nicht eklig, wenn sie über ihren Arschloch-Ex redet. Jetzt ist ja das Buch keine Neuerscheinung und spielt auch so im Jahr 2000, 2001. Da möchte der kritische Journalist natürlich, den ich heute auch zur Arbeit mitgebracht habe, fragen, warum gerade jetzt lesen das Ding?
3: Weil dieser Kein-Bock-auf-alles-Vibe so krass relatable ist. Otessa Moschweg erzählt so trocken, ich musste mehrfach laut im Zug lachen.
2: Geil.
3: Eins der Probleme der Protagonistin ist zum Beispiel, dass sie leider aussieht wie ein Model.
2: Nein.
3: Was soll man da machen?
2: Ach, das
3: also eigentlich hat sie echt alles, aber gut geht sie irgendwie trotzdem nicht. Und auf diese trockene I don't give a fuck Art behandelt das Buch dann plötzlich krass diepe Themen wie Depressionen, Sucht, Essstörungen und Missbrauch. Und das ist intensiv, aber auf eine gute Art und dadurch auch irgendwie immer aktuell.
2: Also wenn ihr eine Pause von eurem Leben braucht, lest die knapp 300 Seiten Mein Jahr der Ruhe und Entspannung von Otessa Moschweg. Gibt's als Taschenbuch für 14 Euro.

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4: 9:31 Uhr, guten Morgen.
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4: Mit Gina Turneik. Er soll der Polizei bekannt gewesen und erst 2 Tage vorher aus der Psychiatrie gekommen sein. Das berichten mehrere Medien. In Leipzig ist gestern ein Autofahrer in eine Fußgängerzone gefahren, hat 2 Menschen getötet und mehrere weitere verletzt. Es ist nicht klar, wie viele genau, aber es sollen so um die 80 Menschen sein. Die Polizei sagt, sie hat keine Hinweise darauf, dass er politische oder religiöse Gründe dafür hatte. Sie hat den 33-jährigen Deutschen festgenommen. Der Waldbrand in Jüterbog, der ist eingedämmt, aber 2 andere große Brände haben die Feuerwehr in Brandenburg beschäftigt, beide bei Firmen. In Brieselang im Havelland hat es gestern Abend einen Unfall in der Fabrik gegeben, da ist ein chemischer Stoff ausgetreten. 3 Verletzte sind laut Feuerwehr ins Krankenhaus gekommen. Und in Rüdersdorf in Märkisch-Oderland, da haben heute Morgen hunderte Tonnen Sperrmüll gebrannt bei einem Entsorgungsbetrieb im Ortsteil Herzfelde. Mittlerweile sind die wieder gelöscht. In beiden Fällen sollten Leute, die in der Nähe wohnen, Fenster und Türen zulassen. In Brieselang ist das aufgehoben, in Herzfelde gilt das noch. Wie geht's weiter mit den Menschen an Bord eines Kreuzfahrtschiffes, auf dem mehrere Leute mutmaßlich am Hunter-Virus erkrankt sind? Die Leute können wohl erstmal nicht wie geplant in Kap Verde von Bord gehen. Das ist so eine Inselgruppe vor der Westküste von Afrika. Das war eigentlich das Ziel von diesem Schiff. Da dürfen jetzt aber wohl nur die 3 Kranken vom Schiff runter. Für alle anderen wird jetzt geprüft, ob die erstmal zu den Kanarischen Inseln weiterfahren müssen. 3 Menschen sind an Bord des Schiffes oder auf der Heimreise gestorben. Einer von ihnen kam aus Deutschland. Das hier ist der vielleicht größte Allmann-Move. Liegen am Pool mit Handtuch reservieren und dann schön nochmal ins Bett legen und ausschlafen. Eine Familie aus Deutschland bekommt deswegen jetzt Geld zurück. Die war auf einer griechischen Insel, Kos, in einem teuren Hotel und die waren da ab 6 Uhr morgens blockiert, obwohl keiner da war. Es war im Hotel eigentlich verboten, aber das Personal habe nichts dagegen gemacht, als sie sich beschwert haben. Und ein Gericht hat jetzt entschieden, dass sie für jeden Tag, an dem sie deswegen den Pool nicht richtig nutzen konnten, 15% des Geldes zurückbekommen.
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5: Brandenburg. Was ist denn mit mir los?
4: Was war das? Was ist
5: Brandenburg? A2 Richtung Berlin zwischen Lenin und dem Dreieck Werner. Haben wir die rechte Spur gesperrt, da gab es einen Unfall. A24 Richtung Berlin. 2 Spuren sind dicht zwischen Fährberlin und Kremmen Richtung Berlin. Da braucht dann eine knappe 30 Minuten länger. Und in Berlin 100 Richtung Wedding. 20 Minuten länger ab Detmolder Straße. A113 statt auswärts. Im Tunnel Rudower Höhe ist die linke Spur dicht. Und im Moabit die Kaiserin Augusta Allee Richtung Moabit gesperrt. Zwischen der Wiebe- und Röchlinstraße und bei der S-Bahn haben wir auf der Ringbahn und der S46 Verspätung. Ansonsten rollt's, kommt gut an.
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4: Guten Morgen.
5: Also ich glaube, die Richterin oder der Richter, der das entschieden hat, war sich der Tragweite dieser Gerichtsentscheidung nicht bewusst. Diese Familie, die in Griechenland Urlaub war und geklagt hat, weil die Poolliegen alle reserviert waren. Und jetzt bekommt die Familie für jeden Tag 15% von dem Geld zurück. Das heißt, ab heute gibt es nur noch 2 deutsche Urlaubsfraktionen. Die einen sind die liegen mit Handtuch reservieren und die anderen sind die, die verklagen und ihr Geld zurückholen. Das ist eine einzige Katastrophe, aber ich wünsche viel Spaß beim Urlaub.
4: Ist doch alles ganz normal.
5: Und alles wie immer.

0: Marley mit Call on Me war das hier auf Fritz in der Frühschicht um 9.37 Uhr. Guten Morgen.
1: Achtung, Achtung, das ist keine Übung. Ich wiederhole, das ist keine Übung.
2: In T-24, da wird in Berlin und Brandenburg das Mathe-Abi geschrieben. Für mich allein der Gedanke schon, nicht, dass ich es geschrieben hätte, ja, in Mathe. Gottes Willen, Leben vorbei.
1: Ja, ich hatte in Mathe im Abi meine allerschlechteste Note von allen. Ich verrate aber nicht welche. Aber wir fragen eine, die wirklich im Gegensatz zu uns beiden Last-Minute-Tipps geben kann. Das ist Nicole, Mathe-Tutorin an ihrer Uni und jetzt bei uns. Guten Morgen, Nicole.
3: Hi.
2: So, jetzt mal angenommen, man hat jetzt einen Tag vorher so null gelernt. Was kann ich jetzt noch machen?
3: Also ich würde erstmal alle Unterrichtsaufgaben erstmal getrost ignorieren, sondern einfach nur konkret in die Abi-Prüfung reingehen, irgendwie aus dem letzten Jahr oder vorletzten Jahr. Erstmal gucken, wie weit komme ich allein und sonst wirklich den Lösungsvorschlag durcharbeiten. Nicht einfach nur anschauen, denken, ja, hätte ich easy auch so gemacht, sondern wirklich gucken, erkenne ich hier irgendeine Struktur oder irgendwie Typ von Aufgabe, der immer vorkommt. Ja, das gibt einem halt so einen Anhaltspunkt, womit man anfangen könnte oder was man auf jeden Fall machen könnte. Und ich würde sagen, was vielleicht auch noch echt wichtig ist, ist auch einfach mal entspannt zu bleiben. Ja, man denkt, oh, Abi super wichtig, aber ganz ehrlich, ich kenne niemanden, der sagt, Mathe-Abi hat mein Leben ruiniert.
1: Ey, und das mal von der Mathe-Tutorin zu hören. Ich hätte mir Mathe-Lehrer wie dich damals gewünscht, Nicole, sag ich dir ganz ehrlich. Nee, wirklich. Jetzt ist aber dann soweit, die Klausur liegt vor mir, wir wissen alle, die Pumpe geht. Wie reagiere ich dann in der Klausur, wenn das Blatt vor mir liegt?
3: Also erstmal Aufgaben ganz genau durchlesen. Also die Lehrer lügen leider nicht, wenn die das sagen. Ja. Also alle sagen immer komplett alles durchgehen. Ich sag immer, wenn man was sieht, was man kann, direkt reingehen. Geil. Direkt anfangen. Mhm. Und ja, erstmal irgendwie gucken, was kriege ich hin. Und das, was man nicht hinkriegt, am Ende nochmal schauen.
1: Was ist deine Erfahrung, wenn Leute quasi vor der Mathe-Abi-Klausur mit Angst zu dir kommen und dann hinterher nochmal mit dir sprechen? Ist es meistens schlimmer als gedacht oder vielleicht gar nicht so eine große Katastrophe?
3: Ich habe das Gefühl, weil meistens gar nicht so schlimm, wie sie am Ende denken. Ja. Ich glaube, man kommt sehr oft in dieses Gedankenkarussell. Also wenn einem einmal auffällt, ah, ich habe das und jenes falsch gemacht, dass man gar nicht dran denkt, was man vielleicht alles richtig gemacht hat.
1: Ey, krass, ich muss wirklich feststellen, Nicole hat mir jetzt ein bisschen Angst genommen vom Mathe-Abi. Obwohl ich ja gar nicht schreibe. Euch aber hoffentlich auch ein bisschen.
2: Viel Glück.

0: Portugal the Man mit Glei, Jai, 9:46 Uhr, guten Morgen.
1: Ich lieb's ja hier zu arbeiten, ne?
0: Echt?
1: Aber eine Sache fehlt mir.
0: Was denn?
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1: Dass ich hier meine eigene Musik mitnehmen darf. Ja, ihr dürft es.
0: Ist wirklich eine Frechheit. Jeden Freitag von 19 bis 20 Uhr, ja? Ans Mikrofon dürft ihr, kommt komplett eure Storys erzählen, komplett eure Mucke spielen. Das heißt, wenn ihr im Studio steht, entscheidet ihr alles, was hier gespielt wird.
1: Wir hatten vor kurzem Stanley aus Blankenfelde, Marlo, zu Gast. Und wenn der auswandern würde, der würde direkt ab nach Schweden.
3: Ich liebe an Schweden diese Ruhe der Natur. Dieses schöne, ruhige, mal runterkommen, wie gesagt, diesen Alltagsstress hinter sich lassen.
1: Ich liebe Schöttbulla und Hotdog von Ikea, wenn es um Schweden geht.
0: Oh, verstehe ich. Aber weil bei deinen Fritz eben auch eure Lieblingsmusik gepumpt wird und ihr nicht nur vom Lieblingsland erzählt, hat sich Stanley entschieden, Paula Hartmann euch zu spielen. Sehr gute Entscheidung.
1: Ja.
0: Und da muss man mal sagen, hallo, absolut professionell, wie er hier den Titel sogar abmoderiert.
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3: Paula Hartmann mit Schwarze SUVs, habt ihr gehört, hier bei Dein Fritz. Ich bin am Mikrofon, ihr habt mich wahrscheinlich noch nie gehört in diesem Radiosender bei Fritz, aber ich moderiere jetzt diese nächste Stunde noch.
1: Ich moderiere, glaube ich, nicht mehr.
0: Also,
1: ich will nichts mehr. Jetzt kann ich nur verkacken. Mach du mal bitte.
0: Hallo, ich bin Klausi und ich bin auch dabei.
1: Fritz.de/deinfritz, dann seid ihr auch bei im Studio.
0: Ja.
1: Tschüss.
0: Müssen wir Stanley nochmal anrufen?
1: Tschüss.
0: Stanley, kannst du uns ein paar Tipps geben? 03317711. Wie war die Nummer nochmal?

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1: Schönen guten Tag. Allgemeine Verkehrskontrolle. Hier sind mein Führerschein und meine Fahrzeugpapiere. Möchten Sie was trinken?
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0: Schulnuss mit Wie lange geht das noch gut? Auf Fritz um 9.53 Uhr.
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2: Stark bewölkt heute, so steht's hier drin, ja. Schauer können es auch wieder immer wieder geben. Sonne weniger, eher so Richtung Neiße, wenn ihr die braucht heute. Aber hey, so ein kleines Gewitterchen ist auch immer ganz nett. Bei 14 bis 21 Grad maximal.
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0: 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Aber erst ab 8. 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
2: Guten Tag.
4: Die nur eins haben, ist Gumu Gumu, ihre Kind Cassandra hier am Start. Dienstag haben wir es schon. Ich hoffe, ihr lasst euch von diesem dunkel, Wolken, verregneten Himmel da draußen nicht runterziehen. Ist doch okay, dass wir eine kurze Pause von der Hitze machen. Das war eh alles zu viel, zu schnell, zu doll, was da mit der Sommerhitze letzte Woche abgegangen ist. Tempo, das darf nur unsere Fritz-Playlist machen. Sag ich euch, wie es ist. Deswegen, the one. Camel fällt jetzt hier bei Fritz.

0: Therapie sollte kein Makel sein. Für mich zeigt das eher Stärke und Selbstreflexion, sagt unser Löwe, unser Bär Nina Tschuba, jetzt in einem neuen Interview, das sie gegeben hat. Nina hat ja auch schon letztes Jahr darüber gesprochen, dass sie zum Beispiel so Impostergefühle hat, so nach dem Motto, den ganzen Erfolg und den ganzen Fame, den verdiene ich eigentlich gar nicht und ich selbst bin auch nicht mal ganz so spektakulär. Mittlerweile und auch durch 2 Jahre Therapie sei das besser geworden, was doch richtig, richtig schön ist, oder? Und Word dazu, dass Therapie entstigmatisiert werden sollte. Ich finde es ehrlich gesagt immer eine absolute Green Flag, wenn Menschen das machen oder auch nur darüber nachdenken, das zu tun oder tun zu wollen. Weil es irgendwie, finde ich, so eine Bereitschaft zeigt, sich mit den eigenen Gefühlen und den eigenen Struggles auseinanderzusetzen. Und sind wir ehrlich, wir alle haben irgendwelche Struggles und sollten was dagegen tun. Left and right jetzt. Oh ja, bei Fritz.
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Ellie Goulding, Love Me Like You Do, hier bei Fritz gehört. Ey, 1000 Tage sind es nicht mehr ganz, bis wir diesen Song hier live hören.

0: Open Air ist schon ausverkauft, also Tickets klären geht nicht mehr ganz so easy. Aber ich weiß, ihr seid kleine Glücksmäuse. Und ey, wir wären nicht Fritz, wenn wir euch nicht eine Fritz-Gästeliste geklärt hätten. Deswegen sehr aufmerksam hören in der Woche vor dem 29. August, okay? Wir wollen nämlich, dass ihr alle mit uns zusammen diesen Song hier laut singt. 1000 Tage, Young Pep, jetzt hier bei Fritz.
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1: Top Rocks, Footwork und Freezes. Zu Breakbeats tanzen, aber mit Stil. Lernt ihr ab heute jeden Dienstag beim Breakdance-Workshop vom Familienzentrum in der Kunsthalle in Wiesenburg-Mark im Fleming. Ab 13 Jahren gibt's 1,5 Stunden Training ab 17.15 Uhr. Mitmachen kostet einen Fünfer. Breakdance-Workshop ab heute jede Woche in der Kunsthalle Wiesenburg.
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3: 10.31 haben wir jetzt.
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3: Mit Anja Haufe. Wie viele Menschen verletzt wurden, ist immer noch nicht ganz klar bei der Amokfahrt in Leipzig gestern. Denn viele sind laut eines Sprechers selbstständig vom Tatort weggegangen und dann zu einem Arzt oder einer Ärztin. Klar ist, mindestens 2 Menschen sind gestorben, weil ein 33-jähriger Deutscher ziemlich schnell mit dem Auto in eine Fußgängerzone gefahren ist. Der MDR meldet, dass der Mann erst vor 2 Tagen aus einer Psychiatrie gekommen sein soll. Typische Situation in Berlin, im Restaurant sein und dann sagen Freunde, hat jemand genug Bargeld? Ich habe keins dabei und hier geht Karte nicht. Der Trend bleibt, dass immer mehr Menschen in Deutschland mit Karte zahlen. Bei einer neuen Studie eines Kölner Handelsforschungsinstituts kam raus, dass letztes Jahr 48% aller Zahlungen in Deutschland mit Karte oder Handy gemacht wurden. Die Forschenden gehen davon aus, dass die 50%-Marke dieses Jahr geknackt wird. Und noch was für die Geschichtsbildung. Heute vor 30 Jahren, also 1996, durften die Menschen in Berlin und Brandenburg darüber abstimmen, ob beide Bundesländer zusammengelegt werden. Wusstet ihr das? Eine Mehrheit in Berlin hat damals sogar dafür gestimmt, dass Berlin und Brandenburg eins werden. Ist aber daran gescheitert, dass eine Mehrheit in Brandenburg dagegen war. Brandenburgs Ministerpräsident Woidke glaubt, heute wären noch mehr Menschen dagegen, hat er der Märkischen Allgemeinen Zeitung gesagt. Der Bus müffelt, aber den kontrollieren wir mal lieber, hat sich der Zoll am Stuttgarter Flughafen gedacht. Gestern hat er mitgeteilt, dass er dann in einem Fernreisebus aus dem Kosovo mehr als 250 Kilo Fleischwaren gefunden hat, die gar nicht nach Deutschland hätten kommen dürfen wegen Tierseuchengefahr. Und ein Hundewelpe, 700 illegale importierte Zigaretten, Aluminiumfenster mit Rollläden, eine Klimaanlage und eine Küche.
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3: Erstmal Sommerpause kurz. Heute viele Wolken und es kann auch immer wieder regnen. Es ist aber nicht kalt. Wir bekommen maximal 21 Grad. Später noch. Morgen wird der kälteste Tag der Woche mit maximal 14 Grad.
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3: A24, Hamburg Richtung Berlin. Nach einem Unfall zwischen Fährberlin und Krem laufen die Bergungsarbeiten. 2 Spuren sind da gesperrt. Berlin A100, Stadtring Richtung Wedding an der Baustelle Detmolder Straße. 10 Minuten Stau. A113 statt auswärts. Im Tunnel Rudower Höhe ist wegen der Gefahrenstelle die linke Spur gesperrt. In Tiergarten ist die Potsdamer Straße Richtung Potsdamer Platz gerade am Reich, ab dem Reichpeach-Ufer gesperrt wegen eines Feuerwehreinsatzes. Sonst sieht es aber gut aus. Lassen wir kurz gucken, noch bei der S-Bahn ja eine Meldung. Und zwar nach der Reparatur eines Signals gibt es noch auf dem Ring bei S41 und 42 und bei der S46 Verspätungen. Das war's aber. Gute Fahrt euch.
4: Dankeschön, Anja.
3: Gerne.
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4: 10 Nummer 34 haben wir es. Hello, hello. Gab es eine Massenpanik beim Icky Mail-Konzert letzte Woche oder nicht? Am 1. Mai hat Mama Mel ja ein kostenloses Konzert gegeben und ganz Berlin wollte dabei sein. Es gab oder gibt immer noch ein paar TikTok-Videos, in denen behauptet wurde, dass so eine Massenpanik ausgebrochen sei. Aber wenn man mal in die Comments guckt, behaupten da auch sehr, sehr viele dort gewesen zu sein und dass es zwar so vereinzelt kurze Panikmomente gab, aber dass auch sich schnell wieder beruhigt hat. Es war halt auch einfach crazy. Leute, ich war in der Nähe, ich war nicht bei diesem Konzert, aber ich war in der Area. Ich habe den 1. Mai in Berlin noch nie so voll erlebt. Noch nicht mal vor Corona. Es war einfach nur crazy. Ich glaube, wir können alle todesfroh sein, dass wir da alle einigermaßen gut weggekommen sind. Mama Mel, jetzt nochmal zum Anzünden. Who's that? Bei Fritz.
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sein, dass Sie die nächste Künstlerin noch von diesem Song hier kennen. Halt meinen Kreis klein, only for life. Only for life, ne? Ruby ist die Künstlerin, von der ich hier spreche. Mit dem Song ist sie so richtig durchgebrochen. Aber jetzt hat sie einen neuen Track am Start.

0: ein bisschen was zu tun zu haben und aber auch nach Berlin zu ziehen und da nebenher weiter an ihrer Karriere zu arbeiten. Und wenn wir uns mal angucken, was die seither für einen Sprung gemacht hat und was für coole neue Songs sie am Start hat, dann hat sie doch alles richtig gemacht. Gen Z Love, ganz neu hier bei Fritz.
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0: Der erste Song nach 4 Jahren Pause. BTS waren das hier gerade mit Swim bei Fritz. So easy habe ich euch gleich. Olivia Dean, schön hier kurz bei mir bleiben, okay?
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9: Gumo, gumo, 11 Uhr haben wir es. Habt ihr schon die Bilder von der Met Gala gestern Abend in New York gesehen? Einmal im Jahr laufen da ja die absoluten Superstars zu dem Motto über dem Teppich. Dieses Jahr war es das Motto Mode ist Kunst. Und ich finde, das absolut auffälligste Kostüm hatte Heidi Klum. Ich glaube, die hat es auch so leicht mit ihrer Halloween-Party verwechselt, weil sie einfach mal sich in eine Marmorstatue verwandelt hat. Es sah crazy aus. Ohne Scheiß, was da mal wieder alles reingeflossen ist an Kostümbildnerei, an Zeit und was weiß ich, ist absolut crazy. Aber meine Meinung, es war eher ein kleines bisschen verkleidet als so ein richtiges Gala-Outfit oder so. Da hat mir das Outfit von Sabrina Carpenter ein kleines bisschen besser gefallen. Das war zurückhaltender, aber trotzdem war es so komplett aus Filmrollen aus einem ihrer Lieblingsfilme, nämlich Sabrina. So, und deswegen hören wir uns jetzt Sabrina Carpenter auch mal an. Die ist jetzt hier bei Fritz.

0: Ohne Scheiß, ich hätte nie gedacht, dass das hier eine Kollabo ist, die funktioniert und die deswegen ich auch irgendwie brauche. Lady Gaga mit Doechii? Walk, I'm feeling fab, I'm feeling free, I feel exceptional. Hey, allerspätestens, seit ich auf dem Lady Gaga Konzert war, bin ich auch sehr verliebt in diese Frau. Und dass ich einen kleinen Girl Crush auf Doechii habe, das ist ja sowieso schon klar. Aber dass die beiden auch noch musikalisch so krass funktionieren, hätte ich nie gedacht. Die kommen ja aus komplett unterschiedlichen Ecken. Aber dass sie trotzdem ihre beiden Stile auf einen Track bringen und dass das dann auch noch so geil klingt, wie es klingt, das zeugt einfach nur davon, wie krass talentiert beide sind. Lady Gaga, Doechii, Runway. Jetzt hier bei Fritz.
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0: unserer Reihe Neulich, jetzt, neulich an der Tanke.
1: So, die 7 und einmal Zigaretten macht dann 54,80 Euro. Sammeln Sie Punkte?
2: Wie bitte?
1: Ob Sie Punkte sammeln?
2: Ach so, nee, das ist ganz normale Akne.

0: Wie schön episch sie hier auch rausgeht. Miss Miley Cyrus war das hier gerade bei Fritz. Aber was ging denn da gestern ab?
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0: Irgendwie nur die allerletzte Fritz-Sessions, kurz bevor wir in die riesengroße Sommerpause gegangen sind. Und eine, die war mittendrin und weiß ganz genau, was da los war. Miss Jule Kahn. Erzähl mal, was ging ab?
2: Wir gehen rein. Los geht's mit Gefühlsmaschine Baumgart. Neue Single Junge im Mond am Freitag. Schwöre, Gänsehaut und Tränen.
3: Ich bin der Junge.
2: Dann 180-Grad-Wendung mit Tamara Flores, mit mexikanisch-österreichischen Roots, a.k.a. mit Querflöte und Fullband.
4: What? This is your thing, okay? For aquí, for allá, for aquí.
2: Und ihr so? Greift direkt erstmal Lolla Comfort und VIP-Tickets in den Umbaupausen ab.
5: Ich zitter voll.
6: That's crazy.
2: Nach einem kurzen Spaßgetränk, ey, Dance-Workout-Session. Moss-Kenner hat im süßesten Denglisch Disco-Funk-Vibes delivered.
7: I'm gonna make you feel like Sommer in here.
2: Zum Glück dann erstmal atmen. Ah, nee, Therapie-Session mit Mika Noé.
8: Ich hab's Gefühl, dass du in
2: zum Schluss auf Berlins Straßen überleben mit Main Character Energy von Sarah 4K. Also ich bin dann mehr als das. Und ihr so?
9: Meine Gefühle sind verwirrt.
10: Es war okay.
9: Ja, grandios. Die ganzen bassigen Songs und so.
2: Das Mika Noé war auf jeden Fall mein Highlight heute Abend. Ich stand in der ersten Reihe in der Mitte eben bei Mika und es war auf jeden Fall sehr emotional.
11: Baumgart hat mir am besten gefallen bisher. Wo er mit der Gitarre Akustik gespielt hat. Es war auch auf einmal Stille hier drin und jeder hat das Gefühl. Das hat man gemerkt.
0: Ey, richtig, richtig geil. Danke euch, dass wir mit euch feiern durften gestern, dass ihr so zahlreich am Start wart. Die Fritz-Sessions, die machen jetzt erstmal eine kleine kurze Sommerpause. Aber damit das Herz nicht zu doll wehtut, Sarah 4K jetzt hier von gestern. Entourage auf Fritz.
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1: 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Elektropop, aber mit echten Drums, gönnt ihr euch heute live bei Flory im Privatclub in Berlin-Kreuzberg. Die Britin Flory steht oft selbst an den Drums und mixt organische Schlagzeugsounds mit elektronischen Beats. Upbeat mit einem Hauch 60er-Jahre-Vibes. Songs, die gleichzeitig nach Dancefloor und nach echtem Handwerk klingen. Flory im Privatclub in Kreuzberg startet 20 Uhr. Tickets an der Abendkasse kosten um die 32 Euro.
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5: 11.29 Uhr haben wir es.
3: Jetzt 30 sogar.
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5: Mit Anja Haufe. Die Stimmung in Leipzig ist natürlich total bedrückt nach der Amokfahrt gestern. Fahnen sind auf Halbmast, Teile der Innenstadt sind noch mit so rot-weißem Band abgesperrt und da, wo es passiert ist, haben Menschen Kerzen und Blumen hingelegt. Ein wahrscheinlich psychisch kranker Mann ist gestern mit einem Auto schnell in die Fußgängerzone gefahren. Zwei Menschen sind gestorben, viele wurden verletzt. Heute Abend gibt es einen Gedenkgottesdienst in der Nikolaikirche in Leipzig. Bei Unfällen mit E-Scootern in Berlin sind die Hälfte der Verletzten jung, unter 25. Das steht in der Statistik der Berliner Polizei. Klar, E-Scooter werden auch viel von Jüngeren genutzt. Bis jetzt werden die Unfälle von Jahr zu Jahr mehr. Dagegen will die Polizei was tun. Sie bietet zusammen mit der Jugendverkehrsschule extra E-Scooter-Kurse an. Heute gibt es einen in Reinickendorf. Warum das wichtig sein könnte, zeigt noch eine andere Zahl. Fast die Hälfte der Unfälle mit E-Scootern passieren den Fahrenden alleine. Also Stürze, wogegen fahren, sowas. Thema mehrerer Feuer in Brandenburg. Der Waldbrand in Jüterbog ist eingedämmt. In Brieselang im Havelland hat es gestern Abend einen Unfall in der Fabrik gegeben. Drei Verletzte sind laut Feuerwehr ins Krankenhaus gekommen. Und in Rüdersdorf in Märkisch-Oderland haben heute Morgen hunderte Tonnen Sperrmüll gebrannt bei einem Entsorgungsbetrieb im Ortsteil Herzfelde. Das Feuer ist inzwischen aber auch gelöscht. Der Fall hat damals viele Leute schockiert. Wobei damals, vor 3 Monaten ist in einem Zug ein Mitarbeiter der Bahn gestorben, nachdem ein Fahrgast ihn geschlagen hat. Und genau deshalb gibt es einen Plan bei der Deutschen Bahn, der für mehr Sicherheit sorgen soll. Ein Teil davon ist eine Plakatkampagne, die ihr ab heute sehen werdet. Da steht dann sowas wie, die Würde des Menschen ist unantastbar, auch für alle in Uniform. Bald sollen auch viele Mitarbeitende der Bahn Bodycams bekommen und es gibt für sie mehr Deeskalationstraining als vorher.
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5: Mai gibt Herbst-Vibes heute. Viele Wolken und immer wieder Regen. Ist aber ein milder Herbsttag, also maximal 20 Grad sind angesagt. Und heute Nachmittag könnte, je nachdem, wo ihr seid, auch mal die Sonne durchgucken.
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5: In Brandenburg sieht alles gut aus. In Berlin der übliche Stau auf der A100 Stadtring Richtung Wedding an der Baustelle Detmolder Straße. Dauert jetzt 10 Minuten länger. Und sonst lese ich hier nichts weiter von Staureien. Lasst mich mal kurz durchschauen. Auch bei der S-Bahn, U-Bahn nichts. Nee, gute Fahrt.
3: Wow, danke schön, Anja.
5: Gerne.
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3: Guten Tag. 11:32 ist es. Ich habe es euch versprochen und Versprechen müssen gehalten werden. Ich schicke euch Sonntag auf sein Konzert hier. Enyo nämlich. Ey, ich will, dass ihr da seid. Ich will, dass ihr grölt in der Columbia-Halle und alles auseinander nimmt mit Enyo zusammen. Und deswegen empfehle ich euch, ab jetzt sehr doll am Radio zu kleben. You

0: mal sehen, ob wir jemanden glücklich machen können, indem wir sie oder ihn zu Enyo schicken am Sonntag.
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0: Hallo, liebe Nina, wie geht es dir?
2: Oh mein Gott, ich hab's geschafft.
0: Wie geht es dir, meine Liebe? Was machst du so?
2: Ich sitze gerade am ganzen Körper und ich fahre gerade Auto und ich habe so auf diese Gästeliste gehofft.
0: Ich hoffe, du bist rechts rangefahren.
2: Ich habe Freisprechanlage an.
0: Okay, bitte konzentriere dich. Oh, bitte fahr zur Seite, wenn du jetzt schon zitterst. Das können wir so nicht lassen.
2: Ja, ich fahre gerade an die Seite.
0: Okay, sehr gut, sehr brav. Okay, also wenn du schon sagst, du bist ein bisschen aufgeregt, dann bist du ein kleiner Enyo-Fan, ist das korrekt?
2: Ja, ein kleiner ist ein bisschen untertrieben, würde ich glaube ich sagen.
0: Okay, erzähl, wann hat die Liebe angefangen?
2: Ich habe den auf jeden Fall bei euch gehört mit Kippe oder Blaulicht, ich weiß ja, gerade nicht ja. ganz. Dann waren wir auf einem ganz kleinen Konzert von ihm gewesen in Berlin.
0: Ja.
2: Und dann auf dem Festival und da war er gerade wirklich unbekannt noch. Oh. Und es fing wirklich danach im Sommer an, wo er ganz groß wurde.
0: Ja.
2: Oh, deswegen, also es ist ultra krass, ihn einfach zu sehen immer.
0: Ach, wie heftig. Und wie kommt es, dass du für Sonntag noch kein Ticket hast?
2: Irgendwie war Geld, glaube ich, knapp gewesen, Umzug und so weiter. Deswegen.
0: Checke. Ja, fühle ich. Okay, dann wollen wir jetzt mal die Formalitäten klären. Meine liebe Nina, wie lautet denn das Codewort, damit ich dich am Sonntag zu Enya schicken kann?
2: Die beste Liste ist die Fritz-Gästeliste.
0: Nina? Das ist korrekt. Yay! Hey, du hast es geschafft.
2: Oh mein Gott, ja.
0: Cool. Na dann würde ich sagen, gekreischt wird am Sonntag. Machst du alleine oder gehst du zu zweit?
2: Mit meiner besten Freundin, die ist auch ganz großer Enyo-Fan und die wird sich auch mega freuen.
0: Ach, wie toll. Ey, ich wünsche euch ganz viel Spaß, euch beiden, okay?
2: Ja, danke schön.
0: Sehr, sehr gerne. Und falls ihr denkt, also so ein Enyo-Konzert würde ich ja auch mal gerne. Okay, hört einfach schön weiter, brav Fritz. Seid wie Nina.
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0: unserer Reihe Fantastische Nachrichten jetzt.
1: Bei einer Abstimmung aller Berliner Hunde zur allgemeinen Lage neulich kam es zu folgenden Ergebnissen. 63% aller Berliner Hunde sind mit ihrer Gesamtsituation sehr bis relativ zufrieden. Knapp 31% sorgen sich allerdings um eine unkontrollierte Zuwanderung von Katzen. 78% aller Berliner Hunde haben die Schnauze voll davon, für Reels auf Insta oder TikTok süß gucken zu müssen. 99% der Berliner Hunde stehen einer veganen Ernährung eher skeptisch gegenüber. Und 47% plädierten für deutlich längere Gassi-Gehzeiten. Fast einstimmig hingegen bestätigten alle Berliner Hunde, dass der Hund der beste Freund des Menschen ist, legten dabei aber besonderen Wert auf die Einschränkung, dass es sich dabei weder um eine Freundschaft plus noch um eine mit gewissen Vorzügen handle.

0: Bones and I zusammen mit Fischer. Favor war das hier gerade bei Fritz. Dermot Kennedy wartet hier auf uns. Power of Me, wartet ihr kurz mit?
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4: 12 vor 1 haben wir es. Ich bin ehrlich, über Pharmonkey ist noch nicht so viel bekannt. Und trotzdem haben sie es geschafft, einen weltweiten Hype mit diesem Song hier auszulösen. Algazi, jetzt hier bei Fritz.

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Sarah Larson.

0: Und Lil Jon. Ey, dieser coole Artist hier, der hat endlich mal wieder einen neuen Song rausgebracht, und zwar Siobo.
1: Wär so gern Baby Boy.
0: Siobo ist aufgewachsen im baden-württembergischen Köppingen in der Nähe von Stuttgart. Was jetzt nicht immer so der chilligste Vibe war, weil Siobo ist queer. Und ich kann sagen, weil ich eine bin, Schwaben können wirklich die ultimativen Spießer sein. Also hat er das einzig Richtige gemacht und ist hierher nach Berlin geflüchtet. Und hier lässt es sich nicht nur freier und entspannter leben, sondern auch sehr, sehr schön Musik machen. Siobo hat nämlich ganz frisch sein allererstes Album rausgebracht. Baby Boy heißt das, und den gleichnamigen Track daraus, den gebe ich euch jetzt. Siobo bei Fritz.
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2: Punk-Energie aus Buenos Aires. Heute live mit Marina Faches in der neuen Zukunft in Berlin-Friedrichshain.

0: Marina Faches kommt mit ihrer All-Female-Band im Gepäck. Roh, wütend und ungeschliffen zwischen Indie-Rock, Punk, Folk und experimentellen Sounds entsteht ein einzigartiger Klang. Saubere Töne sind hier Nebensache. Im Vordergrund steht die Attitüde Punk. Marina Faches startet in der neuen Zukunft in Friedrichshain um 20 Uhr. Tickets an der Abendkasse kosten 20 Euro.
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5: 12:31 Uhr.
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5: Mit Anja Haufe. Hauptthema ist heute immer noch das, was gestern Nachmittag in Leipzig passiert ist. Da ist ein Mann mit seinem Auto in eine Fußgängerzone gerast, in Menschengruppen hinein. Ein Gericht entscheidet heute, ob er in Untersuchungshaft kommt. Mehr Informationen hat Silke Michaelis.
6: Die Staatsanwaltschaft ermittelt wegen Mordes in zwei Fällen sowie wegen versuchten Mordes. Sein Motiv ist noch unklar. Der 33 Jahre alte Deutsche war unmittelbar nach der Tat in seinem Wagen festgenommen worden. Bei der Amokfahrt starben zwei Menschen, eine 63 Jahre alte Frau und ein 77-jähriger Mann. Die genaue Zahl der Verletzten ist weiter unklar. Die Staatsanwaltschaft erklärte, viele Menschen hätten sich selbstständig zum Arzt begeben.
5: Habt ihr gerade Bargeld im Portemonnaie oder zahlt ihr alles mit Karte? Der Trend bleibt, dass immer mehr Menschen in Deutschland mit Karte zahlen. Bei einer neuen Studie eines Kölner Handelsforschungsinstituts kam raus, dass letztes Jahr 48% aller Zahlungen in Deutschland mit Karte oder Handy gemacht wurden. Die Forschenden gehen davon aus, dass die 50%-Marke dieses Jahr geknackt wird. Keiner kommt runter von dem Kreuzfahrtschiff, auf dem es mehrere Fälle des Hunter-Virus gibt. 7 Menschen sollen bis jetzt bestätigt oder als Verdacht infiziert sein, sagt die Weltgesundheitsorganisation. 3 sind gestorben. Die WHO geht davon aus, dass das Hunter-Virus auf dem Schiff von Mensch zu Mensch übertragen wurde. Das ist sehr selten. Meistens stecken sich Menschen über Urin oder Kot von kranken Tieren an. Weil der Inselstaat Kap Verden niemanden an Land lassen will, soll das Schiff jetzt zu den Kanarischen Inseln fahren. Und noch was für die Geschichtsbildung. Heute vor 30 Jahren, also 1996, durften die Menschen in Berlin und Brandenburg darüber abstimmen, ob beide Bundesländer zusammengelegt werden. Eine Mehrheit in Berlin hatte damals sogar dafür gestimmt, dass Berlin und Brandenburg eins werden, ist aber daran gescheitert, dass eine Mehrheit in Brandenburg dagegen war. Brandenburgs Ministerpräsident Woidke glaubt, heute wären noch mehr Menschen dagegen, hat er der Märkischen Allgemeinen Zeitung gesagt.
2: Wetter.
5: Kurze Unterbrechung vom so anfangenden Sommer. Also viele Wolken heute und auch immer wieder Regen. Maximal wird es heute so 19 bis 21 Grad warm. Morgen dann noch ein bisschen kühler und regnerischer.
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5: In Brandenburg sieht alles gut aus. In Berlin den üblichen 10-Minuten Stau auf der A100 Stadtring Richtung Wedding an der Baustelle Detmolder Straße. Sonst sieht da aber auch alles gut aus. Gute Fahrt euch.
7: Das ist doch bezaubernd. Dankeschön, Anja.
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2: Guten Tag.
7: 34, bezaubernd können auch kleine Lügen sein, die die Welt manchmal sehr viel schöner machen als die Realität. Und dann leben wir zwar in unserer eigenen Bubble, aber hey, fuck it, ist sehr viel mehr Glitzer und Rosa hier. Pretty Little Lies, Paula Stelner, jetzt auf Fritz.

0: Love You Anyway habt ihr ja gerade gehört bei
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0: 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Wir sind unterwegs von Frankfurt oder bis zur Sonnenallee. Wir senden nachmittags mit euch live aus den Locations und ihr könnt euch mit ein kleines bisschen Glück neue Nägel oder neuen schönen Bart oder eine neue Kopfhaarfrisur klären. Checkt alle Termine auf fritz.de und meldet euch jetzt an oder schreibt in die Studio-Message oder ruft an. Egal, erzählt uns erstmal, wieso ihr einen Termin zum Beispiel für euren Bart oder eine Nackenrasur braucht, wollen wir gerne wissen von euch. Vielleicht seid ihr ja auch einfach ungeschickt oder ihr habt keine Kohle, um das wieder frisch machen zu lassen. Oder ihr habt andere Fails erlebt, so wie die Boys hier.
2: Ich habe mal vergessen, den Aufsatz drauf zu machen und habe in der Mitte durchrasiert, nachdem ich mir einen Buzzcut gemacht habe. Und dann hatte ich halt so einen Avatar-Teil oben drauf.
3: Als ich angefangen habe, mich zu rasieren, habe ich mich mal geschnitten. Und das hat wirklich brutal wehgetan und sah auch brutal beschissen aus, weil es genau unter der Nase war.
4: Ich habe mal einen Fukuhila getragen vor 100.000 Jahren. Das sah schrecklich aus. Das habe ich nach 2 Wochen wieder abrasiert.
5: Eigentlich jedes Mal, wenn ich zum Friseur gehe und ihm bitte sage, bitte, bitte, schneide nur meine Spitzen. Und dann komme ich damit gefühlt Seiten auf Kontostand wieder raus.
0: Oh nee, es muss ja nicht sein. Dann nehme ich euch lieber mit zu einem Barber, der kann, was er da tut. Und das auch safe. Rasieren oder lackieren geht los und wir freuen uns auf die Zeit mit euch und auf eure Stories. Meldet euch rein. Was ist die Rasur, mit der ihr den Frühling auf Ernst so richtig fühlt?
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0: in unserer Reihe Berliner Wohnen jetzt. Wo?
1: Hi, ich bin Christine aus dem P-Berg.
2: Hallo, ich bin Max aus dem F-Heim.
3: Und ich bin Anne aus dem Weding.

0: schön dark dieser Song hier reinknallt. Sehr zusammen mit Rita Ora war das hier gerade. If It's Not Love. Es wird gleich ein kleines bisschen heller und ein bisschen poppiger mit Holly Humberstone, To Love Somebody. Hier bleiben.
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1: Guten Tag.
5: Punkt 13 Uhr haben wir Sendegelände. Hello, Cassandra hier am Start. Ey, ich hoffe, ihr seid heute Morgen richtig glücklich aufgewacht, weil ihr gestern bei der Fritz-Session bei uns am Start wart. Wir gucken mal gleich zurück. Davor gibt es aber erstmal einen anderen Party-Song, und zwar einen von USDMC. Jetzt hier bei Fritz.

0: Kurze Frage, darf man so auf den Montagabend?
1: Die Fritz-Sessions.
0: Logo, vor allem wenn es die letzten Fritz-Sessions vor der Sommerpause ist und wir zusammen mit euch Crash-Out geben wollen. Therapiesitzung, Gym-Workout, Spanischunterricht, Street-Credibility-Workshop. Fritz und Julie Karten hat die Fritz-Sessions gestern Abend für euch einmal miterlebt, inklusive Querflöten-Solo.
2: Wir gehen rein, los geht's mit Gefühlsmaschine Baumgart. Neue Single, Junge im Mond, am Freitag, schwöre, Gänsehaut und Tränen.
3: Ich bin der Junge.
2: Dann 180-Grad-Wendung mit Tamara Flores, mit mexikanisch-österreichischen Roots, a.k.a. mit Querflöte und Fullband.
0: What?

0: I Fun Sarah 4K. Also ich bin dann mehr als das. Und ihr so?
1: Meine Gefühle sind verwirrt.
2: Sarah 4K.
1: Ja, grandios. Ganzen bassigen Songs und so.
0: Das Mika Noeva auf jeden Fall mein Highlight heute Abend. Ich stand in der ersten Reihe in der Mitte eben bei Mika und es war auf jeden Fall sehr emotional.
3: Das hat mir am besten gefallen bisher. Wo er mit der Gitarre Akustik gespielt hat. Es war auch auf einmal Stille hier drin und jeder hat das Gefühl, das hat man gemerkt.
4: Richtig, richtig geil. Ey, danke, dass wir mit euch so nice feiern durften. Die Fritz Sessions, die machen jetzt erstmal eine kleine Sommerpause und hier jetzt Tamara Flores, gestern auf der Bühne der Fritz Sessions, jetzt hier drinnen im Radio.
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0: gesagt. Also hat sich auch Simpain überlegt, was er denn da Passendes releasen könnte.
1: Es gab doch jetzt so komische Sommerandeutungstage, wo auf einmal die Sonne draußen war, alle waren richtig gut gelaunt. Und ich hatte den Song ready und ich war so, das ist er jetzt. Und dann, als er am Freitag rausgekommen ist, kamen so wieder langsam die Wolken raus und der Regen. Ich war so, okay, war nicht geplant, aber ey, ich bin ja guter Dinge, dass die Sonne bald wieder rauskommt.
0: Also heute hat der Wettergott das noch nicht gehört, aber wir machen den jetzt einfach alle zusammen ganz, ganz laut, sodass das auch irgendwo ankommt, wo es hingehört und wir dann die Tage jetzt wieder Sonne bekommen, okay? So einfach wird das gehen. So empfehlen jetzt bei Fritz.
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2: Top Rocks, Footwork und Freezes. Zu Breakbeats tanzen, aber mit Stil. Lernt ihr ab heute jeden Dienstag beim Breakdance-Workshop vom Familienzentrum in der Kunsthalle in Wiesenburg-Mark im Fleming. Ab 13 Jahren gibt's 1,5 Stunden Training ab 17.15 Uhr. Mitmachen kostet einen Fünfer. Breakdance-Workshop ab heute jede Woche in der Kunsthalle Wiesenburg.
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4: 13:29:30.
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4: Mit Anja Haufe. Die Stimmung in Leipzig ist natürlich bedrückt nach der Amokfahrt gestern. Fahnen sind auf Halbmast, Teile der Innenstadt sind noch mit rot-weißem Band abgesperrt. Da, wo es passiert ist, haben Menschen Kerzen und Blumen hingelegt. Ein wahrscheinlich psychisch kranker Mann ist gestern mit einem Auto schnell in die Fußgängerzone gefahren. Zwei Menschen sind gestorben, viele wurden verletzt. Heute Abend gibt es einen Gedenkgottesdienst in der Nikolaikirche in Leipzig. Bei Unfällen mit E-Scootern in Berlin sind die Hälfte der Verletzten jung. Unter 25, das steht in der Statistik der Berliner Polizei. Klar, E-Scooter werden auch viel von Jüngeren genutzt. Bis jetzt werden die Unfälle von Jahr zu Jahr mehr. Dagegen will die Polizei was tun. Sie bietet zusammen mit der Jugendverkehrsschule einen extra E-Scooter-Kurs an. Heute gibt es einen in Reinickendorf. Warum das wichtig sein könnte, zeigt noch eine andere Zahl. Fast die Hälfte der Unfälle mit E-Scootern passieren den Fahrenden alleine. Also Stürze, wogegen fahren, sowas. Die Firma BioNTech wurde in der Corona-Pandemie bekannt und hat damals gut mit ihrem Impfstoff verdient. Jetzt lohnt sich der nicht mehr so und BioNTech schließt mehrere Standorte. Das betrifft zwei in Deutschland und einen in Singapur. Rund 1.900 Jobs fallen weg. Den Corona-Impfstoff sollen nun nur noch die Partnerfirma Pfizer in den USA herstellen. BioNTech will sich auf Medikamente gegen Krebs konzentrieren. Der Fall hat viele Leute schockiert, als vor 3 Monaten in einem Zug ein Mitarbeiter der Bahn gestorben ist, nachdem ein Fahrgast ihn geschlagen hat. Und genau deshalb gibt es einen Plan bei der Deutschen Bahn, der für mehr Sicherheit sorgen soll. Ein Teil davon ist eine Plakatkampagne, die ihr ab heute sehen werdet. Da steht dann sowas wie, die Würde des Menschen ist unantastbar, auch für alle in Uniform. Bald sollen auch viele Mitarbeitende der Bahn Bodycams bekommen und es gibt für sie mehr Deeskalationstraining als vorher.
0: Wetter.
4: Ja, heute wieder eher lange Hose und wieder eher Socken, würde ich sagen. Wir kriegen so maximal 19 bis 21 Grad. Dazu viele Wolken, auch immer wieder Regen. Gegen Nachmittag könnte mal die Sonne scheinen.
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4: Muss aber nicht. Auf den Straßen sieht's gut aus, also frei. In Brandenburg ist nix. In Berlin auf der A100 Stadtring Richtung Wedding an der Baustelle Detmolder Straße steht ihr natürlich 10 Minuten, wie immer. Ich weiß gar nicht, vielleicht nur nachts um 2 ist das nicht oder so, glaube ich. Und sonst alles frei. Gute Fahrt euch.
5: Dankeschön, Anja.
1: Gerne.
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5: 13:32 haben wir es. Bei ihm selbst ist eigentlich alles ganz gut im Liebesleben, sagt Kamerad. Aber links und rechts sind auf einmal seine Friends in so richtig große, traumatische und dramatische Trennungen gerannt. Und alle wollten auf einmal seinen Rat haben. Und was macht dann ein Musiker, wenn er ganz vielen Menschen Rat geben muss?
4: Er schreibt einfach einen Song darüber.
1: Hey, wie ich
4: darüber
1: kotzen würde, wenn ich ihm mal mein Problem erzähle.
4: Oder?
1: Dann singt er mir was vor.
5: Naja. Nee, stimmt, würde mich auch richtig sauer machen.
4: Also,
5: und dann verdient er auch noch Geld mit meinem Schmerz.
4: So, kann so. Er ja machen, aber...
5: Ja, komm, kriegst du noch einen Play, Kamerad. Wie assi, stimmt.

0: aber dieser Song hier ist auch sehr schön.
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0: Alleine bei Sommerregen, eins der schönsten Sachen ist, die die Natur für uns vorgesehen hat. Aber wahrscheinlich auch nur, weil eine Sache reinspielt, die wir selbst zu verantworten haben, nämlich Asphalt. Es gibt keinen geileren Geruch auf dieser Erde, als wenn es so 30 Grad sind und auf einmal fängt es an zu regnen und dann Regen auf dem Asphalt. Und dieser Geruch, bald ist er wieder da. Aber dieser Geruch jetzt hier als Song.

0: Hi, mein Name ist Heidi Krum und ich arbeite im Brotlichtmilieu.
1: Ist ein krustenharter Job.
0: Jeden Tag mindestens ein glutenfreier. Da kann man schon mal was versemmeln. Aber ich back das. Manchmal da muss man halt eine Schrippe drauflegen. Meine Freunde denken zwar, ich bin voll das Schnittchen und nicht mehr ganz knusper an der Knecke, aber für mich ist das vollkommen okay. Nur warum mich manche Tage so auslaugen, ist mir absolut brezelhaft. Naja, wenn Sie noch was wissen wollen, schicken Sie mir doch einfach eine Voicemail.
2: Super, danke.
0: Darf ich mir jetzt noch was wünschen?
2: Ja, kein Dinkel.
0: Dann hätte ich gerne irgendwas von David Baguette. 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

0: turn the page, war das hier gerade. Ich turn nicht die page, aber ich turn the clock. Because I'm clocking now with girls and gays and allies. Ich gehe zu Hause. Ich hoffe, ihr hattet einen wunderschönen Vormittag. Ich hatte den auf jeden Fall mit euch. Und wenn ihr das Ganze nochmal erleben wollt, morgen zweite Runde. Wenn ihr aber einen schönen Nachmittag erleben wollt, dann solltet ihr da bleiben, weil Nette kommt. Ich schwör, die macht gute Zeit. Bis morgen. Tschö, tschö.
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2: Wir haben es 14 Uhr.
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2: Hallöchen, ihr Lieben. Freue mich, dass ihr dabei seid. Ich bin Samu heute für Nette hier. Die ist gestern nämlich leider ein bisschen ungünstig umgeknickt und erholt sich jetzt erstmal. Gute Besserung an der Stelle, Nette. Vielleicht hört ihr sie morgen wieder oder übermorgen. Auf jeden Fall haben wir eine pickepackevolle Sendung für euch vorbereitet. Und vor allem haben wir garantiert bis 18 Uhr irgendwann Gästeliste für The Neighborhood. Diesen Donnerstag im Velodrom schon Ewigkeiten ausverkauft. Aber wir packen euch auf die Fritz-Gästeliste. Ihr ruft einfach an, wenn ihr zwischen zwei Songs den Gästelistenalarm hört. 0331 70 97 110 und ganz wichtig, Codesatz sagen. Die beste Liste ist die Fritz-Gästeliste. Es passiert, versprochen, bis 18 Uhr. Jetzt passieren hier aber erstmal Madonna und Sabrina Carpenter. Bring Your Love jetzt für euch auf Fritz.

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1: Madonna und Sabrina Carpenter waren das mit Bring Your Love hier auf Fritz Ellen. Leute, an der Stelle mal kurzes Shoutout ans Binu, dass die uns überhaupt noch reinlassen. So oft, wie wir da Abriss machen. Auch echt Wahnsinn.
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1: Gab's gestern Abend wieder. Letzte Fritz Sessions vor der Sommerpause und boy, sind wir crash out gegangen. Therapiesitzung, Gym-Workout, Spanischunterricht, Street-Credibility-Workshop und natürlich ganz viel Party und ganz viel gute Live-Musik. Fritz-Kollegin Jule Kaden hat die Fritz-Sessions gestern Abend für euch miterlebt, inklusive Querflöten-Solo.
3: Wir gehen rein, los geht's mit Gefühlsmaschine Baumgart, neue Single Junge im Mond am Freitag, schwöre, Gänsehaut und Tränen.
4: Ich bin der Junge im Mond.
3: Dann 180-Grad-Wendung mit Tamara Flores, mit mexikanisch-österreichischen Roots, aka mit Querflöte und Fullband.
5: What?
3: Und ihr so? Greift direkt erstmal Lola Comfort und VIP-Tickets in den Umbaupausen ab.
6: Ich zitter voll.
7: Das ist crazy.
3: Nach einem kurzen Spaßgetränk, ey, Dance-Workout-Session. Moss-Kenner hat im süßesten Denglisch Disco-Funk-Vibes delivered.
8: Make it feel like Sommer in here.
3: Zum Glück dann erstmal atmen. Ah, nee, Therapie-Session mit Mika Noé.
9: Ich hab's Gefühl, dass du
3: zum Schluss auf Berlins Straßen überleben mit Main-Character-Energy von Sarah 4K.

0: Bomber war das mit Potential hier auf Fritz. 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
0: Jeden Morgen um 6:45 in der Fritz-Frühschicht, da habt ihr 45 Sekunden Zeit, um so viele Fragen wie möglich richtig zu beantworten, die alle was mit dem Vortag zu tun haben. Heute Morgen war Lilly am Start. Ursprünglich kommt sie aus dem Sendegelände, aus der Prignitz, ist aber nach Rostock gezogen. Und da haben wir uns dann natürlich schon gefragt, wieso sollte man das tun? Ich finde, sie hat aber eine gute Antwort parat.
3: Ich wollte eigentlich hauptsächlich fürs Wasser hingezogen.
4: Ach so. Und haben Sie da Wasser?
3: Verstehe ich.
4: Hast du Wasser gefunden da oben?
3: Ja, ich habe viel Wasser gefunden.
0: Ja, und richtig viele Antworten hat sie heute Morgen auch gefunden. Mit 8 Punkten liegt sie in Führung. Echt starke Leistung. Es gibt nicht nur Ruhm und Ehre, sondern eben für die Person mit den meisten richtigen Antworten in der Woche auch die geilen gelben Fritzsocken. Wenn ihr euch jetzt aber sagt, das schaffe ich auch, na dann seid dabei und zockt mit uns morgen früh wieder Schnee von gestern. Wenn ihr Bock habt, ruft gerne jetzt schon durch auf der 0331 70 97 110.

0: einfach mal aufs Bauchgefühl hören. Das ist, glaube ich, grundsätzlich ein guter Tipp fürs Leben. Vor allem aber auch das Motto von Baby Benz. Aus Berlin kommt sie, macht, wie ihr hören könnt, allerfeinsten Hyperpop. Und im Interview hat sie uns verraten, um zu entscheiden, was sie so rausholt oder raushaut und was lieber nicht, spielt ihr Bauchgefühl eine ganz, ganz große Rolle.
1: Es ist so ein Gefühl. Also man schreibt einen Song und also man denkt sich kurz so, hä? Das ist irgendwie, der Text hört sich irgendwie voll verrückt an. Man denkt so, nee, das kann ich nicht. Also das kann ich nicht rausbringen. Und dann merkst du im nächsten Moment, genau deswegen solltest du ihn rausbringen. Und das ist dann dieses Gefühl. Also man hat so einen Kick im Bauch, dann weißt du, das ist es.
0: Lamborghini heißt der neueste Track von Baby Benz und den gibt's jetzt hier auf

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0: Tim Impala und Jenny Warnes mit Dracula hier auf Fritz Ellen. Leute, morgen ist der Tag der Tage, den so viele fürchten. Denn morgen ist Mathe-Abi. Verdammt. Ich bin durch meine Kurswahlkonstruktion glücklicherweise drum rumgekommen. Nochmal ein fettes Shoutout ans Berliner Abi. Fritz-Reporter Valentin, wie sieht's bei dir aus? Mathe-Abi, hast du geschrieben?
1: Ja, musste ich tatsächlich. Auch wenn man's mir hoffentlich nicht anhört. Ich habe in Bayern Abi gemacht und da musste ich damals in Mathe-Abi machen. Auch wenn ich wirklich gar keinen Bock drauf hatte. Ich habe mich irgendwie durchgerettet. Ich habe dank extrem viel Nachhilfe 5 Punkte bekommen.
0: Ich hätte besser fünf Punkte als gar keine Punkte.
1: Ja? Und meine beste Freundin hat mich immer ausgelacht und immer gesagt, boah, Valentin, ey, du checkst gar nichts, ey, du bist so schlecht, du bist so dumm. Und dann tatsächlich im Abi habe ich einen Punkt mehr gehabt als sie. Sie hatte 4, ich hatte 5 Punkte. Und wer zuletzt lacht, lacht am besten.
0: Das stimmt. Und das hast du dir, dieses zuletzt Lachen hast du dir verdient. Pass auf, wir haben eine kleine Mathe-Abi-Challenge für dich. Ready? Jo. Du musst 15 Punkte im Mathe-Abi sammeln. Aber keine Sorge, du musst das jetzt nicht nochmal schreiben. So fies sind selbst wir nicht.
1: Oh mein Gott, ich hab schon Schock.
0: Pass auf, du nimmst jetzt das Fritz-Mikro, ziehst los und fragst Leute, wie viele Punkte sie im Mathe-Abi hatten. Mhm. Und deine Challenge ist insgesamt zusammengerechnet auf 15 Punkte zu kommen. Mhm. Also Bestnote. Soweit easy?
1: Ja.
0: Zwei Kleinigkeiten aber noch, weil sonst wäre es zu einfach. Wenn du jemanden findest, der 0 Punkte hatte, dann setzt dich das auf 0 Punkte zurück. Und wenn du zusammengerechnet über 15 Punkten liegst, dann hast du verloren. Also das auf gar keinen Fall.
1: Okay, maximal 15 Punkte, kein Punkt mehr, sonst habe ich verkackt.
0: Genau. Fällt dir spontan, hast du schon Ideen für eine Strategie?
1: Ja, also die erste Note ist ja relativ egal. Ich meine, mehr als 15 Punkte geht ja nicht. Dementsprechend würde ich einfach mal hoffen, dass die erste Person einfach direkt mir 15 Punkte vielleicht reinknallt. Dann habe ich direkt gewonnen. Und also,
0: Das wäre ein bisschen schade für die Contentplanung hier in dieser Sendung, aber du könntest natürlich zu einem Mathe-Institut fahren, ja?
1: Ja, genau. Nee, mache ich nicht, keine Sorge. Und wenn nicht, dann werde ich halt einfach danach mich ein bisschen mit Fragen irgendwie so rantasten, mal gucken, so vielleicht kriege ich ja irgendwie raus, wie gut die Leute in Mathe waren, ob die vielleicht Nachhilfe gebraucht haben oder nicht, und so werde ich dann so ein bisschen mal nachfühlen, wie es bei denen ausgesehen hat.
0: Ich bin sehr gespannt, wie deine Mathe-Abi-Challenge heute verläuft. Wir hören im Laufe des Nachmittags immer wieder von dir. Ich drücke dir alle Daumen. Und nochmal, also diese 5 Punkte...
1: Danke, Sam.
0: Wirklich sehr, sehr stark. Dave Temps und Raindance gibt's jetzt hier für euch auf Fritz.
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6: 14.30 Uhr, wir haben es 14:30.
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7: Hauptthema heute ist immer noch das, was gestern Nachmittag in Leipzig passiert ist. Da ist ein Mann mit seinem Auto in eine Fußgängerzone gerast, in Menschengruppen hinein. Ein Gericht entscheidet heute, ob er in Untersuchungshaft kommt. Mehr Informationen hat Silke Michaelis.
8: Die Staatsanwaltschaft ermittelt wegen Mordes in zwei Fällen sowie wegen versuchten Mordes. Sein Motiv ist noch unklar. Der 33 Jahre alte Deutsche war unmittelbar nach der Tat in seinem Wagen festgenommen worden. Bei der Amokfahrt starben zwei Menschen, eine 63 Jahre alte Frau und ein 77-jähriger Mann. Die genaue Zahl der Verletzten ist weiter unklar. Die Staatsanwaltschaft erklärte, viele Menschen hätten sich selbstständig zum Arzt begeben.
7: Was tut Meta jetzt, um die EU-Kommission zu beruhigen? Die hatte dem US-Tech-Konzern mit einer Strafe gedroht, weil der es nicht schafft, Kinder unter 13 von Instagram und Facebook fernzuhalten. Die Forderung war, die Alterskontrolle müsse besser werden. Meta will dafür jetzt eine KI einsetzen. Die soll das Alter von NutzerInnen rausfinden, indem sie guckt, was gepostet, kommentiert und geliked wird. Ein 3D-Drucker fürs Jugendzentrum, Comedy-Abend oder ein Kunstworkshop. In Oranienburg können junge Leute gerade darüber abstimmen, wie das Geld aus dem städtischen Jugendbudget verteilt wird. 40.000 Euro stehen da zur Verfügung. Rund 20 Ideen können ausgewählt werden. Das hat die Stadtsprecherin Fehlauer, Antenne Brandenburg vom RBB, gesagt.
9: Jeder und jeder, der zwischen 12 und 26 Jahre alt ist, kann abstimmen und hat 3 Stimmen zur Verfügung. Die können verteilt werden, aber auch genauso gut auf ein Projekt gegeben werden, wenn man dann einen Favoriten hat.
7: Noch bis morgen ist Zeit, online abzustimmen. Das geht über die Homepage der Stadt Oranienburg. In Ahrensfelde im Landkreis Barnim hat es einen Unfall mit einem Linienbus gegeben. Warum ist noch nicht klar, aber der Bus ist wohl am Vormittag mit einem Kleintransporter zusammengestoßen. Laut Polizei war das im Ortsteil Lindenberg. 7 Menschen wurden leicht verletzt. Der Bus konnte nicht weiterfahren und musste abtransportiert werden.
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7: Es kann auch nachmittags immer wieder regnen, kann aber auch mal, so wie hier in Potsdam gerade, die Sonne scheinen. Meistens bleibt es aber wolkig heute. Temperaturen maximal 19 bis 21 Grad und morgen viele Wolken und Regen und noch ein bisschen kühler.
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7: Sieht alles gut aus. In Brandenburg alles frei. In Berlin 100 Stadtring Richtung Wedding an der Baustelle Detmolder Straße steht ihr natürlich 10 Minuten im Stau. Aber wäre ja auch weird, wenn nicht. Und sonst sieht alles gut aus. Gute Fahrt euch.
6: Dankeschön.
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6: Und mit Anja Haufe in den Nachrichten. Und ich weiß nicht, ob das von dir, ist das ein Skill von dir, dass wenn du in den Raum kommst, dass die Sonne draußen anfängt zu scheinen? Weil das war gerade exakt wirklich so.
7: So war es.
6: Und da frage ich mich ja, kann man das auch quasi vorbestellen vielleicht? Dass ich sage, ich habe ein Event, da brauche ich schönes Wetter.
7: Ja.
6: Ich rufe mal Anja an, ob sie mal in dem Moment
7: geil,
6: in den Raum...
7: Ne? Boah, wie geil, was man alles so planen könnte, wenn man das... Ja,
6: fände ich gut. Also guter Skill gerne beibehalten, falls du mir da mal, wenn die Musik läuft, trainieren könntest.
7: Musst du aber natürlich auch sagen, wenn es dir nicht so gut geht und du einen Tag drinnen haben willst, damit ich nicht
6: auch
7: Sonne mitbringe.
6: Ach,
7: ist ja
6: das
7: auch
6: geht auch.
7: Wichtig.
6: Das ist ja fantastisch. Toll.
7: Ne? Kein Druck.
6: Toll. Sehr gut.

0: Simon Gray war das auf Fritz mit The Best. Wir freuen uns gleich auf Two Colors und Heavy Metal Love. Alle Nina Chuba Ultra Fans wissen, die singt da auch mit. Die kommt bloß in den Credits sozusagen gar nicht vor. Vorher könnte aber eventuell noch gleich ein neues Lieblingsbuch haben, weil, tja, Folgendes steht an.
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0: Leute, das erste Maiwochenende ist over. Fritz-Sessions waren gestern Abend und auch das ultrageile Sommerwetter ist jetzt erstmal wieder vorbei. Was machst du jetzt mit der ganzen Zeit, bis wieder Action ist? Schlafen vielleicht? Genau darum geht's in Mein Jahr der Ruhe und Entspannung von Otessa Moschweg. Die Protagonistin darin will ein Jahr lang schlafen. Buchcheckerin Antonia Kinas, Hallöchen erstmal.
2: Hello.
0: Ein ganzes Jahr lang schlafen, geht es überhaupt?
2: Ja, so halb. Laut Buch braucht ihr dazu eine fancy Wohnung auf der Upper East Side, die ihr von dem Geld eurer toten Eltern gekauft habt. Und eine shady Therapeutin, die verwirrter ist als ihr selbst und euch alles an Medikamenten, Schlaftabletten und Tranquilizern verschreibt.
0: Okay, bin ich direkt hooked. Aber warum sollte ich denn überhaupt goddamn New York City verschlafen wollen?
2: Gute Frage, weil unsere Protagonistin gar keinen Bock mehr hat. Ihr Leben ist super langweilig und sie glaubt, sie muss einfach mal richtig ausschlafen. Ihren Namen kennen wir übrigens nicht. Sie ist die meiste Zeit in so einem Zustand zwischen auf der Couch sabbern und Panik schieben, weil die Tabletten ausgehen. Manchmal muss sie zur Bodega um die Ecke, manchmal kommt ihre Freundin Reva vorbei, aber durch Erinnerungen erzählt sie uns von ihrem Kunststudium früher und wie sie zum Beispiel mal in eine Galerie gekackt hat und von ihrem Arschloch-Ex Trevor und dem Tod ihrer Eltern.
0: Jetzt ist das Buch ja nicht wirklich eine Neuerscheinung und spielt auch so im Jahr 2000, 2001. Warum genau jetzt lesen?
2: Weil dieser Keinen-Bock-auf-alles-Vibe so krass relatable ist. Otessa Moschweg erzählt so trocken, ich musste mehrfach laut im Zug lachen. Eins der Probleme der Protagonistin ist zum Beispiel, dass sie leider aussieht wie ein Model. Oh nein, was soll man da machen? Eigentlich hat sie wirklich alles, aber gut geht es ihr irgendwie trotzdem nicht. Und auf diese trockene I-don't-give-a-fuck-Art behandelt das Buch dann plötzlich krass diebe Themen wie Depression, Sucht, Essstörungen und Missbrauch. Und das ist intensiv, aber auf eine sehr gute Art und dadurch auch immer aktuell.
0: Ja, und wer in Geschichte aufgepasst hat, New York City 2001, da könnte ja durchaus eventuell was passieren. Wenn ihr eine Pause von eurem Leben braucht, dann lest die knapp 300 Seiten Mein Jahr der Ruhe und Entspannung von Otessa Moschweg. Gibt's als Taschenbuch für 14 €. Dankeschön, Antonia.
2: Gerne.

0: In unserer Reihe Der erste Mensch, jetzt der erste Mensch, der Zwillinge zur Welt brachte.
1: Hä? Ey, das sind ja zwei?
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Morgen war das mit Fever Dream hier auf Fritz. Und Leute, keine Sorge, 01099 trennt sich nicht, die lösen sich nicht auf, die machen weiter zusammen Musik. Paul von 01099, der macht jetzt bloß manchmal auch einfach eigene Projekte. Letzten Freitag zum Beispiel hat er seine neue Single Gib mir mehr Du rausgehauen. Ich find's sehr klubbig vom Feeling, aber auch ganz nice. Wir hören rein jetzt hier auf Fritz.

0: eigentlich ganz nice, oder? Kann man schon machen. Das ist Paul von 1999 mit seiner Solo-Single Gib mir mal du hier auf Fritz an. Leute, ich weiß nicht, wie es euch geht. Es ist vor ungefähr 20 Minuten die Sonne hier rausgekommen in Potsdam zum ersten Mal heute. Und ich habe instant Bock rauszugehen und Dinge zu unternehmen und Freunde zu treffen und eine gute Zeit zu haben. 20 Minuten Sonne reichen aus, um meinen Mut komplett zu changen. Und falls ihr das Gleiche fühlt und heute Abend noch keine Pläne habt, aber Bock eigentlich habt, was zu machen, dann Ohren gespitzt, Lino, Fritz-Kollegin, weiß nämlich, was abgeht.
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2: 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Elektropop, aber mit echten Drums, gönnt ihr euch heute live bei Flory im Privatclub in Berlin-Kreuzberg. Britin Flory steht oft selbst an den Drums und mixt organische Schlagzeugsounds mit elektronischen Beats. Upbeat mit einem Hauch 60er-Jahre-Vibes. Songs, die gleichzeitig nach Dancefloor und nach echtem Handwerk klingen. Flory im Privatclub in Kreuzberg startet 20 Uhr. Tickets an der Abendkasse kosten um die 32 Euro.
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2: 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Wir haben es kurz vor 15 Uhr. Hier ist euer
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2: Und da fangen wir an auf der A10, südlicher Berliner Ring. Vorsicht bitte beidseitig. Zwischen Glinde und Dreieckwerder läuft ein Reh auf der Fahrbahn. Und A24 Richtung Berlin zwischen Meilenburg und Pritzweig ist eine Spur gesperrt wegen Reparaturarbeiten. Ansonsten in Brandenburg alles ganz schick. Wir schauen in den Stadtverkehr Berlin und legen los auf der A100, dem Stadtring Richtung Wedding. Staut an der Baustelle Detmolder Straße für 10 Minuten. Dann ist in Gesundbrunn die Soldiner Straße zwischen Prinzenallee und Koloniestraße beidseitig gesperrt wegen eines Feuerwehrs. Und in Friedrichshain am Frankfurter Tor sind die Ampeln defekt. Da gibt es ebenfalls Strau rundrum. Ansonsten aber alles schick. Gute Fahrt euch.
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2: Es ist ein bisschen wie Heated Rivalry, nur eben in echt. In Berlin gibt es nämlich Deutschlands ersten queeren Eishockeyverein, die Frost Ibacks. Wir haben mit Gründer Valentin gesprochen, der hat uns verraten, dass da wirklich die unterschiedlichsten Menschen mitmachen und aber auch, dass es ziemlich schwer ist, so einen Verein überhaupt zu starten. Warum genau und was sonst noch so abgeht bei Deutschlands erstem queeren Eishockeyverein, checken wir gleich nach Taylor Swift und Elizabeth Taylor hier auf Fritz.

0: Taylor Swift war das hier auf Fritz. Und Leute, der Heated Rivalry Hype ist real. Seit ein paar Monaten gibt es in Berlin nämlich das erste queere Eishockey-Team in Deutschland, die Frost Ibacks. Valentin Gaschi hat den Verein mitgegründet und hat uns erzählt, dass Heated Rivalry eventuell schon für so einen kleinen großen Riesenboom gesorgt hat.
1: Volle Kanne. Also das hat zeitlich wie Arsch auf Eimer gepasst. Wir haben die Idee gehabt, sind losgetreten und dann wurde die Serie irgendwie in Deutschland bekannt und die Leute hatten natürlich irgendwie Bock, Eishockey auszuprobieren.
0: Ja, und zwar wirklich die unterschiedlichsten queeren Leute. Alle haben sie Bock, aufs Eis zu gehen.
1: Also von dem casual schwulen Mann, der lesbischen Frau, bisexuelle Eltern haben wir. Wir haben Transpersonen vor und nach der Transition, also die komplette Bandbreite, alles, was man sich vorstellen kann.
0: Eine absolut bunte Mischung also. Valentin hat die Frost Ibacks aber erstmal einfach deswegen gestartet, weil es bisher keinen queeren Eishockeyverein gab. Diese ganze Geschichte mit dem Safe Space war dann sogar eher der zweite Gedanke.
1: Das ist immer die Frage. Also braucht man irgendwie so Safe Spaces und die Nachfrage bestätigt es ja irgendwie. Also die Idee war ja im Wesentlichen eigentlich, wir wollen ein Amateurteam machen, so, weil es dazu einfach in Berlin oder generell in Deutschland relativ wenig Angebote gibt und wollten damit starten und dachten uns dann, hey, warum nicht gleich einfach dezidiert einen queeren Safe Space schaffen? Und die Kombi hat es dann irgendwie ausgemacht, dass Leute gesagt haben, ja, das ist irgendwie das, wo ich hin möchte und ich glaube, die Mischung macht es einfach ein bisschen.
0: Ach, das klingt wirklich alles einfach nur sehr sweet, finde ich. Aber jeder, der schon mal versucht hat, einen Sportverein in Berlin zu gründen, der weiß, durchstarten ist gar nicht mal so einfach.
1: Dafür braucht man erstmal Eis. Das ist in Berlin, glaube ich, der größte Knackpunkt. Generell Sportstätten, jede Turnhalle oder sowas ist ja, wenn sie nicht am Verfallen ist, bis zum Dach ausgebucht. Und so schaut es auch mit dem Eis aus. Und da sind wir jetzt gerade hart dran, zu gucken, dass wir sicher Eiszeiten kriegen, um da auch kontinuierlich und fest trainieren zu können.
0: Sagt Valentin, Mitgründer der Frost Ibacks, dem ersten queeren Eishockey-Team Deutschlands. Und 35 Menschen sind schon im Verein, mit dem der Sport inklusiver werden soll und Barrieren abgebaut werden. Sehr, sehr geile Sache. Hier auf Fritz jetzt Fastboy und Beautiful Life.

0: Anna und Olivia, die waren das hier auf Fritz mit Rain Me In. Kurze Quizfrage an euch. Was ist schlimmer, als mit übel Hunger das falsche Essen geliefert zu bekommen? Richtig, Mathe-Abi. Scheiße, Leute, morgen ist es soweit bei uns im Sendegelände. Aber um euch nochmal ein bisschen die Laune zu verbessern, haben wir Fritz-Reporter Valentin eine kleine Challenge gegeben. Er muss 15 Punkte Mathe-Abi sammeln. Und zwar, indem er euch draußen fragt, wie viele Punkte ihr damals im Mathe-Abi hattet. Und zusammengerechnet muss er eben auf genau 15 kommen. Wichtig, wenn er nur einen Punkt drüber ist, hat er die Challenge verkackt. Und ich würde sagen, wir hören mal rein, wie es bisher so bei ihm läuft.
1: Wenn jetzt meine erste Kandidatin Charlotte direkt 15 Punkte hat, wäre das natürlich ein einfacher Sieg. Verrätst du mir mal, was du für eine Punktzahl im Mathe-Abi hattest?
2: Ja, 15 sind es leider nicht geworden, aber 12 habe ich hingekriegt.
1: 12 Punkte?
2: Ich hatte aber auch Mathe, also Leistungskurs.
1: Und was studierst du jetzt?
2: Economic Policy and Quantitative Methods. Also der Mathe-Schwerpunkt hat sich durchgezogen, ist immer noch da.
1: 12 Punkte? 12 Punkte? Was mache ich denn? Jetzt darf ich nur noch Leute, die richtig scheiße im Mathe-Abi waren, ansprechen. Neben dir steht wer?
2: Das ist Hanna.
3: Hallo.
1: Ich frage mal ganz vorsichtig, warst du eher so unter den Mathe-Cracks oder warst du eher so unter den Losern wie ich?
3: Naja, ich muss zugeben, schon der Mathe-Crack. Dadurch, dass ich das gleiche im Master studiere, hat sich das auch weiter durchgezogen.
1: Nimm's mir nicht böse, aber dann frage ich dich mal nicht nach deiner Mathe-Punktzahl, okay?
3: Alles gut.
2: Ich glaube aber, hier am Campus, das studieren ja auch ganz viele Juristen. Und ich habe gehört, dass viele Leute Jura studieren, weil sie sagen, das Gefühl, der einzige Studiengang, wo man kein Mathe machen muss. Das heißt, du hast, glaube ich, ganz gute Chancen, jemanden mit 3 Punkten hier zu finden. Du musst mal ein bisschen gucken, ob du so Jura-aussehende Leute findest.
1: Wie sehen Jura-Leute aus?
2: Im Durchschnitt würde ich sagen, schon eher zu den eleganteren Studis gehören die.
0: Sehr guter Tipp auf jeden Fall. Aus eigener Erfahrung kann ich sagen, Politikwissenschaftler haben es auch nicht unbedingt mit Mathematik. Und um kurz vor 4:30 checken wir dann, ob Valentin vielleicht irgendeinen passenden Juristen oder Politikwissenschaftler oder so mit 3 Punkten gefunden hat. The race is on, hier auf Fritz, jetzt

entspannter Sound auf den Dienstagnachmittag. Justin Bieber war das mit Peaches hier auf Fritz. Und alle Fans von Chapo 102 und den 102 Boys, die sind da gerade im siebten Himmel. Vor gut einem Monat hat Chapo sein drittes Album released und bald geht er ja auch auf Tour. Er kommt zu uns ins Sendegelände, aber ja Leute, was soll ich sagen? 10. Dezember im Astra? Leider ausverkauft. Aber Fritz präsentiert, das heißt, wir packen euch dann davor auch safe noch auf die Gästeliste. Jetzt hören wir ihn aber erstmal. Chapo 102 und die 102 Boys mit Deutsche Oper.

0: Ariana Grande war das hier auf Fritz. 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
4: Gleich 15:30. Huch.
5: So, da war ich zu schnell.
4: Passiert. Hallo Britta Notnagel.
5: Hallo, machen wir weiter mit den Nachrichten. Die Menschen in Leipzig versuchen, das, was gestern passiert ist, zu verarbeiten. Ein Mann hat in der Innenstadt mit einem Auto zwei Menschen getötet und viele weitere verletzt. Am Mittag gab es eine Gedenkandacht in der Leipziger Universitätskirche. Dort kamen mehr als 1000 Menschen zusammen. Ab 17 Uhr beginnt ein Gottesdienst in der Nikolaikirche. Die Landesregierung hat zum Gedenken an die Opfer Trauerbeflaggung für alle sächsischen Behörden und Dienststellen angeordnet. In Berlin ist schon wieder jemand nach einem E-Scooter-Unfall gestorben. Es handelt sich um eine 59-Jährige, die am Wochenende in Mitte mit einem Auto zusammengestoßen war. Laut Polizei erlag sie jetzt ihren Verletzungen. Die Unfälle mit E-Scootern nehmen in Berlin immer weiter zu. Auffällig ist dabei, dass meist niemand anderes beteiligt ist, sagt der Unfallforscher Brockmann.
6: Wir haben eine unglaublich hohe Quote von Alleinunfällen. Das bedeutet, da ist gar kein weiterer beteiligt davon. Wenn man da noch ein bisschen tiefer einsteigt, dann kommt man schnell drauf, physikalisch, dass die kleinen Räder eines der Hauptprobleme sind.
5: Fachleute wie Brockmann fordern schon lange, dass die Hersteller größere Räder an die E-Scooter bauen. Was wird's kosten, wenn Berlin wirklich den Olympia-Zuschlag bekommt? Der Senat hat jetzt zum ersten Mal eine Schätzung dazu vorgelegt. Er rechnet damit, dass fast 5 Milliarden Euro gebraucht werden, um die Wettkämpfe zu organisieren und durchzuführen. Das Geld soll aber zum Beispiel über Tickets und Sponsoring wieder reinkommen. Um Sportstätten fit zu machen, plant Berlin dagegen knapp 1,6 Milliarden an Steuergeldern ein. Ob sich die Stadt für die Olympischen Sommerspiele bewerben darf, entscheidet ein Komitee im Herbst. Die Firma BioNTech wurde in der Corona-Pandemie bekannt und hat damals gut mit ihrem Impfstoff verdient. Doch jetzt lohnt sich der nicht mehr so und BioNTech schließt mehrere Standorte. Das betrifft zwei in Deutschland und einen in Singapur. Rund 1.900 Jobs fallen weg. Den Corona-Impfstoff soll nur noch die Partnerfirma Pfizer in den USA herstellen. Und BioNTech will sich auf Medikamente gegen Krebs konzentrieren.
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5: Am Nachmittag wechselnd, meist aber stark bewölkt. Teilweise kommt auch schauerartiger Regen runter. Bei Höchstwerten zwischen 14 und 21 Grad. Morgen wird es kühler bei maximal 11 bis 16 Grad. Dazu überwiegend wolkig und gebietsweise kommt auch kräftiger Regen runter.
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5: In Brandenburg im Moment keine größeren Störungen. Guck mal nach Berlin. Da staut es sich ja auf der A100 im Stadtring Richtung Wedding an der Baustelle Detmolder Straße. Müsst ihr 10 Minuten mehr einplanen. Und Vorsicht im Tiergarten. Im Tiergartentunnel Richtung Moabit steht ein kaputtes Auto auf der linken Spur. Kommt gut durch, gute Fahrt.
4: Dankeschön.
5: Bitte sehr.
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4: Tja, während sich eure LieblingsinfluencerInnen wichtig fühlen bei der OMR, diese Online-Marketing-Messe in Hamburg, mit der gerade wieder alle Insta und TikTok vollspammen. Währenddessen bleiben wir aber mal ganz entspannt bei uns im Sendegelände, lehnen uns zurück und machen wirklich maximal chillig auf den Dienstagnachmittag. Gleich mit Alle Farben, Rainy Miller und Buddy Talk. Und vorher gibt's noch Cat's Eye mit Gabriella

0: Party Talk hier auf Fritz. Leute, es ist ein riesen Zufall, ich schwöre. Aber folgendes, ich habe heute Abend ein erstes Date und gestern im Blue Moon habt ihr schon eure First Date Stories gedroppt. Tja, was soll ich sagen, manchmal läuft's gut. Und manchmal läuft es wie bei Mila.
1: Der war wirklich nett und das tat mir schon fast leid. Aber ich dachte mir irgendwie so, also ich war wirklich einfach voll gespeichelt. Ich hatte eher das Gefühl, dass irgendwie ein Hund mich gerade abgeschlabbert hat.
0: Ja, schon doof, weil scheinbar hat es ja sonst ganz gut gepasst. Deshalb hat Mila auch gleich noch einen Tipp für alle, die es vielleicht ein bisschen zu gut malen mit dem Speichelaustausch.
1: Gerade wenn man jemanden das erste Mal küsst, dann muss man ja irgendwie erstmal so einen richtigen Rhythmus irgendwie miteinander finden. Und das geht meiner Meinung nach viel besser, wenn man das ohne Zunge macht, weil das dann irgendwie viel schneller, besser harmoniert und matcht.
0: Ja, zum Reinen kommt safe, aber irgendwie dann, wenn du da schon so ein paar Minuten miteinander, also dann ohne Zunge auch ein bisschen komisch, ne? Naja, das war auf jeden Fall auch nicht die einzige First Date Story, die ihr gestern erzählt habt. Greta Engelfried hat den Blue Moon gehostet und wollte sie alle hören. Und das hat sich Niklas nicht zweimal sagen lassen. Und von einem, naja, sagen wir mal, speziellen ersten Date berichtet.
2: Dann hat sie gesagt, ja okay, du kommst zu mir unter einer Bedingung. Du klingelst, ich mach dir die Tür auf und du musst dir die Augen zuhalten. Und dann hat sie mir was in die Hand gegeben, was sich so ein bisschen, das war so ein bisschen kalt und hat sich so ein bisschen ledrig angefühlt. Es war tatsächlich eine Leine. Sie hatte ein Halsband an.
3: Verrückt.
2: Und die Leine war an dem Halsband.
0: Ey, wirklich, also kein King-Shaming, wirklich gar kein King-Shaming, aber das so unabgesprochen bei einem ersten Date zu bringen, schon wild. Wie dieses Date weitergegangen ist, ob die beiden vielleicht noch eine kleine Gassi-Runde gedreht haben, man weiß es ja nicht, das könnt ihr nachhören. Und zwar im Blue Moon von gestern Abend, den gibt's als Podcast bei ARD Sounds. Und falls mein erstes Date von heute Abend gerade zuhört, Leute, keine Sorge, ich werde ohne Leine erscheinen. Tempest City, jetzt mit Self-Aware auf Fritz.

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Carly Rae Jepsen war das hier auf Fritz Ahn. Leute, es dauert ja gar nicht mehr so lange, noch gut 3,5 Monate. Dann ist es soweit, am 29. August, das Fritz Open Air im Waschhaus Potsdam. Unter anderem Ekimel dabei, Philo, Aaron und Kyla Scheix. Und es wird richtig geil. Ich habe Bock jetzt, auch wo der Sommer wieder da ist. Es wird richtig schön. Und dieser junge Mann hier, der steht auch bei uns auf der großen Fritz-Bühne. Young Pep, den hören wir jetzt mit 1000 Tage hier auf Fritz. 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

0: Young Pep war das mit 1000 Tage hier auf Fritz. Und wenn ihr mögt, dann könnt ihr heute Abend euren musikalischen Horizont erweitern. Ich unterstelle euch, dass ihr den erweitert. Außer natürlich, ihr steht grundsätzlich auf Buenos Aires All Female Punk. Dann könnt ihr einfach Mucke hören, die ihr feiert. Ansonsten lohnt es sich auf jeden Fall trotzdem, da vorbeizuschauen. Alle Infos gibt es jetzt von Fritz und Lino.
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2: 16 Uhr haben wir's.
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2: A13 Richtung Dresden. Zwischen Duben und Lübbenau gibt's Behinderung nach einem Unfall. Vorsicht bitte. B5 Küritz Richtung Nauen. Zwischen dem Abzweig nach Basiko und Segelitz ist die Straße nach einem Unfall gesperrt. B96 Berlin Richtung Fürstenberg. Zwischen Dannwalde und Gramzow gibt's Behinderung durch eine Ölspur. Und dann gehen wir rein in Stadtverkehr Berlin. 100 Stadtring Richtung Wedding. An der Baustelle Detmolder Straße dauert 10 Minuten länger. Außerdem staut's in Friedrichshain rund ums Frankfurter Tor. Landsberger Allee stadtauswärts vor der Danziger Straße. In Treptow und Friedrichshain rund um die Elsenbrücke, Kreuzberg auf dem Tempelhofer Ufer, Wedding Seestraße beidseitig, in Köpenick auf der Rudolf-Rühl-Allee in Richtung S-Bahnhof Wuhlheide und auf dem Hüttenweg staut's Richtung Abus wegen eines brennenden Autos. Und da haben wir noch ein Update von der S-Bahn für euch. Nach einem Polizeieinsatz gibt's bei der Ringbahn S46 und 47 Verspätungen und Ausfälle. Allen unterwegs gute Fahrt.
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2: Morgen Mathe-Abi bei uns im Sendegelände und ich fühle es auf jeden Fall schon sehr, wenn ihr bisher noch nicht so viel dafür gemacht habt und jetzt ganz intensiv Last-Minute-Learning betreibt. Wir haben mit einer waschechten Mathe-Tutorin gequatscht, die sagt zum einen, chillt, macht euch nicht verrückt, so viel zählt das Mathe-Abi am Ende eh nicht. Aber sie hat auch gedroppt, welche Themengebiete sie jetzt beim Last-Minute-Lernen eher angehen würde und wo es sich vielleicht nicht mehr unbedingt lohnt. Welche das sind und was sonst ihre Last-Minute-Tipps sind, das checken wir gleich nach Benno und Love You Anyway hier auf Fritz.
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0: Benno und Love You Anyway, habt ihr gehört hier auf Fritz? Und morgen ist es soweit, der Tag, bei dem wirklich viele hoffen, dass er nie kommen wird. Mathe-Abi. Ja, scheiße, aber trotzdem Shoutout ans Berliner Schulsystem. Ich bin tatsächlich um eine Mathe-Abi-Prüfung drumherum gekommen, aber ich kenne den Struggle von jedem Mathe-Test. Am Tag davor, also heute, da wird nochmal richtig fett Last-Minute gelernt. Und damit ihr dabei nicht komplett planlos seid, haben wir Nicole eingeladen. Sie ist Mathematik-Tutorin an ihrer Uni und sagt, wer bis jetzt noch gar nicht gelernt hat, ja, wird tough, aber es lohnt sich schon, heute nochmal ein bisschen reinzupowern.
1: Boah, also ich würde schon nochmal eine Klausur rechnen oder ein paar Abi-Aufgaben rechnen, dann muss man auch wirklich priorisieren. Also wenn ihr sagt, Stochastik liegt mir gar nicht, schaut es euch aber gar nicht an. Ja. Konzentriert euch auf Analysis und Vektorgeometrie und gut ist. Aber sonst würde ich auch sagen, entspannen. Also da morgen in die Prüfung wirklich gelassen reingehen. Erstens steigert das die Leistung, zweitens, das Mathe-Abi ist wirklich nicht alles im Leben. Am Ende ist es auch nur eine Prüfung, die gar nicht so viel zählt und danach ist vorbei und das ist ja auch das Wichtigste.
0: Amen! So, je entspannter wir sind, desto besser wird die Note, finde ich schon mal sehr beruhigend auf jeden Fall. Trotzdem wäre es natürlich schon gut, wenn ihr dann morgen vor den Aufgaben sitzt und die auch einigermaßen checkt. Und dafür hat Nicole den absoluten Life-Saving-Tipp.
1: Also erstmal Aufgaben ganz genau durchlesen. Also die Lehrer lügen leider nicht, wenn die das sagen. Ja. Also alle sagen immer komplett alles durchgehen. Ich sage immer, wenn man was sieht, was man kann, direkt reingehen. Und erstmal irgendwie gucken, was kriege ich hin. Und das, was man nicht hinkriegt, am Ende nochmal schauen.
0: Ja, und vergesst nicht, es ist und bleibt Mathe-Abi, da gehört ein Scheißgefühl vor der Prüfung dazu. Aber Nicole sagt, bringt gar nichts, euch da jetzt zu sehr zu stressen mit.
1: Ich habe das Gefühl, weil meistens gar nicht so schlimm, wie sie am Ende denken. Ja. Ich glaube, man kommt sehr oft in dieses Gedankenkarussell. Also wenn einem einmal auffällt, ich habe das und jenes falsch gemacht, ja, dass man gar nicht dran denkt, was man vielleicht alles richtig gemacht hat.
0: So, und wenn ihr dann raus seid, dann habt das hinter euch gebracht. Deshalb, Leute, gebt euer Bestes, stresst euch nicht zu sehr und glaubt an euch. Und weil es so schön und beruhigend war, hier nochmal der Reminder von der waschechten Mathe-Tutorin Nicole.
1: Am Ende ist es auch nur eine Prüfung, die gar nicht so viel zählt.
0: So, deshalb viel Erfolg morgen, ihr packt es, ich glaube an euch. Und wir hören ja auch gleich nochmal von Fritz-Reporter Valentin, der sucht ja gerade nach Leuten, die insgesamt 15 Punkte im Mathe-Abi hatten, wie nahe dem Ziel ist oder vielleicht auch schon verloren hat, weil er drüber gekommen ist. Das checken wir in gut einer Viertelstunde hier auf Fritz. Jetzt erstmal Bebe Rexha und Faithless mit New Religion.

Na, wenn das mal nicht die Jonas Brothers waren hier auf Fritz. So, und Leute, Spotify hat ja vor kurzem die meistgestreamten Songs aller Zeiten gedroppt. Und auf Platz 3 ist da ein Song, den ihr schon übermorgen live erleben könnt. Sweater Weather, natürlich von The Neighborhood. Und die sind einfach übermorgen im Velodrom. Doof nur, das ist jetzt schon eine ganze Weile ausverkauft. Aber Freunde, wir wären hier ja nicht bei Fritz, wenn wir nicht vielleicht noch ein bisschen allerletzte Gästeliste für euch hätten. Und darauf zu kommen ist super easy. Ihr hört einfach weiter, Fritz macht genau das, was ihr gerade schon macht. Und wenn ihr zwischen zwei Songs den Gästelistenalarm hört, dann ruft da schnell durch auf der 0331 70 97 110 und droppt den Codesatz: Die beste Liste ist die Fritz-Gästeliste. Mit ein bisschen Glück seid ihr dann übermorgen beim fettesten Konzert der Woche. Und ganz vielleicht passiert das ja in nicht mal mehr einer halben Stunde, aber keine Ahnung, ist nur eine Vermutung.

0: Golden war das hier auf Fritz. Und Leute, 7 Jahre lang hat sie Pause gemacht, aber jetzt ist sie wieder am Start. Juju.
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0: Die hat sich eine lange Auszeit gegönnt für Reisen, für Therapie, für Selbstfindung. Und jetzt ist sie zurück mit 2 Minuten purer Wut auf ihr Umfeld, was sie scheiße behandelt hat, auf Knebelverträge, in denen sie drin gesteckt hat. Passenderweise heißt Jujus neuer Track auch Crash Out Freestyle. Und den hören wir jetzt hier auf Fritz.
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0: Dienstagnachmittag. Stochastik, Logarithmus, binomische Formeln, das sind alles Sachen, die ich jetzt nicht mehr genau erklären könnte, aber viele von euch sind gerade safe dabei, das mit Druck ins eigene Gehirn zu prügeln, weil morgen ist Mathe-Abi bei uns im Sendegelände. Fritz-Reporter Valentin hatte damals knackige 5 Punkte geschafft. Ich persönlich finde das schon sehr beeindruckend, aber auf jeden Fall wollten wir ihm heute nochmal die Möglichkeit zur Traumaaufarbeitung geben. Seine Challenge ist, mit dem Fritz Mikro loszuziehen und Leute zu finden, die zusammengerechnet 15 Punkte im Mathe-Abi haben. Mit dem kleinen Twist, wenn er bei mehr als 15 Punkten rauskommt, dann hat er verloren. Stand jetzt ist er bei 12 Punkten und geht dem Tipp nach, Jura-Studis zu suchen. Die haben nämlich angeblich nicht so die besten Mathe-Noten. Und ich würde sagen, da hören wir mal rein.
1: 12 Punkte habe ich schon auf der Uhr. Ich darf maximal noch 3 Punkte zusammenkriegen. Und jetzt steht hier vor mir Jasper. Du trägst zurückgebundene blonde Locken und so eine, was ist das für eine Jacke?
2: Ja, so eine Art Barber-Style-Jacke, aber von Benetton. Also was, ja, was.
1: Sieht nach Jura aus, liege ich richtig?
2: Werde ich oft eingeschätzt, aber ich bin dann eher ein BWL-Justus.
1: Das heißt, du hast schon auf jeden Fall auch was mit Zahlen am Hut.
2: Also im Mathe-Leistungskurs war ich Durchschnitt, unterer Durchschnitt, aber wenn ich jetzt Kommilitonen vergleiche, die es nicht hatten, dann auf jeden Fall schon eher Pro, ja.
1: Unterer Durchschnitt, weil, also das klingt für mich eher so nach 6 Punkten, vielleicht 7 Punkten. Ich frag dich mal lieber nicht, okay?
2: Ja, das würde ich auch dir empfehlen. Das ist, sonst wäre es gebastelt.
1: Okay, es gestaltet sich wirklich als schwierig, aber ich habe hier Diego vor mir stehen. Diego hat ein Polohemd an, so ein bisschen gegelte Haare und ich habe gerade schon gesehen, du hast dir AirPods aus den Ohren gezogen. Bist du Jurist?
3: Ja.
1: Haha. Juristen sind nicht so gut in Mathe, habe ich gehört.
3: Bei mir geht es, schätze ich aber.
1: Hast du fürs Mathe-Abi viel gelernt?
3: Nein. Ich habe ein bisschen was gemacht, aber ich habe auch erst 2 bis 3 Monate vorm Abi angefangen. Dementsprechend auch nicht so viele Punkte bekommen, irgendwie.
1: Nichts sagen. Aber das klingt jetzt nicht so, als hättest du komplett reingeschissen.
3: Nein, definitiv nicht. Also ich habe schon bestanden, aber es war jetzt nicht so, als hätte ich jetzt irgendwie eine 1 geschrieben oder irgendwie sowas in der Art.
1: Dann werde ich dich auch nicht nach deiner Punktzahl fragen und zieh mal lieber weiter und such mir noch Leute, die vielleicht ein bisschen schlechter im Mathe-Abi waren.
3: Okay, gut, ja.
0: Ja, es klingt nach einer guten Strategie. Es ist ja Wahnsinn, richtige Mathe-Cracks da draußen alle. Also zumindest für Valentins und für meine Verhältnisse. Um 20 vor 6 hören wir und checken wir, ob Valentin die Challenge gerockt hat oder nicht. Hier jetzt erstmal Regard.

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2: 16.30 Uhr haben wir's.
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3: Der Internetkonzern Meta plant neue Jugendschutzmaßnahmen für Europa. Die EU-Kommission hatte zuletzt vor allem fehlende Alterskontrollen kritisiert. Katrin Schmidt in Brüssel. Was soll sich denn nun ändern?
4: Ja, der Meta-Konzern hat nun quasi ein neues Feature für Facebook, Insta und Co. angekündigt. Und zwar eine automatische Erkennung minderjähriger Nutzer. Das soll auf Basis von künstlicher Intelligenz laufen. Die KI-Software analysiert einfach alle Profilinformationen, auch gepostete Bilder und Videos oder Kommentare. Und wenn sie zum Beispiel irgendwo ein Foto findet, wo Ballons oder ein Kuchen zum 11. Geburtstag drauf sind, wird das Konto als potenziell minderjährig eingestuft und gegebenenfalls auch gelöscht. Man kann Widerspruch einlegen, wenn man sein Alter doch anders nachweisen kann.
3: Großes Thema in der Berliner Politik waren heute die Olympischen Spiele. Die Stadt will sich ja als Austragungsort bewerben. Und jetzt gibt es eine grobe Schätzung, was das kosten könnte, wenn Berlin das Go bekommt. Für die Organisation plant der Senat mit fast 5 Milliarden Euro. Hinzu kommen noch mal knapp 1,6 Milliarden, um Sportstätten fit zu machen, sagt der regierende Bürgermeister Wegner.
5: Wir brauchen keine neuen Stadien, sondern wir wollen auf vorhandene Infrastruktur setzen. Wir wollen sie modernisieren und somit fit machen für die Zukunft. Dass sowohl der Profisport, aber vor allem der Breitensport davon profitieren werden.
3: Im Herbst entscheidet der Deutsche Olympische Sportbund, mit welchem Konzept sich Deutschland für Olympia bewerben will. Zu dem mutmaßlichen Amokfahrer von Leipzig sind weitere Details bekannt geworden. Der 33-jährige Deutsche wurde vor kurzem in der Psychiatrie behandelt. Er war freiwillig dort. Ende April hat ihn die Klinik entlassen und erklärt, dass von dem Mann keine Gefahr ausgeht. Das hat das sächsische Sozialministerium mitgeteilt. Warum der Mann gestern mit dem Auto durch eine Fußgängerzone in Leipzig fuhr, ist aber weiter unklar. Zwei Menschen starben, mehrere wurden verletzt. Das Volksbegehren Berlin werbefrei steht offenbar vor dem Aus. Die notwendigen Unterschriften für einen Volksentscheid kommen wohl nicht zusammen. Die Organisatoren sagen, dass bisher nur etwa 31.000 gesammelt werden konnten. Nötig sind aber 175.000, und zwar bis Freitag. An dem Tag soll nochmal eine Sammelaktion auf dem Tempelhofer Feld stattfinden. Ziel des Volksbegehrens ist es vor allem, digitale Außenwerbung in Berlin stärker einzuschränken.
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3: Der Nachmittag ist wechselhaft. Die Sonne ist jetzt so weit weg, eigentlich fast überall. Es wird meist stark bewölkt zum Abend hin. Zeitweise kann es auch Regen geben, schauerartigen Regen sogar. Morgen wird es insgesamt kühler, 11 bis 16 Grad maximal. Dazu wieder überwiegend wolkig. Gebietsweise kommt auch kräftiger Regen runter.
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3: A24 Richtung Berlin zwischen Mainburg und Pritzwalk ist eine Spur gesperrt wegen Reparaturarbeiten. Vorsicht auf der B96. Richtung Fürstenberg zwischen Dannenwalde und Gramzow ist Öl auf der Straße. Zum Stadtverkehr Berlin, da haben wir Stau auf der A100 im Stadtring Richtung Wedding. An der Baustelle Detmolder Straße braucht er rund 10 Minuten länger. Dann was aus Gesundbrunnen. Die Soldiner Straße ist zwischen Prinzenallee und Koloniestraße in beiden Richtungen gesperrt und gibt es einen Feuerwehreinsatz. Dann dauert es länger in Friedrichshain auf der Frankfurter und Karl-Marx-Allee vor dem Frankfurter Tor nach einer Ampelstörung. Dann in Treptow und Friedrichshain rund um die Elsen. Brücke, im Wedding auf der Seestraße in beiden Richtungen und im Westend auf dem Fürstenbrunner Weg Richtung Spandauer Damm. Allen unterwegs, gute Fahrt.
6: Dankeschön.
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6: Tja, und Britta Notnagel ist in den Nachrichten und ich werfe dich jetzt in eine unvorbereitete Situation.
3: Ist kein Problem.
6: Imagine, du würdest den Gästelisten-Alarm hören für The Neighborhood übermorgen, ausverkauft ja. Im Velodrom. Ja. Du würdest anrufen, du müsstest ja ein Passwort sagen. Welches wäre das?
3: Ich vermute jetzt mal Fritz Gästeliste.
6: Ja, fast.
3: Die beste Liste ist die Fritz Gästeliste?
6: So!
3: Ah!
6: Genau!
3: Mann,
6: und es könnte ja eventuell passieren, dass innerhalb der nächsten 10 Minuten dieser Gästelistenalarm kommt, dann ruft er an 0331 70 97 110 und sagt nochmal, welches Passwort, Britta?
3: Die beste Liste ist die Fritz Gästeliste.
6: Genau. Jetzt Lost Frequencies. 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
1: Tja, also wenn ich hier auf meine Telefonanlage schaue, dann glaube ich, habt ihr eventuell einen Gästelistenalarm gehört. Kann das sein?
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1: Für The Neighborhood diesen Donnerstag übermorgen ausverkauft im Velodrom. Da würde Toni aus der Uckermark wohl gerne hingehen, wa?
3: Hallo, oh nein, ich freue mich so.
1: Wie lange, also bist du Neighborhood-Fan oder hast du gerade einfach angerufen, weil du gedacht hast, ach, Konzert ist ja nett?
3: Nee, ich bin tatsächlich wirklich großer Fan und wir haben es ein bisschen verpeilt mit den Tickets.
1: Ah.
3: Und ich freue mich gerade so, dass ich durchgekommen bin.
1: Wer sind denn wir?
3: Mein Partner und ich.
1: Ah, okay, ich checke. Jetzt folgende Sache. Sweater Weather ist ja der erfolgreichste Song von Neighborhood. Hast du einen schönen Ausgeh-Sweater, den du da eventuell beim Konzert rocken könntest?
3: Ja, natürlich. Aber bei dem Wetter müssen wir erstmal gucken, ob es dafür nicht ein bisschen warm wird.
1: Das stimmt natürlich. Ey, Toni, also ich würde dich ja super gerne zum Konzert schicken. Aber du musst noch eine Sache machen, damit du dahin gehst. Und zwar den Codesatz droppen.
3: Ja, die beste Liste ist die Fritz-Gästeliste natürlich.
1: Eigentlich wollte ich so einen Spannungsbogen draus machen, aber du kennst es.
3: Oh, schon
1: Gott.
3: Nein, cool.
1: Mit einem Selbstbewusstsein diesen Satz gesagt. Sehr gut. Ey, hört dein Partner auch gerade zu oder wird das noch eine Überraschung?
3: Ich hoffe nicht, dass er zugehört hat. Ich würde ihn jetzt gerne überraschen.
1: Okay, pass auf. Dann bleib bitte dran, damit wir deine Daten aufnehmen. Danke fürs Fritzhören und ganz viel Spaß beim Konzert, ja?
3: Danke.
1: Ey, und wenn es bei euch gerade nicht geklappt hat, müsst ihr gar nicht trauriger sein. Einfach weiter gut Fritz hören, auch morgen und übermorgen. Packen wir euch nämlich noch auf die Gästeliste fürs ausverkaufte Neighborhood-Konzert. Und jetzt hören wir sie natürlich mit ihrem bisher erfolgreichsten Track und dem drittmeistgestreamten Song auf Spotify ever. Hier ist Sweater Weather.
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1: Oh, halt mal kurz das Steuer und den Döner. Mein Handy klingelt gerade.
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0: Two Hearts von Danielle Harley und Dua Lipa war das hier auf Fritz. Und gestern Abend waren sie die letzten Fritz-Sessions vor der Sommerpause. Fritz-Hörer Joost war dabei und hat auf jeden Fall ein Favorite.
1: Baumgart hat mir am besten gefallen bisher, wo er mit der Gitarre Akustik gespielt hat. Es war auch auf einmal Stille hier drin und jeder hat das Gefühl, das hat man gemerkt. Fand ich richtig schön.
0: Ja, und wenn das mal nicht Grund genug ist, einfach nochmal Baumgart zu spielen. Jetzt sein Song Loser hier für euch auf Fritz.

0: ein Loser.
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3: Elektropop, aber mit echten Drums. Gönnt ihr euch heute live bei Flory im Privatclub in Berlin-Kreuzberg. Die Britin Flory steht oft selbst an den Drums und mixt organische Schlagzeug-Sounds mit elektronischen Beats. Upbeat mit einem Hauch 60er-Jahre-Vibes. Songs, die gleichzeitig nach Dancefloor und nach echtem Handwerk klingen. Flory im Privatclub in Kreuzberg startet 20 Uhr. Tickets an der Abendkasse kosten um die 32 Euro.
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3: B5 nah in Richtung Küritz ist am Ortseingang Segeletz nach einem Unfall gesperrt. Ansonsten rollt's in Brandenburg. Nicht schlecht. Anders sieht's aus im Stadtverkehr Berlin. 100 Startring Richtung Wedding an der Baustelle Detmolder Straße. Dauert 10 Minuten länger und dann start's auch nochmal im weiteren Verlauf vor dem Dreieckfunkturm. Dann 115 Avus ist die Ausfahrt Hüttenweg. Beidseitig gesperrt wegen eines brennenden Autos. B1, B5 stadtauswärts auf der Straße Alt-Friedrichsfelde ist Höhe Rosenfelder Straße eine Spur nach einem Wasserrohrbruch gesperrt. Und es dauert länger in Mitte vor der Mühlendammbrücke beidseitig, Friedrichshain-Landsberger Allee stadtauswärts vor der Danziger Straße, in Lichtenberg-Frankfurter Allee stadtauswärts, Treptow und Friedrichshain rund um die Elsenbrücke, in Kreuzberg auf dem Tempelhofer Ufer und in Köpenick auf der Rudolf-Rühl-Allee in Richtung S-Bahnhof Wuhlheide. Und dann noch was Aktuelles zur S-Bahn, gab einen Polizeieinsatz und deswegen müsst ihr bei der Ringbahn S46 und S47 mit Verspätungen und Ausfällen rechnen. Allen unterwegs, gute Fahrt!
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3: Ja, auch mal fünfe gerade sein lassen, auch mal zurücklehnen, chillige Musik anmachen und bisschen lesen. Zum Beispiel Mein Jahr der Ruhe und Entspannung von Otessa Moschweg. Fritz Buchcheckerin Antonia hat's durch und sagt, es ist intensiv, aber auf eine gute Art. Worum es genau geht und ob sich's für euch lohnen könnte, da mal reinzuschmökern, das checken wir gleich. Nach Sabrina Carpenter und Busy Woman hier auf Fritz.

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1: Leute, das erste Mai-Wochenende ist over. Fritz-Sessions waren gestern Abend und auch das ultra geile Sommerwetter ist jetzt erstmal wieder vorbei. Was machst du jetzt mit der ganzen Zeit, bis wieder Action ist? Schlafen vielleicht? Genau darum geht's in Mein Jahr der Ruhe und Entspannung von Otessa Moschweg. Die Protagonistin darin will ein Jahr lang schlafen. Buchcheckerin Antonia Kinas, Hallöchen erstmal.
2: Hello.
1: Ein ganzes Jahr lang schlafen, geht es überhaupt?
2: Ja, so halb. Laut Buch braucht ihr dazu eine fancy Wohnung auf der Upper East Side, die ihr von dem Geld eurer toten Eltern gekauft habt. Und eine shady Therapeutin, die verwirrter ist als ihr selbst und euch alles an Medikamenten, Schlaftabletten und Tranquilizern verschreibt.
1: Okay, bin ich direkt hooked. Aber warum sollte ich denn überhaupt goddamn New York City verschlafen wollen?
2: Gute Frage. Weil unsere Protagonistin gar keinen Bock mehr hat. Ihr Leben ist super langweilig und sie glaubt, sie muss einfach mal richtig ausschlafen. Ihren Namen kennen wir übrigens nicht. Sie ist die meiste Zeit in so einem Zustand zwischen auf der Couch sabbern und Panik schieben, weil die Tabletten ausgehen. Manchmal muss sie zur Bodega um die Ecke, manchmal kommt ihre Freundin Reva vorbei, aber durch Erinnerungen erzählt sie uns von ihrem Kunststudium früher und wie sie zum Beispiel mal in eine Galerie gekackt hat und von ihrem Arschloch-Ex Trevor und dem Tod ihrer Eltern.
1: Jetzt ist das Buch ja nicht wirklich eine Neuerscheinung und spielt auch so im Jahr 2000, 2001. Warum genau jetzt lesen?
2: Weil dieser Keinen-Bock-auf-alles-Vibe so krass relatable ist. Otessa Moschweg erzählt so trocken, ich musste mehrfach laut im Zug lachen. Eins der Probleme der Protagonistin ist zum Beispiel, dass sie leider aussieht wie ein Model. Oh nein, was soll man da machen? Eigentlich hat sie wirklich alles, aber gut geht es ihr irgendwie trotzdem nicht. Und auf diese trockene I-don't-give-a-fuck-Art behandelt das Buch dann plötzlich krass liebe Themen wie Depression, Sucht, Essstörungen und Missbrauch. Und das ist intensiv, aber auf eine sehr gute Art und dadurch auch immer aktuell.
1: Ja, und wer an Geschichte aufgepasst hat, New York City 2001, da könnte ja durchaus eventuell was passieren. Wenn ihr eine Pause von eurem Leben braucht, dann lest die knapp 300 Seiten Mein Jahr der Ruhe und Entspannung von Otessa Moschweg. Gibt's als Taschenbuch für 14 €. Dankeschön, Antonia.
2: Gerne.

0: Stars mit American Girls hier auf Fritz. 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

Hier ist Fritz, Leute, jetzt bitte einmal kurz eure Aufmerksamkeit, wenn ich die haben dürfte. Ja, genau, dankeschön. Jetzt gibt's nämlich einen offiziellen Bewerber als Sommerhit 2026. Young St. Paul und Anaïs, die haben einen neuen Track zusammen rausgehauen. Art Attack heißt er. Darin geht's nicht um diesen mysteriösen weißen Bastelkleber, sondern um, Zitat, den Kontrast zwischen Aufbruch und innerer Ruhe. Und zum Release hat Anaïs auf den Socials geschrieben, dass sie sich damit als Sommersong 2026 bewerben. Deswegen, Leute, dreht das Radio laut, macht vielleicht ein Fenster auf für die frische Luft und stellt euch ein bisschen Sonne vor, weil in echt zeigt sie sich ja gerade nicht mehr so sehr. Hier gibt es jetzt nämlich Young St. Paul und Anaïs mit Art Attack auf Fritz.

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0: McRae. Und Greedy habt ihr gehört hier auf Fritz. Und Leute, der Heated Rivalry Hype, er ist so real. Seit ein paar Monaten gibt's in Berlin nämlich das erste queere Eishockey-Team in Deutschland, die Frost Ibex. Valentin Gashi hat den Verein mitgegründet und hat uns erzählt, dass Heated Rivalry eventuell tatsächlich schon für so einen kleinen Boom da auch gesorgt hat.
1: Volle Kanne. Also das hat zeitlich wie Arsch auf einmal gepasst. Wir haben die Idee gehabt, sind losgetreten und dann wurde die Serie irgendwie in Deutschland bekannt. Und die Leute hatten natürlich irgendwie Bock, Eishockey auszuprobieren.
0: Ja, es war wirklich die unterschiedlichsten queeren Leute. Alle haben Bock, auf dem Eis zu stehen.
1: Boah, die komplette Bandbreite. Also von dem casual schwulen Mann, der lesbischen Frau, bisexuelle Eltern haben wir. Wir haben Transpersonen vor und nach der Transition. Also die komplette Bandbreite, alles, was man sich vorstellen kann.
0: Eine absolut bunte Mischung. Also Valentin hat die Frost Ibex erstmal gestartet, einfach weil es bisher keinen queeren Eishockeyverein gab. Das Ganze mit dem Safe Space war dann sogar eher der zweite Gedanke.
1: Das ist immer die Frage. Also braucht man irgendwie so Safe Spaces und die Nachfrage bestätigt es ja irgendwie. Also die Idee war ja im Wesentlichen eigentlich, wir wollen ein Amateurteam machen, so, weil es dazu einfach in Berlin oder generell in Deutschland relativ wenig Angebote gibt und wollten damit starten und dachten uns dann, hey, warum nicht gleich einfach dezidiert einen queeren Safe Space schaffen? Und die Kombi hat es dann irgendwie ausgemacht, dass Leute gesagt haben, ja, das ist irgendwie das, wo ich hin möchte. Und ich glaube, die Mischung macht es einfach ein bisschen.
0: Ach, das klingt alles wirklich sehr zauberhaft. Aber jeder, der schon mal versucht hat, einen Sportverein in Berlin zu gründen, der weiß, durchstarten ist gar nicht mal so einfach.
1: Dafür braucht man erstmal Eis. Das ist in Berlin, glaube ich, der größte Knackpunkt. Generell Sportstätten, jede Turnhalle oder sowas, ist ja, wenn sie nicht am Verfallen ist, bis zum Dach ausgebucht. Und so schaut es auch mit dem Eis aus. Und da sind wir jetzt gerade hart dran, zu gucken, dass wir sicher Eiszeiten kriegen, um da auch kontinuierlich und fest trainieren zu können.
0: Sagt Valentin, Mitgründer der Frost Ibex, dem ersten queeren Eishockey-Team Deutschlands. Und 35 Menschen sind schon im Verein, mit dem der Sport inklusiver werden soll und Barrieren abgebaut werden. Sehr, sehr geile Sache. Ich bin Fan. Hier auf Fritz jetzt Dominik Feig mit

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3: Gleich 17:30.
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3: Und hier hat Britta Notnagel.
4: Die Menschen in Leipzig versuchen, das, was gestern passiert ist, zu verarbeiten. Ein Mann hat in der Innenstadt mit einem Auto zwei Menschen getötet und viele verletzt. In der Nikolaikirche hat gerade ein Trauergottesdienst begonnen. Am Mittag gab es schon eine Andacht in der Universitätskirche. Dort kamen mehr als 1000 Menschen zusammen. Der Campus der Leipziger Uni liegt direkt an der Straße, an der es gestern passiert ist. Der Internetkonzern Meta plant neue Jugendschutzmaßnahmen für Europa. Die EU-Kommission hatte zuletzt vor allem fehlende Alterskontrollen kritisiert. Was sich nun ändern soll, das erklärt uns Katrin Schmidt aus Brüssel.
5: Ja, der Meta-Konzern hat nun quasi ein neues Feature für Facebook, Insta und Co. angekündigt. Und zwar eine automatische Erkennung minderjähriger Nutzer. Das soll auf Basis von künstlicher Intelligenz laufen. Die KI-Software analysiert einfach alle Profilinformationen, auch gepostete Bilder und Videos oder Kommentare. Und wenn sie zum Beispiel irgendwo ein Foto findet, wo Ballons oder ein Kuchen zum 11. Geburtstag drauf sind, wird das Konto als potenziell minderjährig eingestuft und gegebenenfalls auch gelöscht. Man kann Widerspruch einlegen, wenn man sein Alter doch anders nachweisen kann.
4: Einen 3D-Drucker fürs Jugendzentrum, einen Comedy-Abend oder einen Kunstworkshop in Oranienburg können junge Leute gerade darüber abstimmen, wie das Geld aus dem städtischen Jugendbudget verteilt wird. 40.000 Euro stehen da zur Verfügung und 20 Ideen können ausgewählt werden. Das hat Staatssprecherin Fehlauer Antenne Brandenburg vom RBB gesagt.
6: Jede und jeder, der zwischen 12 und 26 Jahre alt ist, kann abstimmen und hat 3 Stimmen zur Verfügung. Die können verteilt werden, aber auch genauso gut auf ein Projekt gegeben werden, wenn man dann einen Favoriten hat.
4: Ja, und noch bis morgen ist Zeit, online abzustimmen. Das geht über die Homepage der Stadt Oranienburg. Die Deutsche Post heißt bald nicht mehr Post, sondern DHL. Das Unternehmen strukturiert um und hat deshalb heute den Namenswechsel beantragt. Die Deutsche Post begründet das damit, dass sie sich zu einem weltweit führenden Logistikkonzern entwickelt habe. Briefe und Pakete machen demnach nur noch etwa ein Fünftel des Geschäfts aus.
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4: Am Abend kann es einzelne Schauer geben im Fritz-Sende-Gelände. Vereinzelt sind auch Gewitter möglich. Überwiegend soll es aber trocken bleiben. Temperaturen so zwischen 10 und 18 Grad in der Nacht. Am Abend in der Nacht dann meist viele Wolken, teils kräftiger Regen. Und morgen wird es insgesamt noch ein bisschen kühler bei 11 bis 16 Grad maximal. Dazu überwiegend wolkig. Gebietsweise kann es auch kräftig regnen morgen.
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4: Vorsicht auf der A15 Richtung Dreieck Spreewald. Zwischen Rogosen und Cottbus Süd liegt eine Leitbarke auf der Fahrbahn. Dann A13 Richtung Dresden. Da gab es einen Unfall zwischen Duben und Lübbenau. Deswegen im Moment Behinderung. Vorsicht dort. Vorsicht auch auf der B96 Richtung Fürstenberg. Zwischen Dannenwalde und Gramzow ist Öl auf der Straße. Zum Stadtverkehr Berlin. A100 Stadtring Richtung Wedding. An der Baustelle Detmolder Straße braucht er rund 10 Minuten länger. Dann Gesundbrunnen. Die Soldiner Straße ist zwischen Prinzenallee und Koloniestraße in beiden Richtungen gesperrt. Da ist die Feuerwehr im Einsatz. Länger dauert es im Moment in Friedrichshain auf der Frankfurter und Karl-Marx-Allee vor dem Frankfurter Tor. Dann in Treptow und Friedrichshain rund um die Elsenbrücke, in Kreuzberg auf dem Tempelhofer Ufer und im Wedding auf der Seestraße in beiden Richtungen. Allen unterwegs gute Fahrt.
3: Dankeschön.
4: Bitte sehr.
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3: Ja, wenn ihr Bock habt, dann könntet ihr auch spontan Teil von einem Tokyo-Hotel-Musikvideo werden. Haben sie bei Instagram gepostet, sie suchen Statisten, die kommenden Montagabend Zeit und Bock haben, in Berlin dabei zu sein. Ihr müsst über 18 sein und für die Bewerbung braucht es ein Foto in Zitat eleganter Abendgarderobe. Noch bis morgen könnt ihr euch bewerben. Falls ihr da Bock habt, checkt unbedingt den Tokyo-Hotel-Insta-Channel ab. Und hier jetzt maximalst entspannter Sound von The Bowser. Hier ist Mac.

0: Ja, Leute, morgen ist der Horrortag von vielen SchülerInnen bei uns im Sendegelände. Das Mathe-Abi steht nämlich an. Krise! Krise! Ihr seid aber nicht die Einzigen, die deshalb vielleicht ein kleines bisschen Panik gerade schieben. Fritz-Reporter Valentin hatte heute nämlich auch eine Mathe-Abi-Aufgabe. Seine Challenge war, mit dem Mikro loszuziehen und euch draußen zu fragen, wie viele Punkte ihr im Mathe-Abi hattet. Zusammengerechnet musste er auf 15 Punkte kommen, also auf die Bestnote. Aber wenn er drüber ist, dann hat er verloren. Nach aktuellem Stand ist er bei 12 Punkten. Das heißt, er braucht nur eine Person mit maximal 3 im Mathe-Abi. Ja, und die musst du halt wirklich erstmal finden.
1: Es gestaltet sich wirklich als extrem schwierig, einfach nur eine Person mit 3 Punkten zu kriegen. Vielleicht habe ich ja Glück mit Emily, unterstützt von ihrer Freundin Natalia. Wenn du deine Mathe-Abi-Note mit einer Stadt in Deutschland vergleichen müsstest, welche wäre es dann?
2: Kiel ist gut.
3: Kiel ist ein guter Call.
1: Kiel. Kennt man nicht viel von. Es gibt so ein Meeresinstitut. Man ist die ganze Zeit nass und macht dementsprechend auch nur so mittelmäßig Spaß. Dann brauchen wir noch was. Okay, wenn du dein Mathe-Abi einordnen müsstest, von so einem richtig geilen, saftigen Döner bis zu so einer 3 Tage alten weißen Semmel.
2: Okay, eine Sekunde. So ein Brot mit Butter einfach.
1: Einfach nur so ein Brot mit Butter.
2: Butter und Edamer. Ich mag kein Edamer.
1: Okay, ihr verwirrt mich total, weil so Brot mit Butter ist schon irgendwie relativ low. Mit Edamer dachte ich mir, okay, dann hast du vielleicht doch irgendwie 5 Punkte. Aber du magst kein Edamer.
2: Ja, und jetzt musst du so gucken. 5 Punkte?
1: Vielleicht auch nur 4.
2: Vielleicht 6 auch?
1: Mir reicht's jetzt. Ich lock das ein. Ich glaube, du hast 3 Punkte.
2: Nein.
1: 2.
2: Nein.
1: Einen.
2: Nein, ich hab 4.
1: Nein! Nein!
2: Tut mir leid, ne?
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1: Ha, gang ich jetzt noch zum Späti? 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
1: Ja, wo na jetzt?
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1: Zum Späti, gute Idee, da komm ich mit.
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Lee und Miles Smith waren das mit Blink Twice hier auf Fritz. 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Und weiter geht's mit einem Künstler, von dem habe ich ehrlich gesagt bis vor 3 Minuten auch noch nichts gehört gehabt. Jiggets heißt er. Der ist wohl aber so bei den DJs und Producer in dieser Welt gerade richtig krass im Kommen, wird immer krasser, immer heftiger. Aus Brooklyn kommt er. Und seinen neuen Song Car Crash, den hat er erst vor kurzem beim Coachella-Debüt gespielt, performt, wie auch immer. Also das ist ja schon mal, wenn man beim Coachella ist, erstmal ein Qualitätsmerkmal. Ob euch der Song gefällt oder nicht, das könnt ihr rausfinden. Jetzt nämlich Jiggets und Charlotte Pink mit Car Crash hier für euch auf

0: Jiggets war das mit Car Crash hier auf Fritz. Und an dieser Stelle melde ich mich nur noch ein, um Tschüss zu sagen. Mein Name ist Samuel Mach. Ich hatte ganz viel Spaß die letzten 4 Stunden mit euch. Ich hoffe, ihr auch ein kleines bisschen. Wir hören uns voraussichtlich in ein bisschen mehr als 2 Wochen wieder hier auf Fritz. Alle unter euch, die morgen Mathe-Abi schreiben. Ich glaube an euch, ihr packt das. Und wir haben ja vorhin von der Mathe-Tutorin auch gehört, juckt später auch wirklich niemand mehr, was ihr in der Mathe-Abi-Klausur für eine Note hattet. Also macht euch nicht so viel Stress. Aber wie schon gesagt, ganz Fritz glaubt an euch. Und ihr bleibt natürlich gerne dran. Hier übernimmt nämlich gleich Fritz-Kollegin Lori. Und zwar nach nur 2 Spots.
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4: Gleich 18 Uhr.
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5: Es gab einen Unfall auf der A13 Richtung Dresden zwischen Duben und Lübbenau, deshalb im Moment Behinderung dort. Die B5 Richtung Nauen, die ist zwischen dem Abzweig nach Basikow und Segeletz nach einem Unfall gesperrt im Moment. Auf der B96 Richtung Fürstenberg zwischen Dannenwalde und Gramzow gibt es Behinderung durch eine Ölspur. Vorsicht auch dort. Zum Stadtverkehr Berlin, da haben wir Stau auf der A100 Stadtring Richtung Wedding an der Baustelle Detmolder Straße. Braucht auch rund 10 Minuten länger. Und Gesundbrunnen, die Soldiner Straße ist zwischen Prinzenallee und Koloniestraße in beiden Richtungen gesperrt. Dort ist immer noch die Feuerwehr im Einsatz. Aktuell jetzt noch zur S-Bahn. Nach einem Polizeieinsatz gibt es Verspätungen und Ausfälle auf folgenden Linien. S41, 42, 46 und S47. Allen unterwegs. Gute Fahrt.
4: Britta, danke dir.
5: Gerne.
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4: Dienstagabend mit Lori hier für euch. Ich hoffe, ihr habt einen schönen Feierabend und holt euch gleich was Geiles zu essen, knallt euch auf die Couch und dann wird erstmal richtig schön Trash angeschmissen. Heute gibt's auch wieder eine neue Folge Temptation Island, Leute. Das mache ich auch. Dauert noch 2 Stunden. Britta, wir zusammen dann oder wie sieht's aus?
5: Temptation Island? Oh, ich kann nicht mehr. Ich kann das Trash nicht mehr. Ich habe es versucht mit einer neuen Staffel Are You The One und ich kann nicht mehr.
4: Ich lieb's doch einfach nur. Ich weiß, es ist auch ein bisschen lame aktuell, so das ein oder andere Format.
5: Ja.
4: Bei Temptation, da hat jetzt auch die eine abgebrochen letzte Woche.
5: Okay.
4: Und heute treffen die sich wieder.
5: Naja, vielleicht kriegst du mich.
4: Vielleicht wird's ja noch spannend. Ich schreib dir dann
5: Kommt
4: einfach.
5: Kommt auf die Snacks drauf an, die du zu bieten hast.
4: Okay, da werde ich also noch mal ein bisschen was auspacken. Ihr also auch, die Snacks stehen bereit. Jetzt hören wir erstmal Nina Chuba, Unsicher, auf Fritz.

0: So klingt Fritz am Dienstagabend. Babyboomer, Stilettoform mit Glitzer oder einfach eine geile Sommerfarbe wie Orange. Ey, im Nails-Game ist ja wirklich alles möglich, Freunde, oder? Ich liebe ja so Weißverlauf und dann am besten auch das Gleiche an den Fußnägeln. Dann matcht das einfach. Wir wollten von euch mal wissen, was mögt ihr denn an gemachten Nägeln?
1: Nails, Tattoos, Jewelry, Haare, Make-up, das ist alles so eine Expression von sich selbst.
2: Ich glaube, einerseits die Ästhetik, aber auch das Gefühl, wie man damit so Gegenstände oder so greifen kann.
3: Ich mag an Nails, dass es schön aussieht.
4: Dass ich mir die angucken kann, dass ich, wenn ich am Handy tippe, dass man so dieses Tipp-Tipp hört. Das mag
5: ich. Fühle mich halt irgendwie so mädchenhaft oder so. Ich weiß nicht, wie ich es erklären soll.
0: Ja, Mann, fühle ich. Wir von Fritz feiern gemachte Nägel auch und deswegen geben wir eine Runde Nägel machen oder rasieren aus für die, die keine gemachten Nägel haben.
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0: Oha, Brett, ey, Will I Am zusammen mit Britney Spears, Scream and Shout, haben wir gehört an diesem Dienstagabend hier auf Fritz. Ich bin Lori, Leute, und Fuck Deepfakes heißt die neue Doku von Colleen Fernandes in der ARD Mediathek. Sie ist ja selbst Opfer von Deepfakes und digitaler Gewalt geworden und kämpft seit Jahren dagegen, beziehungsweise recherchiert schon lange dazu. Ihr ganzes Wissen hat sie jetzt quasi in diese Doku gepackt. Gestern hat sie unseren Kollegen von Radio 1 ein Interview dazu gegeben und unter anderem hat Colleen da erzählt, dass Deepfakes nicht nur als Videos ein fettes Problem sind, sondern auch Deepfakes mit der Stimme.
1: Es gibt zum Beispiel auch diese gefälschten CEO-Anrufe, wo dann der Chef im Stress anruft oder die Chefin und sagt, hier ganz schnell, eine Überweisung muss raus, eben mit einer KI-generierten Stimme. Und dann sagt man natürlich, natürlich mache ich das, geht die Überweisung schnell raus. Also wirklich, meine Fantasie reicht gar nicht aus für den ganzen Mist, der damit gemacht werden kann.
0: Das ist wirklich so krank. Warum machen Menschen das? Colleen Fernandes hat sich auch mit den Beweggründen beschäftigt. Und ja, das ist echt dolle.
1: Was das Sexualisierte angeht, sind in erster Linie Frauen betroffen und die Täter sind in erster Linie männlich. Und da gab es eben auch eine Studie, wo man die Männer nach den Beweggründen gefragt hat und sinngemäß Macht, Erniedrigung, teilweise sowas wie ein Besitzdenken macht. Es geht darum, jemanden zu degradieren oder eben auch Spaß wurde tatsächlich auch angegeben. Also Spaß an der Erniedrigung entweder der aktuellen Partnerin oder der Ex-Partnerin.
0: Boah, Colleen Fernandes hat es ja selbst erlebt. Ihr Ex-Mann soll laut einer Spiegelrecherche unter anderem Deepfakes von ihr erstellt und in ihrem Namen Online-Affären mit anderen Männern geführt haben. Noch gelten die Vorwürfe nicht als erwiesen. Aber die Regierung hat jetzt mit einem neuen Gesetzentwurf reagiert. Die Bundesjustizministerin Hubig will Menschen im Netz besser schützen. Findet Colleen Fernandes ist ein gutes Signal. Aber der Entwurf ist in ihren Augen ein Witz.
1: Ich muss sagen, dass ich die Höchststrafe für viel zu kurz halte. Die absolute Maximalstrafe sind 2 Jahre. Wenn ich mir alleine meinen Fall anschaue und man wird über 10 Jahre sehr extrem virtuell missbraucht, dann finde ich einfach 2 Jahre extrem viel zu kurz, weil alleine die Zeit, die man als Opfer das Geschehene therapeutisch aufarbeiten muss, die ist ja wesentlich länger als die Maximalstrafe für den Täter.
0: Mit ihrer neuen Doku Fuck Deepfakes will Colleen Fernandes aufklären und Sichtbarkeit dafür schaffen, wie leicht wir auf Deepfakes reinfallen können. Die gibt's ab jetzt in der ARD Mediathek. Also mega interessant, Leute. Zieht euch das mal rein. Jetzt hier Stargirl.

0: Darf man so an einem Montagabend abgehen?
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0: Klar, vor allem, wenn es die letzte Fritz-Sessions vor der Sommerpause ist. Fritz in Jule Kaden hat die Fritz-Sessions gestern Abend am Montag für euch einmal miterlebt, inklusive Querflöten-Solo. Wir gehen rein, los geht's mit Gefühlsmaschine Baumgart. Neue Single, Junge im Mond, am Freitag, schwöre, Gänsehaut und Tränen.
2: Ich bin der Junge.
0: Dann 180-Grad-Wendung mit Tamara Flores, mit mexikanisch-österreichischen Roots, a.k.a. mit Querflöte und Fullband.
3: What?
0: Und ihr so? Greift direkt erstmal Lolla Comfort und VIP-Tickets in den Umbaupausen ab.
4: Ich zitter voll.
5: That's crazy.
0: Nach einem kurzen Spaßgetränk, a Dance-Workout-Session. Moss Kenner hat im süßesten Denglisch Disco-Funk-Vibes delivered.
6: Make it feel like Sommer in here.
0: Zum Glück dann erstmal atmen. Ah, nee, Therapie-Session mit Mika Noel.
7: Ich hab's Gefühl, dass du in
0: mir. Zum Schluss auf Berlins Straßen überleben mit Main Character Energy von Sarah 4K. Also ich bin dann mehr als das. Und ihr so?
8: Meine Gefühle sind verwirrt.
9: Es war okay.
8: Ja, grandios. Die ganzen bassigen Songs und so.
0: Das Mika Noel war auf jeden Fall mein Highlight heute Abend. Ich stand in der ersten Reihe in der Mitte eben bei Mika und es war auf jeden Fall sehr emotional.
5: Das hat mir am besten gefallen bisher. Wo er mit der Gitarre Akustik gespielt hat. Es war auch auf einmal Stille hier drin und jeder hat das Gefühl, das hat man gemerkt.
0: Ey, geil, danke, dass wir mit euch so geil feiern durften. Die Fritz-Sessions machen jetzt erstmal eine Sommerpause, seien gegönnt. Und jetzt hier Moss Kenner mit Light It Up. Stand ihr gestern auch auf der Bühne bei den Fritz-Sessions? Viel Spaß.

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4: 18.31 Uhr.
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4: Jetzt mit Britta Notnagel. In Leipzig haben viele Menschen heute an die Opfer der Amokfahrt von gestern erinnert. Am frühen Abend gab es in der Nikolaikirche einen Trauergottesdienst. Barbara Brähler war dabei.
5: Was spürbar war und was die Menschen eben umtreibt, ist eben diese Ohnmacht, diese Hilflosigkeit vor solchen Tätern, vor solchen Geschehnissen. Und das war eben das, was die Menschen auch heute eben in die Nikolaikirche getrieben hat und die eben dorthin wollten, um einfach den Verstorbenen, den Opfern, den Verletzten, aber auch den Familien zu gedenken und sich nicht mehr ohnmächtig zu fühlen.
4: Und gerade kam noch die Nachricht, dass der mutmaßliche Amokfahrer in eine Psychiatrie kommt. Das hat ein Richter angeordnet. Großes Thema in der Berliner Politik waren heute die Olympischen Spiele. Die Stadt will sich ja als Austragungsort bewerben. Und jetzt gibt es eine grobe Schätzung, was das kosten könnte, wenn Berlin das Go bekommt. Für die Organisation plant der Senat mit fast 5 Milliarden Euro. Hinzu kommen noch mal knapp 1,6 Milliarden, um Sportstätten fit zu machen, sagt der regierende Bürgermeister Wegner.
6: Wir brauchen keine neuen Stadien, sondern wir wollen auf vorhandene Infrastruktur setzen. Wir wollen sie modernisieren und somit fit machen für die Zukunft, dass sowohl der Profisport, aber vor allem der Breitensport davon profitieren werden.
4: Im Herbst entscheidet der Deutsche Olympische Sportbund, mit welchem Konzept sich Deutschland für Olympia bewerben will. Etwa 1.000 Menschen sind vorhin durch Berlin-Mitte gezogen. Sie haben unter anderem mehr Teilhabe für Menschen mit Behinderung gefordert. Anlass war ein europäischer Protesttag. Sozialverbände kritisieren, dass Menschen mit Behinderung zu wenig unterstützt und immer stärker als Belastung wahrgenommen werden. Der Berliner Landesbeauftragte sagt zum Beispiel, dass in Schulen zu wenig getan wird, um Kinder und Jugendliche mit geistigen Einschränkungen oder Autismus zu fördern. Die Firma BioNTech wurde in der Corona-Pandemie bekannt und hat damals gut mit ihrem Impfstoff verdient. Jetzt lohnt sich der aber nicht mehr so und BioNTech schließt deshalb mehrere Standorte, betrifft zwei in Deutschland und einen in Singapur. Rund 1.900 Jobs fallen deswegen weg. Den Corona-Impfstoff sollen nur noch die Partnerfirma Pfizer in den USA herstellen und BioNTech will sich auf Medikamente gegen Krebs konzentrieren.
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4: Am Abend kann es einzelne Schauer geben im Fritz-Sende-Gelände, ganz vereinzelt auch Gewitter, überwiegend soll es aber trocken bleiben. In der Nacht dann meist viele Wolken, teils kräftiger Regen. Morgen insgesamt kühler bei 11 bis 16 Grad maximal. Dazu überwiegend wolkig, gebietsweise auch mit kräftigem Regen.
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4: Die B5 Richtung Küritz ist am Ortseingang Segelitz nach einem Unfall gesperrt. Da kommt er im Moment nicht lang. Guck mal nach Berlin. A100 Stadtring Richtung Wedding an der Baustelle Detmolder Straße braucht er im Moment rund 10 Minuten länger. Stau auch im weiteren Verlauf vor dem Dreieck Funkturm. Dann die A115 Abus. Die Ausfahrt Hüttenweg ist in beiden Richtungen gesperrt. Dort steht ein brennendes Auto im Moment. Dann dauert es länger im Moment in Friedrichshain auf der Landsberger Allee, stadtauswärts vor der Danziger Straße. In Lichtenberg, Frankfurter Allee, stadtauswärts in Treptow und Friedrichshain rund um die Elsenbrücke, in Kreuzberg auf dem Tempelhofer Ufer und in Köpenick auf der Rudolf-Rühl-Allee Richtung S-Bahnhof Wohlheide. Noch was zur S-Bahn. Nach einem Polizeieinsatz müsst ihr auf mehreren Linien noch mit Verspätungen und Ausfällen rechnen. Das betrifft die S41, 42, 46 und 47. Allen unterwegs wünschen wir eine gute Fahrt. Danke, Britta. Bitte sehr.
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7: Mit Lori am Dienstag und einfach mal auch auf TikTok vertrauen und Rezepte nachmachen, dann habt ihr abends noch was davon. So ging es mir gerade. Ich habe hier mein Edamame-Käse-Tortilla-Nacho-Dings noch gegessen. Britta, ja. Du hast gesagt, das riecht sehr gut.
4: Ja, du hast es mit mir gerade geteilt, ich also es mir erzählt.
7: Ich sag's auch noch mal ganz kurz, einfach Edamame platt drücken, vorher kurz kochen auf dem Blatt. Backblech, dann Käse rüber, ab in den Ofen, 10 Minuten ungefähr und dann nehmt ihr raus und dann könnt ihr darauf machen, was ihr wollt. Bei mir war es so Lachs mit, wie heißt das nochmal? Jetzt habe ich es gerade vergessen. Die grüne Pasta aus Avocado.
3: Hä? Guacamole.
7: Guacamole. Wortfindungsstörung und ein bisschen Sour Cream und bin ich dumm? Mir fällt gerade ein, ich habe was vergessen. Da kommt noch Feldsalat raus.
3: Ach du, deswegen.
7: Na toll.
3: Aber ich fand, wie ganz stolz du gesagt hast, das hat viel Protein, Britta.
7: Genau.
3: Nicht, dass mir das wichtig ist, aber es hat viel Protein.
7: Ist so. Also für alle, die noch eine Essensinspo brauchen für heute Abend, macht es mal nach. Oder macht endlich die Dinger aus euren gespeicherten Entwürfen, die ihr immer machen wolltet.
3: Wir sagen, was ich mache. Spaghetti Carbonara gibt's heute bei mir.
7: Juri, dann komme ich noch mal mit zu Britta dann, wa? Danke. Cozy Tracks.

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0: Ey, das machen wir jeden Freitag zusammen mit euch oder ihr eher mit uns, denn ihr seid freitags von 19 bis 20 Uhr hier die Hauptperson. Das ist dann quasi eure eigene Radiosendung, Leute. Einfach mal auf lässig wegmoderiert von euch. Wir hatten letztens Stanley hier zu Gast und weil bei Dein Fritz eben auch eure Lieblingsmusik gespielt wird, hat sich Stanley entschieden, Paula Hartmann zu ballern. Gute Entscheidung und sehr professionell, wie er hier einfach sogar das ganze Ding abmoderiert.
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3: Paula Hartmann mit Schwarze SUVs, habt ihr gehört. Hier bei Dein Fritz. Ich bin am Mikrofon, ihr habt mich wahrscheinlich noch nie gehört in diesem Radiosender bei Fritz, aber ich moderiere jetzt diese nächste Stunde noch.
0: Ja, das klang nur einfach mal fresh und wenn ihr sagt, ey, das will ich auch, dann geht es auf fritz.de/deinfritz, meldet euch an und dann sehen wir uns schon ganz bald hier im Studio und keine Angst, die Knöpfe und sowas, ne, die drücken wir für euch. Wir sind damit an eurer Seite, macht euch da bitte gar keine Gedanken, ihr müsst nur reden, das schafft ihr. The Second Voice, Let Me Be, jetzt hier auf Fritz.

0: Oh Gott, Leute, wir fühlen euch.
1: Herzlich willkommen auf Fritz am Dienstagabend. Und für viele ist es kein geiler Dienstagabend, denn morgen ist es soweit. Der Tag, bei dem viele hoffen, dass er nie kommen wird. Mathe-Abi steht an. Aber wir können es nicht ändern, Freunde. Deswegen bei vielen heute Abend und vielleicht die ganze Nacht nochmal richtig fett Last-Minute-Lernen angesagt. Und damit ihr dabei nicht komplett planlos seid, haben wir mit Nicole gequatscht. Sie ist Mathematik-Tutorin an ihrer Uni und sagt, wer bis jetzt noch gar nicht gelernt hat, das wird tough, aber es lohnt sich schon, heute nochmal so ein bisschen reinzupowern.
2: Boah, also ich würde schon nochmal eine Klausur rechnen oder ein paar Abi-Aufgaben rechnen. Dann muss man auch wirklich priorisieren. Also wenn ihr sagt, Stochastik liegt mir gar nicht, schaut es euch einfach gar nicht an. So. Konzentriert euch auf Analysis und Vektorgeometrie und gut ist. Aber sonst würde ich auch sagen, entspannen. Also da morgen in die Prüfung wirklich gelassen reingehen. Erstens steigert das die Leistung, zweitens, das Mathe-Abi ist wirklich nicht alles im Leben. Am Ende ist es auch nur eine Prüfung, die gar nicht so viel zählt. Und danach ist vorbei und das ist ja auch das Wichtigste.
1: Amen, Sis. Ich bin froh, dass ich hier kein Mathe brauche. Also zumindest keine schwere Mathematik, ihr wisst schon. Je entspannter wir also sind, desto besser wird die Note. Sehr beruhigend auf jeden Fall. Trotzdem wäre es natürlich gut, wenn wir vor den Aufgaben sitzen und die auch einigermaßen checken. Und dafür hat Nicole einen absoluten Life-Saving-Tipp.
2: Also erstmal Aufgaben ganz genau durchlesen. Also die Lehrer lügen leider nicht, wenn die das sagen. Ja. Alle sagen immer komplett alles durchgehen. Ich sage immer, wenn man was sieht, was man kann, direkt reingehen. Und erstmal irgendwie gucken, was kriege ich hin. Und das, was man nicht hinkriegt, am Ende nochmal schauen.
1: Ja, Leute, vergesst nicht, es ist und bleibt halt Mathe-Abi. Da gehört ein Scheißgefühl vor der Prüfung leider dazu. Aber Nicole sagt, bringt gar nichts, euch da jetzt so zu stressen.
2: Ich habe das Gefühl, weil meistens gar nicht so schlimm, wie sie am Ende denken. Ja. Ich glaube, man kommt sehr oft in dieses Gedankenkarussell. Also wenn einem einmal auffällt, ich habe das und jenes falsch gemacht, dass man gar nicht dran denkt, was man vielleicht alles richtig gemacht hat.
1: So, und wenn ihr dann raus seid, dann habt das hinter euch gebracht. Deshalb, Leute, gebt euer Bestes, stresst euch nicht zu sehr und glaubt an euch. Und weil es so schön und beruhigend war, hier nochmal der Reminder von der waschechten Mathe-Tutorin Nicole.
2: Am Ende ist auch nur eine Prüfung, die gar nicht so viel zählt.
1: So, danke. Deshalb viel Erfolg morgen, Leute. Ihr packt es schon. Ich drücke die Daumen. Ellie Goulding hören wir jetzt mit Something in the Way You Move.

0: Entschuldigung, sind Sie vom BKA?
1: Wer? Icke?
0: BND?
1: Nein.
0: Verdeckter Ermittler undercover?
1: Nein, wie kommen Sie denn auf sowas?
0: Internationale Tourismusbekämpfung, was? Wir können Sie es doch sagen. Wir stehen auf derselben Seite.
1: Ey, das wird mir jetzt zu blöde.
0: Och, Menno. Ich sag doch keinem, dass Sie undercover...
1: Undercover-Schelle kannst du haben.
0: Das bleibt unser süßes Geheimnis.

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2: Top Rocks, Footwork und Freezes. Zu Breakbeats tanzen, aber mit Stil. Lernt ihr ab heute jeden Dienstag beim Breakdance-Workshop vom Familienzentrum in der Kunsthalle in Wiesenburg-Mark im Fleming. Ab 13 Jahren gibt's 1,5 Stunden Training ab 17.15 Uhr. Mitmachen kostet einen Fünfer. Breakdance-Workshop ab heute jede Woche in der Kunsthalle Wiesenburg.
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3: Eine Minute nach 19 Uhr am Dienstagabend mit Lori hier, Leute. Es ist die normalste Sache der Welt. Pinkeln gehen, pushen, schiffen, Pipi machen, nennt's, wie ihr es wollt. Aber wir machen es alle mehrmals am Tag. Jetzt ist aber die Frage, macht ihr das auch, wenn jemand dabei ist? Euer Partner, Freunde oder die Mitbewohner? Bei uns in der Fritz-Redaktion gibt es ganz klar Leute, die sagen, hey, safe ist doch gar kein Ding. Und die anderen wollen das überhaupt nicht, dass da jemand dabei ist. Ich sage bei Pipi, gar kein Thema von meinem Partner. Hallo? Gerade wenn man morgens zusammen aufsteht, soll er erstmal draußen warten, bis ich da die ganzen Liter aus der Nacht ausgepullert habe oder was? Also, sagt ihr mal bitte, was spricht für euch dagegen? Oder sagt ihr auch, hä? Na klar, ist doch das Normalste. Der kann da zugucken oder meine Freunde sind immer mit dabei. Ruft mal an bei mir unter der 0331 70 97 110 oder schickt mir auch gerne eine Sprachnachricht über die Studio-Message in der kostenlosen Fritz-App. Jetzt machen wir hier erstmal weiter mit Musik von Sarah Larsson und ihrem Song Lush Life.

Knapp 30% der Paare in Deutschland tun es. Voreinander pinkeln. Also ein gutes Drittel. Ich zähle dazu. Fritz ist an mit Lori für euch am Dienstagabend und ich will von euch wissen, ob ihr ein Problem damit habt, in Gesellschaft zu pinkeln. Vielleicht wohnt ihr in einer WG und da ist es irgendwie normal, dass die Badezimmertür offen steht, während ihr auf dem Klo sitzt. Oder es kann ja auch sein, dass ihr immer die Tür abschließt und euer Partner auf gar keinen Fall dabei sein kann. Sophie schreibt dazu, es gibt Grenzen. Ich könnte gar nicht vernünftig mein Geschäft verrichten, wenn mein Partner vor mir steht. Die paar Minuten kann man dann auch mal warten. Also ich bin ehrlich, Freunde. Macht das wirklich, wie ihr denkt. Aber wer hat euch gebrochen, dass ihr vor eurem Freund oder der Freundin nicht pinkeln geht? Ihr habt ja auch Sex mit der Person. Hä, ich check's wirklich nicht. Bitte erklärt es mir. Also ich meine, wenn ihr erst 2 Wochen zusammen seid, okay. Und man kann sich langsam rantasten. Und ich rede auch wirklich nur von Pipi machen, nicht das Zweite. Aber vom Prinzip her ist es doch wirklich null schlimm, oder? Wie seht ihr denn das? Ruft mal an hier bei mir unter der 0331 70 97 110. Oder schickt mir auch gerne mal eine Sprachnachricht über die Studio-Message in der kostenlosen Fritz-App. Ich bin wirklich gespannt, wie ihr das seht. Hier bei uns in der Fritz-Redaktion ist auch komplett Diskussion über dieses Thema. Deswegen haut meine Tasten oder ruft an. Tiffany Aris jetzt, Vertigo. 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

So klingt Fritz hier auf dem Dienstagabend, Leute. Und ich bin Lori, ihr seid im Club mit eurer Bestie. Ab geht's zur Pinkelpause aufs Klo. Es wird aber nur eine Toilette frei. Geht ihr zusammen und pinkelt voreinander oder geht das gar nicht für euch klar? Also ganz ehrlich, wie oft ich mit meiner besten Freundin schon auf dem Klo war. Also quasi nacheinander, aber währenddessen jeweils bei der anderen dabei. Schon locker 1000 Mal, ohne Witz. Leute, ich habe Studio-Messages dazu bekommen. Pinkelt ihr vor anderen Leuten, vor euren Freunden, der WG oder dem Partner? Dominik schreibt, ich gehöre zur Gruppe, lieber alleine pinkeln, da gerne auch Gerüche entstehen, die man ungern teilen möchte. Aber es gab in letzter Zeit eigentlich immer Ausweichmöglichkeiten in Form eines zweiten Klos. In Hotels finde ich etwas creepy, dass da in den Badezimmern mittlerweile Glastüren Wände eingezogen sind. Da liegt man gemütlich im Bett und die Freundin ist nebendran am Großmachen und man sieht und hört alles. Ja, also das zweite finde ich jetzt auch nicht so geil. Großmachen muss wirklich nicht sein, Freunde. Aber pinkeln ist doch richtig easy. Daniel ist noch lockerer. Er schreibt in der Studio-Message, also ich habe damit absolut kein Problem. Auch bei einer richtigen Sitzung nicht. Judy, Daniel, wenn du da die passende Person hast, die da gerne dabei ist, dann ist es doch wunderschön. Leute, wie seht ihr das? Ruft mal an unter der 0331 70 97 110 oder schickt mir auch gerne eine Sprachnachricht über die Studio-Message. Wie ist es bei euch? Darf da jemand beim Pinkeln bei euch mit dabei sein oder seid ihr gerne bei anderen dabei? Oder sagt ihr, es ist ein absolutes No-Go? Das ist zu intim, das muss alles hinter verschlossenen Türen stattfinden. Jetzt hier, Rin und Reezy, wach!

Kamrad, Feel Alive hier auf Fritz. Dienstagabend ist es, Leute. Ich bin Lori. Und habt ihr gerne jemanden dabei, wenn ihr auf der Toilette seid und Pipi macht? Oder ist das für euch ein absolutes No-Go? Martin schreibt in der Studio-Message, aus meiner WG-Erfahrung kann ich sagen, ich beherrsche die Kunst, überaus leise zu plätschern. Das Gegenüber im WG-Badezimmer hörte nur ein minimales Psst. Die kleinen Geschäfte von anderen zu hören, ist mir nicht so angenehm. Wie seht ihr denn das? Schickt mal eine Studio-Message oder ruft gerne an unter der 0331 70 97 110. Quatsch mal gleich weiter drüber, wie ihr das so macht mit dem Pullern. Ob da einer dabei sein soll oder lieber nicht. Ray jetzt, where's my husband? Vielleicht darf ihr Husband ja dabei sein. Sie hat zwar aktuell noch keinen, aber dann später irgendwann.

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1: Halb acht ist es.
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1: Mit Britta Notnagel. Und wir schauen zuerst nach Leipzig. Dort haben die Menschen heute bei mehreren Gedenkveranstaltungen getrauert und an die Opfer der Amokfahrt von gestern erinnert. Auch Sachsens Ministerpräsident Kretschmer war in der Stadt und sprach Familien und Angehörigen sein Beileid aus.
2: Das, was da geschehen ist, das werden wir alle miteinander noch über eine lange Zeit verarbeiten müssen. Unsere Gedanken und Gebete sind bei den Menschen, die da auf furchtbare Art und Weise aus dem Leben gerissen worden sind.
1: Der Hintergrund der Tat ist immer noch unklar. Klar ist dagegen, dass der mutmaßliche Amokfahrer in eine Psychiatrie kommt. Der Mann hatte sich erst vor kurzem freiwillig dort behandeln lassen. Was der Grund dafür war, ist nicht bekannt. Es gibt Neuigkeiten zum Hunter-Virus-Ausbruch auf einem Kreuzfahrtschiff. Die Weltgesundheitsorganisation WHO geht davon aus, dass die Krankheit in diesem Fall von Mensch zu Mensch übertragen wurde. Ein Passagier könnte sich infiziert haben, bevor er an Bord ging, schätzt die WHO. Das Virus wird normalerweise durch infizierte Nagetiere übertragen. Auf dem Schiff gab es bisher 7 Fälle, Ansteckungsfälle. Es liegt vor den Kapverden. Das ist eine Inselgruppe vor der Westküste Afrikas. In Berlin ist schon wieder jemand nach einem E-Scooter-Unfall gestorben. Es handelt sich um eine 59-Jährige, die am Wochenende in Mitte mit einem Auto zusammengestoßen war. Laut Polizei erlag sie jetzt ihren Verletzungen. Die Unfälle mit E-Scootern nehmen in Berlin immer weiter zu. Auffällig ist dabei, dass meist niemand anderes beteiligt ist, sagt der Unfallforscher Brockmann.
3: Wir haben eine unglaublich hohe Quote von Alleinunfällen. Das bedeutet, da ist gar kein weiterer beteiligt davon. Wenn man da noch ein bisschen tiefer einsteigt, dann kommt man schnell drauf, physikalisch, dass die kleinen Räder eines der Hauptprobleme sind.
1: Fachleute wie Brockmann fordern schon lange, dass die Hersteller größere Räder an die E-Scooter bauen. In Potsdam ist am Abend das jüdische Filmfestival Berlin-Brandenburg eröffnet worden. Im Fokus stehen diesmal die israelische Gesellschaft und das jüdische Leben in Skandinavien. Brandenburgs Ministerpräsident Beutke sagte zum Auftakt, das Festival setze ein klares Zeichen gegen Antisemitismus, Hass und Hetze. Bis Sonntag werden 60 Filme aus 22 Ländern gezeigt, und zwar in Kinos in Berlin und Potsdam.
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1: Am Abend zieht sich's teilweise richtig zu. Es kann einzelne Schauer geben, vereinzelt auch Gewitter. In der Nacht auch viele Wolken, teils kräftiger Regen. Der Wetterdienst warnt sogar vor allem im südlichen Brandenburg vor Starkregen ab Mitternacht bis morgen früh. Morgen dann insgesamt ein kühler Tag bei 11 bis 16 Grad maximal. Dazu überwiegend wolkig, gebietsweise mit kräftigem Regen.
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1: Die B5 Richtung Küritz ist am Ortseingang Segeletz nach einem Unfall gesperrt. Nach Berlin A100, Stadtring Richtung Wedding an der Baustelle Detmolder Straße braucht er wie immer 10 Minuten länger. Stau auch im weiteren Verlauf vor dem Dreieck Funkturm. Dann A115 A-Bus, die Ausfahrt Hüttenweg ist in beiden Richtungen gesperrt. Dort steht ein brennendes Auto. B1, B5 Stadt auswärts auf der Straße Altfriedesfelde ist in Höhe Rosenfelder Straße nach einem Wasserrohrbruch immer noch nur eine Spur frei. Dann haben wir noch ein paar Staus. Länger dauert es im Moment unter anderem in Mitte vor der Mühlendammbrücke Richtung Alexanderplatz, in Lichtenberg, Frankfurter Allee Stadt auswärts und in Kreuzberg auf dem Tempelhofer Ufer. Kommt gut durch, gute Fahrt.
4: Danke, Britta.
1: Bitte sehr.
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4: Strullern. Pipi machen, pushen, schiffen, jeder sagt ja dazu anders. Britta aus den News lacht sich schon schlapp hier über mich.
1: Strullern fand ich geil.
4: Ein bisschen strullern. Ja, und wir reden ja jetzt schon die ganze Zeit darüber, ob ihr das vor eurem Partner, euren Freunden oder auch den Mitbewohnern macht oder ob ihr sagt, hä, auf gar keinen Fall, ich will auf Klo alleine sein. Und ja, ich muss sagen, bisher habe ich echt viele Nachrichten bekommen, in denen die Leute sagen, nee, möchte ich nicht, dass da jemand dabei ist. Ich sag ja, go for it, bei mir kann jeder dabei sein. Britta, was sagst du?
1: Ich möchte es auch nicht vor meiner Partnerin, aber ich Überlege gerade mit Freunden. Man geht ja auch zusammen auf so ein, also so ein Klo, irgendwie im Club oder irgendwo in der Gaststätte.
4: So.
1: Und,
4: so.
1: Und da sitzt
4: ist
1: ja nur eine Trennwand dazwischen und man macht das ja trotzdem. Das ist ja auch nicht komisch.
4: Ich war schon tausendmal
1: und
4: mit meiner besten Freundin
1: auch,
4: im Club.
1: Ja, es wäre auch okay, wenn vor mir eine Freundin pullert. Ich selbst hätte dann, aber
4: warum?
1: Wenn ich pullern muss, weiß ich nicht. Vielleicht ist es Scham.
4: Scham?
1: Vielleicht ist es Scham. Ich habe immer Angst zu pupsen.
4: Ja, oh,
1: und das
4: ist ja,
1: mir dann, das wird mir dann unangenehm. Also beim Pullern dann auf einmal pupsen, dann wäre mir, das wäre mir, glaube ich, peinlich.
4: Das
1: und deswegen, vielleicht ist das die Scham. Ich muss es noch ergründen.
4: Du musst es voneinander
1: trennen. Ich habe mich da noch nicht so weit reingedacht, warum
4: Guck
1: ich das
4: mal.
1: Problem haben könnte.
4: Vielleicht machen wir das morgen ab 18, 19 Uhr. Gucken wir nochmal. Aber danke auf jeden Fall.
1: Schlaf mal danach drüber.
4: Leute, ihr schickt weiter Studio-Messages oder ruft an 0331 70 97 110. Ist es okay, wenn jemand beim Pushen bei euch dabei ist oder sagt ihr auf gar keinen Fall? Reputation haben wir jetzt in der Playlist. Hey.

0: Knapp 30% der Paare in Deutschland tun es. Voreinander pinkeln. Okay, also ein gutes Drittel. Ich zähle dazu. Fritz ist an mit Lori für euch am Dienstagabend. Und ich will von euch wissen, ob ihr ein Problem damit habt, in Gesellschaft zu pinkeln. Also Partner, Friends oder Mitbewohner sind damit gemeint. Tim hat eine Sprachnachricht über die kostenlose Fritz-App in der Studio-Message geschickt.
1: Tatsächlich, am Anfang einer Beziehung ist das immer so ein bisschen, man will dem anderen ja nicht zu viel zumuten oder keine Ahnung. Aber tatsächlich war es in meiner letzten Beziehung so, dass es halt ziemlich schnell man sich nicht mehr geniert hat, voreinander zu pinkeln. Irgendwann war auch das andere kein Problem mehr gewesen.
0: Mhm. Ja, also am Anfang der Beziehung verstehe ich das auch so voll. Also so 2 bis 3 Monate ist doch dann easy going, oder? Laura schreibt noch Folgendes. Ich will meine Ruhe auf dem Klo, egal was ich mache und egal welches Geschlecht gerade zu Besuch ist. Wenn ich mit Mädels bin und die vor mir pinkeln wollen, okay, sollen sie machen. Ich mach's nicht. Ich will meine Ruhe haben und find's auch dezent unangenehm. Freund sieht das tatsächlich auch so bei seiner Ex. Weil da war das krass, wenn er gerade am Duschen war und sie dann der Meinung war, das Klo benutzen zu müssen. Betonung, egal auf welche Art und Weise. Oh! Sie hat einfach nochmal 2 gemacht, obwohl er es gar nicht wollte. Das geht aber auch nicht. Also ganz ehrlich, ey Laura, alles cool, du sollst es auch gar nicht machen. Aber ich denke mir trotzdem so, warum diese Scham vor Menschen, denen man so nah ist? Ich check's nicht, Leute, wirklich. Also, dafür machen wir das ja hier auch. Ich freue mich auch weiterhin über eure Nachrichten. Ihr schreibt hier fleißig noch Studio-Messages. Schickt die ruhig mal rein. Silke schreibt, Püschern vor anderen geht, vor allem, wenn es eilig ist. Liebe Grüße an alle Püscherfritzen, geht raus. Schickt gerne weiter Studio-Messages oder ruft an unter der 0331 70 97 110. Ja.

Leute, ich würde sagen, die Fritzhörer haben im Schnitt lieber niemanden mit auf der Toilette dabei. Herzlich willkommen an diesem Dienstagabend. Ihr wollt nicht, dass jemand daneben chillt, wenn ihr pinkelt. Partner, Mitbewohner oder Freunde werden dann eher ausquartiert. Ihr habt echt viele Studio-Messages hier geschrieben heute, muss ich sagen. Und ja, ein paar mehr sagen, es soll keiner dabei sein, wenn ihr auf Toilette geht und Pipi macht. Beim Großen sowieso nicht, aber sonst, ja, würde ich sagen, die meisten haben gesagt, nee, wollen sie nicht. Ein paar Einzelne meinten, doch, das geht klar. Ich sag's auch immer noch, es ist kein Problem. Zum Glück können wir ja auch alle machen, was wir wollen und so pinkeln, wie wir es wollen. Das ist doch das Schöne daran, Leute. Also, viel Spaß beim Pinkeln heute, ob jemand dabei ist oder nicht. Wir machen jetzt weiter mit Holly Humberstone und ihrem Song To Love Somebody. Ab dafür.

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Man I Need hier auf Fritz am Dienstagabend. Leute, mit Lori für euch. Und da sage ich an der Stelle doch schon wieder tschüss. Wir hören uns morgen wieder ab 18 Uhr. Jetzt ist hier meine wundervolle Kollegin Claudia Kamik für euch am Start ab 20 Uhr. Und in diesem Sinne wünsche ich euch ganz viel Spaß. Bis morgen dann. Jetzt Pieces, The Kid Laroi für euch auf Fritz.

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1: Einen wunderschönen guten Abend. Ich freue mich voll auf die kommenden 2 Stunden mit euch. Ich habe so viel angesagten brandneuen Rap und R&B dabei. Es wird hervorragend. Ich gebe euch auch gleich einen Überblick. Aber wir starten jetzt hier direkt mal mit dem ersten Track. Und zwar ja, gehen wir, ich sag mal, zu DaBaby. Diesen Herren kennt ihr alle. Und der hat jetzt einen seiner Tracks nochmal geremixed. Und für den hat er sich wirklich die Creme de la Creme der Frauen rangeholt. Also mit dabei Glorilla, Young Miami und YK Nice. Der Track eben Pop That Thing, der Remix.
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schon ein Hit. Pop That Thing von Da Baby. Und bei diesem Remix jetzt auch noch Glorilla, Young Miami und YK Knees mit dabei. Herzlich willkommen hier zu den Urban Tunes. Ach, ihr Cuties, schön, dass wir den Abend zusammen verbringen. Ich gebe euch mal kurz einen Überblick hier über die Playlist. Zum einen, endlich können wir uns heute Zeit nehmen, um in das neue Zero Shard Album reinzuhören. Er hätte ja jetzt hier ja 6 Jahre lang nichts mehr Neues anzubieten, hat sich so ein bisschen zurückgezogen und jetzt gibt's eine neue Scheibe. Warum es vielleicht so lange gedauert hat, ja, darauf lässt schon der Albumtitel schließen. Der heißt nämlich It's Been Awful. Also es war schrecklich. Außerdem gibt es einen neuen Track von Lizzo, der auch sehr abgeht und der schon so ein erster Vorbote ist fürs neue Album. Dann habe ich, ja, crazy shit, ey, aber einen Song von Northwest dabei. Den wollte ich euch unbedingt vorstellen. Also ehrlich gesagt, sorry, ihr werdet jetzt nichts verpassen, wenn ihr ihn nicht hört. Aber ich finde trotzdem interessant, sich damit mal auseinanderzusetzen. Also der Tochter von Kanye West und Kim Kardashian. Dazu später mehr. Also ja, Nepo Baby, I got it. Aber trotzdem, wir widmen uns dem ganzen Kram nachher mal. Und es gibt auch noch einen neuen Song von Nave, der gemeinsame Sache mit Quavo gemacht hat. Also, ihr merkt schon, ganz viel heute hier dabei. Und ich habe auch noch eine Newsrutsche angesetzt. Also habe das ganze Internet nach Neuigkeiten durchwühlt und kann euch sagen, ja, wir werden uns unter anderem nochmal mit der Mordanklage von D4VD beschäftigen. Jetzt gibt's hier aber erstmal einen Song von Kehlani's neuem Album, das sie nach sich selber benannt hat. Der Track ist gemeinsam mit Missy Elliott entstanden und heißt Back and Forth.

Harriet. Nave, der weiß einfach ganz genau, wie man das Game spielt. Also der gibt sich immer so ein bisschen zurückhaltend. Das hat ihm auch so, ich sage mal, den Beinamen mysteriös eingebracht, weil viele Leute ihn irgendwie nicht so richtig greifen können. Denn ja, der produziert keine großen Schlagzeilen für die Klatschpresse oder gibt keine großen Interview-Marathone, sondern ja, er ist eher zurückhaltend und lässt, wenn, dann seine Musik sprechen und haut dann hier und da mal ein paar neue Songs raus, um nicht in Vergessenheit zu geraten. Zum Beispiel hatte er jetzt auch vor kurzem zwei Überraschungsauftritte beim Coachella Festival, und zwar einmal beim Set von Swae Lee und dann auch noch bei der Show von Young Thug. Und parallel droppt er jetzt auch mal wieder einen neuen Song, also da hat er auch mal wieder was Neues anzubieten. Und vielleicht ist das sogar so ein erster Vorbote schon für ein neues Album, was auch schon so gerüchtemäßig bei ihm in der Pipeline schlummern soll. Also, ich bin mal gespannt. Jetzt gibt's eben einen neuen Song, der vielleicht dann vom neuen Album ist. Der ist zusammen mit Quavo entstanden. Und die beiden waren ja vor einigen Jahren schon mal zusammen im Studio. Jetzt gibt's also endlich Nachschlag. Und ich, während ich erzähle, denke ich die ganze Zeit darüber nach, wie ist der Plural, Jasper, wie ist der Plural, mein Redakteur, von Marathon? Marathons? Marathone? Wie ist denn der Plural, als ich gerade Interview-Marathons gesagt habe? Ich weiß gar nicht, wie der Marathons, Interview-Marathons, der Marathon, die Marathons. Klingt das für mich komisch. Aber gut, dann haben wir das jetzt auch noch geklärt und sind jetzt ready, um den neuen Song von Nave und Quavo zu hören. Er heißt Matt. 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

Deep End, ein gemeinsamer Song von Joyner Lucas und Young Boy Never Broke Again hier auf Fritz. Zack, boom, bye bye. Kid Cudi hat M.I.A. jetzt einfach mal rausgeschmissen. Eigentlich war M.I.A. ja als Tour-Support gebucht, also sie sollte jede Show von ihm immer am Anfang eröffnen. Aber nachdem sich massenhaft Fans von Kid Cudi beschwert haben, dass M.I.A. ja während ihrer Show so pro-Trump und pro-Republikaner Aussagen macht während ihres Sets, hat Kid Cudi jetzt einfach mal eine Grenze gezogen und sich entschieden, die Zusammenarbeit zu beenden. Also angeblich soll sie das auch vorher gewusst haben, dass er sowas nicht möchte. Gleichzeitig denke ich dann, ja, holst du dir dann wirklich M.I.A.? Ist ja klar, dass sie sowas macht, dafür steht sie ja auch. Gut, am Ende war sie jetzt aber auch trotzdem super sauer, hat direkt auch gepostet, dass sie das nicht verstehen würde. Sie dürfte ja nicht mal wählen, weil sie keine US-Bürgerin wäre. Aber ich muss sagen, ich verstehe an der Stelle auch Kid Cudi, das ist seine Show. Er ist auch schwarz, wir wissen alle, Trump ist jetzt nicht unbedingt jemand, der die Black Community supportet. Und selbst wenn es meine Show wäre, also ich würde auch keinen Trump-Supporter da vor mir haben wollen, also als Show Eröffnung, zumindest wenn diese Person dann die ganze Zeit dann noch so pro Trump sich auch noch äußert, weil das gehört ja an der Stelle dann da auch vielleicht gar nicht hin, wenn er das nicht möchte und ich würde es auch nicht wollen. Von daher, ja, ist jetzt M.I.A. raus, aber auch sauer. Aber M.I.A., kann ich euch sagen, hat auch was Neues released und ich wollte euch gerne einen Track davon vorstellen. Ich finde, soundlich macht sie gerade sehr breit gefächerten Kram, also manche Sachen sind auch, ja, sehr schräg, aber dieser Track hier, ich finde, der ist sehr typisch M.I.A. und deshalb, ey, hört euch den nochmal an, hier ist sie mit Money.

Wenn ich wieder den Song höre, jemand, der auch immer auf Missstände aufmerksam macht, wie so jemand Trump-Supporterin sein kann. Ich verstehe es gar nicht. Aber Leute, das muss ich auch nicht. Das hier ist eine Rap-Sendung, eine R&B-Show. Wir widmen uns urbanen Sounds und die komplette Show findet ihr wie immer, wenn ihr sie mal verpasst habt, aber denkt so, ey, ich habe Bock, immer auf dem Laufenden zu bleiben, was neue Releases angeht, dann findet ihr die Show als Podcast in ARD Sounds. So heißt die neue ARD Mediathek oder Audiothek eher. 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Und dann könnt ihr for free immer hier diese Show hören. Und wir widmen uns jetzt einer Lady, die ihr vermutlich noch nicht kennt, und zwar Amma. Sie war zuletzt mit Ella May als Support Act auf Tour, hat einen gemeinsamen Track auch gerade erst mit Brent Faiyaz veröffentlicht. Und ich kann euch sagen, die Frau wird, glaube ich, noch richtige Wellen schlagen. Übrigens, um sie nochmal zu verorten, ihre Schwester ist Mahalia. Also die kennen wir ja auch. Und die beiden supporten sich auch an allen Stellen. Das ist richtig, richtig cute. So, Amma hat jetzt einen neuen Song. Ganz interessant, sie wechselt da die Perspektive, denn sie reflektiert das Zerbrechen einer Beziehung aus der Sicht eines Mannes. Aber hört selbst, der Track heißt So. Hier ist Amma.

So, von Ama hier auf Fritz in den Urban Tunes. Und jetzt gibt's hier gleich richtig Summer-Vibes, denn Big Crit ist ja wohl ohne Frage einer der besten Hip-Hop-Artists aus dem Süden der USA. Er ist seit Jahrzehnten im Rap-Geschäft und ja, gut, er ist nicht im Mainstream, aber trotzdem ganz viele Hip-Hop-Heads feiern den zu Tode. Er ist so ein guter Songwriter. Und jetzt hat Big Crit eben einen neuen Track mit uns geteilt. Passt perfekt dazu, zu dieser Jahreszeit, dass man endlich mal mit T-Shirt wieder rausgehen kann, denn es ist ein Song, der Sommerfeeling verbreitet. Sunset Wet heißt der Track. Hier ist Big Crit.

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4: Eine Minute nach 8:30.
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5: In Leipzig haben viele Menschen heute an die Opfer der Amokfahrt von gestern erinnert. Am frühen Abend gab es in der Nikolaikirche einen Trauergottesdienst. Schon am Mittag waren mehr als 1000 Menschen zu einer Andacht in der Universitätskirche gekommen. Der mutmaßliche Amokfahrer wird in eine Psychiatrie eingeliefert. Der Mann hatte sich erst vor kurzem freiwillig dort behandeln lassen. Was der Grund dafür war, ist nicht bekannt. Der Internetkonzern Meta will auf Insta und auf Facebook strengere Alterskontrollen machen, und zwar mit künstlicher Intelligenz. Die KI soll gepostete Fotos, Videos und Kommentare darauf abscannen, ob Minderjährige dahinter stecken könnten. Ziel sei es, alle unter 13 Jahren von den Plattformen fernzuhalten, hat Meta heute mitgeteilt. Die EU-Kommission drängt das Unternehmen seit langem, das festgelegte Mindestalter von 13 Jahren auch wirklich durchzusetzen. Etwa 1000 Menschen sind am Nachmittag durch Berlin-Mitte gezogen. Sie haben unter anderem mehr Teilhabe für Menschen mit Behinderungen gefordert. Anlass war ein europäischer Protesttag. Sozialverbände kritisieren, dass Menschen mit Behinderung zu wenig unterstützt und immer stärker als Belastung wahrgenommen werden. Der Berliner Landesbeauftragte sagt zum Beispiel, dass in Schulen zu wenig getan wird, um Kinder und Jugendliche mit geistigen Einschränkungen oder Autismus zu fördern. Das Volksbegehren Berlin werbefrei steht offenbar vor dem Aus. Die notwendigen Unterschriften für einen Volksentscheid kommen wohl nicht zusammen. Die Organisationen sagen, dass bisher nur etwa 31.000 gesammelt werden konnten. Nötig sind aber 175.000, und zwar bis Freitag. An dem Tag soll nochmal eine Sammelaktion auf dem Tempelhofer Feld stattfinden. Ziel des Volksbegehrens ist es, vor allem digitale Außenwerbung in Berlin stärker einzuschränken.
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5: Jetzt gerade ist es noch überall trocken, das ändert sich dann in den nächsten Stunden. Von Süden her kommt nämlich eine fette, dicke Regenfront rein zu uns nach Brandenburg und Berlin. In der Nacht wird es dann fast überall nass. Der Wetterdienst warnt auch übrigens vor Starkregen im Süden von Brandenburg. Temperaturen gehen runter nachher bis auf 7 Grad und morgen am Mittwoch regnet es direkt weiter. Das wird ein Tag zum Drinbleiben, sage ich, wie es ist, bei 16 Grad maximal.
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5: Vorsicht, auf der B101 Bad Liebenwerder Trebin zwischen Brandis und Horst laufen Hunde rum auf der Straße. Passt da besonders auf. A24 Richtung Hamburg, die ist gesperrt gerade zwischen Herzsprung und dem Dreieck Wittstock-Dosse. Da hat es einen Unfall gegeben. In Berlin stockt es noch auf der A100 Richtung Wedding an der Baustelle Detmolder Straße 10 Minuten plus. A115 stadteinwärts, da ist die Ausfahrt Hüttenweg gesperrt. Und dann schon mal ein Hinweis zum Stadtring A100. Die wird nämlich gesperrt in beiden Richtungen ab 21 Uhr bis morgen früh um 5 wegen Wartungsarbeit zwischen Grade bzw. Oberlandstraße und Treptower Park. Auch gesperrt wird die A113 zwischen Dreieck Neukölln und Spätstraße in beiden Richtungen. Gute Fahrt, wo es geht.
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6: Nabend, ey, es war furchtbar. Was für ein grandioser Albumtitel, oder? It's been awful, also es war furchtbar. Den hat Zia Rashad ausgewählt. Warum er sich dazu entschlossen hat, das verrate ich euch gleich. Aber erstmal hören wir rein in das neue Album von ihm. Und zwar starten wir mit Superficial.
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Official von Zia Rashad. Stellt euch mal vor, bitte, ein oranger, riesiger Hintergrund, sehr, sehr flächig. Und dann davor ein großer, oranger Teppich. Also ihr seht wirklich ganz viel Fläche, orange, orange, orange. Und ganz rechts sitzt dann ganz klein, fast schon verschwindend klein, davor Zia Rashad auf einem Stuhl. So sieht das Cover von seinem neuen Album aus. Das ist sein drittes Album. It's Been Awful heißt das. Ja, warum das wirklich jetzt so heißt, es war schrecklich, das kann ich jetzt an der Stelle nur mutmaßen. Aber ich habe zwei ziemlich gute Indizien, finde ich. Zum einen hat ein Fan etwas gepostet. Und zwar hat der beim Label von Zia Rashad bei TDE Merchandise bestellt und hat dann so als Werbung vor Release schon auch eine Karte beigelegt bekommen. Und da auf der Vorderseite stand It's Been Awful und auf der Rückseite Alle wollen sehen, wie du scheiterst, abstürzt und ausbrennst, nur zu ihrer Unterhaltung. Ich will einfach nur, dass du lächelst. Und ich finde, das zeigt ja schon, mit welchem Gefühl Zia Rashad durch die letzten Jahre gerannt ist, was sein Gefühl auch war von außen und womit er strugglen musste. Und dann gibt's noch eine zweite Story, eine persönliche Geschichte, die er natürlich auch immer wieder an diesem Album hochholt. Und zwar erzählt er, ja, über Erlebnisse, und zwar von seinen inneren Dämonen, einer Selbstsabotage, seiner Sucht, seinem Rückfall und dann auch nach natürlich dem Weg der Genesung. Und selbstverständlich geht's auch noch um seine Selbstverwirklichung als Künstler. Aber trotzdem, er packt da ja sehr viel persönliche Geschichten aus, und wenn man ja über auch Sucht und Rückfall redet und tiefe Täler, die man dadurch schreiten musste, und dunkle Täler, ist ja klar, dass die letzten Jahre für ihn jetzt nicht unbedingt bunter Blumenstrauß und Frühlingswiese waren, sondern da war viel Dunkelheit dabei. Deshalb würde ich jetzt einfach mal interpretieren, heißt dieses Album It's Been Awful. Und wir hören jetzt einen der stärksten Songs dieser Platte, und zwar den gemeinsam mit SZA. Er heißt Boy in Red.

0: Boy in Red von Azira Shad und SZA. Und wir hören hier gerade rein in sein neues Album. Und zwar It's Been Awful heißt es. In der Stellungnahme sprach Azira Shad auch ganz offen über diese Platte und meinte, das wäre sein bisher persönlichstes Album. Genauer gesagt hat er erklärt, der Weg hierher war ein wunderschönes Durcheinander. Im Laufe der Jahre habe ich viele Rollen und Gesichter ausprobiert, bis ich die Haut gefunden habe, in der ich mich wohlfühle. Dieses Album ist ein Liebesbrief an diesen Weg, daran, hinter die Fassaden zu blicken und mich in das zu verlieben, was mir Sicherheit gab, also die Musik. Als ich mich in etwas hineinstürzen musste, um nicht den Verstand zu verlieren, dabei konnte ich meine Wertschätzung für euch nicht verbergen, die Zuhörer, die Familie, die Viber. Also Viber, nicht Viber, sondern Viber, also V-I-B-E und noch ein R hinten dran. Ich muss sagen, ich finde es ein sehr schönes Album, ein sehr seichtes Album. Mir fehlen persönlich so ein bisschen die Peaks. Ich habe da die Platte beim Spaziergang das erste Mal gehört und irgendwie habe ich mich so in Gedanken dann wieder gefunden in meinem Kopf und war irgendwie, ja, ich bin nicht so bei der Platte immer wieder hängen geblieben. Irgendwie findet die nicht so richtig den Weg in mein Herz. Ich hätte den Sound auch, ich finde den Mikrofon-Sound persönlich zu waberig, zu weit weg. Ich hätte ihn viel direkter gemacht und hätte ihn viel mehr modulieren lassen mit der Stimme. Für mich ist es zu einheitlich, aber das ist ja nur mein Gefühl, ne? Also ich will das jetzt nicht schlecht reden, auf jeden Fall ein schönes Album. Vor allem passt es so zur Jahreszeit. Also checkt es mal aus, vielleicht sonntags, morgens, wenn die Sonne scheint, Fenster auf, im Bett liegen und die Platte pumpen. Wir geben uns noch einen weiteren Track und zwar Same Shit. Hier ist Azira Shad.
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Das ist tatsächlich mein Lieblingssong von dieser Platte von Azia Rashad. It's been awful. Ich liebe den Bit. Den Bitch, wollte ich gerade sagen. Warum wollte ich das sagen? Weil, Leute, Bitch, so wird das neue Album von Lizzo heißen. Ich liebe das Wort zu sagen. Bitch, liebe das. Ich finde, da kann man so viel Energie reinlegen. Warum dieser Titel? Das hat Lizzo jetzt in einem Pressestatement erklärt. Und zwar meinte sie, sich das Wort Bitch zurückzuerobern, ist eine Form der Macht. Es bedeutet ein Etikett, das einst dazu diente, Frauen herabzuwürdigen, in eine Erklärung von Selbstbewusstsein und selbstbewusster Selbstliebe zu verwandeln. So viele unglaubliche Frauen in der Musikbranche haben das Wort positiv verwendet, wie Meredith Brooks oder Missy Elliott. Es war nur passend, mein Album Bitch zu nennen, weil es mein Lieblingswort geworden ist, wenn ich es nach meinen eigenen Vorstellungen verwende und weil ich zu 100% diese Bitch bin. Ja, und vielleicht denkt ihr jetzt so, Missy und Meredith, was meint sie genau damit? Ihr kennt doch diesen Song hier von Missy Elliott. She's a bitch. Da hat sie ja schon damals dieses Wort positiv belegt. Und dann gibt's noch diesen Song von Meredith Brooks. I'm a bitch, I'm a lover, I'm a child. Ja, da singt sie ihn auch. I'm a bitch, I'm a lover. Und diesen Song, der ist Lizzo auch nicht mehr aus dem Kopf gegangen. Da hat sie sich jetzt bedient für ihren neuen Track, eben Bitch, der Titeltrack zu ihrem neuen Album, das am 5. Juni rauskommen wird. Und ich habe mir gedacht so, ey, dann lasst uns das jetzt richtig zelebrieren. Also wir geben uns jetzt hier erst Lizzo mit Bitch und danach Missy Elliott mit She's a Bitch. 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

0: von Missy Elliott, legendärer Track, der auch Lizzo jetzt dazu inspiriert hat, ihr neues Album Bitch zu nennen. Leute, es ist crazy, ne? Aber Northwest, die Tochter von Kim Kardashian und Kanye West, hat jetzt mit 12, sie wird jetzt so in ein paar Wochen 13, ihre erste EP veröffentlicht. Ja, natürlich, sie ist ein Nepo-Baby, sie hat erfolgreiche Eltern und alles wird ihr in den Arsch geblasen. Ihr ganzen Erfolg, niemand würde sich für sie interessieren, wenn sie nicht die Tochter wäre von. Ja, safe. Gleichzeitig finde ich aber auch interessant, man muss schon sagen, sie hat mehr Ahnung als wir jetzt, sagen wir mal, von Musik machen. Denn es ist jetzt nicht so wie bei Paris Hilton, dass da irgendjemand die Songs schreibt und dann geht die ins Studio, setzt sich da die Kopfhörer irgendwie schief auf und fängt an so zu trällern und das wird dann am Ende so glatt gezogen. Sondern, also sowohl Kanye als auch Kim achten sehr darauf, die hat so private Lehrer. Ich habe das mal irgendwie in einem Interview gesehen oder ich weiß gar nicht, woher ich das weiß. Auf jeden Fall hat Northwest sehr, sehr viele spezielle Sachen. Also zum einen Malkurs, wo sie dann ganz viel malt oder eben auch einen Musik-Producer-Kurs. Den hat sie schon seit Jahren, wo sie an die Technik rangeführt wurde, wo sie gelernt hat, Beats zu bauen. Also die wird da extrem supported. Plus dann ihr Vater, der ja auch noch Musiker ist und Rap-Artist und irgendwie auch eine Legende im Rap. Ganz egal, was er sich in den letzten Jahren geleistet hat, er hat trotzdem die Rap-Szene extrem mitgeprägt. Und natürlich hat sie das alles noch so ein bisschen weiter vorangetrieben. Die malt ja auch wirklich wunderschön, kann man nichts anderes sagen. Und jetzt gibt's eben ihre erste EP, natürlich nicht einfach so, sondern es gab auch noch so ein riesiges Event dazu, wo sie auch so eine blaue Perücke auf hatte. Also die trägt ja eh sehr viele Perücken auch und dann waren da so Nieten drauf, das sah sehr, sehr cool und schick aus. Und ich finde auch interessant, dass sie so gar nicht so dieses Kardashian-Ding hat, dieses schön Aussehen und irgendwie Hüfte und Lippen und hier und da, dieses Beauty, sondern die hat mehr so... so, ich sag mal, Manga-Vibes irgendwie in ihrem Stil oder ja auch so Hardrock-Sachen oder so. Also ist schon interessant, wie die sich stylt. Das hat nichts mit den ganzen Kardashians zu tun. Das finde ich schon cool, dass sie sich da so abhebt. Und ja, jetzt gibt's also diese neue EP. Ihr Papa war natürlich da zur Veranstaltung, Kim war da zur Veranstaltung und ich will euch jetzt einfach einen Track mal vorspielen. Wir verpassen nichts, wenn wir es uns nicht anhören. Das kann ich euch direkt sagen, aber trotzdem habe ich gedacht, so ey, das ist hier irgendwie eine Sendung, wo wir uns um neue Musik kümmern und ja, sie ist erst 12, habe ich noch nie gespielt hier Musik von jemandem, der 12 ist, aber deshalb geben wir es uns, es ist auch nur 1:56 lang, dann habt ihr wenigstens mal einen Eindruck und könnt mitreden und das war ja heute mein Wunsch.
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0: Northwest mit How Should I Feel, absolutes Sample. Aber jetzt habt ihr es wenigstens mal gehört.
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0: Nabend, wir starten jetzt hier mit der Newsrutsche. Heißt, natürlich habe ich wieder das ganze Internet durchstöbert und Neuigkeiten aus der Rap- und R&B-Welt mitgebracht. Und los geht es mit Offset und Quavo. Die beiden waren ja Teil der Migos, dann haben die sich zerstritten als Trio. Takeoff hat ja auch noch dazu gehört. Und ihr wisst es alle, dann wurde Takeoff vor über einem Jahr leider erschossen. Das war unglaublich traurig, aber auch wenn es eigentlich nichts Gutes haben kann, eine Mini-Kleinigkeit Gutes hatte es dann doch. Und zwar haben sich Quavo und Offset danach wieder angenähert. Und angeblich sind die zwei jetzt sogar im Studio zusammen gesichtet worden und sollen angeblich ein neues Migos-Album aufnehmen. Das wäre doch wirklich heftig. Und ich glaube, das wäre auch hervorragend, auch wenn natürlich Takeoff fehlen würde. Aber zusammen haben die immer am besten funktioniert. Hier sind die Migos gemeinsam mit Drake, Walk It, Talk It.

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2: 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So heißt auch dieser Song von Migos und Drake hier in den Urban Tunes in der Newsrutsche. Und wo wir gerade auch bei Offset von den Migos sind, da gibt's jetzt noch mehr Neuigkeiten, und zwar was die Schießerei angeht. Also wenn ihr öfter hier Urban Tunes hört, dann habt ihr ja mitbekommen, dass Offset vor kurzem angeschossen wurde. Daraufhin wurde unter anderem auch Lil Chey verhaftet. Und nachdem der dann wieder frei war, hat er direkt sein Handy in die Hand genommen und Offset erstmal als Ratte bezeichnet, weil der eben mit den Cops geredet hätte und er Offset auch überhaupt nicht angeschossen habe. Das wäre totaler Quatsch gewesen. So, dann war Offset ja im Krankenhaus, war dann aber sehr schnell wieder fit. Also der hat so eine Wunde am Bein gehabt, also er konnte dann halt vielleicht nicht laufen, war dann aber in einem Rollstuhl, war auch schon ein paar Stunden später wieder im Garten da beim Krankenhaus mit einer Kippe zu sehen und hat sich dann auch, als er wieder draußen war, gemeldet und meinte über Social Media, ey, Lil Chey hätte ihn nicht angeschossen. Jetzt haben sich beide nochmal so ein bisschen kryptischer zu dieser Thematik geäußert. Allerdings ließ Offset eben jetzt nur verlauten, er wäre einfach nur zu dem Zeitpunkt zur falschen Zeit am falschen Ort gewesen. Und Lil Chey meinte zum Tathergang nur, er wäre genauso verwirrt wie alle anderen und mehr dürfe er dazu nicht sagen. Seine Anwältin hätte ihm davon abgeraten. Die Frage ist jetzt natürlich, wer hat geschossen? Es wurde ja eben noch eine zweite Person verhaftet, die ist allerdings bis heute immer noch anonym geblieben. Und eine Frage, die auch im Raum steht, ist, würde Offset überhaupt mit den Cops offen reden und sagen, dass es Lil Chey wirklich war, wenn er es war? Weil, ja, das ist natürlich ein Kodex, ne? Du redest nicht mit den Cops. Von daher glaube ich eher nicht, dass er ihn verpfeifen würde, selbst wenn Lil Chey geschossen haben sollte. Hier ist jetzt Offset gemeinsam mit Travis Scott, Say My Grace.

By My Grace. Hier ist Fritz mit den Urban Tunes. Und Leute, vor der nächsten Neuigkeit hier in der Newsrutsche gibt es direkt mal eine Triggerwarnung, denn es geht um Mord und auch sexuellen Missbrauch. Und zwar reden wir jetzt hier über den Tod der 14-jährigen Celeste Rivas. Angeklagt ist der Rapper D4VD. Ich habe ja schon häufiger auch hier darüber berichtet und jetzt bringe ich euch mal wieder auf den neuesten Stand. Also, letztes Jahr im September hat man ja in dem Auto, das auf D4VD zugelassen war, die zerstückelte Leiche des Mädchens gefunden. Und das Auto war zu dem Zeitpunkt auf einem Abschlepphof. Also was ja vermuten lässt, dass da jemand etwas verschleiern möchte. Klar ist, die beiden hatten vorher Kontakt, haben gechattet, hatten auch in vielen Berichten, das regt mich auf, steht immer, die zwei hätten eine Liebesbeziehung gehabt oder hätten Sex. Leute, das ist ein 14-jähriges Mädchen, das war ein 21 Jahre alter, erfolgreicher Rapper. Da ist das Wort, was man braucht, sexueller Missbrauch. Ja, da gibt's kein anderes Wort. Die hatten keine Liebesbeziehung, das war Missbrauch. Und dann gibt's ja on top auch noch dieses Machtgefälle. Die beiden sollen, so steht es, auch irgendwie Sex gehabt haben. Ja, also er hat sie sexuell missbraucht, so einigen wir uns jetzt darauf. Als Motiv wird angegeben, dass sie ihn angeblich verraten wollte. Also sie wollte das in die Öffentlichkeit bringen, dass er Sex mit ihr hat, also dass er sie sexuell missbraucht. Und daraufhin hätte er sie getötet. Also das sollen Chatverläufe beweisen, dass sie ihm das da geschrieben hat, einen Tag vor ihrem Tod. Und ich erspare euch jetzt wirklich die expliziten Einzelheiten, weil das hier kein True Crime Podcast ist, aber so viel. Angeblich hätte er sie zu sich eingeladen, eben mit der Absicht, ihr das Leben zu nehmen. Und anschließend soll er sich übers Internet eine Schaufel schicken lassen haben. Und er soll auch, also D4VD, sich noch unter anderem zwei Kettensägen und einen Leichensack unter falschem Namen bestellt haben. Wo ich mich auch frage, kann man einfach so Leichensäcke bestellen? Das war mir auch neu. Aber gut, ich finde das alles heftig. Sind ja eigentlich sehr starke Indizien. D4VD lässt über sein Anwaltsteam mitteilen, dass er unschuldig ist. Allerdings habe ich auch noch lesen können, die Polizei soll in seiner Garage Spuren von Celeste gefunden haben, die eben darauf hindeuten, dass sie ja dort leblos gelegen hat. Also ich bin gespannt, wie lange sich der Prozess hinzieht. Auf mich wirkt es den Beweisen nach bisher sehr eindeutig. Die voraussichtliche mehrtägige Anhörung, nach der dann entschieden wird, ob der Fall wirklich so vor Gericht kommt, soll am 26. Mai beginnen, also in 3 Wochen. Und ja, natürlich spiele ich jetzt D4VD nicht, ne? Und kein Artist der Welt würde jetzt sagen, oh ja, spiel doch jetzt mal einen Song von mir. Ist doch schön, nachdem wir das gerade alles gehört haben. Ja, also sorry, ich erzähl jetzt kurz ein bisschen, hahaha, bla bla bla. Also jetzt haben wir eine kleine Brücke geschlagen, denn es tut mir leid, aber SZA muss jetzt leider dran glauben, dass wir sie jetzt spielen. Aber ich finde irgendwie an der Stelle möchte ich gerne einen Song von einer starken Frau spielen, die einfach großartig ist und die alle irgendwie wieder so ein bisschen, ja, in mir so ein gutes Gefühl hochholt. Und zwar mit Drew Barrymore, hier ist SZA.

Drew Barrymore von SZA. Morgens eine Tablette, mittags eine, abends auch nochmal eine und zwischendrin eh hier und da mal noch schnell eine klinken. Ja, Eminem hat lange Zeit eine zweistellige Anzahl an verschreibungspflichtigen Tabletten jeden Tag geschluckt. Also wirklich, den ganzen Tag über hat er eigentlich immer irgendwie eine Tablette sich in den Mund geworfen. Dazu kam dann auch noch Alkohol und angeblich auch andere Drogen. Und jetzt aber dürfen wir ihm mal wieder gratulieren. Er hat jetzt eine Münze der AA bekommen, also der anonymen Alkoholiker, mit der Zahl 18. Heißt, seit 18 Jahren ist er komplett clean. Also darunter zählt dann wirklich alles und wirklich congratulations. Ich finde, man kann das nicht genug honorieren. Also an alle da draußen, die Sucht haben, mit sich rumtragen und das aber vielleicht geschafft haben zu überwinden. Ey, Respekt an euch alle. Und falls ihr struggelt, darunter leidet, es gibt auch noch eine fritz.de/Hilfeseite. Das will ich an der Stelle auch nochmal kurz hier loswerden. Also gebt nicht auf. Hier Eminem, The Real Slim Shady und nochmal Congratulations!

Komplett clean ist, also congratulations an Eminem. Ich war noch nie mit jemandem zusammen, der so lieb ist. Das ist meine erste Beziehung, in der ich mit jemandem zusammen bin, der wirklich ein netter Mensch ist und der macht mich wirklich glücklich. Das hat Megan Thee Stallion über ihren Partner Klay Thompson gesagt, den Basketballprofi. Sie hat ihm sogar einen ganzen Song gewidmet, wo sie ja genau das nochmal einfach in wunderschöner Form immer wieder singt. Und jetzt leider, nach einem knappen Jahr, ist leider schon wieder alles zu Ende, was mich echt traurig gemacht hat, weil ich dachte so, oh Mann, ey, nachdem sie so viel Pech auch mit Männern hatte, ne, mit Tory Lanez, der ja in die Füße geschossen hat und sie sozusagen auch richtig Gewalt erleben musste, hatte sie doch eigentlich jetzt endlich mal jemanden verdient, der sie so liebt, wie sie ist und so sieht und gut behandelt. Und jetzt aber ist sie ja mit der Nachricht raus, hat sie gepostet, du hast mich betrogen, hast mich dazu gebracht, mit deiner ganzen Familie zu spielen. Und jetzt hast du kalte Füße bekommen. Ich habe durch dich all deine schrecklichen Stimmungsschwankungen und deine Behandlung mir gegenüber während deiner Basketballsaison durchgestanden. Und jetzt weißt du nicht, ob du treu sein kannst. Schlampe, ich brauche nach dieser Sache mal eine richtige Pause. Tschüss, ihr alle. Das hat sie gepostet. Ach ja, einfach nur traurig, dass auch dieser Vollidiot jetzt sie betrogen hat oder zumindest nicht weiß, ob er treu sein kann. Und ach, einfach nur, I'm so sorry. Also ganz viele Hugs und Küsse und Liebe an alle da draußen, denen es ähnlich geht. Hier ist Megan Thee Stallion, nur für euch gemeinsam mit

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4: 21:31.
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5: Eine Wohnung finden in Berlin. Ja, geht oft nur, wenn man richtig viel Geld ausgeben kann. Die Mieten sind einfach zu teuer. Oft teurer als erlaubt. Seit gut einem Jahr kümmert sich in Berlin die Mietpreisprüfstelle um sowas. Die Bilanz? Nur 5% der geprüften Mieten waren in Ordnung. Bei mehr als 2/3 der Fälle war die Miete sogar mehr als 50% zu hoch. Das gilt als Wucher und ist strafbar. Ihr könnt bei der Mietpreisprüfstelle bestehende und neue Verträge checken lassen. Wenn die Miete zu hoch ist, bekommt ihr das schriftlich. Kann aber sein, dass ihr gegen euren Vermieter noch vor Gericht müsst, wenn der nicht nachgibt. Viele in Leipzig sind immer noch geschockt. Einen Tag nach der Amokfahrt haben viele Menschen in der Innenstadt getrauert. Am Abend gab es in der Nikolaikirche einen Trauergottesdienst. Ein Mann war mit einem Auto durch eine Fußgängerzone gerast. Zwei Menschen sind gestorben. Der mutmaßliche Täter, ein 33-jähriger Deutscher, ist in eine Psychiatrie gekommen. Ein Ermittlungsrichter sagt, es gebe Hinweise darauf, dass er vermindert schuldfähig ist. Bei uns in Deutschland gehen immer mehr Firmen pleite. Im April war es so schlimm wie lange nicht, sagt das Leibniz-Institut für Wirtschaftsforschung. Demnach gab es letzten Monat 10% mehr Insolvenzen als noch vor einem Jahr. Stark betroffen sind Hotels und Gaststätten. In Berlin gab es im April ungewöhnlich viele Hotelinsolvenzen. Ja, was wird's kosten, wenn Berlin wirklich den Olympiazuschlag bekommt? Der Senat hat jetzt zum ersten Mal eine Schätzung dazu vorgelegt. Er rechnet damit, dass fast 5 Milliarden Euro gebraucht werden, um die Wettkämpfe zu organisieren. Das Geld soll aber zum Beispiel über Tickets und Sponsoring wieder reinkommen. Um Sportstätten fit zu machen, plant Berlin dagegen knapp 1,6 Milliarden an Steuergeldern ein. Ob sich die Stadt für die Olympischen Sommerspiele bewerben darf, entscheidet ein Komitee im Herbst.
2: Wetter. Es gibt eine Unwetterwarnung, kann Starkregen geben im Süden von Brandenburg, sagt der Wetterdienst. Die ersten Schauer ziehen gerade schon rein. Nachher in der Nacht wird es dann richtig nass. Der Regen zieht auch weiter nach Norden, kann dann im ganzen Fritz-Sende-Gelände heute Nacht mal was runterkommen. Tiefstwerte zwischen 11 und 7 Grad. Morgen am Mittwoch soll es tagsüber immer noch viel regnen. Ansonsten bleibt es auch eher grau, bei 16 Grad maximal.
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2: Die A24 Richtung Hamburg ist gesperrt zwischen Herzsprung und dem Dreieck Wittstock-Glosse. Da hat es einen Unfall gegeben. Die A-Bus statt einwärts, da ist die Ausfahrt Hüttenweg gesperrt. Und die A100 in Berlin ist in beiden Richtungen gesperrt. Bis morgen früh um 5 wegen Wartungsarbeiten zwischen Grade bzw. Oberlandstraße und Treptower Park. Auch die A113 ist bis morgen früh um 5 gesperrt zwischen Dreieck Neukölln und Spätstraße. Gute Fahrt.
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8: Hello, hello, hello. Schön, dass ihr dabei seid. Durand Bernard, der hat bei den Grammys in der Kategorie Best Progressive R&B Album richtig abgeräumt. Also diese Trophäe, die ja irgendwie eine richtig krasse Auszeichnung ist, steht jetzt bei ihm zu Hause im Regal. Und nachdem er da ja, sich feiern lassen durfte, legt er jetzt das erste Mal wieder nach. Es gibt etwas Neues und zwar ein ganzes Projekt. Das heißt wie er, Bernard. Und bevor ich etwas über die Gäste auf der Scheibe verrate und auch die Arbeit daran, werden wir jetzt erstmal einen Song von Bernard hören und zwar Am I Okay?

2 von Duran Bernard und nachdem er seinen Grammy eingefahren hatte, wollte er eigentlich erstmal nur ins Studio zurückgehen, um ein paar Neuauflagen von Tracks und so ein paar Extra-Songs noch aufzunehmen. Also das Ziel war, eine Deluxe Edition von seinem prämierten Album zu releasen. So. Und dann ist aber während dieser Aufnahmesessions so viel großartiges neues Zeug entstanden, dass er sich entschieden hat, direkt mal ein neues Album zu veröffentlichen. Und das trägt jetzt eben den Titel Bernard. Er versammelt da wirklich eine Reihe von R&B-Größen, die ja sowohl textlich als auch produktionstechnisch mitgewirkt haben. Also zum Beispiel mit dabei Big Sean, BJ the Chicago Kid, James Fauntleroy, Khalid und auch Vic Mensa. Und produziert haben es unter anderem Rafael Sadiq und Miguel. Also puh. So, aber genug Name-Dropping. Wie kam es zum Albumtitel? Das ist ja auch immer noch spannend, denn eigentlich, wenn jemand ein Album nach sich selber benennt, dann ist es ja immer ein sehr, sehr persönliches Album. Aber in diesem Falle hier hat es eher was mit dem Cover zu tun, denn auf dem Cover ist Duran Bernard zu sehen, wie er so da liegt, so wie auf dem Michael Jackson Cover Michael Jackson da liegt. Also es ist sozusagen eine Reminiszenz, könnte man sagen. Und Duran Bernard meinte, ich wollte eigentlich mein Rockalbum, was irgendwann noch kommt, wollte er eigentlich Bernard nennen. Aber als ich das Albumcover gesehen habe, hörte ich in meinem Kopf so viele meiner Tanten und Freundinnen sagen, du siehst ja genau aus wie dein Vater. Dieser Look und dieser Sound verkörpern Bernard wirklich perfekt. Und angesichts der hochkarätigen Mitwirkenden musste ich einfach diesen Lean machen. Wenn unsere Vorfahren diesen Lean, also diese Verbeugung machen, meinten sie es immer ernst. Deshalb heißt also dieses Album Bernard. Und wir hören jetzt nochmal zwei weitere Songs von der Scheibe. Einmal den gemeinsam mit Vic Mensa, Homesick, und dann gibt's Duran Bernard mit Big Sean und Waiting.

Waiting von Durand Bernard und Big Sean. Central Cee befolgt ja eine sehr einfache, aber auch smarte Strategie und die lautet ballern, ballern, ballern, um nicht in Vergessenheit zu geraten. Ja. Und Leute, das zahlt sich aus. Jetzt hat Central Cee eine neue EP. Sie heißt All Roads Lead Home und er ist ja eh einer der super wenigen Rapper aus UK, der den Sprung in die Staaten geschafft hat. Also er hat da so mit der Creme de la Creme der Ami-Rap-Liga schon zusammengearbeitet. Ice Spice, Drake, ja, you name it. Und deshalb finde ich es irgendwie umso cuter, dass seine neue EP so eine Art Zuneigungsbekundung für sein Zuhause, seine Heimat ist. Denn eben All Roads Lead Home, also alle Wege führen nach Hause, ist ja doch irgendwie so eine Verneigung und eine Liebeserklärung an die Heimat. Ja, also vielleicht interpretiere ich da auch zu viel rein, das mag total sein, aber ich fand es irgendwie cute und wir hören jetzt auch zwei Tracks von dieser EP. Erst Wagwan und dann Slaughter, da noch bei Central Cee mit dabei, J-Hus.

Slaughter von Central Cee und dem so unglaublich begnadet guten Jay Huss. Jessie Rice, die hatte einfach gar keinen Bock auf eine große Promo-Rutsche, sondern sie hat einfach mal so nebenbei überraschungsmäßig, tada, ihre neue EP gedroppt. Still Paid hat sie die getauft und der Titel knüpft natürlich ein Stück weit an ihr letztes Album an. Das hieß ja Paid in Memories. Ist jetzt ein Jahr her, dass es rausgekommen ist und ja, Jessie Rice hat sich anscheinend gedacht, wäre doch mal wieder Zeit für neue Musik. Lucky Us, wirklich sehr, sehr catchy die Scheibe und natürlich geben wir uns jetzt auch einen Song davon, Jessie Rice gemeinsam mit Stormzy und Palo Santo.

Ihr Lieben, hier bin ich jetzt mit den Urban Tunes am Ende angekommen. Aber ich gehe noch nicht. Ich bleibe noch ein bisschen, denn gleich geht's weiter mit dem Blue Moon. Und da quatschen wir ja immer über ein Thema. Und heute widmen wir uns dem Thema Tränen. Denn ich möchte gerne von euch wissen, wann habt ihr zuletzt geweint? War das vielleicht irgendein Film? Oder seid ihr betrogen worden? Habt ihr euren Job verloren? Habt ihr gerade einfach Depressionen? Alles Gründe, warum man plötzlich weinen kann. Vielleicht habt ihr ja auch Freudentränen vergossen. Auch das sehr gerne. Her damit. Her mit euren Geschichten. Ab 22 Uhr, also nicht mehr lange hin, wenige Minuten. Die Nummer ist die 0331 70 97 110. Ansonsten gibt es die Urban Tunes Show wie immer als Podcast in ARD Sounds und ich freue mich auch immer über Feedback. Ihr findet mich bei Instagram unter claudia.kamieth, K-A-M-I-E-T-H. Würde mich sehr freuen, wenn ihr mir reinfolgt und auch Feedback gebt. Ich liebe diese Show, ich liebe Rap und freue mich immer mit allen zu connecten. Zum Abschluss gibt es jetzt hier noch DJ Khaled gemeinsam mit Future und Lil Baby, One of Them. Bye ihr Lieben!

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5: Wunderschönen guten Abend, herzlich willkommen. Ich glaube, wir kennen das Gefühl alle, wenn es so unter den Augen so ein bisschen voller Druck alles ist. Die Augen werden plötzlich glasig und dann fallen die Tränen das Gesicht lang runter. Also Tränen haben wir alle schon vergossen, aus Freude oder auch vielleicht aus Schmerz, aus Traurigkeit. Und ich möchte das heute mal zum Thema machen. Ich möchte wissen, wann habt ihr zuletzt geweint? Und da habe ich natürlich drüber nachgedacht, wann habe ich denn eigentlich zuletzt geweint? Und bei mir ist nicht lange her, so 3 Tage. Ich habe meine Tage bekommen, war irgendwie voller Existenzangst, hab gedacht, ich habe alles falsch gemacht in meinem Leben und war so richtig im Deep Dive emotional zu, mir geht's richtig scheiße, und hab dann einfach vor kompletter Verzweiflung da gesessen im Wohnzimmer auf dem Sofa und hab erstmal geheult. Bestimmt nur 1/4 Stunde. Danach ging's mir auch besser. Aber genau über diese Geschichten würde ich heute gerne mit euch reden. Wann habt ihr denn mal zuletzt geweint? Oder wann habt ihr vielleicht allgemein mal richtig dolle geweint? Das kann sein, weil ihr einen Film gesehen habt, ein besonderes Reel, oder vielleicht habt ihr eine schlechte Nachricht bekommen, vielleicht habt ihr erfahren, dass jemand mit euch Schluss gemacht hat, euer Partner, eure Freundin, vielleicht wurdet ihr betrogen, vielleicht habt ihr eine negative Diagnose bekommen, vielleicht gab es in der Schule oder in der Uni eine schlechte Note. Vielleicht wurdet ihr gekündigt oder es gibt sonst irgendwelche hoffnungslosen Messages, die euch erreicht haben, weshalb ihr geweint habt. Dann ruft doch mal sehr gerne an und erzählt es mir. 0331 70 97 110. Ich möchte gerne wissen, wann habt ihr zuletzt geweint? Was hat euch zuletzt zu Tränen vielleicht auch gerührt vor Schönheit? Also vielleicht gab es auch irgendeine Mega-Message und ihr habt vor Freude geweint. Also auch das sehr gerne her damit. Also überlegt mal kurz. Ich finde, man muss da schon einen Moment drüber nachdenken, weil man jetzt vielleicht das nicht vor 2 Minuten erst getan hat. Aber wann habt ihr zuletzt oder mal richtig dolle geweint? Also wann, an welche Tränen könnt ihr euch noch erinnern? Ich finde, das ist ja auch immer auf jeden Fall ein Fakt, ne? Dass man irgendwie weiß, boah, als diesen Film gesehen habe, hat es mich komplett weggerissen, oder als ich die Diagnose gehört habe oder als ich erfahren habe, dass mein Haustier, mein Hund stirbt oder so, da habe ich tagelang nur geweint. Also wann habt ihr zuletzt geweint und an welche Tränen allgemein in eurem Leben könnt ihr euch noch wahnsinnig gut erinnern? Die Telefonnummer ist die 0331 70 97 110. Für alle, die hier noch nie angerufen haben, die aber jetzt hier gerade vielleicht über Das Ding oder über Unser Ding oder UFM hören, dann kann ich euch sagen, ey, ihr Cuties, ihr könnt hier wirklich anrufen. Also die Alte, die hier im Radio redet, ist wirklich echt und wünscht sich, dass ihr zum Handy greift und mal kurz durchwählt. 0331 70 97 110. Und ihr braucht auch keine Sorge haben, dass man euch erkennt. Ihr könnt anonym anrufen. Wir sind in 5 Bundesländern. Und on top braucht ihr auch keine Sorge haben, dass ich jetzt hier sofort rangehe, wenn ihr anruft, sondern ihr kommt erstmal bei meinem Redakteur an, bei Jasper, und der fragt euch, wie heißt ihr, wie alt seid ihr, wo wohnt ihr? Das heißt, ihr könnt euch darauf was ausdenken, falls ihr anonym sein wollt. Und erst dann kommt ihr im zweiten Schritt hier zu mir rein. 0331 70 97 110 ist die Telefonnummer. Und ich videostreame übrigens auch gerade über meinen Instagram-Account claudia.kamit mit IETH. Da schreibt gerade Katrin zum Beispiel, hallo aus Stuttgart. Ja, hallo, hallo. Also ihr Lieben, herzlich willkommen auch an euch. Und natürlich seid auch ihr eingeladen, hier mal durchzubimmeln und zu erzählen, wann ihr das letzte Mal geweint habt und an welche Tränen ihr euch generell wahnsinnig gut erinnern könnt, weil das eine hoch aufgeladene Situation war. Also, ruf kurz durch und wir starten jetzt, ich freue mich sehr, mit Lea. Hi Lea.
6: Hallo Claudi.
5: Hello, hello, hello. Ey Lea, lass mich mal kurz noch kurz sagen, dass alle, die gerade in der Leitung hängen, bleibt mal kurz dran. Jasper kann natürlich nicht mit allen parallel quatschen, von daher seid doch beim nächsten Mal so schlau wie Lea und ruft einfach früh an, ne? Das ist einfach ein guter Trick. Du bist einfach ein Schlauerchen.
6: Ich mache das immer, weil ich danach dann ins Bett gehe.
5: Das fühle ich sehr. Stell dir mal vor, ich würde auch immer nach unserem Gespräch immer mich hier hinlegen. So. Oh, jetzt hat mit Lea geredet.
6: Ja,
5: das stimmt. Aber Lea, erzähl mal, jetzt lachst du so schön, aber wann hast du denn zuletzt geweint? Kannst du dich daran erinnern? Wie lange musstest du nachdenken?
6: Ich musste tatsächlich ein bisschen nachdenken. Ich habe eben meinen Mann angeguckt, als ich seine Instagram-Story gesehen habe und war so, warte mal, wann habe ich denn das letzte Mal geweint? Und das ist tatsächlich circa 3-4 Wochen her, was für mich so ungewöhnlich ist.
5: Dass du so lange nicht geweint hast oder dass du
6: überhaupt... Ja.
5: Ah ja, okay.
6: Dass ich so lange nicht geweint habe. Ich hatte wohl mal Tränen in den Augen wegen Videos oder irgendwelchen Texten oder so. Aber jetzt nicht so richtig geweint. Und vor ein paar Wochen war das, dass ich bei meiner alten Arbeitsstelle war. Da bin ich regelmäßig, weil ich mit meiner ehemaligen Chefin immer noch gut befreundet bin und eine andere ehemalige Kollegin dann auch immer noch dazukommt, weil wir beide raus sind, weil ich schwanger war und sie jetzt schwanger ist.
5: Ah, okay.
6: Genau, und dadurch haben wir halt viel Zeit und besuchen die dann immer. Und sie hat letztes Jahr eine sehr schwere Diagnose bekommen. Und das wissen die Arbeitskollegen auch, aber sie wissen nicht, dass das nicht vorbei ist, das Ganze.
5: Ah, die denken, also dass sie geheilt ist?
6: Genau, genau. Und sie ist weiter in Therapie und sie macht das auch echt gut, aber übernimmt sich manchmal ein bisschen. Daran muss man sie manchmal auch noch ein bisschen erinnern.
5: Aber ist es jetzt eine geistige oder eine körperliche Erkrankung?
6: Also eine körperliche Erkrankung.
5: Ah, okay.
6: Und sie muss eben auch regelmäßig Medikamente dafür nehmen und immer noch wieder zum Arzt und sowas. Und wir gucken halt immer, dass wir so einmal die Woche mindestens uns alle irgendwie sehen bei der Arbeit und eben auch einmal im Monat, dass wir so eine Art Stammtisch, haben wir das genannt, machen. Und da haben wir dann letztens darüber gesprochen, wie es ihr denn momentan geht und dass sie mit uns halt ehrlich sein soll, weil anders können wir nicht für sie da sein. Und wir hatten kurz vorher aber über die Schwangerschaft von unserer anderen Freundin gesprochen. Das heißt, es war ein sehr schönes Thema und das wollte sie eigentlich nicht kaputt machen. Wir haben aber gemerkt, dass es ihr nicht gut geht. Und haben ja ein bisschen nachgehakt, aber nicht so, dass sie sich gezwungen gefühlt hat. Also wir haben doch schon versucht zu sagen, du musst nicht, aber wir sind da, wenn was ist. Und dann hat sie trotzdem angefangen zu erzählen und dass es momentan einfach bei mir sehr viel ist, auch mit der Arbeit, weil wir beide halt weg sind. Und jetzt hat sie irgendwie niemanden mehr aus einem Team von 12 Leuten, mit dem sie so reden kann wie mit uns.
5: Und dann muss sie das ja auch noch verschweigen, wie es ihr wirklich geht, ne, anscheinend.
6: Genau, weil nicht mal ihr Chef das weiß.
5: Und warum sagt sie das nicht?
6: Weil sie nicht möchte, dass, also sie dürfte nicht arbeiten oder sie würde weniger arbeiten müssen, wenn die das wüssten und sie würde ihre Position gegebenenfalls auch verlieren.
5: Ah, okay.
6: Und ja, gerade weil es halt einfach ja schon schwieriger ist, auch mit den Arztterminen und sowas, legt sie sich halt einfach so, weil sie selber halt die Pläne schreibt, wie sie, wie die anderen auch arbeiten müssen und sie, halt immer okay. So, dass sie dann halt frei hat, dass sie das nicht merken, dass sie zum Arzt muss.
5: Verstehe.
6: Und immer kurz vorm Wochenende, sodass sie nur noch maximal 2 Tage arbeiten muss.
5: Okay, kapiert, kapiert. Aber natürlich für sie dann auch eine sehr belastende Situation, ne?
6: Total. Und sie redet auch nicht gerne darüber.
5: Also, ich verstehe, versuche mich auch gerade reinzuversetzen, dass du eigentlich arbeiten musst, weil du sonst Angst hast, die Stelle zu verlieren. Das ist ja auch irgendwie schrecklich.
6: Ja, sie hat halt eine Leitungsposition und das ist dementsprechend, ja, wenn sie wegfallen würde, wäre erstmal totales Chaos. Also es ist ein Einzelhandelsladen und die Filiale würde halt komplett den Bach runtergehen.
5: Aber dann müsste sie doch gerade diese Position wieder zurückbekommen, wenn es ihr besser geht.
6: Ja, die Frage ist halt nur, wann diese Therapie durch wäre.
5: Ah, okay, das ist jetzt nicht absehbar.
6: Es ist nicht, leider nicht absehbar.
5: Okay.
6: Und so kamen wir halt auf dieses Thema. Und da ich eh noch ein bisschen sensibler bin, von Natur aus schon, also von meinem Charakter her aus schon, aber auch durch die Hormone nach der Schwangerschaft noch. Und unsere andere Freundin, die ist schwanger, die ist also komplett sentimental, ja, haben wir irgendwie alle zusammen dann geweint und hatten dann irgendwie so ein Gruppenwein hinten im Mitarbeiterbereich. Und wenn dann jemand irgendwie vorbeikam, mussten wir alle ganz schnell die Tränen wegwischen und so tun, als wäre nichts.
5: Ach Gottchen.
6: Und das war schon krass. Also das habe ich so auch noch nicht so doll erlebt tatsächlich.
5: Ja, so ein Gruppenwein hat man ja eher selten, ne? Dass man sich dann so gegenseitig ansteckt.
6: Ja, das machen wir drei irgendwie immer mittlerweile.
5: Okay.
6: Aber auch vor Freude. Es sind nicht immer nur Tränen der Trauer oder der Überlastung oder sowas, sondern auch mal vor Freude.
5: Okay. Und sag mal, weinst du auch manchmal wegen Filmen oder vermeidest du vielleicht sogar Filme manchmal?
6: Ja. Ich bin hochsensibel. Und ich habe letztens sogar, das war noch davor, aber auch immer mal wieder so grundsätzlich, habe ich so Filme, weiß ich nicht, Titanic kann ich schon 20 Mal gucken und ich heule jedes Mal an der gleichen
5: Stelle. Ey, das fühle ich so sehr. Ich habe vorhin mit Jasper darüber geredet und der hat mir gerade gesagt, er hat das letzte Mal geweint bei The Drama, dieser Film mit Robert Pattinson und Zendaya. Und wieso kennt eigentlich keiner den Nachnamen von Zendaya? Wie heißt

0: Ich versuche das wirklich mit Hardcore zu vermeiden.
1: Nee, das mache ich persönlich nicht. Wenn ich manchmal das Bedürfnis habe zu weinen und es kommt nicht, gucke ich sogar mit Absicht solche Sachen.
0: Okay, so katharsismäßig.
1: Genau. Und dann weine ich irgendwann den ganzen Rest des Films, obwohl das eigentlich gar nicht mehr traurig ist. An einem habe ich richtig, das war eigentlich voll schön, habe ich geweint, das war in der Schwangerschaft, weil ein Hund super, super frei und super schnell über Felder gelaufen ist. Und da musste ich einfach vor Freude weinen, weil das so ein schönes Video war.
0: Okay, also du hast dann so vor Rührung geweint.
1: Genau.
0: Und sag mal, ist es bei dir auch manchmal so, bei so Sportveranstaltungen, so ich sag mal Olympia oder so, dass wenn da jemand so Gold holt und sich freut, dass du dann auch direkt mit angesteckt bist und weinst?
1: Beim Fußball, ja.
0: Ah ja.
1: Letztes Jahr ist der HSV aufgestiegen in die erste Bundesliga und da sind bei mir dann auch die Dämme gebrochen.
0: Ach schön, herrlich. I love it. Einfach nur hervorragend. Ach Lea, ja. Dann ist die gute Nachricht jetzt, du darfst dich hinlegen.
1: Ja, das traue ich auch.
0: Ja. Du, ich danke dir sehr fürs Anrufen. Schlaf ganz gut und träum was Schönes.
1: Ja, du dann auch später.
0: Danke.
1: Und viel Spaß noch.
0: Danke, bis bald, du Liebe. Bye.
1: Bis bald.
0: Tschüss. Und ich würde auch gerne von euch wissen, wann habt ihr denn zuletzt geweint? Und an welche Tränen könnt ihr euch generell erinnern, wo ihr komplett aufgelöst wart? Also bei mir ist zum Beispiel dieser Film, ich glaube, Veronica beschließt zu sterben. Also da habe ich wirklich nicht vom Fernseher gesessen und so Tränen in den Augen gehabt, sondern ich habe so richtig doll, so mit Hyperventilieren und Schnappatmung geweint, weil ich so traurig fand. Oder ich hatte mal ein Date und dann habe ich mit dem diesen Lady Gaga Film zusammen gesehen. Ich weiß gar nicht, wie hieß denn der? Und da stirbt ja auch eine Person. Ey, dann habe ich die ganze Zeit versucht, nicht zu weinen und dann kam so der Abspann und mir liefen die Tränen runter. Ich habe versucht, das so ein bisschen zu verschleiern, weil ich das irgendwie peinlich fand. Also ja, irgendwie ein bisschen strange. Also, warum habt ihr zuletzt geweint? Wann habt ihr zuletzt geweint? Oder welche Tränen bleiben für euch immer in Erinnerung, weil das so ganz Hardcore-Tränen waren? Irgendwie, dass die sich bei euch verankert haben. 0331 70 97 110. Ruft doch hier mal kurz durch. Würde mich sehr freuen. Vielleicht habt ihr irgendwie erfahren, dass jemand euch betrogen hat oder hat jemand eine Freundschaft gekündigt oder hat jemand mit euch Schluss gemacht oder ihr habt eine negative Diagnose bekommen oder ihr habt eine schlechte Note bekommen, wurdet gekündigt, fühlt gerade euch hoffnungslos oder habt vielleicht auch Depressionen und fühlt euch so ohnmächtig dieser Depression gegenüber, dass ihr deshalb auch vielleicht geweint habt. Es gibt ja so viele Gründe zu weinen. Manchmal ist auch einmal, weil man sich stößt oder weil man so wütend über sich selber ist oder weil man sich in irgendeine beschissene Situation reinmanövriert hat. Also wann habt ihr zuletzt geweint? Warum habt ihr zuletzt geweint? Oder auch welche Tränen werdet ihr nie vergessen, die ihr da so vergossen habt? 0331 70 97 110. Und ihr könnt natürlich auch anonym anrufen. Einfach jetzt hier bei Jasper durchklingeln. Also der sitzt hier an der Hotline. Und dann sagt ihr ihm einfach einen anderen Namen oder einen anderen Ort, wo ihr herkommt. Ich meine, wir sind heute in mindestens 5 Bundesländern. Viele hören ja auch über Internet, von daher gar kein Problem. Und wenn ihr gerade in der Leitung seid, dann bitte bleibt kurz dran. Jasper ist gleich da. Oh, hier schreibt gerade über, Videostream auch gerade über Instagram, claudia.kamit heißt sich da, mit IETH und da schreibt gerade Schmidtchen Schleiche, hab am Wochenende erst geweint, mein Kollege kam da mit dem Heli ins Krankenhaus. Also auch du kannst sehr gerne anrufen, Schmidtchen. Und auch der Rest von euch ist hier herzlich eingeladen, auch Miss Fatuma hat ihr gerade geschrieben, allerdings mit Lachsmilies, deshalb verstehe ich es nicht, dass sie auch unbedingt mal erzählen muss, warum sie zuletzt geweint hat. Aber vielleicht waren das ja auch Tränen des Glücks, kann ja auch auf jeden Fall sein. Und Stefan schreibt ihr gerade, ich habe zum ersten Mal bei einem Konsolenspiel geweint, kann leider nicht anrufen. Ich habe keine Stimme im Moment. Oh Gott, was ist denn das da? Das finde ich auch interessant, wenn Leute so gar nicht weinen können. Also das würde ich heute auch gerne als Gespräch haben. Wenn Leute gar nicht weinen können und sich das eigentlich wünschen würden, finde ich auch super interessant als Gespräch. Das kann ich mich gar nicht reinfinden oder reinfühlen. Aber wenn ihr Bock habt, ruft ihr mal durch 0331 70 97 110. Jetzt ist hier Josie aus Zehlendorf. Hi.
2: Hi.
0: Hello, hello, hello. Du, erzähl mal, bei dir ist es nicht so lange her.
2: Nee, bei mir war es vor 2 Tagen, das letzte Mal.
0: Vor 2 Tagen, okay. Was ist da passiert?
2: Eigentlich viel auf einmal so.

0: Ein bisschen, also man muss halt auch dazu sagen, mir sind auch Depressionen und dann sammelt sich das alles und dann kommt es bei einmal bei mir meistens. Bei mir waren es halt so Arbeit unter anderem, Freunde, ja.
1: Und gab es einen bestimmten Auslöser?
0: Naja, an dem Tag hatte ich halt irgendwie das Gefühl, alles falsch gemacht habe, zu haben auf Arbeit und dann halt der Rest kam auch noch so mit den Freunden und ja.
1: Okay, also du warst eh schon sehr angespannt und irgendwie dein Topf war voll mit Traurigkeit und verschiedenen Gefühlen. Und dann nach der Arbeit, wo du das Gefühl hast, du hast da irgendwas voll gegen den Baum gefahren, hast du dann, kam das dann richtig?
0: Ja.
1: Da ist das Fass dann übergelaufen. Und hast du denn also rückblickend wirklich was falsch gemacht auf der Arbeit?
0: Ich glaube nicht, aber irgendwie in meinem Kopf schon.
1: Magst du kurz erzählen, was da passiert ist oder eher lieber nicht?
0: Naja, also irgendwie lief an dem Tag alles schief. Meine Kollegen waren irgendwie total aufgewühlt, keine Ahnung. Irgendwie, ja, war irgendwie die ganze Zeit Stress an dem Tag und
1: Du
0: ja.
1: arbeitest in der Pflege, ne?
0: Ja, und aktuell im ambulanten Einsatz.
1: Okay.
0: Ja.
1: Und da ist irgendwie alles schief gelaufen. Und dann hast du
0: Ja.
1: den Fehler bei dir gesucht.
0: Ja.
1: Okay, und was machst du dann in dem Moment? Ist dir das dann bewusst oder setzt du dich dann richtig hin und versuchst das so, also reinigend zu weinen oder wie machst du das?
0: Naja, so das Ding ist ja bei mir, dass ich eh immer denke, dass ich schuld bin. Und dann denke ich mir, ja, okay, ich bin halt der Fehler und ich muss mich verändern. Ja, und dann heule ich halt einfach ganz lange.
1: Und hilft dir das?
0: Manchmal, nicht immer.
1: Und kannst du dann, hast du inzwischen, weil ich weiß, du hast ja auch mal eine Therapie angefangen, bestimmte Tools, mit denen du dich dann so ein bisschen, wenn du in dieser Gedankenschleife bist, du bist schuld an allem, dass du dich da so versuchen kannst, so ein bisschen selber rauszumanövrieren?
0: Nee, leider nicht, weil die Therapie ging jetzt auch nicht wirklich lang und jetzt suche ich wieder seit Ewigkeiten und ja, so wirklich helfen konnte man mir da damals noch nicht. Ja.
1: Verstehe. Also das hat noch nicht so gefruchtet.
0: Nee, leider nicht.
1: Ach, das tut mir leid. Aber ja, ich kenne solche Situationen, wo man dann irgendwie, wo alles so über, wie so eine Welle über einem Kopf so zusammenschlägt.
0: Ja.
1: Und wie geht's dir jetzt heute, so 2 Tage später?
0: Besser auf jeden Fall. Also noch nicht gut, aber besser.
1: Ja?
0: Ja.
1: Okay, also das heißt, du hast dich da wieder so ein bisschen beruhigt. Was ist mit deinen Freunden?
0: Naja, also ich habe halt Kollegen, mit denen ich mich wirklich sehr, sehr gut verstehe und mit denen wir auch regelmäßig was machen. Und die haben sich halt am Wochenende die ganze Zeit alleine getroffen, mich nicht mal gefragt, ob ich irgendwie Lust habe. Und dann dachte ich auch, okay, vielleicht habe ich wieder irgendwas falsch gemacht und die wollen mich einfach nicht mehr dabei haben.
1: Und hast du es angesprochen?
0: Also ich habe mit dem einen Mädel von mir geschrieben, also wir sind halt so 2 Mädels und 2 Jungs. Und sie dachte halt, dass die Jungs mich gefragt haben, weil die haben das alles geplant. Aber mich hat halt zu dem Zeitpunkt niemand gefragt und die waren halt schon in der Zeit unterwegs.
1: Ah.
0: Ja.
1: Okay. Blöd. Und hast du mit den Jungs nochmal geredet?
0: Nee.
1: Kommst du dir dann blöd vor, ne? Verstehe ich
0: Ja.
1: auch. Ja, da kommt man sich so irgendwie strange vor, aber. Ja, also ich kann schon verstehen, dass du dich da so ausgeschlossen gefühlt hast. Wäre mir auch so gegangen.
0: Ja.
1: Okay, also das heißt, du hattest überall das Gefühl, du bist der Fehler.
0: Ja.
1: Keiner will dich und du bist, keine Ahnung, nicht sehr beliebt.
0: Genau.
1: Ach Mann, das ist so schade, weil wir telefonieren ja nicht das erste Mal und ich finde, du bist so eine unglaublich tolle Person und so eine empathische und sympathische Person. Also jeder kann ja eigentlich sich gewertschätzt fühlen, der mit dir befreundet sein darf. Das ist ja ein Geschenk. Von daher hoffe ich, dass du das irgendwann auch so empfinden kannst.
0: Dankeschön.
1: Ja, wirklich von Herzen. Wie ist es denn bei Filmen und Serien? Musst du da auch manchmal weinen?
0: Ja, sehr oft sogar.
1: Versuchst du das zu vermeiden oder bist du eher jemand, der das genau forciert?
0: Also weder noch, also ich gucke mir Filme einfach an und wenn ich dabei heule, dann heule ich halt. Aber es ist jetzt nicht so, dass ich sage, okay, ich gucke mir jetzt extra diesen Film nicht an.
1: Ah, interessant. Da scheine ich bis jetzt die Einzige zu sein, die so das Genre Drama versucht nicht zu schauen, weil ich irgendwie immer keinen Bock habe, dann da so richtig irgendwie emotional aufzugehen. Weil ich schon wahrscheinlich wegen so Kleinigkeiten heule, dass mir also in so Filmen, dass mir das dann auch reicht wahrscheinlich.
0: Ja, so geht es mir ja auch, aber ich gucke eh meistens alleine Filme, da interessiert es eh niemanden, ob ich weine oder nicht.
1: Ja, nee, darum geht es
0: Deswegen.
1: mir auch nicht, aber sondern eher so für mich, dass ich dann, auch ich hätte dann keine Lust, so emotional überschwemmt zu werden, weil ich das eh schon den ganzen Tag werde, gefühlt. Und irgendwie sind das dann zu viele Gefühle, die ich dann abends nicht auch noch brauche. Aber gut. Vielleicht reinigt das ja auch manchmal. Wie bitte?
0: Ja, mich stört es nicht so, denn wenn ich einfach kurz weine. Bei mir hält es auch dann nur kurz an, wenn ich Filme gucke.
1: Verstehe. Okay. Naja, das ist ja auf jeden Fall sehr schön. Okay, Josie, dann drücke ich dir weiterhin die Daumen, dass du schnell eine Therapie findest.
0: Dankeschön.
1: Ich hoffe, hast du schon was in Aussicht? Bist du auf irgendwelchen Listen?
0: Naja, nicht ganz. Also ich hatte ein Erstgespräch, aber ich kam mit ihr nicht zurecht.
1: Ach, schade.
0: Jetzt rufe ich da morgen am besten nochmal an, weil jetzt während der Tagespflege kann ich da halt nicht anrufen von der Zeit her. Mhm. Morgen klappt das aber nochmal ein bisschen, weil ich noch einen Termin habe und so. Und vielleicht habe ich dann noch meinen Termin für ein Erstgespräch, ich hoffe.
1: Okay, dann drücke ich ganz doll die Daumen, Josie.
0: Dankeschön.
1: Einen schönen Tag für dich oder einen schönen Abend noch für dich. Bis bald, du Liebe.
0: Danke dir auch.
1: Danke, ciao.
0: Ciao.
1: So, bis Mitternacht geht diese Sendung. Also ihr merkt schon, noch richtig lang. Und ich würde mich sehr freuen, wenn ihr auch hier zu mir findet. Wann habt ihr zuletzt geweint? Und vor allem auch, vielleicht könnt ihr euch an Tränen erinnern, die für immer in eurem Kopf feststecken, weil ihr da so emotional von der Rolle wart. Also auch darüber können wir sehr gerne reden. Und ich fände ja auch wirklich interessant, mit jemandem zu reden, der sagt so, er kann gar nicht weinen. Weil da würde mich auch mal so ein bisschen der Hintergrund interessieren. 0331 70 97 110. Wann habt ihr zuletzt geweint? Das kann einfach so Freudentränen sein, das können auch einfach nur Rührungen sein oder so Tränen, weil ihr im Internet irgendein Reel gesehen habt, whatever. Ruft doch hier mal kurz durch 0331 70 97 110. Sarah aus Berlin. Hi Sarah.
2: Hallo Claudi.
1: Hallo, du bist ja gut drauf.
2: Ja, ich bin doch immer gut drauf, wenn wir reden.
1: Ja, ich merke schon, du bist ja richtig wach und richtig fit.
2: Ja, ich habe gerade bei Insta gesehen, ich weiß immer nicht, was für ein Wochentag ist und wann du
1: Dienstags.
2: Live bist und so. Ja, Dienstag. Okay, muss ich mir ab jetzt merken.
1: Ja.
2: Habe ich gerade gesehen, habe ich dir auch im Chat geschrieben, ich muss dir erzählen, warum ich geweint habe.
1: Ach, das warst du?
2: Weil ich jetzt, ja, das war ich, genau.
1: Ja, warum die Lachsmiley?
2: War mit Lachsmiley? Ja, pass auf.
1: Ja.
2: Das letzte Mal, als wir gesprochen haben, ging es darum, dass ich nie wieder eine Dating-App installieren möchte, mhm, weil ich immer nur Fails habe, ja?
1: Ja.
2: Und ich glaube, 2 Tage später habe ich eine Dating-App installiert.
1: Fühl ich hart.
2: So. Und dann, mit der Zeit habe ich irgendwann mal einen Typen zurückgematcht, der mir super, super gefallen hat, aber so extrem. Also, mhm, der hat einfach alles gepasst. Der war Polizist und er sah so gut aus und einfach Hammer. Und wir waren nur in der App am Schreiben, also nicht bei Insta oder so. Er meinte, er hat kein Insta. Und haben nur in der App geschrieben, dann aber so richtig intensiv und er war auch voll angetan. Und dann irgendwie 2 Tage später war das Match weg. So. Also er hat das Match gelöst.
1: Oh, so,
2: richtig gemein. Aber in dem Moment war ich nur so geschockt, aber ich weiß noch nicht so, hatte jetzt noch nicht so krass Gefühle oder so, ist ja dumm. Eine Woche später, also ich habe dann mein Konto wieder gelöscht. Ich wollte dann nie wieder eine App wieder installieren, aber dann habe ich sie doch wieder installiert.
1: Natürlich.
2: Und dann wurde er mir wieder angezeigt. So. Und dann dachte ich so, ich werde ihn nicht matchen, aber man kann da eine Nachricht schicken.
1: Ach.
2: Und ich habe dann nur geschrieben, du bist ein richtig komischer Typ. Daraufhin hat er geantwortet, hä, warum? Also, oh mein Gott, du bist das, oh mein Gott, du weißt ja gar nicht, was passiert ist. Die App ist irgendwie abgestürzt. Und das Match war dann irgendwie weg. Ey, ich habe dann geglaubt, ne? Aber das war eine Story. Also es hat nicht gestimmt. So, definitiv nicht. Weil danach ja dann was vorgefallen ist, warum ich geweint habe. So.
1: Mhm.
2: Daraufhin haben wir direkt Nummern getauscht, damit die App nicht mehr abstürzen kann.
1: Sehr gut.
2: So, wir haben dann Nummern getauscht und haben dann jeden Tag so intensiv telefoniert. Und es hat halt zeittechnisch nicht gepasst, dass wir uns treffen, weil er halt Polizist ist im gehobenen Dienst und bla bla bla und was glaube ich jetzt auch nicht stimmt, aber er ist wahrscheinlich Polizist, aber wahrscheinlich nicht so ein krasser, sondern ganz normal, mittlerer Dienst. Habe ich nämlich rausgefunden über einen Freund. So, also Lügen über Lügen.
1: Aber warum lügt man dann? Das ist doch dir doch egal.
2: Ja, ich weiß es auch nicht. Also sei meinetwegen, sei doch ein, ist doch super, wenigstens hast du einen Job. Warum muss man sich denn so, ne?
1: Ja.
2: Naja, auf jeden Fall hat er dann eines Abends geschrieben, also ich kann dir nicht mehr warten, ich muss dich jetzt unbedingt sehen.
1: Mhm.
2: Und ich lasse halt keine Männer in meine Wohnung, weil ich habe Kinder. Und ich meinte, ja, ich könnte notfalls runterkommen, wir könnten uns dann ganz kurz sehen. Und ich fand es irgendwie voll romantisch, dass er so einen langen Weg auf sich genommen hat, also von Wedding nach Steglitz. Das ist schon lang.
1: Wow, also wenn dich das schon beeindruckt, ja, ganz ehrlich, okay, krass. Ja, so bare minimum, aber okay.
2: Ja, ist ja so. Ist wirklich so, hast ja recht. Auf jeden Fall ist er dann gekommen und da haben wir uns das erste Mal gesehen. Und es war so bang, es war einfach so magisch. Und ich glaube, wir haben eine halbe Stunde nur geknutscht. Und ich hatte gestern die Babycam an. Also es war wirklich, wir waren so voll in einer anderen Welt. Wirklich, das war so krass. Und dann ist er irgendwann gegangen und ich bin wieder rein und ich war so voll, oh mein Gott, ich bin verliebt und keine Ahnung. Dann war es am nächsten Tag auch noch super und dann kam nicht mal mehr ein guten Morgen. Und dann habe ich ihm geschrieben, ist alles okay? Darauf hat er nicht mal gelesen, also es waren keine blauen Haken. Und er hat immer meine Story angeguckt bei WhatsApp. Also er hat mich einfach knallhart geghostet. Er hat mir einfach gar nicht mehr geantwortet oder zurückgeschrieben. Und ich dachte mir, ich meine, das hat ja eh ganz komisch angefangen alles, so ne, mit der App und abgestürzt und Matcher weg und keine Ahnung und Lügen über Lügen. Also es hat ja eh alles komisch angefangen, aber ich war schon so voll in Love, schon so, also ich habe schon angefangen, Gefühle zu bekommen für ihn, weil er mich so gelovebombt hat, aber, und ich muss das eigentlich erkennen, aber ich habe nicht erkannt, ich habe einfach nicht erkannt, dass das Lovebombing war, aber so, aber auf eine extreme Art und Weise. Ja, du bist meine Traumfrau. Also am Samstag hieß es, du bist meine Traumfrau, meine absolute Traumfrau. Ich kann nicht mehr ohne dich. Und am Sonntag kam nicht mal mein Guten Morgen.
1: Oh, ich hasse sowas so sehr. So
2: das war
1: sehr.
2: So schlimm. Und ja, ich habe dann natürlich so geweint. Ja, und ich will eigentlich niemals wegen einem Mann weinen. Weil Männer verdient einfach nicht.
1: Ja, der Richtige schon, da kann man ja schon mal weinen aus Verzweiflung oder Traurigkeit oder kann ja immer mal was sein. So, aber
2: ich verstehe es nicht.
1: Ja, aber ich glaube, das kann man auch nicht verstehen. Das, weil man denkt dann auch so, warum? Also ist ja noch nicht mal so, dass er rumgekommen ist, um dich zu bumsen, dass man dachte, okay, ist ein Fuckboy oder so.
2: Warum hat er nicht wenigstens darauf gewartet?
1: Ja. Das ist doch irgendwie total strange. Also würde man ja eigentlich denken, okay, dann macht doch das, würde ja noch Sinn ergeben, wenn er so lange durchzieht, bis er dich mal mit dir mal geschlafen hat. Aber so einfach nur rumkommen und dann immer noch so texten und dann aber so einfach ghosten. Ach, ich verstehe das auch nicht, was das für so Loser sind, wirklich. Sehr komplette Lutscher.
2: Verstehe es auch.
1: Aber er war der Typ von den Fotos, ja?
2: Ja. Er war auf jeden Fall der Typ von den Fotos. Und er hat mir auch seine Polizeimarke Dings da Ausweis da gezeigt.
1: Beim Knutschen. Ja.
2: Aber ach, das war wirklich so schön. Also ich denke da so oft dran, an diesen Moment. Das war wirklich voll magisch. Und für uns beide, also wie krass kann man schauspielern?
1: Tja, also ich glaube, das gibt's auf jeden Fall. Die Frage ist immer nur, dass ich nicht verstehe, was man davon hat. Aber wahrscheinlich ist es einfach Selbstbestätigung.
2: Ja, habe ich nämlich auch gedacht. Und ich habe dann auch ChatGPT gefragt, was soll ich jetzt machen? Soll ich ihn zur Rede stellen? Soll ich ihn fragen, warum? Meinte ChatGPT, nein, bringt nichts, ignoriere ihn einfach.
1: Voll.
2: Und das ist die beste Bestrafung und ist wirklich so. Also ich habe dann gar nicht mehr irgendwie noch gefragt, warum schreibt mir es nicht oder irgendwas. Ich habe einfach an dem Tag, wo er mir nicht mehr geantwortet hat, einfach gar nicht mehr geschrieben, habe ein paar Tage dann gewartet und dann habe ich dann nochmal gelöscht.
1: Ja, und ich meine, dieser Typ klingt ja jetzt auch nicht so, als wäre er so reflektiert, als dass er dir jetzt sagen könnte, guck mal Sarah, ich hatte irgendwie ein schwieriges Verhältnis zu meiner Mutter und deshalb habe ich Bindungsängste und deshalb bin ich immer, also weißt du, safe wird er das nicht machen.
2: Genau.
1: Also von daher, natürlich nicht. Was willst du da irgendwie dir anhören? Also das ist ja nur bla bla bla.
2: Ja, vielleicht ist ja WhatsApp wieder irgendwie bei ihm auch abgestürzt. Und
1: ja, natürlich, das kann sein. Also vielleicht wurde er auch verhaftet, weißt du, wegen Sexy und ist seitdem im Gefängnis.
2: Oder er ist tot. Ja, er ist tot.
1: Das kann auch sein, ja. Oh Gott, das tut mir leid, Sarah, ja. Oder vielleicht wurde er auch irgendwie von irgendeiner Elite-Einheit, weißt du, verpflichtet und sitzt jetzt in irgendeinem anderen Land auf irgendeinem Hügel und hat da kein Internet. Man kann das nicht wissen.
2: Die ganze Zeit an mich.
1: Ja, die ganze Zeit und freut sich schon darauf und hat die Telefonnummer von dir aber leider verloren und deshalb muss er erst sich bald wieder anmelden, um mit dir zu matchen.
2: Oh Mann, ey, ich bin jetzt wieder bei der App übrigens, aber ich habe ihn leider noch nicht entdeckt. Aber ist mir auch egal, also.
1: Aber mal ganz ehrlich, wenn du den wieder siehst, jetzt mal Hand aufs Herz, ja, in welche Richtung wischst du?
2: Nee, auf jeden Fall auf weg. Nee, ich wisch da nicht mehr. Ja, definitiv. Ich bin jetzt gerade aktuell komplett über ihn hinweg. Ich vermisse nur diesen einen schönen Moment. Es war ja nur wir hatten ja nicht mal ein Date. Es war nur dieser eine krasse Moment in meinem Treppenhaus.
1: Oh, guck mal hier. Nadine schreibt ja gerade über Instagram, wo ich ja gerade live streame. Ja. Er wurde vielleicht von Aliens entführt. Das kann auch sein.
2: Kann auch sein. Er kann alles sein. Es hat auf jeden Fall nichts mit mir zu tun.
1: Nein, nein, nein, natürlich nicht. Nein. Das ist ja safe klar. Also das kann man ja auch mal, also das ist ja wirklich ohne Spaß beiseite. Es hat ja wirklich nichts mit dir zu tun. Es ist ja einfach, ist einfach ein Lutscher.
2: Ich dachte mir so, ey, vielleicht fand er mich nicht hübsch oder keine Ahnung.
1: Aber Sarah, selbst dann kann man doch sagen, guck mal, irgendwie habe ich das Gefühl, das matcht nicht, tut mir voll leid, ich fand dich irgendwie toll, ja, aber matcht nicht und fertig. Ja. Also in dem Moment, wo man das komplett jemanden ghostet, den man geknutscht hat. Also ich gebe ganz offen zu, ich finde, man wird durch Online-Dating verroht man und wird ein Arschloch, ja. Und ich habe auch ein einziges Mal jemand, mit dem war ich einen Kaffee trinken und habe dann aber irgendwie, ich weiß nicht mehr warum, ich hasse mich dafür inzwischen, habe ich nicht mehr geantwortet. Der wollte dann wissen, ob wir uns nochmal treffen wollen, dann habe ich nicht geantwortet. Ich habe aber ungefähr 150 Typen vorher geschrieben immer, ja. Also ich hatte so viele Dates insgesamt 5 Jahren. Aber und da habe ich es nicht gemacht und dann denke ich so, aber wenn ich doch jemanden mal geküsst habe, ja, dann ist ja nochmal eine andere Bindung und da muss ich doch wenigstens sagen, nee. Generell muss man das eigentlich immer sagen, aber dann noch ist recht.
2: Finde ich auch.
1: Ja, sei froh, dass du den los bist, dass du direkt gesehen hast, was für ein Pfosten das ist.
2: Finde ich auch wirklich. Ja, und jetzt, dann kann halt, wie gesagt, diese Lügen da raus und also in diesem Abschnitt, wo er angeblich ist, ist er gar nicht, weil da ist.
1: Woher weißt du das denn?
2: Aus meiner ehemaligen Klasse, wir hatten letzte Woche Klassentreffen und der ist wirklich Polizist und in diesem Abschnitt und er meinte, da gibt es keinen, der so heißt.
1: Geil. Vielleicht war das ja ein gefälschter Ausweis.
2: Kann auch sein, aber er hat ja auch so Bilder von seiner Uniform und so und auch mit dieser Nummer, die da draufsteht. Also,
1: Sarah, hast du schon von ChatGPT gehört? KI.
2: Ja. Ach so.
1: Ja. Vielleicht gibst du dem Nächsten nicht nochmal deine Adresse.
2: Aber ey, du hast das auch gemacht. Das hast du mal im Pollux-Podcast
1: erzählt. Und was ist dann passiert? Kannst du es bitte auch erzählen?
2: Ja, der hat dich dann beobachtet und gesagt, schöner roter Pulli.
1: Genau, da musste ich die Polizei einschalten. Also, sorry Sarah, ich erzähle das, um einfach allen Leuten da draußen zu sagen, don't do it.
2: Du hast wirklich recht.
1: Super.
2: Nee, ich mach das auch nie wieder. Er ist da wirklich dumm. Also, aber der wird mich doch nicht stalken, der geht mir doch aus dem Weg.
1: Ja, das stimmt. Ja. Aber trotzdem, vielleicht machst du das nicht nochmal.
2: Nee, ich mach wirklich nicht nochmal.
1: Raten wir jetzt allen Frauen draußen und am besten noch allen Männern. Trefft euch an einen neutralen Ort, guckt erstmal was, ob das eine Weirdo ist, bevor ihr eure Adresse preisgebt.
2: So sieht's aus. 100%. Man lernt ja aus Fehlern.
1: Absolut. Und dieser Typ war auf jeden Fall keine Träne wert. Aber ich verstehe das. Weißt du, ich finde auch, am Anfang muss man ja auch immer auseinanderhalten erstmal so seine Ego, Traurigkeit wegen Ego und Traurigkeit wirklich wegen des Typens. Und es ist ja auch einfach verletzend, wenn man so einen Korb bekommt.
2: Ja, definitiv. Weißt du, und das Ding ist, ich war die ganze Zeit voll vorsichtig, weil ich mir dachte, ich pass auf. Und ich war halt kälter als er und er war halt richtig intuit mit seinem Lovebombing. Und ich meinte so, ey, ich kann nicht so krass so schnell ein Gefühl zulassen, weil wir uns halt noch nicht kennen und du schreibst halt ziemlich krass und so. Und er so, ey, bitte, lass die Gefühle zu. Lass die einfach zu. So. Also so richtig. Oh,
1: ja, und ich wette, nach dem Kuss hast du ihm dann doch irgendwas geschrieben, was so auch Richtung, dass du jetzt intuit bist und zack, boom, dann war Ziel erlegt und fertig.
2: Genau, ja, genau so. Weil da fing es bei mir nämlich an.
1: Siehst du, Stefan schreibt dir gerade, vielleicht ist er ja auch ein Mönch inkognito. Ich denke, wir könnten noch viele Gründe finden, warum er sich plötzlich nicht mehr meldet.
2: Viele Gründe.
1: Ja, vielleicht hat er Amnesie jetzt plötzlich, weißt du, Unfall auf dem Weg zurück nach Wedding. Und jetzt weiß er gar nicht mehr, wer er ist. Und also eigentlich sollte man keine Scherze darüber machen, ne? Aber du weißt, was ich meine.
2: Oh Mann, ja, ich weiß, was du meinst. Nee, aber es ist, dass alle versuchen, so, ne?
1: Ja, also ich halte das mit den Aliens, was Nadine vorgeschlagen hat, eigentlich am plausibelsten.
2: Ich auch, auf jeden Fall. Ja. Kann nur das sein.
1: Am besten, Sarah, du wartest auf ihn.
2: Ich warte natürlich. Ich habe nichts Besseres zu tun.
1: Bis er wieder zurück ist. Ich denke, der ist so ätzend, die werden ihn wieder ausspucken. Wir wollen ihn nicht behalten.
2: Genau. Geil.
1: Ach, Sarah, also das heißt, du bist aber auch gerade wieder online aktiv, ja?
2: Ich bin wieder online aktiv. Ich hatte gestern ein erstes Date.
1: Na, siehst du, und davon erzählst du uns jetzt nichts. Also, das heißt, war es gut?
2: Naja, guck mal, das Ding ist, ich weiß nicht, warum Frauen generell so sind. Der Typ ist zu lieb, der ist zu nett.
1: Sarah, und, guck mal, das hat nichts mit Frauen allgemein zu tun. Das hat was damit zu tun, welches Muster du als in der Kindheit erfahren hast und dass du gelernt hast, du musst leisten, damit du liebenswert bist. Und
2: Ja.
1: Und jemand, der dich einfach so toll findet, ohne dass du irgendeine Leistung erbringen musst, der ist dann schon mal langweilig.
2: Das stimmt dann, ja.
1: Aber dann bist du das Problem und musst an dir arbeiten und musst lernen, dass das die guten Typen sind, auf die man sich einlassen muss.
2: Ja, eigentlich schon. Und er ist wirklich so zucker, süß und lieb und schreibt noch die ganze Zeit.
1: Ja, siehst du, und genau solche Typen brauchst du.
2: Aber auch gar nicht Lovebombing, null. Null. Also wo wir es gesehen haben, meinte er nur, sorry, ich will dir gar nicht so nahe treten, ich wollte nur sagen, dass du live noch hübscher bist als auf den Bildern.
1: Siehst du, das ist ein richtig guter Typ. Also versuch einfach da dein Muster zu überwinden.
2: Ich
1: hatte genau so ein Gespräch heute mit einer Freundin, die auch gerade einen richtig guten Typen datet, ja. Der, wo ich gesagt habe, ja, aber guck mal, deine Kindheit, bla bla bla, ist doch klar, für dich ist auch einfach nur, ich wäre auch immer hier einer von denen. Und bei mir hat es so lange gedauert, bis ich jetzt endlich das zulassen konnte. Von daher kann ich dir nur sagen, bleib da dran, triff den auf jeden Fall nochmal.
2: Ja, wir haben sogar schon ein zweites Date geplant, wir gehen essen.
1: Sehr gut.
2: Nächste Woche. Und ja.
1: Lässt das mal laufen. Mach dir nicht so viel diesen Kopf, dass der so nett ist. Das ist gut, dass der so nett ist. Guck mal. Und du bist schon bare minimum. Oh, der fährt ja 5 Stationen mit der U-Bahn. Es ist ja richtig krass, was der gibt. So ist ja. Also ist ja krass schon, ne?
2: Ja, voll.
1: Und wenn dann ein guter Typ, aber irgendwie was richtig, der fährt 12 Stationen, naja, dann ist aber, der ist aber eigentlich schon zu nett. Ist ja schon zu nett.
2: Ja. Oh Mann, ich bin manchmal wirklich komisch.
1: Ja.
2: Du, aber ich
1: hätte Learning. Chance. Ja, also du triffst die nächste Woche, ja, versprochen.
2: Ich treffe die nächste Woche auf jeden Fall, ja, wir gehen essen.
1: Und bis dahin der Gedanke, ob der zu nett ist, dem widmest du dich gar nicht mehr. Hast du jetzt einmal ausgesprochen, haben wir jetzt besprochen, den kannst du nächste Woche dann wieder zulassen.
2: Okay. Mach ich so. Ich werde ihm das vielleicht noch irgendwann mal erzählen, dass es jetzt an Claudi lag.
1: Genau. Wenn ihr heiratet, dann bin ich eingeladen. Und Sarah, falls es nicht der Richtige ist, sag keine mehr deine Adresse.
2: Ja, auf jeden Fall, nie wieder.
1: Das lernen wir alle. Okay.
2: Ja.
1: I love it. Sarah, wie immer ein Vergnügen, mit dir zu quatschen.
2: Mit dir auch, mein Engel.
1: Bis bald,
2: viel
1: Liebe.
2: Spaß weiterhin.
1: Danke,
2: bis
1: tschüssi.
2: Bald.
1: Ciao.
2: Tschüss.
1: Ciao. Und ihr könnt euch auch hier gerne einklinken. David? Ich weiß nicht, was ich sagen soll. Erstmal, ist es ein David oder ein David? Mal sehen, was das ist. Ein David. Mit dem quatsche ich gleich. Aber ihr seid auch eingeladen, denn wir haben ja noch über eine Stunde hier Zeit. Und ich möchte gerne von euch wissen, wann habt ihr zuletzt geweint? Also woran lag das? Hat euch einen Film zu Tränen gerührt? Oder eine Serie, die ihr gerade schaut? Oder vielleicht auch ein Reel im Internet? Oder vielleicht habt ihr ganz doll Liebeskummer? Und habt deshalb irgendwie geweint und könnt gar nicht mehr aufhören zu weinen. Oder vielleicht habt ihr irgendeine negative Diagnose oder eine negative Message bekommen. Vielleicht gab es eine schlechte Note in der Uni, in der Schule. Oder ihr habt irgendeine Prüfung nicht geschafft. Oder ihr wurdet gekündigt. Oder habt gerade schwere Depressionen und seid komplett voller oder ohne Hoffnung. Also auch das sehr gerne her damit. Ruft doch mal hier kurz durch. Würde mich sehr, sehr, sehr, sehr freuen, weil ich liebe den Blue Moon. Funktioniert aber nur, wenn Leute anrufen. Also auch ihr alle, die ja gerade bei Das Ding, Unser Ding oder UFM zuhören und noch nie im Radio angerufen habt, überlegt doch mal kurz, wann hattet ihr Tränen in den Augen vor Freude oder auch vor Traurigkeit? Ihr könnt auch allgemein mal erzählen, wann ihr mal richtig doll geweint habt. Also was war da los? Was war da passiert? Auch das würde ich sehr gerne von euch wissen oder auch jemand, der gar nicht weinen kann, aber sich das eigentlich wünscht, finde ich auch heftig als Thema. 0331 70 97 110. Wir reden heute also über Tränen. Ja, des Glückes oder der Traurigkeit, der Wut, der Verletzung, egal was euch einfällt. Ruft doch hier mal kurz durch, auch gerne anonym. Wir sind in mehreren Bundesländern und Jasper ist auf eurer Seite. Dem könnt ihr einfach dann einen anderen Ort sagen und dann seid ihr sofort anonym. Also 0331 70 97 110. Erzählt doch mal, wann habt ihr mal richtig doll geweint? Wann habt ihr zuletzt geweint? Das möchte ich gerne von euch wissen. Also klingelt mal durch, tut mir den Gefallen. Ich würde sehr gerne mit euch quatschen. Ich liebe es, eure Geschichten zu hören. David aus Berlin, hi.
3: Einen wunderschönen, grüß dich.
1: Naben, sag mal, wie lange musstest du jetzt nachdenken, wann du das letzte Mal geweint hast?
3: Nicht lange, weil es gestern früh war.
1: Ah, okay. Und wie schwierig fällt dir das, darüber zu reden?
3: Gar nicht.
1: Okay, erzähl dann bin ich mal gespannt. Hau raus.
3: Also die Sache ist die, ich habe am 9. das letzte Mal bei euch angerufen zum Thema, ich glaube, wir haben auch gesprochen, zum Thema Binge-Watching war das damals, Serien und so.
1: War ich das? Nee, ich glaube, ich war das nicht.
3: Na,
1: aber krass, dass du noch das Datum weißt.
3: Ja, das war ja am 10. sollte ich rein zur Entgiftung. Also ich bin Alkoholiker, 43, deswegen nenne ich auch nicht meinen richtigen Namen, weil ich anonym bin.
1: Mhm.
3: Ich bin nämlich auch bei den anonymen.
1: Sehr gut, sehr gut.
3: Alkoholikern, ja.
1: Habe ich heute erst, ich hatte ja vorhin noch eine Rap-Sendung erzählt, dass Eminem jetzt von den AAs eine Marke bekommen hat mit einer Münze, also eine Münze, auf der die 18 steht, weil er 18 Jahre jetzt komplett clean ist. War schon krass.
3: Geil, ja. Das ist krass. Also ich habe meine 30-Tages-Münze gekriegt letzte Woche.
1: Mega, herzlichen Glückwunsch.
3: Danke, ja. War 6 Wochen, war 4 Wochen trocken und clean und hatte letzten Mittwoch einen Rückfall und gestern Nacht. Aber ich bin dabei seit 8.4. Habe ich das erste Mal von den Anonymen gehört, eine Woche vorher, und bin jetzt Mitglied seit 8.4. und habe einen Sponsor.
1: Ach, mega.
3: Und, ich bin selber schuld, weil ich habe ihn nicht angerufen, weil ich wusste, er würde mir das ausreden. Er würde mir so lange mit mir reden, bis der Suchtdruck weg ist.
1: David, magst du mal erklären? Ich weiß, was ein Sponsor ist, aber das klingt jetzt erstmal für jeden, der wie bei so Formel 1, wo du irgendeine Jacke anhast, wo dann irgendeine Marke draufsteht. So ist es ja
3: nicht. Es hat mit Geld nichts zu tun. Sponsor heißt einfach nur jemand, der mir hilft, die 12 Schritte des Programmes durchzuarbeiten.
1: Jemand, der auch Alkoholiker oder Trockenalkoholiker
3: ist? Richtig, seit 16 Jahren trocken.
1: Mhm. Und der ist sozusagen, engagiert sich da so noch immer noch und hat dann verschiedene Leute, so Schützlinge, die er supportet, ich weiß nicht, ob es bei euch auch so ist, dass ihr jeden Tag einmal telefoniert, weiß ich nicht. Genau. Gibt es ja ganz oft, dass die dann jeden Tag einmal also einchecken ist. Genau. Und
3: Und wenn ich sag mal, entschuldigt mein Französisch, aber wenn die Kacke am Dampfen ist, dann rufe ich den an, wenn ich Suchtdruck habe. Und der redet mit mir 1 Stunde, 2 Stunden oder kommt vorbei und setzt sich 5 Stunden mit mir hin, bis das halt weg ist.
1: Mhm.
3: Und das habe ich früher nie erfahren. Das habe ich das erste Mal in einer Entgiftung erfahren. Da hatte ich 2-mal Suchtdruck und habe dann 1/4 Stunde gewartet, habe eine Zigarette geraucht und mir einen Beruhigungstee geholt und habe das erste Mal erfahren, dass das möglich ist, dass das wieder weggeht. Ich bin dem immer die letzten Jahre nachgegangen, wenn ich Bock hatte auf irgendwas. Auf Alkohol oder Speed war das früher bei mir. Letztes Jahr war ich speedabhängig oder bin richtig abgerutscht auf Amphetamine und habe Anfang des Jahres einen kalten Entzug gemacht, also selber entzogen, und habe gemerkt, wie krass abhängig ich davon bin und habe dadurch, also letztes Jahr waren es immer 4 bis 6 Bier pro Tag, und bin völlig, habe dann den Alkohol halt hochgefahren. Das nennt sich Suchtverschiebung.
1: Und Speed nimmst du jetzt aber gar nicht mehr?
3: Gar nicht mehr, gar nicht mehr.
1: Und hast du da Suchtdruck?
3: Ab und zu. Also heute hat mich getriggert, ich darf darüber nicht reden, was in der Gruppe passiert, aber jemand neben mir hat die ganze Zeit gemacht und da dachte ich, okay, der ist seit gestern aus der Entgiftung, heute den ersten Tag draußen und wird wahrscheinlich gleich rückfällig geworden sein. Weil es war schon zu hören, dass er...
1: Obwohl man ja eigentlich da nicht hingehen darf, wenn man unter Drogen ist, oder?
3: Doch. Bei den Anonymen ja.
1: Ah, okay.
3: Wenn du betrunken bist oder Drogen konsumiert hast, kannst du hingehen. Du darfst dann halt nicht teilen. Teilen bedeutet, dass du in der Gruppe darüber sprichst.
1: Ah, okay, man darf nur teilnehmen.
3: Genau, man darf teilnehmen, man darf zuhören, aber wenn du dran bist, sagst du halt der Nächste bitte.
1: Ah ja,
3: und dann wissen die anderen, okay, er hat heute konsumiert und das ist dann auch in Ordnung.
1: Okay.
3: Das finde ich halt gut als Unterschied zu den anderen Gruppen. Es gibt ja... was weiß ich, 180 oder 280 Gruppen, die ein 12-Schritte-Programm haben. Und der Sponsor meines Sponsors hat gesagt, er hat recherchiert, dass es 180 oder 280 Gruppen gibt mit diesem 12-Schritte-Programm. Und die, er würde zu allen zugehören, aber er ist halt bei den anonymen Alkoholikern.
1: Und es gibt ja auch nicht nur AAs, ne? Es gibt ja auch NAs, also Narcotics
3: Anonymous. Genau. Mhm. Habe ich mir alles angeguckt. Ich war in der ehemaligen Gruppe, ich war bei den NAs, war im Doc Nord, das ist im Wedding. Da sind jeden Abend andere Gruppen. Also ich war im jüdischen Krankenhaus, will jetzt keine Werbung machen. Habe da seit 25.03. war ich trocken und clean. Und habe da halt 4 Wochen habe ich durchgehalten, 30 Tage. Aber letzten Mittwoch, ich habe mir Dienstag die Marke abgeholt, 30 Tage trocken und clean, und habe am Mittwochabend mir dann Schnaps geholt.
1: Also, und was ist da passiert?
3: keine Ahnung. Das war früher schon so. Ich habe 2017 bis 2020 mit meiner Ex-Freundin zusammen gewohnt in Tempelhof. Und sie hat gesagt, ja, hier, ich habe bei ihr gewohnt als Untermieter. Und sie hat halt gesagt, so, sie hat keinen Bock darauf, dass ich jede Woche Speed nehme. Und ich habe jedes Mal gelogen und habe mich selber belogen. Ich habe das ja selber geglaubt und habe gesagt, nee, ich bleib jetzt, ich höre da auf damit. Nächste Woche höre ich auf. Und die Sache war die, nach einer Woche habe ich dann zu ihr gesagt, guck mal, ich habe jetzt eine Woche nicht konsumiert. Ich bin ja gar nicht abhängig, sonst würde ich es ja jeden Tag nehmen. Und direkt am nächsten, also wenn dieses Eigenlob, und direkt am nächsten Morgen bin ich losgerannt und habe eine neue Tirol.
1: Und es gab aber letzte Woche keinen Auslöser. Es muss doch irgendwas gegeben haben, dass du plötzlich
3: nein.
1: dann...
3: Nein, es braucht okay. keinen Auslöser.
1: Mhm, okay.
3: Der Auslöser war, dass Mittwoch war. Und das hat auch der Sponsor meines Sponsors gesagt.
1: Okay.
3: Man braucht keinen Auslöser. Wir sind halt alle Alkoholiker. Mhm. Und wir brauchen keinen Auslöser. Der Auslöser war, dass ich morgens wach geworden bin und es war Mittwoch.
1: Okay.
3: Es kann immer mal wieder passieren.
1: Ja, ein Rückfall gehört da auch meistens dazu, ne?
3: Richtig.
1: Genau.
3: 97% bis 99% der Leute werden rückfällig, die nicht in Gruppen gehen.
1: Und sag mal, das fände ich ganz interessant, dass wir darüber nochmal kurz reden, weil ich bin mir sicher, weil du meintest gerade in dem Nebensatz, du wusstest oder hattest vorher AA gar nicht auf dem Schirm. Und ich bin mir sicher, wir alle kennen das ja aus irgendwelchen Filmen, aus Serien, aber trotzdem irgendwie scheint es ja jetzt nochmal eine Verschiebung gegeben zu haben, weil du kanntest es ja wahrscheinlich vorher auch. Aber was ist dann passiert? Weil vielleicht hört ja irgendjemand gerade zu und wir können dem auch nochmal so eine Inspiration geben.
3: Ja. Also verschiedene Gruppen werden in der Entgiftung vorgestellt und Guttempler, Phönix und Blaues Kreuz und wie sie alle heißen. Und es war an einem Abend, ich glaube eine Woche, also am einen Abend vorm 1. April, also am 31. März müsste das gewesen sein. Und ich bin abends dahin und habe gesagt, was soll ich denn bei AA? Ich bin ja Polytox. Polytox bedeutet mehrfach abhängig. Und es heißt also Speed, Cannabis und Alkohol. Und habe gesagt, was soll ich bei den Anonymen? Und da haben die gesagt, ja, es hat damit gar nichts zu tun, wir sind alle Polytox. So. Mhm. Es hat nichts mit der Substanz zu tun, es hat nichts mit Alkohol zu tun. Also wenn du jetzt abhängig bist von, was weiß ich, was es alles gibt, was ich für neue Substanzen auch gelernt habe, also Oxycodon, Tilidin, keine Ahnung, Monkey Dust habe ich noch nie gehört vorher. Also das sind auch so Sachen, man soll in der Gruppe nicht so drüber reden, um die anderen nicht zu triggern. Aber der eine meinte, ja, ich war von Anfang an kristallabhängig. Ich sagte, warum hast du denn gleich Kristall genommen? Der kam aus Cottbus. Ich sag, gab es bei euch kein Speed? Nein, an Speed ist viel zu schwer ranzukommen. Und ich habe gleich mit Kristall angefangen und war 10 Jahre kristallabhängig. Aber dann habe ich Monkey Dust genommen. Das kann man im Internet bestellen. Ist irgendwie so ein Puder, was man raucht. Und er hat nicht gedacht, dass es noch was gibt, was Kristall steigern kann. Ich dachte, wow.
1: Bitte lass es jetzt keine Werbung dafür machen.
3: Nee, ich fand's richtig scheiße. Richtig scheiße.
1: Ja, also bitte.
3: Der hat auch Schäden. Der hat auch Schäden. Richtig Schäden.
1: Okay.
3: Ja.
1: Puh, okay. Also das heißt, du hast da so das erste Mal so richtig Verbindung damit bekommen.
3: Genau. Also von Sachen gehört, von denen ich noch nie gehört habe. Und ich war schockiert, dass junge Leute, also wie viele junge Leute mit 20 schon irgendwelche Sachen nehmen, seit sie 15 sind.
1: Mhm.
3: Und ja. Also gestern früh, also gestern Morgen habe ich Alexa, ich sage Alexa, mach mal hier Best of Wu-Tang Clan und habe meine alte Playlist gehört, die ich sonst gehört habe, wenn ich Party gemacht habe, letztes Jahr. Ich habe auch Digital Detox gemacht quasi und habe mich da komplett rausgehalten. Ich habe meine Serie nicht geguckt, ich habe meine Sachen die Musik nicht gehört. Und gestern früh habe ich halt die Musik gehört und das hat mich zu Tränen gerührt.
1: Und also nur, dass wir, weil das Thema der Sendung ist ja heute, wann habt ihr zuletzt geweint oder wann habt ihr mal richtig geweint?
3: Gestern
1: und,
3: früh.
1: Und das heißt bei dir, aber wenn wir jetzt die letzten beiden Male in Betracht ziehen, also du hast ja einmal geweint letzte Woche, wenn ich es richtig verstanden habe, als du rückfällig geworden bist, richtig? Mittwoch.
3: Nein.
1: Ach, da hast du nicht geweint?
3: Nein.
1: Ah, okay. Das heißt, du hast dann getrunken, hast du dann bis gestern wieder durchgetrunken oder vorgestern?
3: Nein.
1: Ah, okay, nur einmal.
3: Ich habe letzten Mittwoch getrunken und habe gedacht, naja, vielleicht trinke ich jetzt einmal die Woche, wie in Anführungsstrichen normale Menschen, die nicht suchtkrank sind. Mhm. Und habe dann gedacht, ja, und jetzt konnte ich ja gar nicht bis morgen, bis Mittwoch warten, sondern habe halt Montag schon wieder getrunken. Mhm. Und da merke ich einfach, dass ich ein Problem habe und weiß es auch. Und ja.
1: Okay, und heute hast du aber geweint, weil du jetzt wieder clean bist.
3: Nee, gestern habe ich geweint, also, einfach weil ich habe gestern früh geweint, weil ich meine alte Musik hören konnte und ich habe Gott gedankt, dass ich noch da bin.
1: Ah,
3: ich
1: ja.
3: habe dreimal versucht, mir das Leben zu nehmen, zweimal vor 10 Jahren und einmal vor 3 Jahren. Und seitdem bin ich nicht mehr suizidal und bin einfach froh, dass ich jetzt trocken und clean bin. War gestern früh froh, dass ich trocken und clean bin und trotzdem wieder Freude am Leben empfinden kann, was bei anderen lange, lange, lange nicht so ist. Die sagen, boah, das Leben ist langweilig, das Leben ist öde, das Leben ist grau und grau ohne.
1: David, lass mich kurz sagen, wenn es euch auch so geht, es gibt eine Seite fritz.de/Hilfe und ja. da haben wir ganz viele Nummern von ExpertInnen gelistet, an die ihr euch wenden könnt, Tag und Nacht. Also bitte, wenn ihr auch mit irgendwelchen Gedanken kämpft, dann bitte wendet euch dahin, redet mit den Leuten und holt euch bitte, bitte, bitte, bitte, bitte Hilfe. Unbedingt. Okay, also du hast jetzt, habe ich es kapiert, gestern geweint, weil du wieder diese alten Sachen gehört hast und irgendwie genau. das Glück empfunden hast, am Leben zu sein. Und ja das ist total, total schön. Wann gehst du wieder zu AA hin?
3: Morgen Abend, also ja.
1: Wie oft gehst du die Woche?
3: Jeden Tag.
1: Ah ja. Okay.
3: Also bis auf Samstag. Einen Tag habe ich frei. Mhm. Da Sonntag eine meiner Hauptgruppen ist, kann ich Sonntag nicht frei nehmen, obwohl ich Christ bin. Und deswegen habe ich mir jetzt den Samstag ausgesucht, obwohl ich die Samstagsgruppe auch gut finde. Es sind coole Leute. Aber einen Tag will ich halt frei nehmen. Ja. Also das mache ich jetzt ein Jahr lang. Mhm. Und danach kann ich reduzieren auf 3-mal die Woche.
1: Ja. Okay. Genau. Ja. Und du hast gelernt, nächstes Mal rufst du den Sponsor an.
3: Richtig, richtig. Aber ich habe ihn extra, also meine Ärztin hat mich heute auch gefragt, warum haben sie ihn nicht angerufen? Und da habe ich gesagt, naja, der hatte mir das ja ausgeredet. Ich wollte einfach trinken. Den Abend wollte ich einfach trinken.
1: Verstehe, ja. Verstehe. Mann, David, dann hoffe ich, dass du irgendwann mit Eminem gleichziehen kannst.
3: Ich sag ja nur, gestern habe ich geweint, weil, aus Freude.
1: Ja,
3: einfach nur, weil ich glücklich war. Und ich habe sonst den Anfang des Jahres nur geweint, weil ich deprimiert war, weil ich dachte, ich kriege mein Leben nicht mehr auf der Reihe. Wie soll ich das alles schaffen wegen meiner Depression? Ich kriege das alles nicht mehr hin. Und ja,
1: okay.
3: Genau. Und das war das erste Mal in diesem Jahr, dass ich geweint habe, weil ich einfach glücklich war. Also vor Glück.
1: Das ist schön.
3: Das wollte ich noch erzählen, genau.
1: Das hast du jetzt richtig rausgestellt. Das finde ich ganz, ganz wunderschön, David. Ja. Und ich finde es wirklich so großartig, dass du dir Hilfe holst, dass du da hingehst, auch da jeden Tag hingehst, weil es so wichtig ist und den Sponsor hast. Also Shoutout auch nochmal an alle Sponsoren da draußen, die sowas machen. Das ist ja auch krass. Von daher, David, ich danke dir von Herzen.
3: Nicht dafür, ich rufe mal wieder an.
1: Ja, einen schönen Abend, bis bald.
3: Schönen Abend noch, tschüss.
1: Danke dir, tschüssi. Ciao. So, wir haben jetzt noch eine gute Stunde Zeit und ich möchte mit euch heute darüber reden, wann habt ihr zuletzt geweint? Wann habt ihr überhaupt mal geweint? Also das kann ja Liebeskummer sein, vielleicht habt ihr gerade ein schweres Herz, weil ihr betrogen wurdet, weil ihr verlassen wurdet oder eine Freundin irgendwie euch die Freundschaft gekündigt. Habt ihr gerade Stress mit euren Eltern? Versucht ihr gerade irgendwie im Verein, im Sportverein irgendwas hinzubekommen und es läuft überhaupt nicht? Habt ihr in der Schule eine schlechte Note geschrieben? Habt ihr in der Uni irgendwie eine Prüfung versemmelt und es nicht geschafft? Wurdet ihr gekündigt? Habt ihr vielleicht auch Depression und kämpft damit so sehr und weint irgendwie jeden Tag? Vielleicht habt ihr auch einfach nur einen Film geguckt, der euch zu Tränen gerührt hat oder einen Reel im Internet und ihr habt gedacht, boah, vielleicht ist es auch einfach die ganze politische Lage, die ganze Situation, geopolitisch wirklich ein Albtraum momentan. Und das hat euch irgendwie in die Hoffnungslosigkeit gestern getrieben und deshalb habt ihr jetzt geweint. Also wann habt ihr zuletzt geweint? Was waren das für Tränen? Welcher Film, würde mich auch mal sehr interessieren, hat euch zuletzt zum Weinen gebracht? Wie vielleicht wie bei Jasper, der Film The Drama. Also ruf doch hier mal kurz durch, 0331 70 97 110. Würde mich wahnsinnig freuen, wenn ihr mal eure Geschichte erzählen würdet, weil ich finde, da kann man immer so ganz viel draus ziehen und auch lernen und anderen mitgeben. Und für alle, die hier noch nie angerufen haben, die aber gerade vielleicht bei Das Ding, bei Unser Ding oder bei UFM hören, weil wir sind ja auch noch bei Fritz, dann kann ich euch nur sagen, ey, ruft doch hier wirklich mal an. Vielleicht habt ihr es noch nie gemacht, aber es würde mich sehr freuen, wenn ihr euch heute mal durchringen könntet. Und ich weiß, man muss da vielleicht erstmal drüber nachdenken und es ist eine persönliche Geschichte, die man da preisgibt. Aber vielleicht könnt ihr andere inspirieren, vielleicht könnt ihr anderen irgendwie ein gutes Gefühl mitgeben, vielleicht gebt ihr irgendjemandem da draußen, nur einer Person, das Gefühl, nicht alleine zu sein. Oder könnt euch auch vielleicht mal euer Herz frei reden, weil eure ganzen Freundinnen nicht mehr hören können, dass ihr so Liebeskummer habt seit 3 Wochen. Also auch dann sehr gerne 0331 70 97 110. Ihr kommt dann erst bei Jasper draußen an, bei meinem Redakteur und erst im zweiten Schritt dann hier zu mir in die Show. Also auch das ganz easy, quasi mit Warm-up. Ihr braucht keine Sorge haben, dass sie anruft und dann bin ich so, hallo, sofort dran. Easy läuft das. So, und ja, ich möchte also wissen, wann habt ihr zuletzt geweint?
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1: Hallo, und jetzt ist hier Katja in der Leitung aus Oranienburg. Hi Katja.
5: Hallo Claudia.
1: Oh, ich weiß gar nicht, ob ich jetzt das durchhalte, wenn du das erzählst.
5: Ich weiß es auch nicht, ob ich es durchhalte, ob wir nicht beide zusammen weinen.
1: Oh Gott, ja, davor graut mir jetzt schon ein bisschen.
5: Ja, es tut mir leid, aber das ist ja auch so ein wichtiges Thema.
1: Absolut, bitte, absolut.
5: Ja. Also ich weine seit dem 15. April eigentlich, glaube ich, jeden Tag, weil ich meinen 16-jährigen Hund gehen lassen musste.
1: Was war das denn für ein Hund?
5: Ein Shih Tzu. Also es ist so Malteser ähnlich, also hatte zarte 5 Kilo, okay, und etwas kleiner. Und die werden aber recht alt und 16 ist auch wirklich ein gutes Alter. Und ich hätte auch nicht gedacht, dass es mich so dolle trifft.
1: Wirklich?
5: Also schon, ja, man ist ja darauf vorbereitet, je
1: so,
5: älter er wird.
1: Mhm.
5: Und dann kamen ja so Krankheiten dazu und hier und da, ne? Ja, aber holla die Waldfee, es war ganz schön schlimm.
1: Das glaube ich. Ach, ich weiß gar nicht, welche Fragen ich mich traue zu stellen, ob ich die überlebe gerade hier.
5: Doch, doch, kannst du.
1: Aber
5: langsam
1: warst du denn bei ihm?
5: Ja, ja.
1: Wie heißt denn der Hund?
5: Percy.
1: Percy.
5: Ja,
1: ach, was
5: genau.
1: Für ein schöner Name.
5: Ja, und also er ist ja mit mir sozusagen so erwachsen geworden. Also ich war 23, wo ich ihn bekommen habe. Und das ist schwer, dass man mit so die erste eigene Wohnung und dann die
1: Trennung vom Partner,
5: ja, überall, bei der Arbeit, zur Schule habe ich ihn mitgenommen und ja, also der war wirklich überall mit dabei irgendwie, genau.
1: Und gibt es irgendwelche Gedanken, die dich trösten?
5: Dass er so alt geworden ist, ja. Ja, ja.
1: Das, ja, und also dass du ihm wahrscheinlich auch ein richtig schönes Leben bereitet hast, ne?
5: Ja, ja, ja, das auf jeden Fall. Ja, also, ja, das Schwere ist so dran, es gibt jetzt nur noch ein Leben ohne ihn.
1: Mhm.
5: Ne? Also, man muss sich erstmal wieder neu finden. Wir haben jetzt noch einen Hund. Das geht auch, aber der Hund ist ja nicht er. Also, das ist immer noch was anderes.
1: Also, das heißt, ihr habt einen zweiten Hund noch?
5: Ja, genau. Wir haben seit 2 Jahren noch einen zweiten Hund. Eine französische Bulldogge, die ist jetzt 5 Jahre alt, auch ganz toll und alles. Aber sie ist nicht er.
1: Ja, na klar.
5: Ja, ja. Und wie gesagt, ich war mit dabei. Also, er wurde auch zu Hause erlöst. Und das war auch alles ganz schön, aber ja, es. Also, weiß nicht, ich glaube, nicht mal bei dem Tod von meiner Oma habe ich so doll geweint.
1: Ach,
5: also, ja.
1: Das sind halt so eine lieben Wesen, ne?
5: Ja,
1: oh, ich kann da gar nicht weiter drüber reden. Da fängt es auch an, sofort an zu weinen. Ich merke schon nicht. Ich kämpfe schon.
5: Ja.
1: Aber Katja, also ich, sorry, du bitte sei mir nicht böse, dass das Telefonat jetzt von uns beiden nicht ewig wird, weil das schaffe ich nicht. Aber würdest du denn, wenn du jetzt keinen zweiten Hund hättest, darüber nachdenken, dir einen neuen zu holen, oder ist es jetzt erstmal ganz weit weg von dir?
5: Ich hätte nie gedacht, ich habe immer Leute nicht verstanden, die sich sofort oder kurze Zeit später einen neuen holen. Aber dieser Drang, jemand, also einer kleinen Seele wieder ein neues Zuhause zu geben, ist wahnsinnig groß.
1: Mhm.
5: Also ich muss mich da wirklich enorm zusammenreißen, dass wir nicht ins Tierheim fahren oder zum Tierschutz und da gleich einen neuen Hund holen. Ja.
1: Mhm.
5: Also hätte ich im Leben nicht gedacht, aber der Drang ist ganz, ganz schlimm.
1: Okay.
5: Aber weil man halt die Aufgabe fehlt. Ne? Die letzten 2 Jahre musste ich ihn schon recht viel pflegen, so wegen Nierenprobleme und naja, die Wehwehchen, die so kommen, dann schon Demenz und alles. Ne? Und die Aufgabe ist ja weg. Was macht man dann? Ne? Also ich schaffe sehr viele Aufgaben zu Hause. Mein Zuhause ist aufgeräumt und mein Garten ist tippitoppi.
1: Du, also, um dich abzulenken. Ja. Lade dich gerne mal zu mir ein, da kannst du dann direkt weitermachen.
5: Oh, sehr gerne, ja. Ja. Also, ja.
1: Okay, doch, ja, doch, krass. So, wie kommt man darüber hinweg? Das ist ja auch ganz schwierig, ne?
5: Ja, gar nicht, weiß ich nicht. Also man will sich für immer fühlen. Ja, ja. Und was ich ganz, ganz schlimm finde, und das ist mir vorher noch nie aufgefallen, dieser Algorithmus bei Facebook und Instagram. Ganz schlimm. Also da muss man, eigentlich muss man danach sofort Detox davon machen, weil Facebook hat mir die letzten 2 Wochen durchweg Tierschutzhunde angezeigt. Durchweg. Mhm. Und eine Gruppe Trauer um mein geliebtes Tier. Nie angeguckt, diese Gruppe. Aber bei einem Reel anscheinend hängen geblieben und geweint. Mhm. Und Facebook war ganz, ganz schlimm. Oi, oi, oi. Instagram ging noch, aber Facebook konnte ich nicht öffnen die erste Woche, weil ich durchweg Tieranzeigen hatte und Tierfutter und alles, was mit dem Hund zu tun hat. Mhm, Gott. Ja. Ja, das ist echt, hätte ich nie gedacht. Ja. Echt Wahnsinn. Ja.
1: Ja, das ist das Einzige. Auch wir haben ja auch einen Hund, der ist jetzt so 16 Monate erst alt ist. Aber ja. Ich denke dann auch immer so, manchmal denke ich so, warum habe ich das überhaupt gemacht? Das ist so schrecklich, weil man weiß, dass man sich irgendwann verabschieden muss.
5: Ja.
1: Manchmal hasse ich mich selber dafür, dass ich mich entschieden habe, einen Hund zu holen.
5: Nein, genieß unbedingt jeden einzelnen Tag. Also unbedingt. Das ist, also eine Arbeitskollegin meinte mal zu mir, weil ich meinte, warum holst du denn keinen Hund mehr? Und sie so, weil ich den Schmerz nicht ertragen kann.
1: Ja, das verstehe ich.
5: Wenn die immer gehen und dann, die war schon ein bisschen älter und dann dachte ich, ja, jetzt verstehe ich es auch. Ja. Also,
1: aber du hast ja trotzdem den Impuls, dir vielleicht irgendwann noch einen zweiten Hund anzuschaffen.
5: Es kommt, es da draußen leben so viele Seelen, die ein schönes Zuhause brauchen.
1: Absolut.
5: Das auf jeden Fall. Also, das
1: kann ich auch noch sagen.
5: Außer Frage, ja.
1: Und das, man kann auch, also weil ich habe immer am Anfang gedacht, wenn man, selbst wenn man einen kleinen Hund holen möchte, also einen, sagen wir mal einen jungen Hund, auch die gibt es in irgendwelchen Tierschutz oder im Tierheim oder so. Ne? Also auch wird man fündig. Also hilft zuerst diesen Hunden auf jeden
5: Fall. Definitiv. Also ich würde mir auch nie wieder einen Welpe von irgendeiner Zucht, also er war damals aus der Zucht und so eine Hobbyzucht und sowas, das würde ich nicht mehr machen. Mhm. Also wenn dann nur noch Tierschutz.
1: Ja, ich auch.
5: Und wir haben auch gesagt, kein Welpe, wo wir unsere französische Bulldogge her haben. Die kam von so einem Vermehrer. Und wir machen nur so noch, und auch ein bisschen älter schon, 2, 3, wo sie dann trotzdem noch ein bisschen lernen wollen und so. Ne? Mhm. Aber
1: ja, das ist schon
5: ein Schmerz, den kann man nicht beschreiben.
1: Katja, das kann ich total verstehen. Ehrlich gesagt, ich kann jetzt nicht weiter über den Tod eines Hundes reden, weil ich hatte jetzt gerade schon in dem Gespräch mit dir 4-mal Tränen in den Augen.
5: Ja, es tut mir leid.
1: Und meine Luft ist dann sofort weggeschnürt. Ja, von daher, ich danke dir trotzdem von Herzen und ich umarme dich sowas von fest.
5: Vielen, vielen Dank.
1: Wirklich, ich kann das so verstehen, dass dein Herz gebrochen ist. Und
5: ich wünsche dir ganz viele gesunde, glückliche Jahre mit deinem Hund.
1: Dankeschön. Und wir schicken Percy in den Himmel ganz viel Liebe.
5: Ja,
1: in den Hundehimmel.
5: So. Ach,
1: guck mal, jetzt fange ich schon wieder an. Katja, ich muss auflegen. Jetzt fange ich jetzt sofort an zu weinen. Tschüssi.
5: Alles klar. Tschüss.
1: Ciao. Ist auch geil. Ich videostreame gerade bei Instagram, claudia.kamit, sofort die Leute, die zugeschaut haben, weg. Ja, weil das einfach ein Thema ist, da kann man ja auch nicht, da fühlt man sofort mit, ne? Ist ja auch irgendwie verrückt in Filmen, wenn ein Mensch da stirbt, dann guckt man sich das an. Und ach guck mal, jetzt hier, Maximilian Pollux auch in der Leitung. Er weint auch ständig. Ich fühle das. Wir haben ja auch schon so oft zusammen geweint. Aber beim Hund, wenn ein Hund stirbt und man das hört, das ist doch das Allerschrecklichste. Ich sag doch, ich habe hier gleich wirklich jetzt hier gerade 15 Mal Tränen in den Augen gehabt. Aber ich kann auch keine Filme gucken und ich glaube, das gibt's ganz oft, dass es schrecklich ist, wenn ein Hund stirbt in einem Film. Es gibt sogar irgendeine Internetseite, da kann man nachgucken, da sind alle Filme gelistet, wo man nachgucken kann, ob ein Hund in dem Film stirbt oder nicht. Also So sick. Kann ich total nachvollziehen. Also wir schicken ganz viel Liebe an Katja. Ihr könnt auch gerne anrufen. Wann habt ihr zuletzt geweint? Das ist heute die Frage. Und an welche Tränen erinnert ihr euch auch vielleicht nochmal? Gut, weil dass ihr sagt so, ey, ich habe mal den und den Film geguckt. Da habe ich eine Stunde dann geheult. Oder vielleicht auch bei einem Date wie bei mir, dass ihr im Kino saß und auch dann erstmal ewig geheult habt und total fertig wart mit den Nerven. Dann könnt ihr auch darüber sehr gerne reden. 0331 70 97 110. Habt ihr wegen einem Film, wegen der Liebe, wegen der negativen Diagnose, wegen der schlechten Note zuletzt geweint. Ruf doch mal kurz durch. 0331 70 97 110. Und ich weiß, wir kommen jetzt ein bisschen vom Thema weg, aber ich habe es mir gewünscht und deshalb ruft jetzt hier Tim aus Hessen an. Hi.
6: Hallo.
1: Hello. Das finde ich so interessant, weil, also, ich habe gerade alleine in dem Gespräch mit Katja viermal fast geweint.
6: Ja.
1: Kannst du das nachempfinden?
6: Ich kann es nachempfinden, weil ich auch zwei Tiere habe und ich kann den Schmerz, ich kenne den Schmerz. Ich habe auch schon eine Katze verloren und ich kenne den Schmerz, aber ich kann trotzdem nicht weinen. Das, ja.
1: Wann hast du denn zuletzt geweint?
6: Wahrscheinlich als Kleinkind. Also ich kann mich erinnern als Kleinkind, dass ich da mal geweint habe, aber danach, also ich bin jetzt über 40 und seit 18 auf jeden Fall nicht mehr.
1: Seit 18?
6: Nicht. Ja, also ne, solange ich soweit denken kann als erwachsener Mensch.
1: Aber du wirst dich doch auch mal 17 erinnern können, ob du da mal geweint hast.
6: Ja, na klar, aber auch da nicht wirklich.
1: Also das heißt, du hast gar keine Erinnerung von dir mit Tränen?
6: Nee.
1: Und hattest du schon mal so richtig Liebeskummer?
6: Ja, hatte ich.
1: Und ist schon mal irgendwie, keine Ahnung, eine dir nahestehende Person oder ein Tier gestorben?
6: Ja. Also zum Beispiel ist mein Opa bei sich zu Hause gestorben. Wir waren als komplette Familie dabei. Mhm. Und ich habe meinen Vater getröstet, der am Weinen war. Ich konnte da nicht weinen. Also da bin ich so dann, ja weiß ich nicht, in solchen Situationen bin ich so der Starke.
1: Aber du hast ja dann auch nicht alleine für dich geweint.
6: Nee. Aber ich kann es einfach nicht. Also ich wünsche mir auch manchmal, dass ich weinen könnte. Mhm. Also es war jetzt neulich was, wo ich dachte, ey, dieser Druck, den man dann hat, der baut sich bei mir ja auch auf. Und ich weiß ja theoretisch, okay, durch Weinen würde sich das irgendwie so ein bisschen lösen. Und dann versuche ich zu weinen, aber es funktioniert nicht. Also das Einzige, was mal, ne, wenn ich wirklich mich anstrenge, kriege ich vielleicht mal feuchte Augen. Aber
1: und wie machst du das?
6: Naja, weiß ich nicht. Dann setze ich mich hin und denke mir, oh, alles ist richtig scheiße. Aber das ist halt nicht normalerweise meine Denkart. Ne? Also zum Beispiel kam meine Mutter jetzt neulich ins Krankenhaus und dann rief mich meine Schwester heulend an und ich sage, warum heulst du denn jetzt? Die fährt doch nur ins Krankenhaus. Also das, also klar, mit dem Krankenwagen, aber ich sage, die wird da wieder rauskommen. Na, also da bin ich einfach so zu sehr, weiß ich nicht, logisch denkend oder Optimist.
1: Aber war das jetzt total klar, dass ihr da nichts passieren wird oder hätte da auch irgendwie etwas schief gehen können?
6: Ach, da, es kann ja immer was schief gehen.
1: Naja, gut, wenn sie jetzt reingeliefert wurde wegen, keine Ahnung, Fuß verknickt, dann ja, natürlich kommt sie dann wieder raus.
6: Naja, meine Info war wegen Rückenschmerzen und dann sagte mein Vater, naja, könnte auch ein Schlaganfall sein. Aber auch da denke ich mir, ja, dann ist sie jetzt am richtigen Ort. Also, ne? Dann ist sie jetzt im Krankenhaus und da ist sie am besten aufgehoben.
1: Und wenn wir nochmal kurz zurückspulen zu dem Moment, als dein Opa gestorben ist und dein Vater dir da im Arm lag.
6: Ja.
1: Was fühlst du da?
6: Boah, das hört sich richtig scheiße an, aber ich fühle da nicht viel. Also klar, ne, ich war, glaube ich, mehr erleichtert, dass mein Opa es dann geschafft hat, weil so eine Woche mit der ganzen Familie zu Hause bei einem Sterbenden ist schon, kommt einem vor wie einen Monat. Na, also es war schon eher für mich so eine, okay, er hat es geschafft. Mhm. Ne, und da war also traurig, klar war ich auch traurig, aber es war nicht so, dass ich weinen musste.
1: Und ist mal eine andere dir nahestehende Person oder Tier gestorben?
6: Ja, wie gesagt, ich hatte einen Kater, der ist gestorben.
1: Und was war da?
6: Auch super traurig. Ich kann das so nachvollziehen. Und ich bin auch einer der Personen, die nicht lange gefackelt hat und mir eine neue Katze geholt hat. Muss ich ehrlich sein. Und das ist meiner Meinung nach die beste Entscheidung. Na, weil die Wohnung war plötzlich leer und du hast nichts mehr gehört und dieses Tappeln auf dem Boden hat einfach gefehlt und ich wusste, okay, es muss ein neues Tier her.
1: Aber wenn wir nochmal zurückgehen, ja, da hast du dich ja dann nicht an den Gedanken klammern können, dass die Katze erlöst wurde, weil die war jetzt wahrscheinlich nicht 35.
6: Nee, die war nicht 35.
1: und da hast du aber auch nicht, also was für Gefühle hattest du denn da? Ich versuche dem Ganzen nur
6: Trauer.
1: Irgendwie...
6: Ich habe mit Sicherheit die gleichen Gefühle. Ja, Trauer auf jeden Fall. Ich war am Boden zerstört, also aber, na, und klar geht's mir dann auch scheiße, aber ich kann nicht weinen. Und schon gar nicht bei Filmen, wo du die ganze Zeit sagst, oh, bei irgendwelchen Filmen muss ich so immer grinsen, weil ich mir denke, wie kann man denn bei einem Film weinen? Das kann ich so gar nicht nachvollziehen.
1: Und Tim, bist du denn sonst so ein emotionaler Typ?
6: Ja, eigentlich, also ja, es kommt drauf an, eigentlich schon. Also ich bin halt ITler, also sehr viel logisch denken. Das muss

0: Also du hast ja mal eine Therapie gemacht?
1: Ja, ja, ich bin auch in Therapie.
0: Und was sagt deine Therapeutin, dein Therapeut, wenn du dem erklärt hast, dass du dich nicht erinnern kannst, wann du geweint hast?
1: Da haben wir eigentlich noch nie drüber gesprochen.
0: Ach schade, das würde mich jetzt so interessieren.
1: Ja, nee, da haben wir noch nie drüber gesprochen.
0: Erzähl der Person das doch mal.
1: Ja.
0: Das würde ich mir wünschen. Das würde ich so gerne wissen, was man dann... Vielleicht ist ja auch gerade hier jemand, der zuhört, ein Therapeut, eine Therapeutin, eine Psychotherapeutin oder ein Psychotherapeut. Mhm. Vielleicht könnte die Person das ja mal sagen. Also vielleicht ist es ja auch so, dass man sagt, ja, manche Menschen sind da einfach nicht so.
1: Ja, ja, das kann schon sein, ja.
0: Oder dass man sagt so, naja, die haben halt einfach keinen wirklichen Zugang zu ihren richtigen Gefühlen und deckeln das die ganze Zeit. Das weiß ich halt nicht.
1: Ja, das glaube ich. Also ne, dann wäre es ja nicht nur auf dieses eine Gefühl begrenzt. Und wie gesagt, ich empfinde die Trauer ja trotzdem. Also das ist ja nicht so, dass es mir dann nicht, ne, also besonders wo der Kater gestorben ist, da ging es mir wirklich lange schlecht, aber ne, weinen ging nicht.
0: Aber du hast ja gesagt, dass wenn du dich jetzt hinsetzen würdest und dich da so richtig emotional reinsteigern würdest, dann würden zumindest so glasige Augen.
1: Ja, ja. Das kriege ich hin, aber mit sehr viel Anstrengung und dann ärgere ich mich auch selbst, warum ich nicht weinen kann. Weil wie gesagt, ich ja das weiß von früher, das Weinen reinigt ja auch.
0: Ja.
1: Ne? Und ja.
0: Das ist ja echt sehr interessant. Das würde mich jetzt so interessieren, was deine Therapeutin, der Therapeut darüber sagen würde.
1: Ich kann gerne nächste Woche fragen und dann sage ich dir nochmal Bescheid.
0: Ja, bitte. Bitte mach das doch. In welchen Situationen würdest du denn eigentlich gerne weinen?
1: Ach, da gibt's viele. Da gibt's viele. Also jetzt neulich war es so wirklich so ein bisschen eine Lebenskrise, wegen was ich selbst so vermasselt habe. Und wo es mir wirklich lange, also 2-3 Wochen richtig, richtig mies ging und auch so richtig, wo ich dachte, okay, mit Suizid und Gedanken und sowas.
0: Okay, aber, was?
1: Und das war dann wirklich so, wo ich dachte, hey, dieser Druck, diese innere Trauer muss jetzt irgendwie raus. Und ich dann wirklich mich hingesetzt habe und versucht habe zu weinen. Und dann habe ich auch die Telefonseelsorge angerufen und da einmal erzählt, weil ich dachte, weil ich dachte, beim Erzählen wird das dann kommen. Nein, nein.
0: Und hast du der Telefonseelsorge erzählt, dass du nicht weinen kannst?
1: Ja.
0: Und, was hat die gesagt?
1: Die hat da nicht viel zu gesagt. Das sind ja auch nur
0: Ehrenamtliche. Ja, das sind ja keine
1: das sind ja jetzt keine Psychologen.
0: Das stimmt,
1: oder so.
0: Da hast du total recht.
1: Na, und das ist halt auch, also wie gesagt, Filme, ich gucke gerne Horrorfilme und so. Oder irgendwie, aber auch da habe ich nicht irgendwie, also da kann ich es mir erst recht nicht vorstellen, ehrlich gesagt.
0: Ja, es ist interessant, weil ich gerade auch gelesen habe, dass so Weinen auch für die emotionale Gesundheit sehr gut ist.
1: Das verstehe ich, ja.
0: Ja. Und dass, wenn das so aufgestaut wird oder unterdrückt wird, dass das halt nochmal Depressionen oder Angststörungen fördern kann.
1: Ja.
0: Von daher wäre das ja eigentlich für dich total.
1: Auf jeden Fall. Wie gesagt, manchmal versuche ich es ja sogar, aber ja.
0: Ja, für mich ist das einfach genau andersrum so total nicht greifbar, ne? Also es ist ja weder, dass du mich verurteilst dafür, dass ich weine, noch dass ich dich verurteile. Genau. Aber für mich ist das so, also wirklich, ich habe da gerade am liebsten, hatte ich mit Katja gerade nach 30 Sekunden aufgelegt, weil ich dachte so, ich fange jetzt sofort an zu weinen.
1: Ja. Und die Bedrückung, weil dieser bei ihrer Geschichte, habe ich auch. Ne? Ich habe auch gedacht, super, jetzt kommt genau das.
0: Aber wo empfindest du das dann im Körper?
1: So in der Bauchgegend. Also wie gesagt, so klar, Bedrückung habe ich da auch und kenne diesen Schmerz. Aber wie gesagt, da kommt nicht irgendwie so, dass ich da eine körperliche Reaktion drauf habe. Mhm. Das läuft halt alles so im Kopf ab, klar. Und man findet da auch die Gefühle, aber nicht so krass, dass ich dass da irgendwie eine körperliche Reaktion folgt.
0: Mhm. Also ich frage mich dann nur, ob du das dann sozusagen in Logik zerlegst in deinem Kopf, dass du sagst, naja gut, der Hund war alt, der war 16, ist ja auch klar, Hunde werden nicht ewig alt, Tod gehört zum Leben dazu. Also ob du dann diese Gedanken im Kopf hast oder?
1: Ja, das hatte ich nicht im Kopf. Hatte ich nicht im Kopf, nee. Weil, wie gesagt, also das wäre noch das Thema, mit dem man mich am ehesten, glaube ich, erwischen könnte, sozusagen. Oder wo es am ehesten klappen würde. Also das zum Beispiel verstehe ich viel mehr, als wenn jemand sagt, ich habe bei einem Film geweint.
0: Mhm.

0: krass. Tim, also wenn du das jemals rauskriegen solltest, bitte slide in meine DMs, schreib mir bei Insta oder so. Also das, ich gebe das auch gerne weiter, dann ich möchte es auf jeden Fall sehr wissen, was da so der Hintergrund sein könnte.
1: Ja, okay, ich frage mal.
0: Wenn du das preisgeben möchtest natürlich.
1: Ja, alles klar, machen wir so.
0: Tim, ich danke dir, liebste Grüße nach Hessen und bis ganz, ganz bald. Tschüssi.
1: Bis bald, mach's gut, ciao.
0: Ciao. Ja, jetzt sind wir natürlich vom Thema weit weg, aber das war meine eigene Schuld. Aber ich fand es trotzdem so interessant, mit jemandem mal zu reden, der noch, also der eigentlich gefühlt nie geweint hat. Also als Kind, irgendwann mal als Kleinkind. Aber das ist auch eigentlich nur eine Vermutung. Ne? Kann ich nachvollziehen, dass man das vermutet. Aber ja, also wann habt ihr zuletzt geweint? 0331 70 97 110. War es eine Trennung? War es irgendwie eine schlechte Note? War es die Kündigung? Habt ihr Streit gehabt mit eurer besten Freundin? Habt ihr euch mit eurer Kollegin in die Haare bekommen? Habt ihr ein Reel gesehen, was euch irgendwie zu Tränen gerührt hat? Also ruft doch mal kurz an, 0331 70 97 110. Madame Petit schreibt ja auch gerade über Instagram, da Videostreame ich gerade, dass sie eigentlich am Tag 23 mal am Tag heulen könnte, aus verschiedenen Emotionen heraus, auch durch Musik. Das stimmt, das hatten wir heute noch gar nicht. Durch Musik auf jeden Fall kann man auch irgendwie zu Tränen gerührt sein. Ich habe auch mal bei einem Konzert geweint von Sigur Rós, fällt mir gerade ein. Mich richtig in Tränen ausgebrochen. Also ihr Lieben, wir haben ja noch 42 Minuten, deshalb ruft doch hier mal noch kurz durch, erzählt mal, wann habt ihr zuletzt geweint oder wann habt ihr mal richtig doll geweint? Erzählt doch mal von euren Tränen, 0331 70 97 110. Julian aus Trier. Hi Julian.
2: Hallöle.
0: Hallöle. Ach guck mal, jetzt sind wir, war alles gut?
2: Nee, meine Flasche ist gerade runtergefallen.
0: Oh, war die voll oder leer?
2: Die war voll, aber zum Glück war die Flasche zu gewesen.
0: Ach, herrlich, herrlich, guck mal.
2: Ich habe noch zwei Themen, aber ich wollte den guten Jasper jetzt nicht zulabern lassen.
0: Ja, der lässt sich aber eigentlich gar nicht zulabern. Den kannst du so lange zulabern, bis er ihn
2: heult. Ja, weil der hat dann auch viele andere Telefonaten.
0: Ja, so. Das stimmt.
2: Also ich habe heute zwei Themen, nämlich einmal um Film, da wo ich geheult habe, und Diagnose.
0: Oh, okay. Womit magst du anfangen?
2: Erstmal Film, würde ich mal sagen. Mhm. Also ich habe den Film schon öfters in meinem Leben geguckt. Er nennt sich Philadelphia. Und der Film ist super traurig, denn es geht um einen Mann, der war Anwalt oder ist Anwalt, und er ist schwul. Und er hat einen Freund, ist alles super im Leben, ne, macht seinen Job gut. Ja, und dann kriegt er irgendwann die Diagnose, nennt sich AIDS. Mhm. So.
0: Beruht das auf einer wahren Geschichte?
2: Ja, genau.
0: Ah.
2: So, und der hat es erstmal geheim gehalten, weil er weiß, viele sind ja durch AIDS gekündigt worden, ne? Wegen AIDS-Diskriminierung. Und leider haben das die Chefs irgendwie herausbekommen. Irgendwann wurde er eingeladen. Ich glaube, die haben wohl die Akten von ihm gelöscht, sogar extra, ne? Einen Tag zuvor. Das ist richtig asozial. Und wurde eingeladen, hat gesagt, er kann nicht mehr mitarbeiten. Die haben nicht den Grund gesagt wegen den AIDS. Aber er wusste, das hat mit den AIDS zu tun. Und da hat er sich jeden Tag, wirklich jeden Tag da drauf gesetzt. Ich habe schon ein bisschen geheult, weil ich weiß, der wird sterben. Und man hat an ihm gesehen, hat der Schauspieler, ich weiß nicht, den Schauspieler kennst, Tom Hanks, der hat das gespielt. Mhm. Der hat das super gut gespielt. Und dann immer die Flecken überall und so. Das ist ganz schrecklich, wie er abgenommen hat. Und dann immer weiter gesucht, hat Anwälte gefragt, Anklagestellen wegen AIDS-Diskriminierung, hat immer die Bücher durchgeschlagen. Und irgendwann kam ein Anwalt und der hat gesagt, passen Sie mal auf, hier, das ist ein Buch und da steht drauf, es gibt ein Gesetz, das nennt sich AIDS-Diskriminierung, so eine Art war das gewesen. Da guckt der eine Anwalt rüber, das ist Denzel Washington, der Miller, ich glaube Miller heißt der Anwalt, und er hat dann den anderen Anwalt, der an AIDS erkrankt war, geholfen. Wurde eine Anklage gestellt und in einem Moment, da ist er einmal komplett zusammengebrochen, weil es ihm so schlecht ging, dass er ins Krankenhaus musste. Wurde die Anklage mit ohne ihn weiter vorgeführt in den nächsten Tagen. Ja, und dann irgendwann ist die Anklage, weil wegen vielen Beweisen und so, herausgestellt worden, dass es wirklich an AIDS-Diskriminierung handelt. Mhm. Und die haben einen wirklich einen hohen Schadenersatz bekommen von 7 Millionen Dollar, glaube ich, war das, weil ich weiß noch gewesen.
0: Wow.
2: Das war ein Riesenerfolg. Doch leider lag der gute Mann schon im Sterben. Der hat schon ganz heftig abgenommen alles. Ich hatte schon Tränen in den Augen gehabt. Und da kam der Anwalt und hat gesagt, ja, wir haben es geschafft. Da zeigt der Mann noch seinen Daumen nach oben. Hat, ich weiß nicht, was er gesagt hat, hat er noch ein paar letzte Worte gesagt. Ja, und dann am nächsten Tag wurde er, ich glaube, nachts war er angerufen, ja, dass der gute Mann leider an AIDS gestorben ist danach. Und das war sehr, sehr traurig gewesen. Dann das Schlimmste für mich war danach noch, da wurden noch Kindervideos gezeigt, aus seiner Kindheit alles. Mhm. Und das hat mich sehr berührt.
0: Julian, weil ich weiß, dass das immer ein Thema ist, wo sehr schnell dann auch stigmatisiert wird und wo oft so viel noch Nichtwissen drüber herrscht, würde ich gerne an der Stelle, natürlich unabhängig jetzt vom Film, aber weil du gerade drüber geredet hast, würde ich gerade kurz gerne sagen, also HIV-positiv bedeutet sozusagen, dass das HIV-Virus im Körper nachgewiesen wurde, aber es gibt inzwischen schon so krasse Therapien, die das Leben mit HIV wirklich sehr gut behandelbar machen.
2: Das weiß ich ja, aber ich meine, der Film ist ja schon uralt gewesen.
0: Ich weiß, ich will nur, weißt du, mir ist es immer nur wichtig, dass diese Leute, dass wenn morgen jemanden kennenlernt, der HIV-positiv ist, dass dann einfach das Wissen da ist, dass diese Menschen inzwischen bei einer erfolgreichen Therapie, wenn die Medikamente nehmen, absolut, eine ganz normale Lebenserwartung haben, dass sie teilweise, wenn sie diese Medikamente nehmen, nicht mehr ansteckend sind, so, ne? Also, ja. Also dass es so unter der Nachweisgrenze zum Teil dann sein kann. Ich glaube sogar, dass ich mal gehört habe, dass die sogar Kinder bekommen können. Das steht hier sogar. Also das bedeutet nicht mehr das Ende, sondern die können sogar ganz normale auch Beziehungen führen, Kinder kriegen und alles. Also ich möchte nur, dass das einmal kurz gesagt ist, weil ich das immer wichtig finde, dass es nicht so eine Stigmatisierung stattfindet.
2: Natürlich, das wusste ich ja, das weiß ich ja alles.
0: Genau, du weißt das, aber ich glaube nicht, dass alle das da draußen wissen. Und dann bleibt
2: dieses, dass du nochmal erzählt hast.
0: Genau, dann bleibt nur dieses Wissen aus dem Film da hängen. Und das ist natürlich, sollte nicht so sein, sozusagen. Deshalb sage ich das nochmal.
2: Aber den Film kann ich euch auf jeden Fall empfehlen, die jetzt mal hier alle zuschauen. Ich finde den Film sonst echt gut. Es ist nicht nur schlecht im Film, es gibt auch schöne Momente im Film, auf jeden Fall.
0: Aber emotional sehr aufreibend.
2: Ja, auf jeden Fall.
0: Du guckst ihn aber trotzdem öfter an, ja? Weil dich das irgendwie trotzdem...
2: Ja, aber das ist ja leider früher so passiert, ganz früher im Leben, wo AIDS ja noch ganz neu war.
0: Und ja, wie viele großartige Künstler und auch überhaupt Menschen daran gestorben sind.
2: Ja,
0: das ist ja unglaublich tragisch.
2: Zum Beispiel, ist daran gestorben. Auch noch viele andere, also das ist echt heftig gewesen. Mhm. Jetzt kommen wir meiner Diagnose. Also ich habe leider seit Januar, Februar ungefähr, habe ich leider mit einer Zwangsstörung ist bei mir diagnostiziert worden. Mhm. Es gibt verschiedene Zwangsstörungen. Es gibt Zwangsstörungen, ich gebe dir mal ein Beispiel, habe ich das Herd ausgemacht und da gehst du gucken, Herd ist aus. Mhm. Setzt dich wieder hin, guckst du dann und dann denkt dein Kopf wieder, hast das Herd ausgemacht, gehst nochmal gucken. Irgendwann bleibst du sitzen oder du gehst raus. Es gibt auch Zwangsstörungsarten, also ganz schlimm, dann denkt dein Kopf, wenn du zum Beispiel Autofahren tust, habe ich jetzt vor kurzem eine Person überfahren, ohne es zu merken.
0: Das ach Gott, sowas gibt es.
2: Ja, das ist ganz schlimm und das hatte ich auch so ähnlich, zum Beispiel habe ich Angst, jemanden einen verletzt zu haben oder einen umgebracht zu haben. Das ist der Kopf. Der Schlimmste ist nicht mal der Gedanke dran. Das Gefühl ist das Allerschlimmste, was man haben kann. Weil das Gefühl gibt dir so nimmt dir die Realität weg und sagt dein Gefühl, du hast eine Angst, eine Anspannung in dir, wie ob das sich anfühlt, ob du das wirklich getan hättest, obwohl du in dir verzweifelst, nee, das kann ich nicht getan, sonst würde ich mich ja daran erinnern. Da zweifelst du dir immer weiterhin vorhin. Und ich bin jeden Tag, wirklich, das war kurz vor Weihnachten, immer zusammengebrochen, weil ich so am Heulen war ohne Ende.
0: Und darf ich mal kurz fragen, in welchen Situationen kommt das denn? Du fährst einfach mit der Bahn nach Hause und überlegst jetzt, ob du gerade jemanden umgebracht hast, ohne dich zu erinnern.
2: Ich habe gelesen, das kann ganz plötzlich tatsächlich kommen. Mhm. Das kann plötzlich kommen. Zwangsstörung kannst du ganz plötzlich bekommen, das ist aber auch genetisch. Da kannst du auch genetisch bekommen.
0: Nee, aber wie das bei dir sich äußert, wollte ich gerne wissen. Das heißt, du sitzt dann in der Bahn und denkst dann, oh Gott, hast du vielleicht
2: das
0: heute Vormittag jemanden umgebracht?
2: Das war während ich im Bett lag tatsächlich. Also wo ich nochmal im Schlafen war und schlafen legen wollte.
0: Und was genau ist dann dein Gedanke?
2: Also die erste Frage war immer, hast du vielleicht auch jemanden umgebracht oder so? Das war erstmal die erste Frage. Doch das war schon komisch genug. Weil dieses Gefühl schon kam, dieses Gefühl, dieses Angst, diese Anspannung oder Angst zu haben, es getan zu haben. Obwohl ich weiß, ich habe es nicht getan. Nur das Gefühl gibt jetzt immer wieder und immer wieder und immer wieder und das macht dich ja verrückt irgendwann, ne? Und musst dir jetzt vorstellen, musst du besonders immer abends, wenn ich irgendwo am Chillen war, also wenn ich irgendwo meine Ruhe haben wollte, die ganze Zeit immer. Ich konnte mich in der Zeitpunkt nicht auf die Schule konzentrieren, weil dieses Gefühl mir so auf den Sack ging und weil ich nicht mehr auf meine Arbeit konzentrieren konnte, weil ich Angst hatte, dann in der Zeitpunkt meiner Zukunft werde ich jemals wieder normal sein. Und ich hatte auch tatsächlich, es ist zum Glück nicht mehr so, ich habe zum Glück eine Therapie. Ich hatte für ein paar Tage tatsächlich auch Suizidgedanken. Ich habe gedacht, oh ne, jetzt so zu leben, mit solchem Scheißdreck hier, da brauchst du doch nie mehr zu leben, ganz ehrlich. Wenn du dich so fühlst die ganze Zeit, da brauchst du das auch nie mehr.
0: Lass mich nochmal kurz sagen, fritz.de/Hilfe, ja, wenn ihr auch suizidale Gedanken habt oder Depressionen, wenn ihr Hilfe braucht, wenn ihr Ansprechpartner braucht, bitte, bitte geht auf fritz.de/Hilfe und holt euch Hilfe.
2: Ja, bitte, auf
0: jeden
2: Fall.
0: Bitte geht nicht diesen Weg, ja.
2: Ich habe zum Glück nie gemacht, ich habe auch nie versucht, nur die Gedanken waren auf jeden Fall da gewesen, weil du in dir verzweifelt warst.
0: Und du hast aber durch die Therapie geschafft, das zu bekämpfen? Oder nimmst du Tabletten oder ich weiß nicht?
2: Nee, Medikamente habe ich gedacht, nö, brauche ich nicht, habe ich zu denen gesagt, kriege ich schon hin. Das Sprechen hat mir tatsächlich viel geholfen, weil ich habe in meinem Leben, der hat auch gesagt, das kann auch kommen, wenn man Verluste erlebt hat oder man hat Fehler gemacht im Leben, die man bereut. Das kann auch dazu kommen, hat er gesagt. Und ich habe da meine Fehler erzählt, auch meinen Verlusten, die ich erlebt habe. Und da hat er gesagt, das kann alles davon kommen, Julian. Es kann auch plötzlich kommen, das ist ganz klar. Das kann auch ohne Grund kommen. Das gibt es natürlich auch. Aber bei mir ist es auf jeden Fall wegen Verlusten, die Fehlern, alles, die ich erlebt habe.
0: Okay, aber dir geht es immerhin jetzt wieder besser.
2: Ja, mir geht es besser. Es gibt halt Momente, da kommt es wieder ein bisschen hoch mit den Angst und so alles. Die vermuten auch bei mir, dass ich eine Angststörung habe. Und eine Angststörung ist ja genauso schlimm. Ja, da hast du ja manchmal so Attacken, irgendwas falsch zu machen oder hast Angst, irgendwas falsch zu machen und fühlt sich dann unwohl. Genau solche Sachen und das war nicht schön gewesen. Ich war nur, du kannst dir das nicht vorstellen, ich bin da reingegangen, meinen ersten Tag in Therapie. Ich habe mir innerlich gedacht, diese Erleichterung, nach so vielen Monaten habe ich wieder Erleichterung gespürt und gesagt, jetzt wird dir geholfen. Und das war der schönste Moment nach langer Zeit wieder mal.
0: Das glaube ich dir. Das ist ja auch irgendwie eine Erleichterung, ne? Wenn da Menschen sind, die dir zuhören, die dich sehen, die dir helfen wollen. Total nachvollziehbar. Julian, ich danke dir sehr, dass du angerufen hast.
2: Gerne,
0: es war
2: kein Problem.
0: Sehr interessant, mit dir darüber zu reden und ich hoffe natürlich, dass es dir weiterhin so gut geht und du auf dem Weg bleibst.
2: Ich wollte auch an alle auch schöne Grüße sagen, aber ich wollte auch besonders mal Josie schöne Grüße sagen, weil die Geschichte, was die mir da erzählt hat, also die erzählt hat alles, das hat mich auch sehr getroffen tatsächlich, was sie da alles erzählt hat.
0: Das ist lieb, das ist total süß von dir, dass du da noch schöne Grüße
2: hast. Also das hat mich sehr getroffen, ich kann sie absolut nachvollziehen, auf jeden Fall.
0: Okay, Julian, danke schön. Danke auch für dein Mitgefühl.
2: Gern geschehen.
0: Bis bald, tschüssi.
2: Bis bald, tschüssi.
0: Ciao. Und ey, wir haben ja noch eine halbe Stunde knapp.
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0: Mit mir exactly und mit dem Thema, wann habt ihr zuletzt geweint? Ich grüße jetzt hier an der Stelle mal alle, die gerade über Fritz zuhören in Berlin und Brandenburg. Alle aber auch, die gerade bei UFM eingeschaltet haben, bei Das Ding oder Unser Ding. Herzlich willkommen zur letzten halben Stunde. Und das hier ist eure Show. Also wirklich, ich bringe zwar ein Thema mit, aber dann seid ihr dran und ich möchte gerne eure Geschichten hören. Und ja, heute ist eben das Überthema, wann habt ihr zuletzt geweint? Oder ihr könnt auch einfach mal erzählen, wann ihr generell mal so richtig geweint habt. Vor Freude, vor Glück, aber eben auch sonst vor Traurigkeit, vor Wut. Also vielleicht habt ihr zuletzt geweint, als ihr einen Reel im Internet gesehen habt oder einen Film. Oder ihr habt Liebeskummer oder ihr habt einen Job verloren. All das 0331 70 97 110. Würde mich wirklich sehr, sehr freuen, wenn ihr hier mal kurz durchbimmelt und anrufen würdet und erzählen würdet, ey, wann habt ihr zuletzt geweint? Mir ist schon klar, das ist ein sehr, sehr persönliches Thema. Ihr könnt deshalb auch natürlich safe anonym anrufen. Also wenn ihr hier durchklingelt, kommt ihr erstmal bei Jasper an. sehr empathischer, netter, gut aussehender, wundervoller Typ. Und der fragt euch dann, wie heißt ihr, wie alt seid ihr, wo wohnt ihr? Bedeutet, ihr könnt auch eben anonym anrufen und eure Geschichte erzählen. Und ich finde, heute haben wir schon so viele Geschichten gehört, die irgendwie einen auch emotional so ein bisschen auffangen. Von daher danke ich allen, die jetzt sich durchringen konnten, anzurufen, auch wenn das nicht so ein leichtes Thema ist. Aber es würde mich freuen, wenn der ein oder andere von euch jetzt doch nochmal kurz zum Handy greifen würde, auch wenn es schon spät ist, und erzählt würde, wann habt ihr denn zuletzt geweint oder mal so richtig dolle geweint und könnt euch daran gut erinnern? Wegen eines Films zum Beispiel oder wegen eines Podcasts oder was auch immer euch einfällt. Also welche, vielleicht auch wegen einer Diagnose oder vor Schmerzen. Ja, das kann ja auch sein, dass ihr so Schmerzen hattet, dass ihr geweint habt. Also ruft doch mal kurz durch 0331 70 97 110. So, jetzt ist hier Marius aus Reutlingen in der Leitung. Hi, Marius.
4: Jo, hallo.
0: Hello. Oh, ich glaube, bei dir ist das Herz ganz, ganz schwer.
4: Ja, stundenweise, tageweise.
0: Erzähl mal, also, was ist passiert?
4: Ja, grundsätzlich ist es so, dass ich weine hauptsächlich wegen meiner Ex hin und wieder. Die Sache ist jedoch, dass ich gelernt habe, wieder zu weinen.
0: Ah, das ist ja spannend. Wie lange, weil wir ja gerade mit Tim telefoniert haben aus Hessen, der genau. Seit der Kleinen ist nicht mehr geweint hat. Hast du denn rausbekommen, woran das lag, dass du nicht geweint hast?
4: Ja, ich hatte tatsächlich keinen Zugang mehr zu meinem Schmerzpunkt. Also es gab irgendwann mal einen Schmerzpunkt in meiner Kindheit tatsächlich.
0: Was heißt das, Schmerzpunkt?
4: Ein Erlebnis, das sehr geschmerzt hat. Mhm. Und irgendwann hat man sich, damit man überleben kann, praktisch als Kind, mhm. als Erwachsener, spaltet man sich ab tatsächlich von diesem Punkt. Also da passieren innerlich bestimmte Prozesse, wo man praktisch emotional sich eben abspaltet.
0: Aber von diesem Punkt oder von allgemein diesen Gefühlen, die dann zu Tränen führen können?
4: Genau das. Eben von diesem Schmerz, von diesen Gefühlen, die zu Tränen führen können. Genau.
0: Ah ja, und weißt du das einfach, ich weiß nicht, von ChatGPT oder aus einer Therapie? Oder?
4: Nein, langjährige Therapie, mehrfache Therapie.
0: Ach, interessant. Das ist ja toll, dass du uns mit dieser Info jetzt hier noch beglückst.
4: Genau. Das ist eine Abspaltung gewesen bei mir, und in der Therapie lernt man da in seinem persönlichen Prozess wieder Zugang zu gewinnen zu seinem emotionalen Zustand, den man damals als Kind oder in einer bestimmten Lebensphase gehabt hat und da eben sich gespalten hat.
0: Mhm. Und geht das schnell oder ist das ein sehr anstrengender, langer Prozess?
4: Das ist sehr individuell, sehr persönlich, und jeder verträgt psychische Schmerzen anders. Eben, das ist eine ganz persönliche Sache.
0: Okay.
4: Wie
0: hat sich das angefühlt, als du das erste Mal wieder geweint hast?
4: Naja, in diesem psychologischen Prozess ist es so tatsächlich, dass man wieder zum Kind wird. Ne?
0: Mhm.
4: Das heißt, es ist eine Rückerinnerung, eine emotionale Rückarbeit. Man bewegt sich nach hinten emotional und verarbeitet alles, was da passiert ist, bis man zum Punkt gelangt, oh, an der Stelle habe ich ja was gelöscht.
0: Mhm.
4: Und dann erinnert man sich, und dann, wenn man stark genug ist, also das zulässt, das zulassen will, kann man wieder dann an diesem Schmerzpunkt arbeiten und dann weinen lernen.
0: Okay, interessant. Aber wie war das erste Mal wieder weinen?
4: Das war sehr hart. Tatsächlich hatte ich mit knapp 16 nicht mehr geweint, mhm. und habe wieder gelernt zu weinen mit 35, 36.
0: Okay, und in der Therapiestunde hast du geweint oder war das ein anderer Moment?
4: Das war in der Therapie tatsächlich. Das nennt man Durchbruch.
0: Verstehe.
4: Da hat man einen Durchbruch zu seiner emotionalen Welt wieder. Und das ist ein Erfolgserlebnis, auch für den Therapeut und in dieser Therapiearbeit.
0: Aber war das, aber immer wenn ich dich frage, wie das war, dann sagst du mir nicht so richtig, wie es sich angefühlt hat.
4: Sehr befreiend, tatsächlich. Ja. Sehr befreiend. Es ist, wie gesagt, es ist eine Welt, die man betritt. Und es ist wieder ein Gefühl da. Man spürt was, man empfindet was.
0: Ah ja, okay.
4: So war das dann ja so tatsächlich, dass ich auch nicht weinen konnte wie der Tim. Und gesagt habe, ja, toll, ich habe mich jetzt getrennt. Ist halt so. Mhm. Ja, ich bin zwar traurig, aber ich kann jetzt nicht weinen.
0: Interessant.
4: Ja, hab 1.000 Euro oder D-Mark damals verloren. Ja, schade, schade um das Geld. Aber was soll man machen? Das Leben geht weiter.
0: Oh, jetzt würde ich so gerne wissen, ob Tim noch zuhört und ob er, ob das gerade was mit ihm macht. Aber naja, egal. Vielleicht meldet er sich ja auch nochmal. Der wollte ja auch nochmal in der Therapie das ansprechen. Aber Markus, das heißt, du hast gestern zuletzt geweint wegen dieser Trennung.
4: Wegen der Trennung. Ich habe Trennungsschmerz momentan.
0: Wie lange ist das her, die Trennung?
4: Ich bin jetzt im zweiten Jahr und ich habe immer noch Trennungsschmerz.
0: Oh, okay, wow.
4: Ja, der nimmt ab, aber ist noch da. Also ich traue mich das zu sagen, dass es wehtut. Und es war am Anfang sehr schmerzhaft. Ich habe jeden Tag geweint vor 2 Jahren und jetzt nimmt das ab. Jetzt wird das immer sachlicher und rationaler, aber hin und wieder packt es mich und das innere Kind meldet sich und man sagt, ja, es war doch eine schöne Zeit, es waren doch positive Sachen.
0: Wer hat sich denn getrennt, du oder sie?
4: Das ist jetzt egal.
0: Ah ja, okay. Naja, aber das hat ja ganz oft damit was zu tun, wie lange man daran hängt, ne? Irgendwie manchmal auch.
4: Ja, also wer schuld ist, ich suche auch keine Schuldigen oder so. Es ging mir tatsächlich jetzt nur ums Weinen.
0: Verstehe, aber ich finde übrigens, Schuld hat damit auch gar nichts zu tun. Aber okay, du möchtest nicht drüber reden, das akzeptiere ich natürlich. Aber wie oft weinst du denn jetzt noch deshalb? Und würdest du sie gerne zurückhaben? Ist das so ein Schmerzweinen, dass du die Beziehung dir zurückwünschst oder ist das so ein Verarbeitungsweinen?
4: Das ist ein Verarbeitungswein, was das innere Kind praktisch mit dieser Person, dieses Verlangen, dieses Bindungsgefühl mit dieser Person, man wünscht sich praktisch diese Bindung zurück. Der Erwachsene sagt, oh, es klappt nicht, weil das und das und das eben nicht richtig läuft. Mhm. Aber das innere Kind sagt, es war doch schon schön und sie war doch sehr nett und es war doch eigentlich sehr schön mit ihr.
0: Ah, der glorifiziert das so.
4: Ja, genau, die erwachsene Person in einem und eben das innere Kind. Und das beide zu verbinden und zu verarbeiten und dann das innere Kind auch mal am Tag sich drum zu kümmern. Also doch dann mal zu sagen, ja, es geht mir halt gerade schlecht. Ja, ich vermisse sie halt gerade. Mhm. Das ist halt so. Mhm.
0: Aber ist ja sehr erwachsen, das so zu reflektieren und das so auseinanderhalten zu können.
4: Ja, das muss man lernen. Tatsächlich habe ich es ja gelernt. Habe ich auch nicht gewusst, dass es dieses innere Kind gibt und dass man den eben Zugang verschaffen sollte oder beziehungsweise ans Tageslicht schaffen sollte und dran arbeiten sollte und auch mal erscheinen lassen sollte, eben zulassen kann und darf.
0: Absolut. Übrigens hat Tim gerade, ich videostreame ja über meinen Instagram-Account claudia.kamit, und da hat Tim gerade geschrieben, dass er noch zuhört und sich sehr über deinen Anruf freut, dass du das gerade so aufklären konntest.
4: Ja, es freut mich auch sehr schön. Ja.
0: Also okay, das heißt, du verarbeitest immer noch diese Trennung, aber weinst nicht mehr täglich jetzt, sondern eher so gesund, um diesem Schmerz Platz zu machen. Das Ganze zu verarbeiten.
4: Aber das Ende einfach, und wenn ich das Bedürfnis habe zu weinen, dann weine ich.
0: Mhm, interessant.
4: Ich möchte an dieser Stelle betonen, selbst in der Bibel, ich bin Christ, selbst in der Bibel steht, dass Jesus Christus geweint hat. Weil in der Stelle, wo Lazarus gestorben ist und er nach 4 Tagen zu Lazarus hingeht, ins Grab, hat er davor geweint.
0: Mhm. Und wieso findest du das wichtig anzumerken? Hast du das Gefühl, dass es noch verpönt ist, dass Männer weinen dürfen?
4: Genau deswegen bin ich in der Leitung dran geblieben, weil in den sozialen Medien, in YouTube und sonstigen Kanälen immer der männliche Part oder überhaupt in unserer Zeit immer Stärke mit Nichtweinen verbunden wird. Und das ist natürlich grottenfalsch und katastrophal und auch sehr gefährlich.
0: Absolut, ja, und gerade diese Männosphäre, die gerade immer wieder aufploppt und immer stärker wird, die proklamiert das ja auch immer, dass Männer sozusagen da nicht weinen dürfen. Von daher finde ich das total gut, dass du das auch nochmal ansprichst. Mega. Und ich finde es überhaupt respektabel, dass du diesen Weg da gegangen bist, auch mit der Therapie und da aufgearbeitet hast. Das ist ja auch ein sehr steiniger Weg sicher gewesen, da in den Spiegel zu gucken und da so zurückzureisen und sich da wieder irgendwie seinen Gefühlen zu stellen oder wieder so einen Kanal zu seinen Gefühlen zu finden. Das finde ich auch sehr, sehr, sehr beeindruckend, Marius, muss ich mal sagen.
4: Ja, danke schön, vielen Dank. Ja, das ist tatsächlich Arbeit. Und ich bin gläubig, die Spiritualität und der Glaube hat mir sehr geholfen dabei und hilft mir jeden Tag. Und wie gesagt, Wein ist eine tolle Sache, wenn sie nicht ins Extrem geht oder man kann auch sich depressiv weinen, klar, aber mal das Weinen zulassen für einen Moment, für einen Tag oder für eine gewisse gesunde Phase ist das eigentlich sehr positiv.
0: Absolut, absolut. Marius, wolltest du noch was sagen?
4: Ja, in der Bundeswehr, im Militär ist es so, dass man den Soldaten ermutigt zu weinen.
0: Ah,
4: weil
0: okay, das wusste
4: ich nicht. Ja, weil durch das Weinen ganz verschiedene negative Stoffe aus dem Körper geschafft werden, in kürzester Zeit. Verstehen. Durch die Tränen kommen ganz negative Stoffe raus. Und darum sagt man beim Militär, weint ruhig, nehmt euch Zeit, weint und kommt wieder. Ja, 5 Minuten weint, wiederkommen.
0: Okay, interessant. Okay, Marius, dann danke ich dir dafür. Danke für die ganzen Infos, die du noch für uns parat hattest. Und ich wünsche dir einen wunderschönen Abend. Bis bald.
4: Dankeschön.
0: Danke dir. Bis bald. Tschüssi.
4: Ciao.
0: Und wenn ihr auch noch Bock habt, wir haben noch 17 Minuten, 0331 70 97 110. Ich möchte gerne wissen, wann habt ihr denn zuletzt Tränen über die Wangen laufen gehabt? 0331 70 97 110. Vor Glück, vor Traurigkeit, vor Wut. All das sehr gerne her damit mit euren Geschichten. Würde mich sehr freuen, wenn ihr mir eure Geschichte anvertrauen würdet. Und jetzt sind wir bei Sarah aus Brandenburg. Hi Sarah.
5: Hi.
0: Hello, schön, dass du anrufst. Oh, bei dir ist es jetzt sogar was Positives, oder? Also würde ich zumindest so deuten. Ja. Erzähl bitte mal. Das ist jetzt krass. Das überlasse ich dir. Du darfst das Geheimnis lüften.
5: Also ich arbeite als Pferdewirtin.
0: Als was?
5: In Hamburg. Als Pferdewirtin.
0: Wirtin heißt das. Was genau bedeutet das, eine Wirtin?
5: Ich bin quasi mit allem betraut, was das Thema Pferde angeht.
0: Also das heißt, bist du eine
5: Super
0: Ärztin?
5: Wendy. Ich bin die Super Wendy.
0: Ah ja, verstehe. Aber hast du deine Ausbildung als Ärztin gemacht oder was macht
5: Nein,
0: man da?
5: Nein, als Pferdewirtin.
0: Also ach, das ist richtig die Ausbildung dann?
5: Ja, ja.
0: Ah ja.
5: Ja, ja, genau.
0: Du bist Super Wendy, jetzt habe ich es kapiert. Okay.
5: Genau, ich bin die Super Wendy. Mhm. Und ich habe jetzt gerade, bevor ich euch angerufen habe, 5 Minuten vorher einen Freund zur Welt gebracht.
0: Ein Fohlen ist zur Welt gekommen. Wie schön. Und die Uhrzeit. Krass.
5: Ja, die suchen sich meistens die Nächte aus, um die Fohlen rauszubringen.
0: Ja, warum? Woran liegt das?
5: Naja, es sind ja Fluchttiere. Und Fluchttiere suchen sich lieber die dunklen Zeiten des Tages aus, um quasi...
0: Das war mir nicht bewusst. Ich wusste nicht mal, dass das Fluchttiere sind.
5: Ja.
0: Mhm.
5: Ja, und das gerade ist Wunschel eines Fohlens zur Welt geschlüpft und das ist natürlich ein sehr emotionales Thema, wenn man die Pferde halt jahrelang betreut und
0: Also das heißt, du wirst dann nicht gerufen wie so eine Ärztin, sondern du hast dann so ein festes Gestüt oder wie man das nennt?
5: Genau.
0: Und da kümmerst du dich um, wenn dann ein Fohlen schwanger ist, dann bist du diejenige, die das dann auch mit auf die
5: Welt bringt. Wenn eine Stute schwanger ist, dann habe ich so den Geburtstermin grob im Kopf. Und dann schaue ich so auf die Signale, die körperlichen Signale und und dann schaue ich, wenn alle körperlichen Signale sagen, so und los geht's, dann schaue ich auf die Kamera zu Hause und dann warte ich, dass es losgeht.
0: Und woran siehst du dann, dass es losgeht?
5: Naja, also man merkt das so ein bisschen, diese Tiere sind unruhig.
0: Ah, okay.
5: Also ein bisschen nervös, sie legen sich hin, sie stehen auf.
0: Verstehe.
5: Noch ein bisschen im Kreis. Und dann, ja, wie gesagt, vorher hat man noch so ein paar andere Voranzeichen. Na, am Euter sieht man dann so, da haben die Haarstropfen und
0: okay. Aber das siehst du ja nicht auf der Kamera.
5: Nein, das sehe ich ja vorher.
0: Ah, okay.
5: Mhm. Das sind aber die Sachen, wo ich schon weiß, da muss ich ja ein bisschen doller hingucken. Mhm. Und dann, ja.
0: Gehst du dann überhaupt schlafen oder bleibst du dann wach?
5: Ja, bleib ich wach.
0: Ah, okay.
5: Ich habe ja auch ein bisschen Verantwortung, weil es läuft ja auch, wie bei Menschen, auch nicht immer alles glatt.
0: Naja, und eben.
5: Ich habe nicht ein bisschen in der Verantwortung zu schauen, dass ich das so ein bisschen im Auge behalte. Und ja, wenn dann mal so ein Fall eintrifft, hatten wir dieses Jahr, dass mal was richtig schief geht, dann ja, ist schon gut, wenn jemand da ist.
0: Auf jeden Fall. Sieht.
5: Und dass man nicht früh in den Stall kommt und sagt, okay. Ja,
0: also
5: dieser kleine Mann ist jetzt quasi vielleicht 20 Minuten alt.
0: Ach süß.
5: Yes.
0: Hat er schon einen Namen?
5: Urlaub? Noch nicht.
0: Wer benennt denn den Jungen? Also den, wie heißt er denn? Männliches Pferd, bin ich gerade dumm? Hengst?
5: Ein kleiner Hengst. Ist ja. Noch ist er einer.
0: Aber das heißt, wer gibt dir den Namen? Würfelt ihr da oder wer bestimmt das immer?
5: Naja, das wird so ein bisschen, also jemand schmeißt, also ein paar Leute schmeißen den Namen in den Raum und irgendwie ergibt sich das Ganze. Aber falls ihr gute Einfälle habt, müsst ihr mit D anfangen.
0: Mit B?
5: Mit D.
0: Mit D wie Dora?
5: Mit D wie Dora.
0: Verstehe.
5: Ja.
0: Schade, mit B hätte ich gesagt Blue Moon, das hätte doch gepasst.
5: Das hätte jetzt perfekt gepasst.
0: Ach ja, schade. Nee, mit D fällt mir gerade jetzt nicht so auf die spontan was ein. Ach, schade. F wäre auch schön gewesen, wenn wir Fritz nehmen können. Oder was ist denn das?
5: Wir haben
0: das
5: wir
0: Ding.
5: Haben dieses Jahr, wir haben dieses Jahr auch ein voll mit F. Also,
0: was habt ihr?
5: Wir haben dieses Jahr auch schon voll mit F gehabt.
0: Ah, okay.
5: Ja.
0: Ach, herrlich. Ja, also ja. Ich finde es total cute. Also ich hoffe, dieses Fohlen bekommt einen ganz wunderschönen Namen. Und ich finde einfach total toll. Hast du jetzt Feierabend oder was musst du jetzt noch machen?
5: Nein, also ich muss jetzt ungefähr noch so mindestens 2 Stunden hier bleiben. Der Kleine muss erstmal aufstehen. Ah. Mama muss aufstehen. Mama muss erstmal die Nachgeburt noch loswerden.
0: Mhm.
5: Und dann muss der Kleine erstmal trinken. Und wie das bei Männern so ist, die sind ein bisschen schwer vom Begriff, was das angeht mit dem Trinken.
0: Wie gemein.
5: Nein, das ist gar nicht gemein, aber wirklich die Hengstfreunde, die stellen sich immer an. Der dauert immer länger, immer.
0: Okay, interessant.
5: Nein, und aber ich bin ganz erschöpft.
0: Ach, ich merke schon, du bist richtig voller Glücksgefühle hier. Das schwappt ist, drüber.
5: Das ist so ein wo man dann weiß, warum man es macht.
0: Ja, das glaube ich dir. Das glaube ich dir sofort. Absolut. Ach, wie schön. Na, dann hoffe ich, dass du die 2 Stunden da gut mit dem neuen Erdenmitglied verbringst. Und dass alles gut geht und er schnell trinkt und es einfach jetzt eine schöne erste Nacht dafür, die es fohlen wird.
5: Vielen Dank.
0: Sarah, fühl dich ganz lieb umarmt. Bis ganz, ganz bald.
5: Danke dir.
0: Tschüssi.
5: Genau, eine schöne Show.
0: Danke, ciao. Und hier hat gerade jemand über Instagram gefragt, wann immer meine Sendung ist. Also jeden zweiten Dienstag habe ich hier immer Sendung. Und ja, da könnt ihr gerne immer auch Themenvorschläge schicken, auch gerne bei Insta. Also wie gesagt, claudia.kamit mit IETH, mein Nachname. Und dann würde ich mich immer freuen. Ich habe noch keine Ahnung, worüber ich in 2 Wochen reden soll. Aber heute haben wir jetzt erstmal hier noch 10 Minuten Zeit. 0331 70 97 110. Die Frage ist ja gerade, wann habt ihr zuletzt geweint? Und ich möchte natürlich wissen, was war das für ein Moment, was war der Auslöser oder vielleicht waren das ja auch totale Gefühle des Glückes und wo ihr sagt, boah, das hat sich total schön angefühlt, weil ich habe einen neuen Job bekommen. Ja, oder ich habe in einem Fach, wo ich dachte, ey, ich werde niemals bestehen in der Uni, habe ich jetzt plötzlich irgendwie doch bestanden stehen gehabt. Kann ja alles sein. Also dann ruft hier sehr gerne an 0331 70 97 110 und jetzt hier noch in der Leitung Jotte aus Stuttgart. Hi.
6: Hi.
0: Ist das dein richtiger Name, Jotte?
6: Nein.
0: Ach so, aber wunderschöner Name. Wie bist du darauf gekommen gerade? Habe ich noch nie gehört.
6: Das ist mein Synonym wegen meinem Vornamen, der mit J beginnt, mein Nachnamen, der mit T beginnt.
0: Ah, jetzt verstehe ich. Aber klingt schön, der Name. So ein bisschen skandinavisch, finde ich. Aber als ich nicht wusste, dass du ein Typ bist, habe ich gerade gedacht, du bist so eine Dänin mit langen Haaren, die so geflochtene Zöpfe trägt.
6: Ich muss... Ich muss ein bisschen leise sprechen, weil meine Eltern schlafen.
0: Ah, okay, entschuldige bitte. Du, wir haben ja also, nicht mehr so viel Zeit, von daher müssen wir auch gar nicht lange machen. Aber erzähl mal, ich weiß jetzt gerade gar nichts. Hier steht kein Text drin. Wann hast du denn zuletzt geweint?
6: Heute.
0: Heute, was war der Auslöser?
6: Ich war auf der Beerdigung meines Onkels.
0: Oh nein, das tut mir leid, mein Beileid. Wirklich, mein Beileid. Wie nah standet ihr euch denn?
6: Ziemlich nah. Also, es war mein einziger, glaube ich, Onkel, der sehr nah war.
0: Und wohnt der da bei dir in der Nähe oder hat er in der Nähe gewohnt?
6: Ja, 300 Meter.
0: Ah, okay, also das heißt, ihr wart euch auch räumlich sehr nah und habt euch öfter gesehen.
6: Ja, also öfter gesehen nicht, aber das Verhältnis war halt sehr stark.
0: Und war das jetzt plötzlich oder war das absehbar?
6: Der ist vor 3 Wochen dann gestorben. Ja.
0: Aber war es an einer Krankheit oder war es ein Autounfall und plötzlich aus dem Leben gerissen?
6: Nee, Herzinfarkt.
0: Okay, aber das war ja dann auch nicht absehbar vermutlich, oder?
6: Nee.
0: Puh, okay, wahrscheinlich.
6: Also es ist tatsächlich so, ich kann öffentlich nicht weinen, tatsächlich, ja. Ich konnte von 2016 bis 2020 nicht weinen.
0: Wie alt warst du denn da? 2016 bis 2006 bis 10?
6: Ja, ungefähr.
0: Und weißt du, woran das liegt oder lag?
6: Keine Ahnung.
0: Und jetzt kannst du weinen, aber nur für dich alleine?
6: Also ich kann halt nur für mich alleine weinen. Also ich habe absichtlich so spät angerufen, weil ich die ganze Zeit noch ein bisschen geweint hatte.
0: Ah, ja. Okay.
6: Also normalerweise ist meine Stimme jetzt auch nicht so toll.
0: Und hast du denn bei der Beerdigung heute geweint?
6: Nein. Ich musste meine Mutter unterstützen.
0: Und könntest du in den Momenten weinen oder hast du das Gefühl, du weinst dich, um deine Mutter zu supporten?
6: Ich kann einfach nicht weinen. Es geht einfach vom Körper irgendwie nicht.
0: Aber immerhin kannst du ja für dich alleine weinen, was ja schon mal sehr schön ist, was wir heute ja auch schon anders gehört haben, dass da so eine Blockade war.
6: Ja.
0: Ach Gott. Also ich finde es immerhin total schön, dass du so frei dann sein kannst, wenn du für dich bist und dass du das verarbeiten kannst ja dann auch, dass dann kein emotionaler sozusagen Druck entsteht da irgendwie. Und wahrscheinlich wirst du das auch noch länger mit dir rumtragen. Ne? Kannst du denn von deinen Eltern weinen? Also wenn die jetzt am Morgen, also sagen wir mal, allein am Tisch sitzen würden?
6: Auch nicht.
0: Auch nicht. Komisch, ne? Irgendwie auch seltsam, dass du da so diese Blockade hast. Ach Mann, es tut mir total leid mit deinem Onkel, wirklich von Herzen tut es mir so sehr leid, weil ich kann das total verstehen, dass ich finde, dieses zu verstehen, dass der auch nie wieder zurückkommt, das dauert so viele Jahre, bis man das überhaupt gecheckt hat, so, weil das so schwer ist, sich das vorzustellen. Tut mir richtig, richtig dolle leid, von Herzen, wirklich. Ich wünschte, ich könnte irgendwas sagen, was es besser macht, aber...
6: Alles gut, alles gut.
0: Danke, dass du aber noch das mit uns geteilt hast. Also,
6: bitte. Darf ich noch was sagen?
0: Na klar.
6: Es ist jetzt nicht direkt eine Grüßung, aber Respekt an alle Leute da draußen, die mit irgendwelchen psychischen Problemen zu kämpfen haben, weil ich habe auf WhatsApp in den Weihnachtsferien meine eigene Anti-Mobbing-Hilfe gegründet.
0: Aber was hast du da nochmal? Bei WhatsApp hast du deine eigene was?
6: Anti-Mobbing-Hilfe gegründet.
0: Anti-Mobbing-Hilfe, oh wow. Also da engagierst du dich auch noch.
6: Ja, das ist...
0: Das ist beeindruckend.
6: Manchmal belastend, da ist es auch ziemlich viel mit so Suizidgedanken und so Zeug da. Mhm. Aber seit 2 Wochen habe ich da Unterstützung von 8 Leuten.
0: Mega, wow. Jörte, also das finde ich sehr, sehr beeindruckend. Großartig, was du da ins Leben gerufen hast, dass du anderen Menschen da auch helfen möchtest. Wirklich toll. Dann lass mich auch nochmal kurz sagen, fritz.de/Hilfe, auch für alle, wie gesagt, die auch mit irgendwelchen, ich will es jetzt immer nicht wiederholen, aber dunklen Gedanken, die auch mit Mobbing zu kämpfen haben, da gibt es immer Nummern von ExpertInnen und SorgentelefonInnen, wo man, jetzt habe ich gerade das Wort, also Sorgentelefonnummern, wo man Tag und Nacht anrufen kann, also auch da. Und ey Jotte, du bist echt ein großartiger Typ, also wirklich, dass du das auch noch ins Leben gerufen hast, finde ich ganz, ganz, ganz beeindruckend mit deinen 16 Jahren. Und ich hoffe einfach, dass du deinen Onkel immer bei dir fühlst, dass der immer bei dir ist, auf eine bestimmte Art und Weise.
6: Danke.
0: Ich danke dir. Liebe Grüße nach Stuttgart. Bis bald.
6: Danke, schönen Abend noch.
0: Danke, dir auch. Ciao.
6: Ciao.
0: Puh, ach Gott, das tat mir jetzt richtig leid. Vor allem, wenn das so ein akuter Schmerz ist, das ist ja auch einfach nur schrecklich. Aber ich kann das jetzt auch nur nochmal bestätigen. Ich kann mich auch nur nochmal vor allem auch bei allen bedanken, die heute angerufen haben, weil mir das total klar ist, dass es natürlich nicht so leicht ist, über bestimmte Themen zu reden. Gerade wenn man wegen etwas geweint hat, dass einen das so sehr belastet, dass das dann nicht so easy ist, im Radio anzurufen, um da offen drüber sich auszulassen. Und deshalb ja, schätze ich das umso mehr. Ich finde diese Sendung wahnsinnig wichtig, einfach, dass wir diesen Themen aber trotzdem eine Plattform geben. Deshalb danke, danke, danke an alle, die sich hier eingeklinkt haben. Es sind auch gerade noch Leute in der Leitung, aber ich möchte diesen Geschichten dann auch immer gerecht werden. Das würde ich jetzt nicht mehr. Deshalb, wir quatschen auf jeden Fall bald mal wieder über dieses Thema. Ich bringe das bald mal wieder mit und bedanke mich jetzt fürs Zuhören, fürs Einschalten, fürs Zugucken, auch bei Instagram Live. Wenn ihr da Themen habt, schreibt mir da gerne. Mein Name ist Claudia Kamit. Habt einen schönen Abend und diese Sendung gibt's wie immer als Podcast auch überall, wo es Podcasts gibt. Bis dann. Ciao, ihr Lieben. Yeah, yeah.

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2: Genau so ist es, Leute. Willkommen hier zur besten Musik auf Fritz. Heute wieder Oriental Pop, wie gerade gehört. So ist es hier bei der besten Musik alle zwei Wochen, montagabends 20 bis 22 Uhr. Da haben wir hier die Gelegenheit, mal in eine ganz andere musikalische Welt reinzuhören. Ein bisschen vergleichen zu können, was geht denn da eigentlich? Was wird denn da so gefeiert? Ist da was für mich dabei oder halt überhaupt gar nichts für mich dabei? All das kann man hier ein bisschen rauskriegen und ein bisschen reinhören. Ein Großteil der Songs kommt aus der Türkei, ein musikverrücktes Land, was ja auch so Oriental Pop repräsentiert. Manchmal ist da musikalisch gar nicht viel anders als hier, aber die Künstler, das ist erstmal eine andere Sprache, da geht man also ganz anders ran an die Vocals und das schimmert immer durch, dass da ein anderer Flow oder ein anderes Gefühl dabei ist, ist ganz klar, und somit passt es auch unter diesen Überbegriff Oriental Pop. Wir legen los mit Simge, eine Sängerin aus der Türkei. Hier ist sie mit dem Track Ben Bazen, Ich manchmal.

Das war Musik von Simge, 1981 in Istanbul geboren, hat damals noch Background für viele Stars gesungen, aber schon sehr lange hat sie auch eine super erfolgreiche Solo-Karriere. Wir hören ein bisschen Musik aus dem Balkan. Vor einem halben Jahr ungefähr ist eine neue Single erschienen von MC Stojan. Den feiere ich sehr, spiele ich immer wieder gerne mal hier. Marko Stojković heißt er im Original. MC Stojan, sein Künstlername, 1983 in Serbien geboren. Und er hat eine Single draußen, die heißt Emirati. Da singt er zusammen mit Vicky, Victoria, also abgekürzt Eftimova. Und das Ding geht ab und repräsentiert genauso sein Style. Balkan-Vibes, sehr deutlich, modern produziert und mit viel Ironie und Witz. Also wer mal neugierig ist, sollte mal nach MC Stojan gucken. Da kommt auch viel Humor in den Videos rüber. Ihr seid hier bei der besten Musik auf Fritz. Wir hören Oriental Pop heute. Hör mal rein, was es so gibt. Da ist es ganz gut, wenn man auch mal genauer in den Balkan reinhört, in den verschiedenen Ländern. Da ist auch musikalisch immer viel Spannendes zu entdecken. Unter anderem eben MC Stojan.

Das war die aktuelle Single hier gerade von der türkischen Sängerin Zeynep Bastık. Die taucht hier in dieser Sendung immer mal wieder auf, weil sie wirklich die letzten 5-6 Jahre super aktiv ist und auch so erfolgreich wie noch nie. Hat was Magisches in ihrer Stimme, egal wo sie was drauf singt. Ja, das erhebt sich und man hört nochmal genauer hin, irgendwie hat man das Gefühl. Und sie hatte wirklich am Anfang der Karriere eigentlich mit Videos auf Plattformen großen Erfolg, wo sie auf einer Couch sitzt, mit Liveband umringt und immer einen anderen Gast hat, wo sie dann da einfach sitzen und bekannte Lieder singen zusammen. Und dann ging's ab und sie hat dann natürlich auch sehr viel Erfolg daraus für ihre eigene Musik generiert, ganz zu Recht. 93 ist Zeynep Bastık geboren und im selben Jahr

Malistrana, das hieß der Song, den wir gehört haben, auch aus dem Balkanbereich, ein sehr gelungener Track, wie ich finde, gesungen von Tasa Krunic. Und wir hören jetzt wieder etwas, und diesmal aber aus Rumänien. Da gibt es den Sänger Alex Velea. Und der ist da kein Unbekannter, er hat auch zweimal den Preis bekommen, bester Popkünstler. Alexandru Lonut Velea heißt er im Ganzen, und aber er nennt sich als Künstler nur Alex Velea. Und Monali ist ein Track, der einer seiner sehr erfolgreichen Songs, und den hören wir jetzt hier. Ihr seid hier bei der besten Musik, wir hören Musik von woanders. Oriental Pop ist der Überbegriff, und es schließt Balkan ein, Türkei natürlich, auch arabische Länder, Indien, all das haben wir hier alle zwei Wochen, montagabends 20 bis 22 Uhr, nur bei der besten Musik auf Fritz. Jetzt ein bisschen Mucke aus Rumänien. Alex Velea.

Derya Ulu haben wir gehört, eine wichtige Popsängerin aus der Türkei. Wichtig deswegen, weil sie auch, sagen wir mal, zu den Top 20 gehört, die regelmäßig sehr hochwertige und sehr erfolgreiche Singles rausbringt, Musik rausbringt. Und genau, Derya Ulu mit Hadi Chal, gerade dieses Lied, eines ihrer allergrößten Hits war das vor ungefähr ja, 4 Jahren oder sowas erschienen. Hier ist jetzt Musik aus Griechenland. Und zwar hören wir die Sängerin Johanna, die ist interessanterweise in Amerika groß geworden, in den USA, und hat auch dort das Singen gelernt und hat sich dann aber halt entschieden, Griechisch zu singen, und ist in Griechenland mittlerweile sehr, sehr erfolgreich und berühmt. Und wir hören von ihr das Lied Namise Doxana. Ich hoffe, es ist ungefähr annähernd richtig ausgesprochen. Das ist auf jeden Fall sehr Oriental-Pop-tauglich und auch sowieso ihr Stil. Da ist das vordergründig, so ein Oriental Touch immer dabei, aber volle Kanne Griechenland. Voll schön. Ihr seid hier bei der besten Musik.

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2: Mit Jasper Tiedemann. Wird ja in den letzten Wochen oft über ein Social-Media-Verbot gesprochen für Jugendliche. Aber wie sehen die das selber? Das deutsche UNICEF-Komitee hat eine repräsentative Umfrage unter 14- bis 16-Jährigen gemacht. Und rausgekommen ist, mehr als die Hälfte ist für ein Social-Media-Verbot für alle unter 14. Sich selber würden die meisten aber Insta, TikTok und Co. nicht verbieten. Nur gut ein Viertel ist für ein Verbot bis 16. Ob so ein Social-Media-Verbot kommt und wie das dann aussieht, will die Bundesregierung bald entscheiden, aber erst nach dem Sommer. Eine Wohnung finden in Berlin geht oft nur, wenn man richtig viel Geld ausgeben kann. Die Mieten sind einfach zu teuer, oft teurer als erlaubt. Seit gut einem Jahr kümmert sich in Berlin die Mietpreisprüfstelle um sowas. Die Bilanz? Nur 5% der geprüften Mieten waren in Ordnung. Bei mehr als 2/3 der Fälle war die Miete sogar mehr als 50% zu hoch. Das gilt als Wucher und ist strafbar. Ihr könnt bei der Mietpreisprüfstelle bestehende und neue Verträge checken lassen. Wenn die Miete zu hoch ist, bekommt ihr das schriftlich. Kann aber sein, dass ihr gegen euren Vermieter noch vor Gericht müsst, wenn der nicht nachgibt. Was wird's kosten, wenn Berlin wirklich den Olympiazuschlag bekommt? Der Senat hat jetzt zum ersten Mal eine Schätzung dazu vorgelegt. Er rechnet damit, dass fast 5 Milliarden Euro gebraucht werden, um die Wettkämpfe zu organisieren und durchzuführen. Das Geld soll aber zum Beispiel über Tickets und Sponsoring wieder reinkommen. Um Sportstätten fit zu machen, plant Berlin dagegen knapp 1,6 Milliarden an Steuergeldern ein. Ob sich die Stadt für die Olympischen Sommerspiele bewerben darf, entscheidet ein Komitee im Herbst. In der Fußball-Champions League der Männer steht Arsenal London im Finale. Im Halbfinal-Rückspiel hat Arsenal mit 1:0 gegen Atletico Madrid gewonnen. Wer Gegner von Arsenal wird, entscheidet sich heute Abend. Da spielt Bayern gegen Paris Saint-Germain. Im Hinspiel gab es ein 4:5.
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2: Es gibt eine Unwetterwarnung für den Süden von Brandenburg. Es kann Starkregen geben, sagt der Deutsche Wetterdienst. Und wird auch schon ordentlich nass, kann man sagen, in der Südhälfte vom Fritz-Sende-Gelände. Und auch weiter nördlich zieht noch Regen rein in den nächsten Stunden. Also es regnet weiter vor sich her bei Tiefstwerten zwischen 11 und 7 Grad jetzt in der Nacht. Tagsüber am Mittwoch dann weiter viel Regen in ganz Brandenburg und Berlin. Ansonsten bleibt es auch eher mal grau bei 16 Grad maximal.
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2: Vorsicht auf der A24 Richtung Berlin zwischen Neuruppin und Neuruppin Süd. Eine ungesicherte Unfallstelle. Vorsicht auf der A10 Richtung Dreieck-Havelland zwischen Berlin-Hohenschönhausen und Dreieck-Pankow steht ein kaputtes Fahrzeug rum. Die A100 Richtung Wedding ist gesperrt wegen Bauarbeiten zwischen dem Dreieck Funkturm und Spandauer Damm. Geht bis ca. 5. Die B273, das ist die Berliner Straße in Nauen Richtung Kremmen, ist auch gesperrt zwischen Kreisverkehr und Ritterstraße nach einem Unfall. Die A100 haben wir nochmal dabei. Die ist nämlich auch in beiden Richtungen gesperrt zwischen Grade bzw. Oberlandstraße und Treptower Park. Wegen Wartungsarbeiten, die gehen auch bis 5. Und die A113 ist auch in beiden Richtungen gesperrt zwischen Dreieck Neukölln und Spätstraße, auch da bis 5. Die A111 stadtauswärts ist gesperrt im Tunnel Ortskern Tegel, auch bis 5. Und die Abus, die A115 stadteinwärts, ist auch gesperrt zwischen Kreuz Zehlendorf und Spanischer Allee wegen Bauarbeiten. Die gehen natürlich auch bis 5. Und der Tiergartentunnel, den haben wir noch dabei, ist gesperrt zwischen Heidestraße und Reichpetschufer in beiden Richtungen. Gute Fahrt, kommt gut an.
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3: Genau, Leute, willkommen hier zurück nach den Nachrichten und willkommen an alle, die sich später dazugeschaltet haben. Heute hier bei der besten Musik, wie gerade gehört. Oriental Pop Musik von woanders, interessante Tracks und Künstler, die man in den meisten Fällen hier gar nicht so gut kennt, aber genau darum geht's, dass man vielleicht sogar was für sich entdeckt und zumindest Bescheid weiß, was da bezüglich dieses Musikbereiches so geht in der Welt. Jetzt habe ich einen sehr interessanten Song, weil das ist ein Mashup, man könnte auch Cover sagen. Ich würde es eher für so ein DJ-Remix-Mashup halten. Ja? Afroman und Mustafa Sandal. Mustafa Sandal, ein Riesenstar in der Türkei, schon seit den 90er Jahren, hat er auch einen Riesenhit mit dem Song Isyankar. da gibt es nämlich auch eine Version, wo Gentleman dann dazu gesungen hat. Die haben also ein Duett daraus gemacht, nachdem das Lied schon von ihm solo ein großer Hit gewesen ist. Hier wurde noch Afroman dazu gepackt und das ist eine interessante Version, die ihr wahrscheinlich nirgends finden werdet. Daher jetzt nur für euch ganz speziell.

Das war Musik von Mabel Matiz, ein sehr wichtiger Künstler in der Türkei, Komponist, Sänger. Wichtig deswegen, weil er schon sehr, sehr viele Evergreens gemacht hat, obwohl er noch nicht so alt ist. Und ich glaube, der wird uns auch noch lange erhalten bleiben. Wirklich außergewöhnliche Fähigkeiten. Und auch wenn er so ein Gewöhnungsbedürfnis

Deswegen kommt er auch sehr, sehr gut an. Afe, den haben wir von ihm gerade gehört. Jetzt gibt's Musik aus Albanien. Wir hören Don Johnny und Durata Dora zusammen mit dem Song Lay. Und das Ding ging ziemlich durch die Decke, wenn man sich so die Klickzahlen anguckt. Und da geht viel ab. Ich sag ja immer, Albanien, Serbien, Kroatien, Rumänien, Bulgarien. Das wird hier manchmal ein bisschen übersehen, aber musikalisch geht da echt die Post ab. Es wird viel Musik konsumiert, produziert und vieles wirklich sehr, sehr hochwertig. Auch dieser Song, den würde ich auch dazu zählen. Lay heißt der Track. Ihr seid bei der besten Musik auf Fritz, wie ihr merkt. Künstlernamen, die man nicht oft gehört hat oder gar nicht. Texte, die man meistens nicht versteht, aber glücklicherweise Musik kann man auch nachfühlen, wenn man nicht viel vom Text versteht. In diesem Sinne weiß man in so einer, nach so einer Sendung einfach besser Bescheid. Was machen die Leute dort? Was feiern die? Wie klingt das? Und darum geht's hier. Hier Don Johnny und Durata Dora.

Ihr seid hier gerade bei der besten Musik auf Fritz. Alle zwei Wochen montagabends gibt's hier Oriental Pop. Wir hören in eine andere, fremde, musikalische Welt rein, die einem auf diese Art hier in Deutschland kaum angeboten wird. Also die Gelegenheit, im besten Fall nach so einer Sendung besser Bescheid zu wissen und dann irgendwo vielleicht sogar angeben zu können, weil man Alena Tilki kennt. Eine türkische Popsängerin, sie ist 26 Jahre alt, hat sehr, sehr jung begonnen, weil das lief über eine Fernsehshow, wo sie ein Gesangswettbewerb, wo sie sehr weit gekommen ist, obwohl sie noch sehr, sehr jung war. Das war 2014 ungefähr, also 16 war sie da, 2014, 15, wo das so losging und sie ist einfach aufgefallen. Tolle Stimme, krasse Fähigkeiten, wurde dann auch von einem sehr bekannten Produzenten gleich mal zum Superstar gemacht, weil die ersten 3-4 Singles direkt durch die Decke gingen. Sie macht weiter sehr gute Musik und wir hören von Alena Tilki den Song Bedel. Der ist im Sommer 2024 erschienen. Ihr seid hier bei der besten Musik auf Fritz. Noch bis 22 Uhr heute gibt es hier Oriental Pop.

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1: Hallo Leute, willkommen hier zurück nach den Nachrichten. Wir sind hier bei der besten Musik auf Fritz, heute Oriental Pop. So ist das alle zwei Wochen Montagabends 20 bis 22 Uhr und wir hören mal rein, was woanders so geht musikalisch, wenn es denn aus dem Musikbereich Oriental Pop ist. Das schließt natürlich viele verschiedene Länder ein. Wir hören auch immer wieder Sachen von hier und da. Ein Großteil der Songs kommt aus der Türkei, da ist musikalisch viel los und auch ein bisschen wegweisend für den ganzen Oriental Pop-Bereich und da habe ich auch so eine, ich nenne es mal persönliche Entdeckung für mich gemacht, vor ein paar Wochen. Fisa, nämlich ist eine Sängerin, wir hören sie mit ihrem Track Mübtela. Wir sind hier noch zusammen bei der Bestmusik heute bis 22 Uhr, ich würde mich freuen, wenn ihr dabei bleibt.

Das hier war ein Song von Sura Iskenderli, eine Sängerin aus der Türkei mit aserbaidschanischer Abstammung. Und sie hatte ihren ersten großen Hit und das war wirklich ein riesiger Hit. Bir Daha Yak hieß der Song und der ist 2020 erschienen. Sozusagen in der Corona-Zeit ist sie durch die Decke gegangen mit dem Track und seitdem ganz regelmäßig viele, viele Singles bisher rausgebracht und immer wieder große Erfolge mit dabei. Sura Iskenderli heißt die Frau. Jetzt zu einer Kult-Rockband, vielleicht sogar die allerbeste Rockband in der Türkei. Duman hören wir, Rauch heißt das übersetzt. Bir Güzellik Yapsana heißt der Song, den wir von ihnen hören werden. Der ist auch nicht alt in deren Fall, als 2024 Oktober erschienen. Aber man muss dazu wissen, Duman bringt nicht oft neue Songs raus. Brauchen sie auch nicht, weil die alten sind auch immer noch neu. Ja, das ist absolut zeitlose Musik, das fällt mir immer wieder auf und es setzt sich weiterhin fort. Es ist wirklich ganz egal, wann was bei denen rauskommt. Hier ist der Track Bir Güzellik Yapsana. Ihr seid bei der besten Musik auf Fritz.

Kılıç, ein sehr bekannter Popstar in der Türkei, zusammen mit der Sängerin Yağmur Hızal, die haben wir zusammen gehört mit Ben Bilmem. Viele fremde Namen, eine Sprache, die man meistens nicht versteht. Genau das passiert hier alle zwei Wochen, wenn es dann um Oriental Popmusik geht. Hier nur bei Fritz, bei der besten Musik von 20 bis 22 Uhr jeden zweiten Montagabend. Jetzt spiele ich einen Song, der kommt aus Indien und den kennt ihr alle, den kennen wir einfach mal alle. Was hier interessant ist, ab und zu, wenn ich auflege, bin ich immer noch fasziniert. Das Ding zieht immer, ist unglaublich. Ich rede von Punjabi MC Mundian Tobake. Jeder kennt das, wir haben es sehr, sehr lange nicht gehört. Ich weiß gar nicht, ob ich es jemals in dieser Sendung gespielt habe. Aber die Frage ist, habt ihr ein Gefühl, wann das Ding erschienen ist? Ich habe extra mal nachgeschaut. 98 ist er rausgekommen, aber dann nochmal 2002 wieder veröffentlicht und dann ist er zum Hit geworden. Unglaublich, 24 Jahre ist es her, dass dieser Song rausgekommen ist und immer noch ein

Işın Karaca war das, die Sängerin, die in der Türkei für ihre Stimme bekannt ist, hat man sicher gemerkt, voll die Röhre, so, sie könnte eigentlich auch Soul singen, wenn ihr mich fragt, manchmal geht sie auch ein bisschen in diese Richtung. Işın Karaca mit Helal Olsun haben wir gehört, jetzt gleich haben wir einen Song, der so ganz eindeutig und absolut Oriental Vibes mit sich bringt, ein Sample wurde da genutzt und das Ding hat aber einer performt, der überhaupt nichts mit Oriental-Musik zu tun hat. Ist auch ein weltweiter Hit geworden, ein ziemlich alter Song sogar. Aber unvergessen, Jay-Z hören wir mit Big Pimpin'.

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5: 1:29 Uhr, ich hab zwei.
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6: Mit Jasper Tiedemann. Wird in den letzten Wochen oft über ein Social-Media-Verbot gesprochen für Jugendliche. Aber wie sehen die das denn selber? Das deutsche UNICEF-Komitee hat eine repräsentative Umfrage unter 14- bis 16-Jährigen gemacht und rausgekommen ist, mehr als die Hälfte ist für ein Social-Media-Verbot für alle unter 14. Sich selber würden die meisten aber Social Media nicht verbieten. Nur gut ein Viertel ist für ein Verbot bis 16. Ob so ein Social Media Verbot kommt und wie das dann aussieht, will die Bundesregierung bald entscheiden, aber erst nach dem Sommer. In Potsdam ist am Abend das jüdische Filmfestival Berlin-Brandenburg eröffnet worden. Im Fokus stehen diesmal die israelische Gesellschaft und das jüdische Leben in Skandinavien. Brandenburgs Ministerpräsident Woidke sagte zum Auftakt, das Festival setze ein klares Zeichen gegen Antisemitismus, Hass und Hetze. Bis Sonntag werden 60 Filme aus 22 Ländern gezeigt, und zwar in Kinos in Berlin und Potsdam. Bei uns in Deutschland gehen immer mehr Firmen pleite. Im April war es so schlimm wie lange nicht, sagt das Leibniz-Institut für Wirtschaftsforschung. Demnach gab es letzten Monat 10% mehr Insolvenzen als noch vor einem Jahr. Stark betroffen sind Hotels und Gaststätten. In Berlin gab es im April ungewöhnlich viele Hotelinsolvenzen. In der Fußball-Champions League der Männer steht Arsenal London im Finale. Im Halbfinalrückspiel hat Arsenal mit 1:0 gegen Atletico Madrid gewonnen. Wer Gegner von Arsenal wird, entscheidet sich heute Abend. Da spielt Bayern gegen Paris Saint-Germain. Im Hinspiel gab es ein 4:5.
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6: Es gibt eine Unwetterwarnung für den Süden von Brandenburg. Da kann es stark Regen geben, sagt der Deutsche Wetterdienst. Und auch sonst wird es immer mal nass. Jetzt in der Nacht im Fritz-Sende-Gelände. Der Regen ist da, zieht auch noch weiter nach Norden. Da wird es also die nächsten Stunden auch noch regnerisch. Und dazu Tiefstwerte zwischen 11 und 7 Grad. Tagsüber am Mittwoch bleibt der Regen einfach noch ein bisschen da. Also es kann den ganzen Tag über immer was runterkommen. Grau, schmuddelig, regnerisch, so können wir das zusammenfassen, bei 16 Grad maximal.
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6: A100 Richtung Wedding, da ist die Einfahrt Ritzerdamm gesperrt wegen Tunnelwartungsarbeiten, die gehen bis ca. 5. Und A100 Richtung Treptow, da ist die Autobahn zwischen dem Britzer Tunnel und dem Dreieck Neukölln gesperrt wegen Wartungsarbeiten auch bis ca. 5. Vorsicht auf der A24 Richtung Berlin zwischen Neuruppin und Neuruppin Süd, eine ungesicherte Unfallstelle. Die A100 Richtung Wedding ist wegen Bauarbeiten gesperrt zwischen Dreieck Funkturm und Spandauer Damm, auch da bis ca. 5. A100 haben wir nochmal dabei. Die ist nochmal gesperrt in beiden Richtungen wegen Wartungsarbeiten zwischen Grade bzw. Oberlandstraße und Treptower Park. Geht auch bis 5. Die A113 ist gesperrt in beiden Richtungen zwischen Dreieck Neukölln und Spätstraße. Geht auch bis 5. A111 stadtauswärts, die ist gesperrt im Tunnel Ortskern Tegel. Na klar, bis 5. Und die Avus, die A115 stadteinwärts, ist auch gesperrt zwischen Kreuz Zehlendorf und Spanischer Allee wegen Bauarbeiten. Die gehen natürlich auch bis 5. Der Tiergartentunnel ist noch dicht zwischen Heidestraße und Reichbietufer. Das ist ja nichts Neues. In beiden Richtungen gesperrt. Gute Fahrt, kommt gut an.
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7: Willkommen zurück hier nach den Nachrichten. Wir haben hier noch zusammen bei der besten Musik auf Fritz eine halbe Stunde, wo wir natürlich auch wieder Oriental-Pop-Musik hören werden. In dem Fall, in dieser letzten halben Stunde, sind wir auch ein bisschen internationaler wieder, was bei mir in diesem Fall bedeutet, dass wir von hier und da aus verschiedenen Ländern hören. Ein Großteil ist ja ganz oft aus der Türkei, aber natürlich gucken wir in die ganze Welt, wenn es um Oriental-Pop geht. Und da haben wir zum Beispiel jetzt einen Song von Chantel, nämlich Disco Boy. Der kam 2007 raus. Chantel selber heißt ja im echten Leben Stefan Hantel, ist in Mannheim geboren, aber schon von Anfang an sehr international vom Gemüt und auch unterwegs in der ganzen Welt. Er hatte eine Phase, wo er zum Beispiel auch in der Türkei mega in war. Der konnte da keinen Schritt ohne große Aufmerksamkeit auf der Straße gehen. Da gab es nämlich diese riesen Balkanzeit, wo das wirklich auf jeder Party, auch in Berlin, auch überall, wurden Balkan-Hits gefeiert. Und aus dieser Zeit, aus dem Jahr 2007, hören wir jetzt Disco Boy von Chantel.

Das hier war vom türkischen Popsänger Edis. Çok Çok haben wir gehört. Dieser Song hat eigentlich ganz großartig seine Karriere eingeleitet, muss man sagen. Ab dann ging es dann Level weiter für ihn. Edis, E-D-I-S geschrieben, wer da neugierig ist und mal gucken will. Çok Çok aus dem Jahr 2017, also davor Chantel 2007, 10 Jahre später Edis 2017, haben miteinander natürlich nichts zu tun, aber wir gehen in 10 Jahresschritten, könnte man sagen, und hören jetzt mal den erfolgreichsten Türkisch-Pop-Repräsentanten international, nämlich Tarkan. Und wenn wir schon bei Jahreszahlen sind, auch dieser Song ist 2017 erschienen, also genau dann, wo auch Edis veröffentlicht hat mit dem Song, den wir gerade gehört haben. Yolla heißt der Song von Tarkan, heißt übersetzt, frei übersetzt so viel wie schick rüber, lass es laufen, lass es geschehen, kann man es frei übersetzen. Hier ist Tarkan mit Yolla. Ihr seid hier bei der besten Musik auf Fritz mit Oriental Pop heute noch bis 22 Uhr.

Fast schon eine Pop-Kult-Band, kann man sagen, die wir gerade gehört haben. Hipsi nämlich, eine Girlband aus der Türkei, die eine Riesenkarriere hingelegt haben. Es gab vorher im Sinne von Girlbands oder Boybands nichts mit so viel Erfolg. Kalb Sissin haben wir von denen gehört. Du bist herzlos, heißt das. Hipsi hieß die Gruppe, heißt übersetzt alle zusammen. 2006 ist dieser Song erschienen. Das war's von der besten Musik für heute. Ich würde mich freuen, wenn ihr in 2 Wochen wieder dabei wärt. Da gibt's dann wieder Musik von woanders, Oriental Pop. Mein Name ist RG Ergün. Der letzte Song für heute, der ist wieder ein internationaler Track mit eindeutig Oriental Pop-tauglichen Elementen, ja. Chemical Brothers, Galvanize, und weil ich schon die ganze Zeit irgendwelche Veröffentlichungshatten rausgegeben habe, natürlich auch noch für diesen Track unglaublich. Galvanize von den Chemical Brothers ist 2005 erschienen. Ich wünsche euch allen einen schönen Abend. Bis bald. Yeah.

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2: Um 2 Uhr mit Christine Beidt. Die USA wollen ihre Initiative für eine sichere Schifffahrt in der Straße von Hormuz vorübergehend aussetzen. Das hat Präsident Trump angekündigt. Demnach soll während des Stopps geprüft werden, ob die USA und der Iran ein Abkommen abschließen können. Die US-Seeblockade von iranischen Häfen bleibe aber in Kraft. Zuvor hatte Bundeskanzler Merz den Iran erneut aufgefordert, an den Verhandlungstisch zurückzukehren. Aus Berlin Nicole Markwald.
3: Merz sagte bei einem Termin mit dem portugiesischen Ministerpräsidenten, der Iran müsse aufhören, auf Zeit zu spielen. Auf europäischer Ebene habe er bereits dafür geworben, den Sanktionsdruck auf Teheran zu erhöhen, sagte der Bundeskanzler. Bundesaußenminister Wadefuhl, CDU, rief den Iran auf, seine, Zitat, Politik der Brandstiftung in der Region aufzugeben. Wadefuhl und Merz forderten erneut ein dauerhaftes Ende des iranischen Atomprogramms. Es dürfe auch keine Angriffe mehr auf Israel und die Golfstaaten geben.
2: Das von Hantavirus-Fällen betroffene Kreuzfahrtschiff darf in einem Hafen der Kanarischen Inseln einlaufen. Das hat Spanien in Abstimmung mit der Weltgesundheitsorganisation erlaubt, wie das Gesundheitsministerium mitteilte. Das Schiff ankert zurzeit mit knapp 150 Menschen an Bord vor Kap Verde. In 3 bis 4 Tagen dürfte es auf den Kanaren eintreffen. Die Inselgruppe sei der nächstgelegene Ort mit den notwendigen medizinischen Kapazitäten. Bisher sind 3 Passagiere auf dem Kreuzfahrtschiff gestorben, darunter eine Person aus Deutschland. Der mutmaßliche Amokfahrer von Leipzig ist in ein psychiatrisches Krankenhaus eingewiesen worden. Das hat ein Ermittlungsrichter angeordnet. Es gebe dringende Gründe, dass der Beschuldigte die Tat in einem Zustand der erheblich verminderten Schuldfähigkeit begangen habe, so die Begründung. Am Montag war ein Mann in Leipzig mit einem Auto durch die Fußgängerzone gerast. 2 Menschen wurden dabei getötet und mehrere weitere verletzt. Bei vielen Webseiten mit dem Adressende .de gibt es gerade Probleme mit der Erreichbarkeit. Grund ist offenbar eine Störung bei der Registrierungsstelle für diese deutschen Webseiten DENIC. Sie sorgt dafür, dass Internetnutzern nach der Eingabe der Webadresse die richtige Seite angezeigt wird. DENIC schreibt, man suche nach der Ursache des Problems. Die Registrierungsstelle verwaltet insgesamt rund 18 Millionen Webseiten mit DE-Adresse. Das Wetter für Deutschland. In der Nacht zieht Starkregen von der Mitte nach Norden, ganz im Norden und im Süden.